0: Ich auch nicht. So wird er am Leben bleiben, denn er hat sich warnen lassen, und du hast dein Leben errettet. Diese Verse machen deutlich, dass Gott den Dienst von Hesekiel sehr ernst nimmt. Wenn ein Mensch sich von der Gerechtigkeit abwendet, weil Hesekiel es versäumt hat, ihn zu warnen, so wird Hesekiel dafür zur Verantwortung gezogen werden. Hier im Buch Hesekiel geht es um Menschen, die unter dem jüdischen Gesetz leben. Ihr Leben war bestimmt von gerechten Taten. Unter normalen Umständen konnte ein jüdischer Mensch in diesem Sinne gerecht leben, und das sah recht ansehnlich aus. Doch wenn jemand unter Druck und Belastung gerät, verhält er sich nicht unbedingt so, dass er Gott gefällt. Das ist ganz menschlich. Wie Gott diese Menschen am Ende beurteilen wird, das zu entscheiden, steht uns jedoch nicht zu. Wir leben heute unter der Gnade, und unsere Gerechtigkeit vor Gott wird auf einer ganz anderen Basis entschieden. Wir werden von Gott gerechtfertigt aufgrund unseres Glaubens an Jesus Christus. Wir sind aus Gnade durch Glauben gerettet. In Römer 4, Vers 5 wird uns gesagt: Dem aber, der nicht mit Werken umgeht, glaubt aber an den, der die Gottlosen gerecht macht, dem wird sein Glaube gerechnet zur Gerechtigkeit. Auch ein Christ kann mal sündigen, aber er sollte niemals vorsätzlich in der Sünde leben, wie es im 1. Johannesbrief, Kapitel 3, Vers 9 heißt. Wer aus Gott geboren ist, der tut keine Sünde, denn Gottes Kinder bleiben in ihm und können nicht sündigen. Denn sie sind von Gott geboren. Also, wenn von uns jemand sündigt, der von Jesus gerechtfertigt wurde, steht ihm der Fürsprecher Gottes, Jesus Christus, beim himmlischen Vater zur Seite, wenn wir unsere Sünden bekennen. Im Hesekielbuch liegt der Schwerpunkt jedoch nicht so sehr auf den Menschen, die unter dem Gesetz leben und dann sündigen, sondern mehr auf der Verantwortung des Wächters. Der Wächter, in unserem Fall Hesekiel, soll einen Menschen, der aufgehört hat, gerecht zu leben und sich in seinem Lebensstil dem Feind angepasst hat, warnen. Das ist seine wichtigste Aufgabe. Lesen wir in Vers 22, was Hesekiel noch weiter über seine Beauftragung berichtet. Und dort kam des Herrn Hand über mich, und er sprach zu mir: Mach dich auf und geh hinaus in die Ebene, da will ich mit dir reden. Nachdem Gott Hesekiel zum Wächter erklärt hat, befiehlt er ihm, die Menschen zu verlassen. 7 Tage lang hatte er wie betäubt unter ihnen gesessen. Jetzt fordert Gott ihn auf, von ihnen wegzugehen. Und Vers 23 berichtet uns, dass er sich sofort auf den Weg macht. Und ich machte mich auf und ging hinaus in die Ebene. Und siehe, dort stand die Herrlichkeit des Herrn, wie ich sie am Fluss Kebar gesehen hatte. Und ich fiel nieder auf mein Angesicht. Wieder erscheint hier die Herrlichkeit Gottes, wie an vielen anderen Stellen im Buch Hesekiel. Was ist eigentlich Gottes Herrlichkeit? Manche meinen, das kann man nicht sehen, denn es ist eine geistige Größe. Ich glaube jedoch, das ist falsch. Wenn Gottes Herrlichkeit erscheint, nehmen das alle unsere 5 Sinne wahr. Wie groß und wie lang ist die Herrlichkeit Gottes? Nun, sie ist unendlich groß und füllt den ganzen Raum, wie es zum Beispiel in Psalm 19 gleich am Anfang angedeutet wird. Die Himmel erzählen die Ehre Gottes und die Feste verkündigt seiner Hände Werk. Anders ausgedrückt, die Herrlichkeit Gottes wird sichtbar in diesem gewaltigen Universum, in dem Sie und ich leben. Die Herrlichkeit Gottes ist schön, genauso wie der Himmel ein wunderbarer Ort sein wird. Der Begriff Herrlichkeit hat etwas mit Schmuck und Zierde zu tun. Deshalb lesen wir im Jesaja-Buch, ganz am Anfang von Kapitel 63, dass Gott geschmückt ist in seinen Kleidern und einherschreitet in seiner großen Kraft. Dieser Bibelvers bringt zum Ausdruck: Gott ist schön gekleidet mit Gewändern, die er trägt. Der Begriff Herrlichkeit hat auch etwas mit Majestät zu tun, wie wir am Anfang von Psalm 8 nachlesen können. Herr, unser Herrscher, wie herrlich ist dein Name in allen Landen, der du zeigst deine Hoheit am Himmel. Das ist die Herrlichkeit Gottes. Sie ist hell und Licht, edel und rein. Schließlich zeigt die Herrlichkeit auch Ehre und Würde. Daniel sagt in Kapitel 5, Vers 18 des Danielbuches: Mein König, Gott der Höchste hat Nebukadnezar Königreich, Macht, Ehre und Herrlichkeit gegeben. Kehren wir zurück zu unserem Bibeltext aus dem Hesekielbuch. Allein schon der Name Gottes schafft Würde und Herrlichkeit. Diese Herrlichkeit Gottes sieht der Prophet Hesekiel in der Talebene, in die Gott ihn schickt. Hören wir nun dazu die Verse 24 und 25. Hesekiel berichtet: Und der Geist kam in mich und stellte mich auf meine Füße. Und er redete mit mir und sprach zu mir: Geh hin und schließ dich ein in deinem Hause. Und du, Menschenkind, sieh, man wird dir Stricke anlegen und dich damit binden, dass du nicht unter die Leute gehen kannst. Manchmal werden diese Verse so ausgelegt, dass es der Feind ist, der Hesekiel bindet, so dass er nicht aus dem Haus gehen kann. Hesekiel würde zwar gern das Haus verlassen, doch kann er es nicht. Aber das ist nicht der Fall, sondern es handelt sich hier um eine der vielen symbolischen Handlungen, die Hesekiel im Auftrag Gottes ausführt. Er sperrt sich hier selbst in sein Haus ein. Und warum? Er tut es auf symbolische Weise, um zu zeigen, wie diese rebellischen Menschen Gott abgelehnt und sich vor ihm verschlossen haben. Und auch das, was in den Versen 26 und 27 beschrieben wird, ist ein symbolisches Zeichen. Gott spricht zu Hesekiel: Und ich will dir die Zunge an deinem Gaumen kleben lassen, dass du stumm wirst und sie nicht mehr zurechtweisen kannst, denn sie sind ein Haus des Widerspruchs. Wenn ich aber mit dir reden werde, will ich dir den Mund auftun, dass du zu ihnen sagen sollst: So spricht Gott, der Herr. Wer es hört, der höre es, wer es lässt, der lasse es, denn sie sind ein Haus des Widerspruchs. Dies ist Hesekiels Auftrag. Er soll verkündigen: So spricht Gott, der Herr. Schon in Hesekiel 2, Vers 7 war zu lesen: Und du sollst meine Worte zu ihnen reden. Dieser Mann soll Gottes Wort zu den Menschen bringen, und zwar nur zu gewissen Zeiten. Zu anderen Zeiten soll er stumm bleiben. Und er soll nur Gottes Wort weitergeben, nichts anderes. Wir erreichen nun das vierte Kapitel. Hier, wie auch in Kapitel 5, gebraucht Hesekiel zeichenhafte Handlungen, um eine Botschaft zu vermitteln. Zu dieser Zeit war Jerusalem noch nicht zerstört worden, und die falschen Propheten in der babylonischen Gefangenschaft machten den Juden Hoffnung, dass sie schon bald Frieden erleben und in ihr Land zurückkehren würden. Doch Hesekiel bestätigte neu das prophetische Wort von Jeremia, der angekündigt hatte, dass sie nicht so bald zurückkehren würden und dass Jerusalem zerstört werden wird. Der englische Schriftsteller Gilbert Chesterton schrieb Anfang des 20. Jahrhunderts: Wir erleben jetzt eine Epoche des Pazifismus, aber es ist nicht das Zeitalter des Friedens. Im Laufe der Geschichte hat die Menschheit tausende Kriege geführt und tausende Friedensverträge geschlossen. Dazwischen soll es kaum mehr als 200 bis 300 Jahre lang wahren Frieden gegeben haben. Der Mensch ist ein kriegerisches Wesen, ob er es wahrhaben will oder nicht. Paulus schreibt im 1. Thessalonicher Brief, Kapitel 5, Vers 3, Wenn sie sagen werden, es ist Friede, es hat keine Gefahr, dann wird sie das Verderben schnell überfallen, wie die Wehen eine schwangere Frau, und sie werden nicht entfliehen. Es gibt nur einen Fürsten des Friedens, es ist unser Herr Jesus Christus. Zurück zu Hesekiel. Er soll den Menschen zeigen, dass es keinen Frieden geben wird und dass Jerusalem zerstört werden wird. Und wie soll er das den Menschen klar machen? In Kapitel 4, Vers 1 wird Gottes Anweisung an ihn beschrieben. Und du, Menschenkind, nimm dir einen Ziegelstein, den lege vor dich hin und entwirf darauf die Stadt Jerusalem. Dieser Ziegelstein war in jenen Tagen das Schreibmaterial, das die Babylonier verwendeten und auf denen sie ihre Einträge machten. Viele, viele dieser Ziegelsteine oder Tafeln, auf denen sie geschrieben haben, sind inzwischen bei Ausgrabungen gefunden worden. Sie sind meistens fast quadratisch, etwa 30 mal 35 Zentimeter groß. Auf eine solche Tafel sollte Hesekiel den Grundriss Jerusalems einritzen und sie dann zerbrechen. Damit sollte er den Menschen vermitteln, dass die Stadt zerstört werden wird. In Vers 3 bekommt Hesekiel einen weiteren Handlungsauftrag. Nimm dir aber eine eiserne Platte und lass sie eine eiserne Mauer sein zwischen dir und der Stadt und richte dein Angesicht gegen sie und belagere sie. Das sei ein Zeichen dem Hause Israel. Nun sollte Hesekiel also eine eiserne Platte zwischen sich und dem Grundriss der Stadt Jerusalem, den er angefertigt hatte, stellen. Damit sollte er zeigen, dass Gott in der Realität zwischen sich und der Stadt Jerusalem gewissermaßen eine Mauer errichtet hat. Die Zerstörung der Stadt war beschlossene Sache und man konnte ihr nicht mehr entgehen. Was für eine beeindruckende Art und Weise, den Menschen die Botschaft Gottes zu vermitteln. Die Zeichenhandlung mit der Schreibtafel und der Eisenplatte veranschaulicht die Belagerung Jerusalems, wobei die Platte aus Eisen die Schwere von Gottes Gericht darstellt. Das Volk wird dadurch schlimm leiden müssen. Mit einem weiteren Zeichen, zu dem Gott Hesekiel ab Vers 9 auffordert, werden noch zusätzliche Strafen für Jerusalem angekündigt. Gott spricht zu Hesekiel: Nimm dir aber Weizen, Gerste, Bohnen, Linsen, Hirse und Spelt und tu alles in ein Gefäß und mache dir Brot daraus, dass du daran zu essen hast, solange du auf deiner Seite liegen musst. 390 Tage, so dass deine Speise, die du täglich essen sollst, abgewogen 20 Lot sei. So viel darfst du von einem Tag zum anderen essen. Das Wasser sollst du auch abgemessen trinken, nämlich den sechsten Teil von einer Kanne. So viel darfst du von einem Tag zum anderen trinken. Gerstenfladen sollst du essen, die du vor den Augen der Leute auf Menschenkot backen sollst. Und der Herr sprach: So sollen die Israeliten ihr unreines Brot essen unter den Heiden, zu denen ich sie verstoßen werde. Soweit die Verse 9 bis 13. Schon uns würde es viel Überwindung kosten, diese Anweisungen zu befolgen. Wie viel mehr aber Hesekiel, denn er war ein Priester und hatte noch nie etwas kultisch Unreines gegessen. Das bringt er in Vers 14 auch zum Ausdruck. Ich aber sprach: Ach Herr, Herr, siehe, ich bin noch nie unrein geworden, denn ich habe von meiner Jugend an bis auf diese Zeit niemals Fleisch von einem gefallenen oder zerrissenen Tier gegessen, und nie ist unreines Fleisch in meinen Mund gekommen. Man spürt die tiefe Abneigung, die Hesekiel empfindet. Gott gewährt ihm daraufhin eine kleine Erleichterung dieser Zeichenhandlung. Anstelle von Menschenkot darf er Rinderkot verwenden, um diese Fladen zu backen. Doch die grundsätzliche Ausführung dieser Handlung erlässt Gott ihm nicht. Denn dies war das Zeichen Gottes, dass der Hunger der Menschen während der Belagerung der Stadt sehr groß sein würde. Trotz der ständigen Versprechungen der falschen Propheten würde die Stadt und die Menschen, die in ihr lebten, ein grausames Schicksal ereilen. Das fünfte Kapitel im Hesekiel-Buch beginnt mit einer weiteren Zeichenhandlung als Botschaft für die Menschen. Gott fordert Hesekiel auf: Und du, Menschenkind, nimm ein scharfes Schwert und brauche es als Schermesser und fahr damit über dein Haupt und deinen Bart und nimm eine Waage und teile das Haar. Ein Drittel sollst du mit Feuer verbrennen, mitten in der Stadt, wenn die Tage der Belagerung um sind. Ein anderes Drittel nimm und schlag's mit dem Schwert ringsumher. Das letzte Drittel streue in den Wind, und ich will hinter ihnen her das Schwert ziehen. Nimm aber ein klein wenig davon und binde es in deinen Mantelzipfel. Ich stelle mir vor, dass diese ganze Prozedur fast wie ein Werbespot für einen Rasier- und Haarschneideapparat gewirkt haben muss. Doch welche Bedeutung steckt dahinter? Nun, Hesekiel sollte das Haar auf seinem Kopf und seinen Bart abschneiden, was für einen Priester absolut ungewöhnlich war. Deshalb haben sich vermutlich eine ganze Menge Menschen versammelt, um zu beobachten, wie Hesekiel sich öffentlich rasiert. Nach seiner Rasur sollte Hesekiel die abgeschnittenen Haare sorgfältig in drei Teile aufteilen. Ein Drittel der Haare nahm er und verbrannte sie in der Stadt. Diese Haare standen für die Menschen, die bei der Belagerung Jerusalems in der Stadt sein und bei einem Brand ums Leben kommen werden. Und genau das ist dann später auch passiert. Das zweite Drittel der Haare nahm er und schlug mit einem Schwert auf sie ein. Damit wollte er zeigen, was mit den anderen Menschen bei der Belagerung Jerusalems geschieht. Sie werden mit dem Schwert getötet werden. Und das letzte Drittel der Haare bzw. des Volkes soll zerstreut werden. Dazu gehören auch diejenigen, die nach Ägypten aufbrechen werden, mit ihnen auch Jeremia. Nur ein kleiner Überrest des Volkes Gottes wird schließlich wieder nach Jerusalem zurückkehren. Hier symbolisiert durch ein paar wenige Haare, die Hesekiel an seinem Mantelzipfel befestigen soll. Diese Handlung stellt also die Strafe Gottes am jüdischen Volk und der Stadt Jerusalem dar. Gottes Geduld ist am Ende, die Strafe ist unausweichlich. Die Verse 7 bis 12 machen deutlich, dass Gottes Urteil feststeht und wie zornig er ist. Dort heißt es: Darum spricht Gott der Herr, weil ihr es schlimmer getrieben habt als die Heiden, die um euch her sind, und nach meinen Geboten nicht gelebt und meine Ordnungen nicht gehalten habt und nicht einmal nach den Ordnungen der Heiden gelebt habt, die um euch her sind, so spricht Gott der Herr. Siehe, auch ich will an dich und Gericht über dich ergehen lassen, dass die Heiden zusehen sollen, und will so mit dir umgehen, wie ich es nie getan habe und auch nicht mehr tun werde, um aller deiner Gräuel willen. Darum sollen in deiner Mitte Väter ihre Kinder und Kinder ihre Väter fressen, und ich will solches Gericht über dich ergehen lassen, dass alle, die von dir übrig geblieben sind, in alle Winde zerstreut werden. Darum, so wahr ich lebe, spricht Gott der Herr, weil du mein Heiligtum mit all deinen Götzen und Gräueln unrein gemacht hast, will auch ich dich zerschlagen, und mein Auge soll ohne Mitleid auf dich blicken, und ich will nicht gnädig sein. Es soll ein Drittel von dir an der Pest sterben und durch Hunger vernichtet werden in deiner Mitte, und das zweite Drittel soll durch Schwert fallen rings um dich her. Und das letzte Drittel will ich in alle Winde zerstreuen und will hinter ihnen her das Schwert ziehen. Soweit die Verse 7 bis 12. Eine wirklich harte Botschaft, die Hesekiel verkündigen soll. Und ihre Bedeutung ist überaus klar, wie auch noch einmal in Vers 17 nachzulesen ist. Ja, Hunger und wilde Tiere will ich unter euch schicken, die sollen euch kinderlos machen, und es soll Pest und Blutvergießen bei dir umgehen, und ich will das Schwert über dich bringen. Ich, der Herr, habe es gesagt. Doch so viel sei schon verraten. Hesekiels Warnung an die Menschen wurde von ihnen nicht beachtet. Gott hat sein Wort gehalten und die Strafe vollzogen. Ich meine, die Zerstörung Jerusalems und das Leiden der Menschen sollte uns aufrütteln und uns darin bestätigen, dass Gottes Gericht ernst zu nehmen ist. Diese Warnung Gottes hier richtet sich zwar an die Menschen zur Zeit Hesekiels, aber es ist auch eine Botschaft an uns, wie es die gesamte Heilige Schrift ist. Die Unkenntnis von Gottes Wort halte ich für die größte Schuld von uns Christen. So wie damals wollen viele von uns heute die Botschaft Gottes nicht hören. Aber wenn Gottes Gericht beginnt, dann ist es zu spät für eine Entscheidung. Deshalb heißt es in Gottes Wort: Siehe, jetzt ist die Zeit der Gnade. Siehe, jetzt ist der Tag des Heils. Es ist die Jetzt-Generation, die dazu aufgerufen wird, ihre Entscheidung nicht zu verschieben, sondern Gottes Heil anzunehmen. Mit verschiedenen Aktionen und Veranschaulichungen soll der Prophet Hesekiel die Botschaft Gottes an den Mann und an die Frau bringen. Und ich kann Ihnen versprechen, weitere werden noch folgen. Manche davon werden Mut machen und sprechen auch die Menschen in unserer Zeit sehr direkt an. Aber egal, ob sie erfreulich oder eher schwer verdaulich sind, dahinter steckt immer Gottes Liebe zu den Menschen. Ich verabschiede mich nun von Ihnen und sage auf Wiederhören. Bis zur nächsten Ausgabe von unserer Sendereihe Durch die Bibel.
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1: Unser Merkvers für diese Woche steht in Sprüche Kapitel 28, Vers 5. Böse Leute merken nicht aufs Recht, die aber nach dem Herrn fragen, merken auf alles. Sprüche Kapitel 28, Vers 5.

0: Ich begrüße Sie herzlich zur Radiosendung des BBN Biblischen Hörfunks. In unserem Programm BBN Bibelkonferenz spricht zu Ihnen heute Benedikt Peters. Er besuchte eine Bibel- und Missionsschule in der Schweiz und studierte griechische und hebräische Philologie an der Universität Zürich. Seit 1993 ist er vollzeitlich im übergemeindlichen und konfessionell ungebundenen Dienst als Bibellehrer tätig, im gesamten deutschsprachigen Raum sowie in Süd- und Osteuropa. Hier nun Benedikt Peters mit seinem Vortrag.
1: Ich habe festgestellt, dass ich doch einige kenne, die hier zur Gemeinde gehören. Nun, ich bin gebeten worden, über dieses Thema zu sprechen, Gnade und Erwählung, Vorherbestimmung und freier Wille. Und wie es im Gebet zum Ausdruck kam, es ist nicht ein Fachvortrag. Ich rede nicht als Theologe, sondern wir wollen versuchen, das Wort Gottes miteinander zu lesen und so das Wort Gottes zu uns reden zu lassen. Denn Gott spricht zu uns von Dingen, die sind uns zu groß, die sind uns zu tief, die sind uns zu hoch. Wir können sie nicht umschließen, wir können sie nicht ausloten. Wir können nur im Glauben auf das antworten, was uns Gott sagt. Nun, ich habe die Absicht, heute Abend mit Gnade zu beginnen. Und ich will versuchen, dann zu zeigen, wie Gnade und Erwählung tatsächlich zusammenhängen. Denn es ist doch häufig so, dass wir uns oft immer wieder sagen, wir sind durch Gnade errettet. Aber es ist nicht so oft, dass wir darüber nachdenken, dass die Gnade tatsächlich von Gott ausgeht und dass darum Gnade mit Gottes Erwählung untrennbar verbunden ist. Ja, Gnade. Was beinhaltet Gnade alles? Es sind drei Dinge, die ich über Gnade anhand der Bibel aussagen will. Gnade bedeutet erstens, alles geht von Gott aus. Er ist der Urheber. Er ist der Urheber der Errettung, Urheber des Heils. Das wird an so vielen Stellen gesagt. Es wird sogar gesagt, dass Jesus Christus der Urheber des Heils ist. Hebräer Kapitel 2, da steht das im Vers 10. Da wird Jesus Christus genannt Urheber ihrer Errettung. Gnade heißt also, alles geht von Gott aus, alles beginnt mit Gott. Gnade heißt auch, dass Gott alles wirkt. Zweitens, er wirkt alles. Es ist also nicht nur so, dass er zu allem den Anfang gesetzt hat und gewissermaßen die Möglichkeit geschaffen hat oder den Anstoß gegeben hat, sondern er wirkt auch alles in der Errettung. Und schließlich, Gnade bedeutet drittens, Gott handelt in der Errettung an uns nicht nach Verdienst. Keiner von uns ist qualifiziert. Wir sind alle disqualifiziert. Alle. Und so handelt Gott an uns aus seinem eigenen, in ihm begründeten Wohlgefallen heraus. Wir haben es nicht verdient, dass er auf unsere Sünde, auf unser Versagen, auf unsere Schuld hin so handelt. Diese drei Dinge, alles beginnt mit Gott, Gott wirkt alles und Gott handelt an uns nicht nach Verdienst. Nun, ich will zunächst einmal durch einige Stellen des Johannesevangeliums gehen und nachher wollen wir uns mit einigen Abschnitten aus dem Römerbrief befassen, heute Abend. Wonach habe ich die Absicht, aus diesem Text, aus dem vorgelesen wurde, nämlich aus dem Epheserbrief, aus Kapitel 1, aus den Versen 3 bis 14, dieses Thema weiter zu entfalten. Die vier Evangelisten, die haben alle zur Absicht, uns die Identität Jesu Christi zu zeigen, wer er wirklich ist. Und sie haben auch zur Absicht, uns zu zeigen, dass Jesus Christus kam, um Heil zu wirken. Und das will auch Johannes zeigen. Man nennt gewöhnlich als die Schlüsselverse des Johannes-Evangeliums folgende Verse. Johannes, Kapitel 20, da steht in den Versen 30 und 31, Johannes Kapitel 20, Verse 30 und 31. Auch viele andere Zeichen hat nun zwar Jesus vor seinen Jüngern getan, die nicht in diesem Buch geschrieben sind, diese aber sind geschrieben, auf das ihr glaubt, dass Jesus der Christus ist, der Sohn Gottes, also wir sollen ihn erkennen, und auf das ihr, indem ihr glaubt, Leben habt in seinem Namen. Also dass wir durch Glauben ewiges Leben empfangen. Die Evangelien haben also zur Absicht, Menschen Erkenntnis des Heils zu geben. Es geht um Errettung. Nun, das Johannesevangelium beginnt ganz eigentümlich. Johannes Kapitel 1, die Verse 1 bis 3. Da schreibt Johannes, im Anfang war das Wort und das Wort war bei Gott und das Wort war Gott. Dieses war im Anfang bei Gott. Alles ward durch dasselbe und ohne dasselbe ward auch nicht eines, das geworden ist. Was mag der Grund sein, dass Johannes diese Sätze vor sein ganzes Evangelium gestellt hat? Dass er hier an die Schöpfung, an den Schöpfungsbericht, an 1. Mose 1 anspielt, ist offenkundig. Im Anfang schuf Gott Himmel und Erde. Und das war dem Leser dieses Evangeliums, seinen Mitjuden, ganz geläufig. Das kannten sie. Das wussten sie. Das hatten sie auch verstanden und begriffen. Gott hat nach seinem Willen alles erschaffen. Im Anfang ist Gott. Und mit diesem Glauben und mit dieser Erkenntnis unterschieden sie sich ja von allen umgebenden Völkern. Gott hat alles erschaffen nach seinem Willen. Nun beginnt Johannes hier sein Evangelium, wo es um Errettung geht. Und er will mit diesen Sätzen von Anfang an deutlich machen, auch die Errettung ist, ebenso wie die Schöpfung, ganz Gottes Werk. Sie geht von Gott aus. Sie ist in Gottes Willen begründet, in Gottes Absicht begründet. Die Erlösung ist ganz Gottes Werk. Hier steht, im Anfang war das Wort. Das Wort heißt so viel wie Gottes Wille, Gottes Ratschluss, Gottes Vorsatz. Also die Errettung beginnt mit Gottes Vorsatz. Wie wir eben im Epheserbrief im Kapitel 1 gelesen haben. Dass es Gottes Vorsatz war, ehe die Schöpfung war, uns in Christus zu segnen, mit allen Segnungen. Er hat uns erwählt in Christus vor Grundlegung der Welt. Die Rettung ist ganz Gottes Werk, das sagt Paulus in Epheser Kapitel 2 im Vers 10. Da sagt er, denn wir sind sein Werk, nämlich als Erlöste, als Errettete. Wir sind sein Werk, geschaffen in Christus Jesus, zu guten Werken, die Gott zuvor bereitet hat, damit wir in ihnen wandeln sollen. Johannes fährt dann fort und sagt uns, dass Gott dann sein Wort, nämlich seinen Sohn, in die Welt sandte. In ihm war Leben, dieses Leben war das Licht der Menschen. Das Licht scheint in der Finsternis, die Finsternis hat es nicht erfasst. Und dann heißt es in den Versen 9, 10 und 11, das war das wahrhaftige Licht, das, in die Welt kommend, jeden Menschen erleuchtet. Das wird uns ein Anlass sein, nachzudenken über die Verantwortung des Menschen. Er war in der Welt, die Welt ward durch ihn, der Schöpfer kam selbst in seine Schöpfung, nahm die Gestalt eines Geschöpfes an, war als Mensch unter den Menschen. Und dann heißt es, die Welt kannte ihn nicht. Ist es denn möglich? Kann der Mensch so blind sein, dass das Geschöpf seinen eigenen Schöpfer nicht erkennt? Und tatsächlich ist es so, hier haben wir eine erste Aussage dazu im Johannesevangelium und diese Aussage wird mehrfach bestätigt werden. Der Mensch ist unfähig, Gott zu erkennen. Die Sünde hat ihn vollständig blind gemacht. Dann heißt es im Vers 11, er kam in das Seinige und die Seinigen nahmen ihn nicht an. Hier ist gemeint, er kam zu dem Volk, das auf sein Kommen vorbereitet worden war, jahrhundertelang. Wir können sagen, mehr als 1400 Jahre lang. Auszug Israels aus Ägypten, ungefähr 1450. Mose schrieb die Mosebücher und in den Mosebüchern vom 1. bis zum 5. Mosebuch in jedem finden sich Hinweise auf den kommenden Messias und er hat ihn direkt angekündigt, er wird kommen und nach ihm alle Propheten haben sein Kommen angekündigt. Mehr als 1400 Jahre lang wurde dieses Volk darauf vorbereitet. Er wird kommen. Er wird diese Eigenschaften haben. Er wird dort geboren werden. In jener Zeit wird er kommen. Man konnte das alles berechnen und man wusste auch, dass in den Tagen des Messias eigentlich die Tage da waren, die Daniel, der Prophet, angekündigt hatte, dass dann der Messias kommen müsse. Er kam zu den Seinigen und was geschah? Die Seinigen nahmen ihn nicht an. Ist das denn möglich, fragen wir uns, dass die, die vorbereitet worden waren, die wussten, die um ihn wussten, dass sie ihn ablehnten. Und hier wird uns ein erstes Mal im Johannesevangelium deutlich, was danach wiederholt bestätigt wird und wovon auch die übrigen Apostel sprechen, nicht nur von der Blindheit und von der Unfähigkeit des Menschen Gott zu erkennen, sondern auch von seinem Unwillen. Er will Gott nicht erkennen. Dann eine Stelle aus Johannes Kapitel 3. In Johannes Kapitel 3 kommt ein Gelehrter zum Herrn, und diesem Gelehrten sagt der Herr in dieser Nacht, es ist Nikodemus, ein Oberster der Juden. Er sagt ihm in Johannes Kapitel 3, im Vers 3, Jesus antwortete und sprach zu ihm, wahrlich, wahrlich, ich sage dir, es sei denn, dass jemand von Neuem geboren werde, so kann er das Reich Gottes nicht sehen. Dann in Vers 5, Jesus antwortete, wahrlich, wahrlich, ich sage dir, es sei denn, dass jemand aus Wasser und Geist geboren werde, so kann er nicht in das Reich Gottes eingehen. Der Mensch muss geboren werden. Er muss neu geboren werden, sonst kann er das Reich Gottes nicht sehen. Unvermögen, das Reich Gottes zu sehen. Der Geborene hat ja selbst keine Macht darüber, dass er gezeugt wird. Das ist ein sehr drastischer Vergleich. Und der Herr hat diesen Vergleich nicht umsonst gewählt. Er weiß genau, welche Vergleiche er verwendet, um seine Wahrheiten zu illustrieren. Von Neuem geboren. Wir wissen es alle, wir hatten keine Macht darüber, geboren zu werden, als Menschen in dieser Welt geboren zu werden. Ja, die neue Geburt liegt ganz am Willen Gottes. Keiner der Evangelisten stellt das so deutlich dar wie Johannes. Das steht nämlich schon in Kapitel 1 und jetzt gehen wir noch einmal zurück zum Kapitel 1. In den Versen 12 und 13 steht das, Johannes 1, die Verse 12 und 13. Da heißt es, so viele ihn aber aufnahmen, denen gab er das Recht, Kinder Gottes zu werden, denen, die an seinen Namen glauben. Die nicht aus Geblüt, noch aus dem Willen des Fleisches, noch aus dem Willen des Mannes, sondern aus Gott geboren sind. Also nicht aus dem Willen des Menschen, sondern aus Gott. Und das heißt so viel wie aus Gottes Willen. Von Gott geht alles aus, nach seinem Willen geschieht Heil, nach seinem Willen geschieht die Wiedergeburt. Johannes ist nicht der Einzige, der das sagt. Auch die anderen Apostel haben das bestätigt, Paulus sehr deutlich im Römerbrief, auch Jakobus, sogar Jakobus, bei dem wir meinen, fast den Verdacht haben, dass er die Gnade nicht so ganz richtig verstanden hat. Aber Jakobus hat das Wesen der Gnade natürlich sehr klar verstanden. Und darum auch ganz deutlich gesagt in Jakobus Kapitel 1, in den Versen 16 bis 18, Jakobus Kapitel 1, die Verse 16 bis 18, irrt euch nicht, meine geliebten Brüder, jede gute Gabe und jedes vollkommene Geschenk kommt von oben herab, vom Vater der Lichter, bei welchem keine Veränderung ist, noch ein Schatten von Wechsel. Nach seinem eigenen Willen hat er uns durch das Wort der Wahrheit gezeugt, damit wir eine gewisse Erstlingsfrucht seiner Geschöpfe seien. Und das zeigt, dass Jakobus, genau gleich wie Johannes dachte, auch die gleichen Dinge gelehrt hat. Nicht nach dem Willen des Menschen, nach Gottes Willen hat er uns gezeugt. So wurden wir von Neuem gezeugt und geboren. Durch Gottes Willen. Dann sagt der Herr in dieser gleichen Unterredung mit Nikodemus, diesem Obersten der Juden, Johannes 3, Verse 6 bis 8, was aus dem Fleisch geboren ist, ist Fleisch, was aus dem Geist geboren ist, ist Geist. Verwundere dich nicht, dass ich dir sage, ihr müsst von Neuem geboren werden. Und das nächste, was der Herr sagt, ja, das ist geeignet, einen Mann wie Nikodemus an sich selbst verzweifeln zu lassen. Denn er sagt, der Wind weht, wo er will. Und du hörst sein Sausen, aber du weißt nicht, woher er kommt und wohin er geht. Also so ist jeder, der aus dem Geist geboren ist. Er unterstreicht es also noch einmal. Er sagt dem Nikodemus, dass er, der Mensch, von Neuem geboren werden müsse. Und die Geburt, das ist offenkundig, hängt am Willen eines anderen. Niemand von uns konnte mitreden, ob wir gezeugt und geboren werden sollten. Das ist ganz aus unserem Verfügen genommen. Und dann sagt der Herr aus Geist, ja, können wir denn das irgendwie beeinflussen? Und dann sagt der Herr, nein, der Geist weht, wo er will. Und das zeigt, dass wir in der Sache der Errettung ganz auf Gott angewiesen sind. Wir sind vollständig abhängige Wesen, als Geschöpfe schon vollständig abhängig, aber auch als Erlöste. Ganz abhängig. So stellt es der Herr dar. Der Herr sagt in Johannes 3 zu Nikodemus, wahrlich, wahrlich, ich sage dir, wir reden, was wir wissen, und wir zeugen, was wir gesehen haben, und unser Zeugnis nehmt ihr nicht an. Das ist wieder so eine niederschmetternde Beurteilung. die geeignet ist, uns jede zu hohe Meinung von uns zu nehmen. Und wir wären wahrlich nur Selbstschmeichler und damit Selbstbetrüger, wenn wir dächten, ja, das gilt nur für die Juden. Wir sind nicht so verbohrt und so verstockt wie die Juden. Die Juden sind das Beispiel für alle Völker, an denen Gott zeigt, erstens, wie alle Menschen sind, und zweitens, an denen Gott demonstriert, wie er ist. Und wenn der Herr zu einem Juden sagt, unser Zeugnis nehmt ihr nicht an, dann haben wir keine Ursache zu denken, wir seien besser. Und in der Tat wird dann Paulus im Römerbrief in den ersten drei Kapiteln zeigen, wie in dieser Sache, in der Sünde, in der Sündhaftigkeit, kein Unterschied ist zwischen Juden und Heiden. Alle gleich. Alle gleich schuldig, alle gleich sündig, alle gleich blind. In Kapitel 3, Vers 32 sagt dann Johannes der Täufer, er sagt vom Menschensohn, was er gesehen und gehört hat, dieses bezeugte, und sein Zeugnis nimmt niemand an. Er bestätigt es also. Dann sagt Johannes vom Menschensohn, also Johannes der Täufer sagt vom Menschensohn, der Vater liebt den Sohn und hat alles in seine Hand gegeben. Alles, es geht ja um Errettung. Die ganze Sache der Errettung hat er in die Hand des Sohnes gegeben. Und das ist nun etwas, das uns nicht so behagt. Reflexartig sagen wir, ja, haben wir denn gar keinen Teil daran? Sind wir denn ganz in der Hand Gottes? Haben wir denn gar nichts in der Hand, wo wir darüber verfügen? Und wir merken, dass Johannes, und wir müssen sagen, dass der Herr, sich sehr radikal ausdrückt. Alles ist in der Hand des Sohnes Gottes. Wir hätten ja gern Gott und das Heil in der Hand und verfügten gern darüber. Nun aber lehrt uns die Schrift, dass wir ganz in Gottes Hand sind und dass das Heil in Gottes Hand ist. Ja, im Johannesevangelium finden sich Aussagen wie folgende. Johannes 5, Vers 21. Johannes 5, Vers 21. Denn gleich wie der Vater die Toten auferweckt und lebendig macht, also macht auch der Sohn lebendig. Und dann steht, welche er will. Und dann Punkt. Und wir sind dann immer versucht, das irgendwie auszuweiten oder irgendwie abzuschwächen oder zu verwässern und sagen, ja, aber er will ja alle erwecken. Das steht vielleicht irgendwo an anderer Stelle, aber lassen wir jetzt einmal den Herrn reden. Und so hat er zu den Juden geredet und er wollte doch damit ihr Gewissen treffen. Er bringt die zum Leben, welche er will. Und hier wird es wieder unterstrichen, wir sind ganz auf den Willen Gottes des Retters angewiesen. Ganz von ihm abhängig. Dann Johannes 5, 25. Wahrlich, wahrlich, ich sage euch, dass die Stunde kommt und ist jetzt, da die Toten die Stimme des Sohnes Gottes hören werden und die sie gehört haben, werden leben. Johannes zeigt uns also schon, sagt uns schon das, was nachher Paulus sagt, dass der Sünder schon tot ist. Der redet ja hier nicht von denen, die im Grab liegen, sondern er sagt, die Toten, es kommt die Stunde und ist jetzt, dass die Toten, das sind die, die um ihn herumstehen, seine Zeitgenossen, sind tot, geistlich tot. Sie werden die Stimme des Sohnes Gottes hören und die sie gehört haben, werden leben. Ja, wer hört sie denn? Wie kann ein Toter hören? Der kann nur hören, wenn Gott ihm die Ohren öffnet. Ein Toter kann sonst nicht hören. Und das muss ja auch seine Absicht haben, seinen Sinn haben, dass uns gesagt wird im Neuen Testament, wir sind tot in unseren Sünden, tot. Einen Toten kann man rütteln, einen Toten kann man anbrüllen, er wird sich nicht regen. Es sei denn, dass Gott so redet, dass der Sohn Gottes so redet, dass dem Toten die Ohren aufgehen und die Augen aufgehen. Jetzt eine Stelle dazu aus dem Alten Testament. Das haben schon Propheten im Alten Testament gewusst. Salomo war ja auch einer der Propheten, war König, aber auch Prophet, hat auch den Messias gesehen und von ihm geweissagt. Und in Sprüche 20, Vers 12 sagt Salomo, das hörende Ohr und das sehende Auge, der Herr hat sie alle beide gemacht. Dann Johannes 6, Vers 37. Johannes Kapitel 6, Vers 37. Hier steht der Herr in der Synagoge in Kapernaum und redet. Und er sagt, alles, was mir der Vater gibt, wird zu mir kommen. Und wer zu mir kommt, den werde ich nicht hinausstoßen. Im Johannesevangelium lässt uns der Herr gewissermaßen weiter zurückschauen oder tiefer blicken. Wir sind eines Tages zum Herrn gekommen. Das Wort Gottes hat uns getroffen. Und wir sind gekommen. Und wir sagten, ja, ich will glauben. Das will ich annehmen. Und wir haben Buße getan. Mit unserem Willen, nicht ein anderer Wille. Wir haben Buße getan. Aber hier merken wir, dass der Vater uns dem Sohn gegeben hatte. Alles, was mir der Vater gibt, wird zu mir kommen. Ja, das ist für uns ein geheimnisvolles Wort. Aber der Herr hat es uns zugemutet. Und ich habe kein Interesse daran, das irgendwie abzuschwächen. Von ganzem Herzen glaube ich daran und ich freue mich über diese Tatsache. Der Vater hat mich, ehe ich kam, ja, ehe ich war, hat mich dem Sohn gegeben. Und darum kam ich zum Sohn. Und als ich kam, erlebte ich, der Sohn hat mich nicht hinausgeworfen. Johannes 6, 44, hier sagt der Sohn Gottes, und wir verstehen jetzt langsam, warum die Hörer in der Synagoge sich an seinen Worten stießen. Sie sagten, das ist eine harte Rede. Aber jetzt ist es ein bisschen dick, wie er da aufträgt. Er sagte, Johannes 6, 44, niemand kann zu mir kommen, da haben wir wieder die Unfähigkeit, zu jedem Guten, niemand kann zu mir kommen, es sei denn, dass der Vater, der mich gesandt hat, ihn ziehe. Der Vater muss ziehen, sonst kommen wir nicht. Dann Johannes 6, 45, es steht in den Propheten geschrieben, sie werden alle von Gott gelehrt sein. Und jeder, der vom Vater gehört und gelernt hat, der kommt zu mir. Wir müssen also zuerst von Gott gelehrt werden, sonst kommen wir nicht. Dann Johannes 6, 65. Darum habe ich euch gesagt, dass niemand zu mir kommen kann, es sei ihm denn vom Vater gegeben. Dann Johannes 10, Vers 26. Diese wunderbare Rede des Herrn über den guten Hirten. Das ist so wunderbar, was er hier sagt. Dieses Kapitel 10, Johannes 10, in dieser Rede fasst der Herr eigentlich das ganze zweite Mosebuch zusammen. Und es wäre so schön, könnten wir jetzt dieses Kapitel miteinander untersuchen und vergleichen mit dem zweiten Mosebuch. Namen, er ruft mit Namen, sie folgen ihm alle. Und in diesem Zusammenhang steht Johannes 10, Vers 26. Und das ist wieder eine Wahrheit, die er seinen Zeitgenossen zugemutet hat. Er sagt, denn ungläubigen Juden, ihr glaubt nicht, und dann erklärt er, warum sie nicht glauben, denn ihr seid nicht von meinen Schafen, wie ich euch gesagt habe. Und dann fährt er fort und sagt, meine Schafe, die hören nämlich meine Stimme. Meine Schafe hören meine Stimme, und ich kenne sie, und sie folgen mir, und ich gebe ihnen ewiges Leben, und sie gehen nicht verloren ewiglich, und niemand wird sie aus meiner Hand rauben, da haben wir es wieder. Der Vater liebt den Sohn, hat alles in seine Hand gegeben. Alles, was der Vater mir gegeben hat, kommt zu mir. Meine Schafe hören meine Stimme und sie folgen mir nach und ich gebe ihnen ewiges Leben und sie gehen nicht verloren ewiglich und niemand wird sie aus meiner Hand rauben. Also Johannes ist der, der es am deutlichsten zeigt, wie die ganze Sache der Errettung, eine Sache, die vom Vater ausgeht, und die dem Sohn anvertraut wird, und der Sohn wirkt die Errettung. Dann Johannes 13, Vers 18. Da sagt er, wo er mit den Zwölfen zusammen ist und Judas ist auch noch dabei, bevor er in die Nacht hinausgeht. Ich rede nicht von euch allen, ich weiß, welche ich auserwählt habe. Ich weiß, welche ich auserwählt habe. Dann Johannes 15, Vers 16, da sagt er es den Jüngern im Zusammenhang seiner Abschiedsreden: Ihr habt nicht mich auserwählt, sondern ich habe euch auserwählt. Nun, es ist offenkundig, dass einer muss am Anfang sein, der Erste sein. Und es kann nicht so sein, dass gleichzeitig Gott uns erwählt hat, aber wir Gott erwählt haben. Gott muss uns zuvor sein. Und es ist tatsächlich so, Georg Whitfield, ein Evangelist, englischer Evangelist des 18. Jahrhunderts, er sagte, 2 Jahre vor seinem Tod, sagte er: Ich weiß von keiner Wahrheit, die den Menschen so demütigt wie diese, dass Gott uns erwählt hat. Denn entweder muss Gott uns erwählen oder wir müssen ihn erwählen. Beides kann nicht zugleich wahr sein. Und das demütigt uns wirklich. Das macht uns einfach klein. Zeigt uns, wir verdanken Gott alles. Alles. Ich habe euch erwählt, nicht ihr habt mich erwählt. Dann Johannes 17, dieses Kapitel, das uns das Gebet des Sohnes zum Vater beschreibt. Der Sohn redet zum Vater und sagt, Johannes 17, Vers 2, gleich wie du ihm Gewalt gegeben hast über alles Fleisch, auf das er allen, die du ihm gegeben, ewiges Leben gibt. Hier kommt wiederum diese Aussage des Herrn, die Seelen, die der Vater ihm gegeben hat. Im Johannesevangelium steht das wiederholt und in Johannes 17 ganz häufig. Wiederum im Vers 6, ich habe deinen Namen geoffenbart, den Menschen, die du mir aus der Welt gegeben hast. Sie waren dein und du hast sie mir gegeben und sie haben dein Wort bewahrt. Dann Vers 9, ich bitte für sie, nicht bitte ich für die Welt, sondern für die, welche du mir gegeben hast. Dann im Vers 24, Vater, ich will, dass die, welche du mir gegeben hast, auch bei mir seien, wo ich bin, auf dass sie meine Herrlichkeit schauen, die du mir gegeben hast. Denn du hast mich geliebt vor Grundlegung der Welt. Also die Erlösten, die waren von Anbeginn dein. So sagt hier der Sohn Gottes. Kapitel 17, Vers 6, sie waren dein. Und du hast sie mir gegeben. Das ist doch wohl das, was Paulus meint, wenn er sagt, dass Gott uns in Christus auserwählt hat, ehe die Schöpfung war. Nun, Johannes, wir haben ja einige Beispiele schon jetzt dafür gesehen. Gleichzeitig, wie Johannes uns am deutlichsten zeigt, wie die ganze Sache der Errettung von Gott ausgeht, ganz sein Werk ist, zeigt er auch am deutlichsten die völlige Verdorbenheit des Menschen. Die totale Verdorbenheit des Menschen. Seine völlige Unfähigkeit zu irgendeinem Guten. Und das hängt natürlich zusammen. Denn das macht uns begreiflich, warum die Errettung aus Gnade sein muss. Wenn es Errettung geben soll, dann muss sie aus Gnade sein. Dann muss sie ganz von Gott ausgehen und ganz sein Werk sein. Ja, wir haben diese Verse schon gesehen in Kapitel 1. Er war in der Welt und die Welt ward durch ihn und die Welt erkannte ihn nicht. Und er kam in das Seinige und die Seinigen nahmen ihn nicht an. Also Unfähigkeit und Unwille. Dann Johannes 3, Verse 19 und 20. Johannes 3, Verse 19 und 20. Dies ist das Gericht, dass das Licht in die Welt gekommen ist. Und die Menschen haben die Finsternis mehr geliebt als das Licht. Sie haben also die Finsternis dem Licht vorgezogen. Nein, lieber die Finsternis. Und dann steht im Vers 20, jeder, der Arges tut, hasst das Licht. Der natürliche Mensch hasst das Licht der Welt, den Sohn Gottes, sein Wort, sein Evangelium. In Johannes 5, 25 haben wir gelesen, Tod in Sünden. In Johannes 5, 38, sein Wort habt ihr nicht bleibend in euch. Der natürliche Mensch hat Gottes Wort, Gottes Wahrheit nicht in sich. Dann Johannes 5, Vers 40, ihr wollt nicht zu mir kommen, auf das ihr Leben habet. Er will nicht zum Sohn Gottes kommen. Sein Wille ist Gott abgekehrt. Er will sich selbst verwirklichen. Er will das tun, was ihm behagt. Er will nicht zum Sohn Gottes kommen. Dann Johannes 5, 42. Er hat keine Liebe zu Gott in sich. Ich kenne euch, dass ihr die Liebe Gottes nicht in euch habt. Dann Johannes 5, 43. Ich bin im Namen meines Vaters gekommen und ihr nehmt mich nicht auf. Der natürliche Mensch nimmt Christus nicht auf. Er weiß ihn von sich. Dann Johannes 5, 44. Wie könnt ihr glauben, die ihr Ehre voneinander nehmt und die Ehre, die von Gott allein ist, nicht sucht? Der natürliche Mensch sucht nur seine eigene, nie Gottes Ehre. Tut er einfach nicht. Er ist ein Sünder. Er lebt sich. Er lebt seinen Projekten und Zielen und sucht sich zu verwirklichen. Er sucht seine eigene, nie Gottes Ehre. Johannes 6, 36. Der natürliche Mensch glaubt nicht, auch wenn er Christus gesehen hat. Ich habe euch gesagt, dass ihr mich gesehen habt und nicht glaubt. Johannes 6, 44 haben wir schon gesehen. Niemand kann zu mir kommen. Er kann nicht zum Sohn Gottes kommen. Johannes 6, 63. Das Fleisch nützt nichts. Die Natur des natürlichen Menschen nützt nichts bezüglich des Heils. Es ist nichts in der Natur des Menschen, das ihn für das Heil qualifiziert oder ihn disponiert macht, das Heil zu suchen. Nichts. Der natürliche Mensch kann nicht zum Sohn Gottes kommen. Johannes 6, 65. Darum habe ich euch gesagt, dass niemand zu mir kommen kann. Johannes 7, Vers 7, die Welt kann euch nicht hassen, mich aber hasst sie. Das sagt Jesus zu seinen Brüdern. Die Welt hasst mich. Johannes 8, Vers 19, ihr kennt weder mich noch meinen Vater. Der natürliche Mensch kennt weder den Vater noch den Sohn. Johannes 8, 21, ich gehe hin und ihr werdet mich suchen, ihr werdet in eurer Sünde sterben. Wo ich hingehe, könnt ihr nicht hinkommen. Der Mensch kann nicht da hinkommen, wo Christus ist. Johannes 8, 23, ihr seid von unten. Der natürliche Mensch ist von unten. Christus sagt, ich bin von oben. 8, 37, der natürliche Mensch sucht Christus von sich zu stoßen, und das heißt letztlich, ihn zu töten. Ihr sucht mich zu töten. Das ist in unserem Herzen drin. Den Nazarener können wir nicht brauchen. Weg mit ihm. Johannes 8, 41, ihr tut die Werke eures Vaters, nämlich des Teufels. Der natürliche Mensch tut die Werke des Teufels. Johannes 8, 55, der natürliche Mensch liebt die Lüge. Ihr habt ihn nicht erkannt, aber ich kenne ihn. Und wenn ich sagte, ich kenne ihn nicht, so würde ich euch gleich sein, ein Lügner. Johannes 12, 39. Der natürliche Mensch kann nicht glauben. Johannes 12, 39. Darum konnten sie nicht glauben, weil Jesaja wiederum gesagt hat, er hat ihre Augen verblendet und ihr Herz verstockt. Ja, von sich aus kann der Mensch nicht einmal glauben. Der natürliche Mensch ist verblendet. Das sagt auch Paulus, der Gott dieser Welt hat den Ungläubigen den Sinn verblendet. Johannes 14, Vers 17, er kann Gottes Geist nicht aufnehmen. Johannes 14, Vers 17, der Geist der Wahrheit, den die Welt nicht empfangen kann. Johannes 15, Vers 21, die Welt erkennt den von Gott Gesandten nicht. Dies alles werden sie euch tun, also sie werden die Jünger des Herrn verfolgen, weil sie den nicht kennen, der mich gesandt hat. Johannes 15, Vers 22, der natürliche Mensch hat keinen Vorwand für die Sünde. Wenn ich nicht gekommen wäre und zu ihnen geredet hätte, so hätten sie keine Sünde. Jetzt aber haben sie keinen Vorwand für die Sünde. 15, 24, wenn ich nicht die Werke unter ihnen getan hätte, die kein anderer getan hat, so hätten sie keine Sünde. Jetzt aber haben sie gesehen und gehasst, sowohl mich als auch meinen Vater. Der natürliche Mensch hasst den Sohn und den Vater. Und schließlich Johannes 16, Vers 9. Der Heilige Geist überführt die Welt von Sünde, weil sie nicht an mich glauben. Der natürliche Mensch glaubt nicht an den Sohn Gottes. Das ist wirklich ein niederschmetterndes Bild, das uns hier gegeben wird. Ja, es wird tatsächlich kein guter Faden an uns gelassen. Deutlicher kann man es nicht sagen. Das ist eine so radikale Verurteilung des Sünders und eine solche radikale Deklaration seiner Verderbtheit, seiner völligen Unfähigkeit, ja, seines Unwillens zum Guten. Und weil der Mensch wirklich so verloren ist, ist er vollständig darauf angewiesen, dass Gott alles tut zur Errettung. Und so ist es kein Zufall, dass Johannes, der die Verdorbenheit des Menschen am deutlichsten zeigt, auch Gottes souveräne Gnade am deutlichsten zeigt. Beide bedingen einander. Der Epheserbrief zeigt das nachher auch. Kapitel 1 zeigt uns, wie Gott in seiner Gnade gewirkt hat, wie er uns erwählt hat zum Heil und nachher wie Christus alles getan hat, um uns zu erlösen und wie der Heilige Geist uns all das mitteilt, sonst könnten wir es nicht einmal glauben. Und Kapitel 2 zeigt uns dann, wie wir waren, tot, getrieben vom Geist des Fürsten dieser Welt, tot für Gott. Und als wir tot waren, hat Gott in seinen großen Erbarmungen uns erweckt. Also auch Paulus stellt diese beiden Wahrheiten nebeneinander. Sie ergänzen einander wirklich. Nun, es ist uns allen bewusst, dass das vollständig gegen alles humanistische Denken geht. Und das ist wahrscheinlich der Grund, warum es uns so schwer fällt und warum reflexartig Abwehrreaktionen kommen. So schlimm kann es doch auch wieder nicht sein. Das darf doch nicht sein. Das kann doch nicht stimmen. Weil der Humanismus uns gelehrt hat, dass der Mensch eben an sich fähig ist zum Guten. Dass er fähig ist, sich zu bessern und sich zu adeln. Und dass die Menschen sich immer gesellschaftlich bessern können und die Gesellschaften sich entwickeln und immer besser werden. Und dass der Mensch seines eigenen Glückes Schmied ist und die Sache selbst in der Hand hat. Nun, die Bibel lehrt ganz deutlich die Verantwortung des Menschen. Schuld an der Sünde ist der Mensch. Schuld an seinem Unglauben ist der Mensch. Er ist selbst verantwortlich für alles, was er tut. Und so macht Gott den Menschen dafür verantwortlich, dass er sündigt und auch dafür verantwortlich, dass er nicht glaubt und die Gnade von sich weist. Wir werden davon dann noch reden müssen. Aber heute Abend versucht ich zu zeigen anhand nur eines Evangeliums, wie die Errettung dargestellt wird als ein Werk, das vollständig von Gott ausgeht. Ganz sein Werk. Wie in der Schöpfung im Anfang schuf Gott alles. Und es ist ganz sicher niemandem von uns je eingefallen, dass der Mensch zur Schöpfung irgendetwas beitragen könnte. Irgendein Geschaffenes. Und sei es nur ein winziger Stern, wäre ja groß genug, aber verglichen mit der Menge und der Größe aller Sterne, die es gibt, nichts, gar nichts hat der Mensch erschaffen können. Gar nichts. Er kann auch nicht ein Blatt erschaffen. Nicht einmal das. Er kann nicht einmal eine Zelle machen, die lebendig wäre. Nichts, gar nichts kann der Mensch zur Schöpfung tun. Wir können nur die Kräfte der Schöpfung, weil Gott uns dazu befähigt hat, lenken und ausbeuten und für uns nutzbar machen. Aber wir können nichts erzeugen, gar nichts. Und in der Erlösung ist es genauso. Der gleiche Gott ist der Schöpfer und der Erlöser. Und auch die Erlösung ist eine Schöpfung. So stellt es Johannes dar. Und das sagt der Apostel Paulus wortwörtlich. Dass wer in Christus ist, eine neue Schöpfung ist. Paulus vergleicht ja die Errettung im 2. Korintherbrief zweimal mit dem Schöpfungsbericht. 2. Korinther 4, Vers 6. 2. Korinther 4, Vers 6. Der Gott, der aus der Finsternis Licht leuchten hieß, er ist es, der in unsere Herzen geleuchtet hat zum Lichtglanz der Erkenntnis der Herrlichkeit Gottes im Angesicht Christi. So wie Gott damals, als es dunkel war, Finsternis über die Tiefe war, gebot und dann wurde Licht. So hat Gott in unser Leben hinein befohlen, in unser Herz hinein befohlen und dann wurde Licht. Also Paulus vergleicht die Erlösung direkt mit Gottes Handeln in der Schöpfung und in Kapitel 5 des 2. Korintherbriefes im Vers 17 noch einmal, daher wenn jemand in Christus ist, da ist neue Schöpfung. Seine Schöpfung Gottes, ganz sein Werk. Nun, ich will mit einem Vers schließen. Gott hat die ganze Errettung so eingerichtet, dass er alle Ehre bekommt. 1. Korinther 1, Verse 30 und 31. 1. Korinther 1, Verse 30 und 31. Aus ihm, also von Gott her, seid ihr in Christus Jesus. Das ist eben das, was im Johannesevangelium immer wieder steht. Gott hat uns dem Sohn gegeben. Von Gott her, aus ihm seid ihr in Christus Jesus, der uns geworden ist, Weisheit von Gott und Gerechtigkeit und Heiligkeit und Erlösung auf das, wie geschrieben steht, wer sich rühmt, der rühme sich des Herrn. Es bleibt uns gar nichts anderes übrig, als ihm alle Ehre zu geben. Wir können nur den Herrn rühmen und uns des Herrn rühmen. Lass uns zum Abschluss noch beten. Ja, unser Gott und Vater, es ist uns unbegreiflich. Und du weißt, wir sind Geschöpfe und wir sind Gefallene, wir sind Sünder. Und dadurch sind wir auch im Verstehen schwach, begrenzt. Und das, was du uns gesagt hast, ja, wir dürfen es glauben, wir dürfen es annehmen, was du uns durch deinen Sohn sagst. Und es macht uns froh, dieses Wissen, großer Gott, dass du die ganze Sache der Errettung deinem Sohn in die Hände gelegt hast. Ja, und dass du auch uns ihm gegeben hast, dass er uns erlöse, dass er uns errette, dass er uns bewahre und dass er uns vollende. Ja, das macht uns dankbar.

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1: Unser Merkvers für diese Woche steht in Sprüche Kapitel 28, Vers 5. Böse Leute merken nicht aufs Recht, die aber nach dem Herrn fragen, merken auf alles. Sprüche Kapitel 28, Vers 5.

0: Seien Sie herzlich willkommen zu BBN Bibelkunde mit Benedikt Peters. Unser Sprecher besuchte eine Bibel- und Missionsschule in der Schweiz. Danach studierte er griechische und hebräische Philologie an der Universität Zürich. Für einige Jahre war er Redakteur in einem christlichen Verlag und seit 1993 ist er vollzeitlich im übergemeindlichen und konfessionell ungebundenen Dienst als Bibellehrer tätig. Heute hören wir einen Beitrag zur Serie Gebete des Apostel Paulus. Ich wünsche Ihnen eine gesegnete Zeit beim Zuhören.
1: Zweiter Thessalonicher 1, Verse 11 und 12. Weshalb wir auch alle Zeit für euch beten, damit unser Gott euch würdig erachte, der Berufung und erfülle alles Wohlgefallen seiner Gütigkeit und das Werk des Glaubens in Kraft, damit der Name unseres Herrn Jesus Christus verherrlicht werde in euch und ihr in ihm. Nach der Gnade unseres Gottes und des Herrn Jesus Christus. Jetzt haben wir hier ein Weshalb. Man muss immer auf solche Bindewörter achten. Weshalb wir auch für euch beten. Dann müssen wir vorher schauen, ja, was hat denn Paulus eben geschrieben? Er hat davon geschrieben, dass die Thessalonicher bedrängt werden, dass sie leiden. Aber dass sie Ruhe finden werden über alles Ungerechte, das ihnen angetan wird. Man feindet sie an, wo kein Grund dafür besteht. Und sie werden dann Ruhe finden, wenn Christus erscheint zum Gericht. Dann wird alles ins Lot kommen. Und so haben sie jetzt schon Ruhe in der Seele und dann werden sie endgültig Ruhe finden in dieser Sache. Alles Ungerechte wird gerichtet, sie müssen sich selbst nicht richten, sie müssen nicht selber richten, sich auch nicht rechtfertigen. Sie dürfen jenen Tag abwarten, an dem Christus erscheint. Und Christus erscheint nicht allein, er erscheint mit seinen Heiligen. Das steht im Vers 11. Vers 10. Wenn er kommt, um an jenem Tag verherrlicht zu werden in seinen Heiligen und bewundert zu werden in allen denen, die geglaubt haben, denn unser Zeugnis bei euch ist geglaubt worden. Das Zeugnis vom Evangelium wird ausgehen, bis der Herr erscheint. Und es wird geglaubt werden, auch dann, wenn die Gemeinde nicht mehr da ist. Und dann erscheint Christus und dann erscheinen die Heiligen mit ihm in Herrlichkeit. Deshalb beten wir für euch. Das ist der Zusammenhang. Weil das eure Bestimmung ist, dass ihr als Christen, die ihr ihm gehört, die ihr jetzt geheiligt seid, dass ihr ihm immer ähnlicher werdet, um an einem Tag ihm gleich zu sein. Nun könnten wir denken, ja, das ist Gottes Vorsatz. Gott hat es wirklich gesagt. Er hat gesagt, das steht in Römer 8, Vers 29, welche Gott zuvor erkannt hat, die hat er auch zuvor bestimmt, dem Bild seines Sohnes gleichförmig zu werden. Das ist Gottes Vorsatz. Das wird geschehen. Aber, und jetzt kommt das Aber, Gott verwirklicht seinen Vorsatz auch über und durch die Gebete der Heiligen. Und so will er, dass wir darum beten. Genau das, was Paulus hier in Vers 11, das ist die grundlegendste Bitte, die er in diesen fünf Gebeten, die wir uns anschauen, ausspricht. Und die umfasst das ganze Christenleben. Er betet darum, dass Gott euch für würdig erachte. Und ich übersetze das anders. Und ich habe einen Gewährsmann. Und ist ja froh, wenn man einen hat, dass man mir nicht unterstellt, das sei aber eigenwillige Übersetzung. Ich bete, wir beten alle Zeit für euch, dass Gott euch würdig mache. Die Berufung. Luther übersetzt es so. Aber ich habe es nicht bei Luther abgeschrieben. Der griechische Text sagt es eigentlich. China axiose. Das ist das Verb axio-o. Axios heißt würdig und im Griechischen alle Verben auf o-o heißen machen zu. Sein du, lass ist ein Knecht. Du, lo, oh, also jemanden zum Knecht machen, jemanden knechten. Axios, würdig. Axio, oh, würdig machen. Wir sollen also für die Geschwister beten. Herr, mache sie würdig der Berufung. Nun, was das im Einzelnen alles beinhaltet, sagt er hier noch nicht. Aber wir erfahren das in anderen Gebeten. In Philipper 1 erfahren wir Einzelheiten, was das heißt, was an ihnen geschehen muss, was Gott an ihnen wirken soll und muss, damit sie würdig werden der Berufung. Auch in Kolosser 1 weitere Einzelheiten. Epheser 1 wieder weitere Einzelheiten. Epheser 3 wiederum weitere Einzelheiten. Aber das ist eine ganz grundlegende Bitte. Und wenn wir bedenken, was das alles beinhaltet, die Berufung. Wir sind dazu berufen, einmal Christus gleich zu sein, mit ihm verherrlicht zu werden, seine Herrlichkeit zu teilen. Dann beginnen wir etwas von dem zu empfinden, vom großen Werk, das Gott an uns allen beständig am Wirken ist, damit wir einmal so werden. Er wirkt all das an uns. Nun, Paulus sagt, dass er alle Zeit betet, hier im Vers 11, weshalb wir auch alle Zeit für euch beten. Nun, zuerst hat er für die Geschwister gedankt, das steht im Vers 3. Wir sind schuldig, Brüder, Gott alle Zeit für euch zu danken. Ja, wir schulden es Gott, ihm zu danken. Warum? Weil wir es ja Gott verdanken, dass wir errettet sind. Weil wir es Gott verdanken, dass wir Glauben haben und unser Glaube wachsen kann. Alles verdanken wir Gott. Und darum ist es recht, dass wir ihm dafür danken. Und wisst ihr, was passiert, wenn wir für die Geschwister danken? Manchmal nehme ich mir die ganze Gebetszeit am Morgen dafür, nur für Geschwister zu danken. Besonders gern am Sonntagmorgen. Dann bete ich für die Geschwister und danke für den Bruder, für die Schwester, für das Werk, das er an dem und an der getan hat. Und wisst ihr, was passiert? Wenn man dankt für die Geschwister, man bekommt sie richtig lieb. Man sieht in ihnen die große Gnade Gottes. Und wenn man die Geschwister liebt, dann betet man gerne für sie. Als wir in der Bibelschule waren, Helen und ich weiß nicht, ob du dich erinnern kannst an Bruder Pape, er war Lehrer in Brake und er kam als Gastlehrer zu uns auf die Bibelschule, das war die Jüngerschule in Walzenhausen. Von 74 bis 77 waren wir dort und dieser John Pape, der hat uns unterrichtet, viele biblische Bücher, auch den ersten Johannesbrief. Und dann hat er dort unter anderem gesagt, und seine Gebote sind nicht schwer. Gottes Gebote sind dem Christen nicht schwer. Warum? Weil sie sich von Gott geliebt wissen und weil sie Gott lieben. Und weil Gott uns liebt, lieben wir ihn. Und wenn wir Gott lieben, sind seine Gebote nicht schwer. Da hat er einen schönen Vergleich gebracht. Hat er erzählt von ihrer Tochter. Und ihre Tochter, also von John Pape und seiner Frau, die war auf einer Bibelschule in Nordamerika. Und dann, als sie dann waren Ferien, dann holten sie sie ab und dann brachten sie sie wieder. Und immer wenn auch andere Eltern kamen und ihre Kinder dort holten und nachher wieder brachten, dann sah man immer Eltern, Väter und Mütter, wie sie ganz freudig die Treppe auch hinaufgingen, hinuntergingen und schwere Dinge trugen, Schachteln trugen, voller Bücher, Koffer trugen, Taschen trugen und immer ganz freudig. Solche Freude, warum? Ja, sie liebten ihre Kinder. Und darum, wer die Heiligen liebt, die dient ihnen gern. Dem ist es nicht eine Bürde, für sie zu beten. Er tut es gern. Und so dankt Paulus für die Geschwister, anerkennt, dass alles von Gott kommt. Und das ist ein zweiter starker Beweggrund, für die Heiligen zu beten. Und das gibt uns Mut zum Beten. Wenn du sie berufen hast, wenn du sie gerechtfertigt hast, wenn du sie gerettet hast, wenn sie jetzt dein Eigentum sind, dann willst du weiterhin Gutes an ihnen tun und dein Werk fortsetzen und dein Werk vollenden. Und das gibt große Zuversicht beim Beten für sie. Gott will ja alle diese Werke an ihnen tun. Und so betet der Apostel, dankt, betet für sie alle Zeit. Denn wer wirklich liebt, der liebt beharrlich.
2: Der liebt beharrlich. Und wenn wir die Geschwister lieben, beten wir beharrlich für sie. Man kann nicht für alle beharrlich beten. Und jeder von uns weiß, für wen er beharrlich betet. Es gibt Geschwister, für die betet man jeden Tag, wirklich jeden Tag. Beharrlich. Und da sagt der Apostel, er betet zu unserem Gott. Zum Gott, der in der Erlösung unser Gott geworden ist. Zu dem Gott, von dem wir sagen können, unser Vater, der den Geist seines Sohnes in unsere Herzen gesandt hat, den Geist der Sohnschaft, in dem wir rufen, Abba, Vater. Und die Beziehung, wenn wir diese Beziehung erkennen und diese Beziehung, in der wir jetzt stehen zu Gott, unserem Gott, auch dann ist das uns ein starker Trost, eine große Stärkung. Zu beten. Er hört, wenn seine Kinder rufen. Er gibt seinen Kindern gern, was sie nötig haben. All das Gute, was er ihnen bereitet hat, was er ihnen zugedacht hat. Nun, Paulus betet, dass Gott die Gläubigen in Thessalonich würdig mache der Berufung. Nun ist es gewiss so, ja, Gott wirkt an uns selbst und er wirkt durch seinen Geist. So steht in 2. Korinther 3, 18. Gottes Geist wirkt in uns so, dass wir verwandelt werden ins Bild des Sohnes Gottes. Dann Gottes Wort wirkt an uns. Das ist uns alles sehr wohl bewusst. Gottes Geist wirkt, Gottes Wort wirkt. Darum lehren wir ja auch, weil Gottes Wort heiligt und Gottes Wort Glauben stärkt und den Willen zum Gehorsam stärkt. Darum wird das Wort gelehrt. Aber dass Gott das auch wirkt durch die Fürbitte, das ist uns vielleicht weniger bewusst. Aber auch das ist eines der Mittel, das Gott verordnet hat und eines der Mittel, durch das er sein Werk tut. Paulus betet für die Thessalonicher, dass Gott das an ihnen wirke, was sie selber nicht vermögen, der Berufung würdig werden. Er hat in 1. Thessalonicher 2, Vers 12, hat er ihnen gesagt, was ihre Berufung ist. 1. Thessalonicher 2, also in seinem ersten Brief an die Thessalonicher, dort sagt er, 1. Thessalonicher 2, Vers 12, wir haben euch ermahnt und getröstet und euch bezeugt, würdig zu wandeln, des Gottes, der euch zu seinem eigenen Reich und seiner eigenen Herrlichkeit beruft. Und wenn man darüber nachdenkt, dann muss es einem schier schwindlig werden. Gott beruft uns zu seiner eigenen Herrlichkeit. Nun, wie sollen wir das an uns selber schaffen können? Wir haben es wirklich nötig, dass Gott an uns wirkt. Und darum ist es nötig, notwendig, dass wir füreinander genau das so beten. Mache, Bruder so, Schwester so, mache uns als Geschwister, mache du uns würdig deiner Berufung. Höre nicht auf, an uns zu wirken. Das zu wirken, was wir selbst nicht können. Nun, wir beobachten das bei Paulus immer wieder. Er lehrt, er hat eben den Thessalonichern geschrieben, hat es sie gelehrt, wozu Gott sie berufen hat. Dass sie würdig wandeln sollen, dieser Berufung. Und jetzt betet er für sie, dass das auch geschieht. Und das ist ein Muster im ganzen Dienst des Apostels Paulus. Er lehrt und dann betet er, dass das, was er gelehrt hat, auch wirksam wird in den Gläubigen. Wir werden das nachher wiedersehen im Philipperbrief, Kolosserbrief, Epheserbrief, immer wieder. Denn wie sollen die Hörer die Lehren des Heils auch ausleben können. Aus sich selbst. Aus uns selbst haben wir das Vermögen, nicht? Wir können es wohl verstehen, wir können es aufnehmen, aber dass diese Wahrheiten in uns wirksam werden, Kraft werden, Veränderung bewirken, das können wir nicht selber tun. Es ist ein Werk, das Gott tut, durch sein Wort, durch seinen Geist, und er wirkt und handelt als Antwort auf Gebet für die Geschwister. Darum beten wir für die Geschwister, dass Gott dieses Werk tue. Es ist nicht anders als in der Rettung, in dieser Hinsicht. Wir konnten uns selbst nicht retten. Wahrlich nicht. Wir hatten das Evangelium nötig. Das Evangelium, das die Kraft Gottes ist, zur Rettung. Die Kraft Gottes hatten wir nötig. Die Kraft, die im Wort Gottes wirkt, im Wort des Evangeliums. Diese Kraft allein konnte uns retten. Und das Gleiche gilt für die Heiligung. Wir haben nicht die Kraft, uns selbst zu heiligen. Gott wirkt das an uns. Wir haben die ganze Kraft des Himmels nötig, dass wir fortwährend glauben können. Ausharren können im Glauben. Und in der Erkenntnis und im Gehorsam wachsen können. Nun, was ist das Nächste, das er hier nennt, dass Gott sie würdig mache der Berufung, dass er das Werk des Glaubens, dass er alles Wohlgefallen an ihnen erfüllt, alles ein Wohlgefallen, alles, was er sich für sie vorgesetzt hat, für sie bereitet hat, dass sie ihre Bestimmung verwirklichen können, alles Wohlgefallen seiner Gütigkeit und das Werk des Glaubens in Kraft. Werke des Glaubens. Das ganze Werk des Glaubens, überhaupt auch Werke des Glaubens. Gott hat für seine Heiligen gute Werke zuvor bereitet. Epheser 2, Vers 10. Denn wir sind sein Werk, geschaffen in Christus Jesus zu guten Werken, welche Gott zuvor bereitet hat, damit wir in ihnen wandeln sollen. Gott hat sie bereitet, wir sind sein Werk und Gott wirkt in uns, dass wir in ihnen wandeln können. Wir müssen darin wandeln. Das nimmt uns Gott nicht ab. Wir müssen diese Werke tun. Aber Gott wirkt in uns, dass wir sie tun können. Und das sollen wir füreinander erbeten, dass Gott nicht aufhört zu wirken. An uns zu wirken und uns so zu befähigen, die Werke zu tun, die er für uns bereitet hat. Philipper 2, Vers 13. Philipper 2, Vers 13. Denn Gott ist es, der in euch wirkt, sowohl das Wollen als auch das Wirken nach seinem Wohlgefallen. Er wirkt, dass wir wirken. Er wirkt, dass wir tun können. Und dieses Wirken sollen wir erbeten, dass wir Geschwister tun können, tun wollen, tun können. Und was ist das Ergebnis der Fürbitte des Apostels

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Möge der Herr unsere Gedanken erfüllen. Möge er unsere Gespräche leiten, so dass wir ihn in allem ehren. Im Psalm 108 lesen wir: Ich will dir danken, Herr, unter den Völkern. Ich will dir Lob singen unter den Leuten. Denn deine Gnade reicht, so weit der Himmel ist, und deine Wahrheit, so weit die Wolken gehen.

0: Himmlischer Vater, danke, dass du durch dein Wort zu mir sprichst und mich auf Dinge hinweist, die du gerne noch in meinem Leben verändern möchtest. Was für ein Fund! Beim Tauchen im Jahr 2021 fiel Jennifers Blick auf eine kleine grüne Flasche auf dem Grund eines Flusses. Sie sammelte das ein, was sie als einmaligen Fund bezeichnet. Die Flasche enthielt eine Nachricht, die von einem jungen Mann an seinem 18. Geburtstag im Jahr 1926 geschrieben wurde. Darin wurde derjenige, der die Nachricht fand, gebeten, sie ihm zurückzugeben. Jennifer nutzte Facebook, um ein erfreutes Familienmitglied des Mannes ausfindig zu machen. Obwohl er bereits 1995 verstorben war, bereitete die einst versteckte Nachricht Jennifer und der Familie des Mannes Freude. In 2. Könige 22, Vers 8 lesen wir, dass Hilkia einen außergewöhnlichen Fund macht, als er dieses Gesetzbuch im Haus des Herrn gefunden hat. Der Sekretär des Königs hat von König Josia den Auftrag erhalten, den Tempel auszubessern, Vers 5, und findet dabei wahrscheinlich das 5. Buch Mose. Als der König hörte, was in dem Gesetzbuch geschrieben stand, zerriss er seine Kleider, Vers 11. Ein Ausdruck der Trauer und Reue. Wie der Tempel in Juda selbst sind Gott und das Lesen und Befolgen der von ihm inspirierten Schriften vom Volk vernachlässigt worden. In seiner Reue lässt der König den Tempel von Götzen und allem, was Gott missfallen könnte, säubern, während er Reformen für sein Volk einleitet. Kapitel 23, die Verse 1 bis 24. Heute enthalten unsere Bibeln 66 Bücher, die Gottes Weisheit und Unterweisung offenbaren, einschließlich das 5. Buch Mose. Wenn wir sie lesen und hören, möge der Heilige Geist unser Denken verändern und unsere Wege erneuern. Tauche doch heute in die lebensverändernde Geschichte der Bibel ein und finde Weisheit für ein ganzes Leben. Der Bibeltext heute steht in 2. Könige 22, die Verse 8 bis 12.
1: Der Hohepriester hielt

Ist Ihnen schon bewusst geworden, dass Sie und jeder Mensch auf dieser Welt Gott Rechenschaft schuldig ist? Rechenschaft über das eigene Leben, über den Umgang mit Gottes Schöpfung, mit den Mitmenschen, mit Gott selbst. Und zwar deswegen, weil Gott der Schöpfer ist. Ihm gebührt Lob und Dank, Gehorsam und Anbetung. Herr, du bist würdig zu nehmen Preis und Ehre und Kraft, denn du hast alle Dinge geschaffen, und durch deinen Willen haben sie das Wesen und sind geschaffen. Ist ihr Leben ein Ausdruck der Anbetung, des Gehorsams, des Dankes gegenüber Gott, ihrem Schöpfer?

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1: Unser Merkvers für diese Woche steht in Sprüche Kapitel 28, Vers 5. Böse Leute merken nicht aufs Recht, die aber nach dem Herrn fragen, merken auf alles. Sprüche Kapitel 28, Vers 5.

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Liebe Hörerinnen, liebe Hörer, Sie sind wichtig. Sie sind eine gefragte Person. Sie glauben das nicht? Doch für die Weltwirtschaft sind wir sehr bedeutende Leute. Denn wir sind Konsumenten. Das Leben kann anstrengend sein, will man mit der Werbung und den neuesten Schnäppchen Schritt halten. Kennen Sie schon die neuesten Produkte für Ihr Hobby, Ihre Freizeit? Kommt auch Ihnen nicht hin und wieder ein Werbespruch in den Sinn? Manche bleiben ja hängen wie klebriger Honig. Über Radio, Fernsehen oder Internet, die Slogans finden ihren Weg über Auge und Ohr in unsere Einkaufszentrale. Prima, dass wir einkaufen können, was wir benötigen. Es ist ja auch okay, dass andere daran ihr gutes Geld verdienen. Jeder soll ausreichend Nahrung und Kleidung haben. Alle brauchen ein Dach über dem Kopf. Sich mal etwas außer der Reihe zu gönnen, ist schön. Sind wir aber nicht viel mehr als nur Konsumenten? Werden wir nur noch dann freundlich angelächelt, wenn wir einkaufen? Näher betrachtet, nicht jeder kauft nach Bedarf. Wir neigen dazu, uns verführen zu lassen. Wie gut das geht, beobachten wir bei Kindern. Sie sehen etwas und wollen es haben. Es funktioniert. Wir kennen das. Wenn durch Bilder die Emotionen geweckt werden, erwacht die Kauflust. Mit einem leeren Bauch einkaufen ist nicht ratsam. Wir sehen und riechen etwas Leckeres und der Einkaufswagen ist schnell gefüllt. Liebe Hörerinnen, liebe Hörer, es gibt zwei besondere Anziehungskräfte in dieser Welt. Da ist die eine, die hält den Mond fest, und die andere hält die Menschen fest. Mond und Menschen kreisen sozusagen um ihren Planeten. Der Mond kreist um den Planet Erde und der Mensch kreist um den Planet der Lüste. Darum ist Werbung oft sinnlich und suggestiv. Selten ist sie sachlich und objektiv. Sie spricht mehr das Gefühl als den Verstand an. Oh nein, es geht jetzt nicht darum, uns die Freude zu nehmen. Mit Freude dürfen Sie den Einkaufswagen füllen und Ihr Leben genießen. Aber das Feuerwerk der Werbung zielt doch immer auf die drei Bereiche: meine Freiheit, mein Besitz und mein Status. Die Heilige Schrift spricht schon lange darüber, noch bevor es TV und Radio gab. Der Apostel Johannes hilft seinen Lesern im Umgang mit der Lust. Die Bibel ist nicht lustfeindlich, aber unsere Lüste sollen nicht entgleisen. Unser Begehren soll nicht auf die schiefe Bahn geraten. Darum klärt Johannes auf über die Gefahr fehlgeleiteter Lust und falscher Selbstdarstellung. Der Text ist an Menschen gerichtet, die Gott schon als ihren Vater kennen. Und doch ist er ein Text, der für jeden eine klasse Botschaft hat. Ich lese aus 1. Johannes Kapitel 2, Verse 15 bis 17. Habt nicht lieb die Welt noch, was in der Welt ist. Wenn jemand die Welt lieb hat, so ist die Liebe des Vaters nicht in ihm. Denn alles, was in der Welt ist, die Fleischeslust, die Augenlust und der Hochmut des Lebens, ist nicht von dem Vater, sondern von der Welt. Und die Welt vergeht und ihre Lust. Wer aber den Willen Gottes tut, der bleibt in Ewigkeit. Johannes spricht zweimal von Lust und einmal von Hochmut. Mit Welt meint der Apostel Johannes hier sozusagen den Planeten der Lust. Die diesseitige Welt und Wertordnung, die den Schöpfer verleugnet. Sie ist geprägt von Werten, die unserer Menschheit nicht gut tun. Die Finanzkrise hat gezeigt, wo solche Lüste und Werte uns hinführen. Wer jetzt hier und heute ein Mensch von Welt sein will, macht es sich bequem auf diesem Planeten. Er steigt voll ein in das Karussell, das sich um Begierden und Ansehen dreht. Wir sehen hier drei Lebensbereiche. Das sind Freiheit, Besitz und Ansehen. Ohne Gott werden daraus schnell Genusssucht, Habsucht und Geltungssucht. Jetzt fragen Sie vielleicht, was ist denn schlecht daran, etwas zu genießen, zu besitzen und anerkannt zu sein? Zunächst ist das gar nicht schlecht. Doch bei diesem weltlichen System stimmt das Vorzeichen vor der Klammer einfach nicht. Spaß und Freude am Leben darf schon sein. Gott schenkt uns Freiheit, auch Hab und Gut. Wir Menschen sind die Krone seiner Schöpfung. Aber in diesem weltlichen System fehlt die Beziehung zu Gott, zu Jesus Christus, der uns geschaffen hat. Der Mensch hat sich von Gott abgenabelt und seitdem ist sein eigenes Ego für ihn der Nabel der Welt. Genießen bis zur Sättigung ist gut. Genießen bis zum Rausch wird zur Sucht. Das ist der Unterschied. Die ersten beiden Menschen waren Adam und seine Frau Eva. Auch sie kannten diese drei Bereiche. Erstens Freiheit. Sie hatten die Freiheit, Gottes Gaben zu genießen und sich zu vermehren, einzige Einschränkung. Aber vom Baum der Erkenntnis des Guten und Bösen
davon darfst du nicht essen. 1. Mose, Kapitel 2, Vers 17. Zweitens, Besitz. Der schöne Garten Eden, ja die ganze Schöpfung, war für sie bestimmt. Sie durften sich die Erde untertan machen. Sie sollten verantwortlich über die Natur herrschen. Drittens, Status. Sie waren die Krone der Schöpfung. Über ihnen stand nur Gott, der Schöpfer. So war das Paradies. Einfach herrlich. Zu Anfang lebten Adam und Eva im Paradies in völliger Harmonie mit Gott. Satan, der Feind und Gegner Gottes, machte Werbung für den Baum und seine verbotene Frucht. Er weckte eine nie gekannte Lust nach mehr. Sie glaubten dem, der nur lügen kann. Auf seine Mogelpackung fielen Adam und Eva herein. Sie zweifelten an Gottes Fürsorge, sie wollten ein Paradies ohne die Abhängigkeit von Gott. Sie wollten es mal ohne Gott probieren und trennten sozusagen die Nabelschnur zwischen sich und Gott ab. Und damit verloren sie alles. Die Lebensader war durchtrennt. Plötzlich gab es autonome Menschen und eine andere Welt, abgenabelt, auf sich fixiert. Eine Menschheit und Welt voller Auflehnung, voller Gier und Hochmut. Da war Schluss mit lustig, denn jetzt regierten Betrug, Unzufriedenheit und Angst. Bis heute wollen wir Menschen Freiheit, wir wollen etwas besitzen und auch mit Respekt behandelt werden. Wir hungern nach diesen Dingen. Das sind drei wesentliche Bedürfnisse, die unser Leben prägen. In der Sklaverei wird den Menschen auf schreckliche Weise das Recht auf Freiheit, Besitz und Respekt geraubt. Doch wie frei sind wir wirklich in dieser modernen Welt der Lüste? Der Apostel Johannes spricht von Liebe zur Welt und von der Liebe Gottes. Gott hat uns Menschen so geschaffen, dass unser Herz immer nur eine Sache oder Person richtig lieben kann, so wie unser Herz, also die Pumpe, nur für einen Körper schlägt. Der Apostel sagt den Christen, sie sollen ihre Liebe Gott schenken und nicht an die vergänglichen Begierden dieser Welt verschwenden. Die ganze Schöpfung und Menschheit leidet an diesem gottlosen Wertesystem. Hören Sie nicht das Seufzen nach Erlösung? Wälder müssen weichen. Völker werden ausgerottet, Kinder sind unerwünscht, sie stören die eigene Lebensplanung. Es gibt Leute, für die ist es unerträglich, mit einer Gruppe behinderter Menschen im selben Raum zu sitzen. Woher kommt dann aber die Kraft, diese Welt nicht zu lieben? Geht das überhaupt? Kann man da aussteigen? Die Bibel sagt, dass wenn man zu Jesus Christus kommt und ihm sein Leben anvertraut, dass Gott dann seine Liebe in unser Herz ausgießen wird. Das ist ein Bild für die nie versiegende Quelle der Kraft und Nähe Gottes. Gott kommt durch den Heiligen Geist in unser Leben und Herz. Wer Jesus glaubt, hat Gott zum Vater. Der ist erfüllt mit der Liebe Gottes. Der hat Frieden mit Gott gefunden. Daraus kommt Erfüllung und Zufriedenheit. Der ist dazu befähigt, verantwortlich vor Gott zu leben. Auch Christen versagen und fallen, aber sie leben aus der Gnade der Vergebung und stehen wieder auf. Wer Jesus so persönlich kennt, der muss nicht Gewinne machen um jeden Preis, der muss sich nicht mehr alle Freiheiten nehmen auf Kosten anderer. Ich kaufte mal auf dem Jahrmarkt einige Süßigkeiten, sie mussten ja abgewogen werden. Da sah ich, dass der Verkäufer ein Stromkabel ganz am Rand auf seine Waage liegen hatte. So kann man auch mehr aus seinem Geld machen, auf Kosten anderer, versteht sich. Wer ehrlich mit Jesus lebt, der hat das nicht mehr nötig. Er muss auch nicht wie ein Prahlhans immer der Größte sein. Denn das Größte ist doch, ich weiß, dass Gott mich liebt. Was Johannes sagt, ist wahr, und diese Wahrheit hat etwas herrlich Befreiendes. Der Duft dieser großen, weiten Welt trübt den klaren Blick. Ihre Slogans blenden. Die Freiheit nehme ich mir. Mensch, lass es dir gut gehen. Am liebsten nur das Beste. Heute ein König. Wir Menschen brauchen viel mehr als nur ein paar Werbesprüche. Darum sagte der Herr Jesus Christus, der Mensch lebt nicht vom Brot allein, sondern von einem jeden Wort, das aus dem Mund Gottes hervorgeht. Was zählt im Leben? Was braucht ein Mensch, um zufrieden und glücklich zu sein? Zu einem erfüllten Leben brauchen wir das altbewährte Evangelium von Jesus Christus. Der Schöpfergott Jesus Christus schränkte seine Freiheit ein. Er verließ seinen himmlischen Besitz und wurde Mensch. Er erniedrigte sich und wurde ganz klein. Für sie und mich. Er zeigte seine wahre Größe am Kreuz. Da endete er, damit wir neu anfangen können. Er nahm unsere Schuld auf sich. Mein Schuldbrief ist getilgt und ans Kreuz genagelt. Weil Jesus Christus aus dem Grab auferstanden ist und lebt, darum ist er unsere lebendige Hoffnung.
Johannes sagt, wer Jesus hat, der hat das Leben. Wer ihm glaubt und vertraut, kennt wahre Freiheit und hat das ewige Leben. Sie sind wichtig, liebe Hörerinnen, liebe Hörer. Für Gott sind sie sehr wichtig. Gottes Angebot ist keine Mogelpackung. Der Herr Jesus Christus ist Retter und Erlöser. Er ist großartig. Er versorgt sie, er trägt sie in Krisen, er bringt sie ans Ziel. Das darf erleben, wer sich ihm anvertraut. Er kann sie hören. Reden Sie mit ihm. Schenken Sie ihm Ihr Herz und Ihre Liebe. Das ist sein Wille und Weg für Sie. Wir wollen beten. Herr Jesus Christus, du hörst uns jetzt. Ich danke dir, dass wir durch dich frei werden, frei von Schuld und von Süchten, die uns binden. Wen du frei machst, der ist wirklich frei. Ich vertraue dir. Sei du mein guter Hirte, der mich führt und versorgt. Amen.

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1: Sieh doch mein Elend und errette mich, denn ich vergesse dein Gesetz nicht. Führe meine Sache und erlöse mich, erquicke mich durch dein Wort. Das Heil ist fern von den Gottlosen, denn sie achten deine Gebote nicht. Herr, deine Barmherzigkeit ist groß. Erquicke mich nach deinem Recht. Meiner Verfolger und Widersacher sind viele. Ich weiche aber nicht von deinen Mahnungen. Ich sehe die Verächter, und es tut mir weh, dass sie dein Wort nicht halten. Siehe, ich liebe deine Befehle. Herr, erquicke mich nach deiner Gnade. Dein Wort ist nichts als Wahrheit. Alle Ordnungen deiner Gerechtigkeit wären ewig. Fürsten verfolgen mich ohne Grund, aber mein Herz fürchtet sich nur vor deinen Worten. Ich freue mich über dein Wort, wie einer, der große Beute macht. Lügen bin ich Feind, und sie sind mir ein Greuel, aber dein Gesetz habe ich lieb. Ich lobe dich des Tages siebenmal um deiner gerechten Ordnungen willen. Großen Frieden haben, die dein Gesetz lieben, sie werden nicht straucheln. Herr, ich warte auf dein Heil und tue nach deinen Geboten. Meine Seele hält sich an deine Mahnungen und liebt sie sehr. Ich halte deine Befehle und deine Mahnungen, denn alle meine Wege liegen offen vor dir. Herr, lass mein Klagen vor dich kommen, unterweise mich nach deinem Wort. Lass mein Flehen vor dich kommen, errette mich nach deinem Wort. Meine Lippen sollen dich loben, denn du lehrst mich deine Gebote. Meine Zunge soll singen von deinem Wort, denn alle deine Gebote sind gerecht. Lass deine Hand mir beistehen, denn ich habe erwählt deine Befehle. Herr, mich verlangt nach deinem Heil, und an deinem Gesetz habe ich Freude. Lass meine Seele leben, dass sie dich lobe und dein Recht mir helfen. Ich bin wie ein verirrtes und verlorenes Schaf. Suche deinen Knecht, denn ich vergesse deine Gebote nicht. Psalm 120. Ein Wallfahrtslied. Ich rufe zu dem Herrn in meiner Not, und er erhört mich. Herr, errette mich von den Lügenmäulern, von den falschen Zungen. Was soll er dir antun, du falsche Zunge, und was dir noch geben? Scharfe Pfeile eines Starken und feurige Kohlen. Weh mir, dass ich weilen muss unter Mescher. Ich muss wohnen bei den Zelten Kedars. Es wird meiner Seele lang zu wohnen bei denen, die den Frieden hassen. Ich halte Frieden, aber wenn ich rede, so fangen sie Streit an. Psalm 121, ein Wallfahrtslied. Ich hebe meine Augen auf zu den Bergen. Woher kommt mir Hilfe? Meine Hilfe kommt vom Herrn, der Himmel und Erde gemacht hat. Er wird deinen Fuß nicht gleiten lassen, und der dich behütet, schläft nicht. Siehe, der Hüter Israels schläft und schlummert nicht. Der Herr behütet dich, der Herr ist dein Schatten über deiner rechten Hand, dass dich des Tages die Sonne nicht steche, noch der Mond des Nachts. Der Herr behüte dich vor allem Übel. Er behüte deine Seele. Der Herr behüte deinen Ausgang und Eingang von nun an bis in Ewigkeit. Psalm 122 von David, ein Wallfahrtslied. Ich freute mich über die, die mir sagten, lasset uns ziehen zum Haus des Herrn. Nun stehen unsere Füße in deinen Toren, Jerusalem. Jerusalem ist gebaut als eine Stadt, in der man zusammenkommen soll, wohin die Stämme hinaufziehen, die Stämme des Herrn, wie es geboten ist dem Volke Israel, zu preisen den Namen des Herrn. Denn dort stehen die Throne zum Gericht, die Throne des Hauses David. Wünschet Jerusalem Glück. Es möge wohlgehen denen, die dich lieben. Es möge Friede sein in deinen Mauern und Glück in deinen Palästen. Um meiner Brüder und Freunde willen will ich dir Frieden wünschen. Um des Hauses des Herrn willen, unseres Gottes, will ich dein Bestes suchen. Psalm 123, ein Wallfahrtslied. Ich hebe meine Augen auf zu dir, der du im Himmel wohnest. Sehe, wie die Augen der Knechte auf die Hände ihrer Herren sehen, wie die Augen der Magd auf die Hände ihrer Frau. So sehen unsere Augen auf den Herrn, unseren Gott, bis er uns gnädig werde. Sei uns gnädig, Herr, sei uns gnädig, denn allzu sehr litten wir Verachtung. Allzu sehr litt unsere Seele den Spott der Stolzen und die Verachtung der Hoffärtigen. Psalm 124 von David, ein Wallfahrtslied. Wäre der Herr nicht bei uns, so sage Israel, wäre der Herr nicht bei uns, wenn Menschen wider uns aufstehen, so verschlängen sie uns lebendig, wenn ihr Zorn über uns entbrennt. So ersäufte uns Wasser, Ströme gingen über unsere Seele, es gingen Wasser hoch über uns hinweg. Gelobt sei der Herr, dass er uns nicht gibt zum Raub in ihre Zähne. Unsere Seele ist entronnen wie ein Vogel dem Netze des Vogelfängers. Das Netz ist zerrissen und wir sind frei. Unsere Hilfe steht im Namen des Herrn, der Himmel und Erde gemacht hat. Psalm 125, ein Wallfahrtslied. Die auf den Herrn hoffen, werden nicht fallen, sondern ewig bleiben wie der Berg Zion. Wie um Jerusalem Berge sind, so ist der Herr um sein Volk her, von nun an bis in Ewigkeit. Denn der gottlosen Zepter wird nicht bleiben über dem Erbteil der Gerechten, damit die Gerechten ihre Hand nicht ausstrecken zur Ungerechtigkeit. Herr, tu wohl den Guten und denen, die frommen Herzens sind. Die aber abweichen auf ihre krummen Wege, wird der Herr dahinfahren lassen mit den Übeltätern. Friede sei über Israel. Psalm 126, ein Wallfahrtslied. Wenn der Herr die Gefangenen Zions erlösen wird, so werden wir sein wie die Träumenden. Dann wird unser Mund voll Lachens und unsere Zunge voll Rühmens sein. Dann wird man sagen unter den Heiden, der Herr hat Großes an ihnen getan. Der Herr hat Großes an uns getan, des sind wir fröhlich. Herr, bringe zurück unsere Gefangenen, wie du die Bäche wiederbringst im Südland. Die mit Tränen säen, werden mit Freuden ernten. Sie gehen hin und weinen und streuen ihren Samen und kommen mit Freuden und bringen ihre Garben. Psalm 127 von Salomo, ein Wallfahrtslied. Wenn der Herr nicht das Haus baut, so arbeiten umsonst, die daran bauen. Wenn der Herr nicht die Stadt behütet, so wacht der Wächter umsonst. Es ist umsonst, dass ihr früh aufsteht und danach lange sitzet und esset euer Brot mit Sorgen. Denn seinen Freunden gibt er es im Schlaf. Siehe, Kinder sind eine Gabe des Herrn und Leibesfrucht ist ein Geschenk. Wie Pfeile in der Hand eines Starken, so sind die Söhne der Jugendzeit. Wohl dem, der seinen Köcher mit ihnen gefüllt hat. Sie werden nicht zu Schanden, wenn sie mit ihren Feinden verhandeln, im Tor. Psalm 128, ein Wallfahrtslied. Wohl dem, der den Herrn fürchtet und auf seinen Wegen geht. Du wirst dich nähren von deiner Hände Arbeit. Wohl dir, du hast's gut. Dein Weib wird sein wie ein fruchtbarer Weinstock drinnen in deinem Hause. Deine Kinder wie junge Ölbäume um deinen Tisch her. Siehe, so wird gesegnet der Mann, der den Herrn fürchtet. Der Herr wird dich segnen aus Zion, dass du siehst das Glück Jerusalems dein Leben lang und siehst Kinder deiner Kinder. Friede sei über Israel. Psalm 129, ein Wallfahrtslied. Sie haben mich oft bedrängt von meiner Jugend auf. So sage Israel, sie haben mich oft bedrängt von meiner Jugend auf, aber sie haben mich nicht überwältigt. Die Pflüger haben auf meinem Rücken geackert und ihre Furchen langgezogen. Der Herr, der gerecht ist, hat der Gottlosen Stricke zerhauen. Ach, dass zu Schanden würden und zurückwichen alle, die Zion Gram sind. Ach, dass sie würden wie das Gras auf den Dächern, das verdorrt, ehe man es ausrauft, mit dem der Schnitter seine Hand nicht füllt, noch der Garbenbinder seinen Arm. Und keiner, der vorübergeht, soll sprechen, der Segen des Herrn sei über euch. Wir segnen euch im Namen des Herrn. Psalm 130, ein Wallfahrtslied. Aus der Tiefe rufe ich, Herr, zu dir. Herr, höre meine Stimme. Lass deine Ohren merken auf die Stimme meines Flehens. Wenn du, Herr, Sünden anrechnen willst, Herr, wer wird bestehen? Denn bei dir ist die Vergebung, dass man dich fürchte. Ich harre des Herrn, meine Seele harrt, und ich hoffe auf sein Wort. Meine Seele wartet auf den Herrn mehr als die Wächter auf den Morgen. Mehr als die Wächter auf den Morgen hoffe Israel auf den Herrn. Denn bei dem Herrn ist die Gnade und viel Erlösung bei ihm. Und er wird Israel erlösen aus allen seinen Sünden. Psalm 131 von David, ein Wallfahrtslied. Herr, mein Herz ist nicht hoffärtig und meine Augen sind nicht stolz. Ich gehe nicht um mit großen Dingen, die mir zu wunderbar sind. Fürwahr, meine Seele ist still und ruhig geworden, wie ein kleines Kind bei seiner Mutter. Wie ein kleines Kind, so ist meine Seele in mir. Israel, hoffe auf den Herrn von nun an bis in Ewigkeit.
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1: Unser Merkvers für diese Woche steht in Sprüche Kapitel 28, Vers 5. Böse Leute merken nicht aufs Recht, die aber nach dem Herrn fragen, merken auf alles. Sprüche Kapitel 28, Vers 5.

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1: Ja, einen schönen guten Abend, meine Damen und Herren. Ich möchte Ihnen sehr herzlich danken für die freundliche Begrüßung und auch für die Einladung, hier wieder einmal nach Lüdenscheid herzukommen. Es war an einer Universität, da gab es draußen einen großen Fahnenmast. Nur es gab ein Problem, niemand wusste, wie hoch der Fahnenmast ist. Da hat man gedacht, wem gibt man so eine Aufgabe? Nun, einem Physiker und einem Mathematiker. Und so wurden nun die beiden beauftragt, herauszubekommen, wie hoch der Fahnenmast ist. Und offenbar war das auch in guten Händen, denn der Physiker hatte gleich ein paar gute Vorschläge. Er sagte, wir werden jetzt die Schattenlänge messen von der Fahnenstange. Und der Mathematiker kam auf die Idee, sagte, ich habe ein paar gute Formeln und dann werden wir das gemeinsam schon irgendwie lösen. Nun waren sie schon den ganzen Vormittag damit beschäftigt, aber sie wussten immer noch nicht, wie hoch der Fahnenmast ist. Und dann kommt ein Professor für Englisch vorbei. Und er sagt, was macht ihr denn hier? Naja, sagt er, wir haben eine ganz schwere Aufgabe, wir sollen die Höhe des Fahnenmasts ermitteln. Naja, dann geht er hin zu dem Fahnenmast, zieht den Bolzen, legt ihn flach, zieht das Bandmaß raus und sagt 28,7 Meter und geht davon. Da sagt der Physikprofessor, das ist so richtig typisch Englischlehrer. Wir sollen die Höhe ermitteln und was macht der? Er gibt uns die Länge an. Hoffentlich geht es uns nicht so mit der Zeit, dass wir die Zeit auch richtig messen. Was ist Zeit? Das soll uns ein Stück weit an diesem Abend beschäftigen. Von Augustinus stammt der Ausspruch, was ist Zeit? Wenn mich jemand fragt, weiß ich es. Will ich es einem Fragenden erklären, dann weiß ich es schon nicht mehr. Anderthalb Jahrtausende später beschäftigte sich der englische Philosoph und Mathematiker Alfred North Whitehead auch mit dem Problem der Zeit. Und von ihm ist folgender Satz überliefert, es ist unmöglich, über die Zeit nachzudenken, ohne von der Empfindung und der Begrenztheit menschlicher Intelligenz überwältigt zu werden. Man könnte noch viele andere Zitate anschließen und das Ganze geht recht frustrierend aus. Keiner weiß, was Zeit ist. Jetzt werden Sie sagen, warum redet der denn heute über Zeit? Aber wir setzen uns ein Ziel. Man muss sich Ziele setzen. Und wenn wir uns Ziele setzen, dann werden wir auch Ziele erreichen. Und so gebe ich jetzt schon vor, wir wollen das Ziel erreichen, dass wir am Ende wissen, was Zeit ist. Also keine Sorge. Man muss manchmal die Dinge auch packen. Zunächst einmal möchte ich darüber sagen, was Zeit ist aus physikalischer Sicht. Dann wollen wir darüber nachdenken, was Zeit aus anthropologischer Sicht ist, also für uns Menschen. Und in einem dritten Teil möchte ich auch den Sprung wagen, jenseits der Zeitmarke in die Ewigkeit hinein. Denn das müssen wir auch wissen. Das ist ja unmittelbar irgendwie alles verknüpft. Also zunächst mal im ersten Teil etwas zur physikalischen Zeit. Physikalisch gehört die Zeit zu einem Basissystem von 7 Grundgrößen, die hinsichtlich ihrer Verknüpfung unabhängig sind. Und diese 7 Basisgrößen sind Länge, Masse, Stromstärke, Temperatur, Stoffmenge, Lichtstärke und die Zeit. Mit diesen 7 Größen ist alles gesagt, was es in der Physik zu sagen gibt. Alle Größen, die wir sonst kennen, sind nur Verknüpfungen von diesen 7 Grundgrößen. Also zum Beispiel die Geschwindigkeit ist dann Länge durch Zeit, also Meter durch Sekunde. Es gibt ein paar andere Einheiten, bei denen ist das schon ein bisschen schwieriger, wie die Einheit dann aussieht, zum Beispiel die Einheit der Kraft. Da haben wir die Einheit der Masse, multipliziert mit der Einheit der Länge und dividiert durch das Quadrat einer Sekunde. Puh, ein bisschen schwierig. Also, die Einheit der Kraft ist Kilogramm Meter durch Sekundenquadrat. Was immer wir uns auch vorstellen, was ein Sekundenquadrat ist. Das wissen die Physiker offenbar auch nicht so genau. Und darum geben sie der ganzen Sache einen völlig neuen Namen. Und dann heißt dann ein Kilogramm Meter durch Sekundenquadrat gleich ein Newton. Müssen wir die Sache los? Also Einheit der Kraft, ein Newton. Ebenso machen wir das bei der Energie. Ein Joule, das ist ein Kilogramm Meter Quadrat, auch wieder durch Sekundenquadrat. Keiner kann sich vorstellen, was das ist, aber nach dem SI-System, das wir international eingeführt haben, ist das wirklich sehr genial gemacht. Die Umrechnungen sind wunderbar, einfach, keine Umrechnungsfaktoren mehr. Also das ist einfach spitze, dieses SI-System. Hat natürlich nur so ein bisschen unhandliche Größen, aber das löst man dadurch, dass man der Sache irgendeinen neuen Namen gibt, ist die Sache erledigt. Beim Druck zum Beispiel, das ist ein Kilogramm, geteilt durch Meter, dann wieder durch Sekundenquadrat, das nennt man dann ein Pascal, ist man die Sache auch wieder los und so können wir wieder frei und munter rechnen. Aber nun kommen wir zur Sekunde. Was ist die Sekunde? Das ist die Einheit der Zeit und früher hat man die Sekunde definiert als den 86.400. Teil eines mittleren Sonnentages. Da fängt das Problem schon an. Was ist ein mittlerer Sonnentag? Nun, jeder Tag ist unterschiedlich lang und unterschiedlich lange scheint die Sonne. Außerdem kommt noch dazu, dass von Jahr zu Jahr die Länge des Jahres ein ganz klein wenig, aber doch messbar unterschiedlich ist. Was macht man nun? Man macht eine Neudefinition. Und das hat man gemacht, und zwar 1967 auf der internationalen Konferenz für Maß und Gewicht wurde beschlossen, was von nun an eine Sekunde ist. Und damit Sie das nie vergessen, nenne ich Ihnen die Zahl, was eine Sekunde ist. Eine Sekunde ist das 9.192.631.770-fache einer charakteristischen Schwingung im Cäsiumatom. Was müssen Sie also tun, um zu wissen, was eine Sekunde ist? Sie müssen abzählen, die Anzahl der Schwingungen im Cäsiumatom, und wenn Sie diese 9 Milliarden noch so weiter alles haben, dann haben Sie ganz genau eine Sekunde. Das ist international verbirgt, dann haben Sie exakt eine Sekunde. Nun, so schnell können wir nicht zählen, innerhalb einer Sekunde, und darum übergeben wir das einer Maschine, einem Gerät, oder wie wir das nennen, wir nennen das eine Uhr. Und weil das mit Atomen arbeitet, nennen wir das eine Atomuhr. Und diese Atomuhr, wo kann sie auch anders stehen, nämlich bei der Physikalisch-Technischen Bundesanstalt in Braunschweig, an dem Ort, wo ich auch tätig bin. Und da bin ich auch gut aufgehoben, denn diese Dinge, die sind sehr interessant, kann man also einiges ganz Neues da auch lernen und tun. Diese Uhr, die wir dort haben, ist ein Weltsuperlativ. Sie ist so genau gehend, dass, wenn es auf der Erde diese Zeit gäbe, sie in 3 Millionen Jahren nur eine Sekunde Abweichung hätte. Ist uns das genau genug? Auf keinen Fall. Wir haben jetzt eine andere Uhr in Arbeit, die ist noch 10-mal genauer. Wir nennen das eine Springbrunnenuhr, weil da Atome nach oben geschossen werden und die fallen wie bei einem Springbrunnen, kommen die Atome an, dann fahren sie wieder runter und dann misst man diese Zeit und während der Zeit werden die natürlich noch mit Strahlung beaufschlagt und alles ein bisschen physikalisch kompliziert gemacht, aber daraus kriegen wir dann irgendwo eine Zeit raus und die ist nochmal genauer. Das werden Sie natürlich sofort fragen, brauchen wir denn eine solche genaue Zeitmessung überhaupt? Wir kamen doch auch hier ohne eine solche Atomuhr rechtzeitig noch hier zu dieser Abendveranstaltung. Aber es gibt in der Physik sehr viele Anwendungen, wo wir diese Genauigkeit doch brauchen. Als zum Beispiel nach mehr als 3-jähriger Flugzeit durch unser Planetensystem die Raumsonde Voyager 1 unterwegs war, hatte sie bereits 2 Milliarden Kilometer zurückgelegt. Und sie hatte die Aufgabe, von dem größten Saturnmond, dem Titan, schöne Farbaufnahmen zu machen. Und es ist bemerkenswert, dass der vorausberechnete Zielpunkt nur um 19 Kilometer verfehlt wurde. Ein Zeitfehler von nur einer Tausendstelsekunde hätte eine Kursabweichung von mehreren 100 Kilometern bedeutet. Und die Aufnahmen hätten nie gemacht werden können. Sie sehen schon, die schönen Fotos, die Sie sehen von unserem Planetensystem und den Monden unseres Planetensystems, sie hängen davon ab, dass wir eine genaue Zeitmessung haben. Heute haben wir ja schon auch in manchen Autos Suchsysteme, die uns ein Straßennetz einer Stadt anzeigen, wo dann steht, jetzt rechts abbiegen und geradeaus fahren und so weiter. Da geben wir den Straßennamen ein. Das geht mit dem sogenannten GPS-Verfahren. Und das geht über die Zeitmessung. Nur deswegen, weil wir die Zeit so unvorstellbar genau messen können, können wir den Ort auf der Erde so genau angeben. Weil nämlich an Bord von Satelliten sich Atomuhren befinden und die ständig ihre Signale senden. Und dieser Apparat, so ein GPS-System, verarbeitet die Signale, die von diesen Atomuhren kommen und rechnet aus der Differenz, der Zeitsignaldifferenz, den Ort auf der Erde. Und das metergenau. Wir sehen also, Atomuhren und die Zeitmessung ist schon eine ganz wichtige Sache. Die kleinste Zeit, die wir überhaupt kennen, die kleinste Zeitspanne, das ist die Lebensdauer bestimmter Elementarteilchen, die nur für den billionsten Teil einer Milliardstel Sekunde existieren. Dann sind sie schon wieder zerfallen. Aber solche gibt es. Die längste Zeitspanne, die es überhaupt gibt, ist die seit der Schöpfung dieser Welt. Eine längere Zeitspanne gibt es nicht, denn davor gab es keine Zeit. Und es wird einmal eine Zeit geben, wo man sagen wird, jetzt gibt es keine Zeit mehr. Alle Zeit hat aufgehört. Die Zeit hat also einen Anfangspunkt mit der Schöpfung und die Zeit hat auch einen Endpunkt. In der Physik kennen wir viele Zeitkonstanten. Wir kennen die Periodendauer eines 440-Hertz-Tones, diesen Kammerton A, der eine Schwingungsdauer hat von 2¼ Sekunden. Oder bei dem sichtbaren Licht ist das so, je nach Wellenlänge, liegt das so bei 2 Billiardstel Sekunden Dauer einer einzigen Schwingung. Und wenn wir ein Pendel haben mit genau 1 Meter Fadenlänge, dann beträgt die Schwingungszeit ziemlich genau 2 Sekunden. In der Astronomie gibt es eine ganze Reihe von Zeitkonstanten, auch in der Biologie. Nur in der Biologie ist das alles nicht so genau. Da muss man also über den dicken Daumen peilen. Aber nur, um da auch mal ein paar Zahlen zu kennen. Bei einer Spitzmaus dauert ein Herzschlag 0,06 Sekunden. Bei Menschen so ganz grob 1 Sekunde. Und beim Wal sind das 4 Sekunden. Aber dafür hat ein Wal auch ein viel größeres Herz. Das ist nämlich so groß wie ein Wal. Und dann muss das, wie ein Pferd, natürlich, nicht wie ein Wal. Ist ja klar. Dankeschön. Das ist gut, wenn man die Frau dabei hat. Ja, das sind die richtigen Größenordnungen, die man da hat. Und damit hängen auch die Schwingungsdauern zusammen. In der Physik kann man sagen, wissen wir sehr genau, was Zeit ist. Wir können die Zeit sehr genau messen. Es ist jene physikalische Größe, die wir am allergenauesten messen können. Keine andere Größe in der Physik kann mit dieser Präzision gemessen werden wie die Zeit. Also wir sind gerade am richtigen Pulsschlag der Zeit, weil das sehr genau ist. Aber jetzt wollen wir einen Sprung machen in eine ganz andere Betrachtung der Zeit. Es soll jetzt gehen um die anthropologische Zeit. Der Nobelpreisträger für Physik, Erwin Schrödinger, hat diesen Aspekt einmal zum Ausdruck gebracht, indem er Folgendes sagte. Denn die Zeit ist wahrlich unser gestrengester Herr, indem sie das Dasein eines jeden von uns in enge Grenzen zwängt. 70 bis 80 Jahre, wie es im Psalm 90 zu lesen ist. Er bringt uns jetzt hier einen Gedanken ins Spiel, der unsere Aufmerksamkeit auf einen ganz anderen Punkt lenkt, nämlich auf unser eigenes Leben. Was ist Zeit in unserem Leben? Schon die griechischen Philosophen haben darüber nachgedacht und sie haben die Vorstellung gehabt, die Zeit, das sei so ein großes Rad und dieses Rad dreht sich und bewegt sich und dann sind die Ereignisse wiederkehrend. Und so haben die Psychologen auch darüber nachgedacht und viele Leute haben über die Zeit nachgedacht. Und wenn man alle Bücher der Welt zusammennehmen würde, wo Menschen über die Zeit nachgedacht haben, dann würden wir Tausende von Büchern finden und Regale, die wären Kilometer lang. Und was wir dort lesen würden, wenn wir das alles durchlesen würden, dann wüssten wir am Ende immer noch nicht, was Zeit ist. Aber wir wollen wissen, was Zeit ist. Und darum müssen wir tiefer nachschauen und wir müssen uns die richtige Quelle versorgen, um uns mit der Information über die Zeit in rechter Weise zu versorgen. Und dieses Buch, in dem das richtig beschrieben ist, das ist nur ein einziges. Es gibt kein zweites Buch in der gesamten Weltliteratur, das von ähnlicher Qualität ist wie dieses Buch. Es gibt kein zweites Buch, von dem in gleicher Weise gesagt werden kann, dass alles, was in diesem Buch steht, absolut wahr ist. Es gibt kein zweites Buch, von dem in der zweiten Auflage alles so wieder beibehalten werden konnte. Aber bei diesem Buch war das so. Gleich auf Anhieb wurde dieses Buch richtig geschrieben. Es ist auch jenes Buch, und das ist erfreulich, das mit der höchsten Auflage aller Bücher, die je gedruckt wurden, gedruckt wurden. Und das ist die Bibel. Und dort fand ich die richtige Aussage über die Zeit. Und darum konnte ich am Anfang auch so vollmundig sagen, dass wir heute die Lösung finden werden, was Zeit ist. Weil nämlich in diesem Buch, in dem Buch der Wahrheit, uns genau beschrieben wird, was Zeit wirklich ist. Und dort steht ein sehr wichtiger Satz zunächst mal, auf den ich zuallererst hinweisen möchte. In einem der ältesten Bücher der Bibel, im Buch Hiob, steht geschrieben, der Mensch vom Weibe geboren lebt kurze Zeit, er geht um wie eine Blume und fällt ab, flieht wie ein Schatten und bleibt nicht. Er hat seine bestimmte Zeit, die Zahl seiner Monden steht bei dir. Du hast ein Ziel gesetzt, das wird er nicht überschreiten. Schon dieser eine Satz gibt uns viel zum Nachdenken, dass wir erkennen, unsere Zeit als Menschen, die wir haben, ist begrenzt. Eine ganz wichtige Aussage. Viele Leute leben so, als hätten sie überhaupt keine Begrenzung in ihrem Leben bezüglich der Zeit. Im Neuen Testament greift der Jesus diesen Gedanken noch einmal auf, indem er sagt in der Bergpredigt, der größten, gewaltigsten, bekanntesten Predigt, die je auf dieser Erde gehalten wurden. Und dort sagt Jesus Christus in Matthäus 6, Vers 27, wer ist unter euch, der seines Lebens Länge eine Spanne zusetzen kann? Antwort auf diese rhetorische Frage, niemand. Wir können sehr wohl verkürzen, das können wir tun, durch alle möglichen unsoliden und wie immer auch genannten Lebensweisen können wir sehr wohl verkürzen. Aber zusetzen können wir zu dieser Zeit nicht. Das ist zunächst mal eine wichtige Tatsache, die uns die Bibel hier markiert. Schauen wir uns einige andere Eigenschaften der Zeit an. Zeit können wir nicht speichern. So wie wir Daten in unseren Computern speichern können. Es gab eine Zeit, da haben wir in Megabit gespeichert, dann gab es die Gigabit-Zeit, jetzt sind wir schon bei der Terabyte-Zeit angelangt. Wir können riesige Datenmengen speichern und sie uns irgendwann einmal wiederholen, abrufen und darauf zugreifen. Das geht bei der Zeit nicht. Diesen Abend, den Sie heute einsetzen, diese Zeit, die ist einmalig. Sie können sie nur ein einziges Mal durchlaufen. Das gilt für uns alle. Zeit können wir auch nicht verleihen, so wie eine Hausfrau sich von der Nachbarin mal einen Pfund Zucker leiht oder etwas und das irgendwann zurückbringt. Zeit können wir nicht ausleihen. Zeit können wir auch nicht überspringen. Wie das in den Romanen manchmal geschieht von H.G. Wells, der ein Buch geschrieben hat, die Zeitmaschine. Und er hat ein Erfinder eine Maschine konstruiert und da kann man dann in die Zukunft fahren. Dann braucht er nur den Hebel etwas schneller zu bewegen und dann geht das durch die Zeiten mit großer Geschwindigkeit. Es gibt sogar einen Rückwärtsgang bei dieser Maschine und dann kann man wieder zurückfahren und kommt wieder an den Zeitpunkt an, wo man losgefahren ist. In USA gibt es Leute, die den Leuten Glauben machen wollen, man könnte einmal aussteigen aus der Zeit und irgendwann wieder einsteigen. Kranke Leute, die eine unheilbare Krankheit haben, die gehen dorthin zu Mr. Donaldson und lassen sich bei flüssigem Stickstoff bei minus 196 Grad einfrieren. Dann geht's ab, nachdem also das Blut entnommen ist und irgendeine andere Flüssigkeit dort eingespritzt wird in die Adern, dann geht's ab auf minus 196 Grad. Es werden viele Dollars dafür bezahlt. Und dann in der Hoffnung, irgendwann einmal, wenn ein Medikament gefunden worden ist für diese Krankheit, dann lässt man sich auftauen und dann behandeln. Ich persönlich glaube nicht, dass das funktioniert. Das ist einfach eine Sache, wo man Geld mitmachen kann. Zeit ist uns so gegeben von dem Geber der Zeit, dass niemand auf der Zeitachse aussteigen kann, nicht zeitweilig aussteigen kann, um dann irgendwann einmal, wenn es einem beliebt, wieder einzusteigen. Ich habe mich sehr intensiv mit der Zeit beschäftigt und habe festgestellt, dass die Zeit vergleichbar ist mit einem ganz anderen Phänomen, das von völlig anderer Art ist und doch eine ganz große Analogie hat, nämlich mit dem Begriff Information. Hätten wir das gedacht, dass Information und Zeit in einer solchen Weise korreliert sind? Eigentlich überhaupt nicht. Und darum will ich einmal zunächst mal ein paar Sätze sagen über Information. Was ist Information? Ich muss das ganz kurz machen. Information hat 5 Ebenen. Die unterste Ebene der Information ist die statistische Ebene. Wenn ich also zum Beispiel ein Buch nehme, so wie hier, und würde jetzt dieses Buch durchschauen und zählen, wie oft kommt dort ein A vor und wie oft ein B, dann kann ich das im Urlaub natürlich tun und lese das Buch 26 Mal durch und mache eine Strichliste und dann ist der Urlaub auch rum und dann weiß ich nachher, wie viele A's, wie viele B's und so weiter es gibt. Was ich dann getan habe, das wäre Statistik dieser Information des Buches. Aber niemand schreibt ein Buch oder liest ein Buch, um Statistik zu machen. Die nächste Ebene der Information ist die Syntax. Wenn wir hineinschauen in ein Buch, dann sehen wir, dass dort viele Wörter stehen. Es sind Wörter der deutschen Sprache oder auch einer anderen Sprache. Und diese Wörter sind in einer ganz bestimmten Weise angeordnet zu setzen, mit den grammatischen Regeln. Und alle diese Fragestellungen, das nennen wir die zweite Ebene der Information, die Syntax, die syntaktische Ebene. Wir lesen aber nicht ein Buch, um jetzt zu sehen, ob das grammatisch richtig ist, sondern wir wollen den Inhalt kennenlernen. Und das ist die nächste Ebene, die Semantik. Was ist die Bedeutung der Information zum Beispiel in einem Buch oder in einem Brief? Das ist schon bei der dritten Ebene angelangt. Wir sehen auch, dass Information eine Folge hat. Eine Handlung folgt daraus. Und diese Handlung, die nennen wir Pragmatik. Was aufgrund der Information folgt. Sie bekommen heute auch sehr viel Information. Und ich werde Sie einfach auch nachher herausfordern, daraufhin zu handeln. Denn das ist das Wesen der Information, dass man darauf handelt. Und jetzt kommen wir noch zu der höchsten Ebene der Information, das ist die Apobetik. Auch so ein schönes Wort aus dem Griechischen abgeleitet und heißt so viel wie Ergebnis, wie das Ziel. Was ist das Ziel dieser Information, die übertragen wurde? Damit sind wir im Schnellverfahren einmal durch den Begriff Information gerast. Und natürlich haben wir das sofort abgespeichert und wir können das nachher gleich alles wieder abrufen, weil wir das ja gespeichert haben. Denn Informationen können wir speichern, im Gegensatz zu Zeit. Also schauen wir uns an diese 5 Ebenen der Information, die man übrigens auch in der Bibel findet und die ich auch aus der Bibel abgeleitet habe. Und ich habe festgestellt, beim Studium der Zeit in diesem wunderbaren Buch in der Bibel, dass es diese 5 Ebenen der Information in gleicher Weise auch für die Zeit gibt. Und das ist etwas ganz Grandioses, dass die Bibel das in dieser Weise tut. Ich habe übrigens bei dieser Gelegenheit gelernt, wie man schwierige wissenschaftliche, philosophische oder welcher Art an Fragestellungen sehr leicht lösen kann, wenn man sich intensiv mit der Bibel beschäftigt und die Bibel als eine solche Quelle des Wissens benutzt. Denn in der Bibel sind wir gewiss, dass alles, was dort steht, wahr ist. Das liegt daran, dass der Autor Gott selbst ist und der Sohn Gottes, Jesus Christus, und wie die Bibel uns auch bezeugt, der Heilige Geist. Das sind die 3 Autoren der Bibel. Und Gott hat Menschen benutzt, die diese Informationen dann aufgeschrieben haben. So ist die Bibel zustande gekommen und darum ist die Bibel vollständig wahr. Wir können sie kreuz und quer lesen und was wir finden, sind immer grundlegende, tiefe Wahrheiten, die wir daraus finden. Kein Leben reicht aus, um die Wahrheit, um all das, was dort gesagt ist, voll auszuschöpfen. Darum können wir graben und graben in den Schächten der Bibel und wir werden einen großen Gewinn heben können. Und wir sind gewiss, das, was wir dort heben, das wird vollständig wahr sein. Und so auch bei der Frage der Zeit, was Zeit ist, so werden wir dort auch die Antwort finden. Und da stelle ich zunächst einmal fest, dass auf der statistischen Ebene der Zeit die Bibel uns viele Aussagen macht, weil sie uns deutlich macht, dass die Zeit eine Größe ist, die statistisch messbar ist. Also es ist eine Quantität, die messbar ist. Das ist schon mal zunächst sehr wichtig. Und zunächst wird festgestellt in Hiob 7, Vers 6 bis 7, da heißt es, meine Tage sind leichter dahingeflogen, denn eine Weberspule und sind vergangen, dass kein Aufhalten gewesen ist. Gedenke, dass mein Leben ein Wind ist. Wie wird unser Leben verglichen mit einem Wind? Die Bibel hat noch andere Vergleiche, um uns die Menge der Zeit, die wir haben, zu veranschaulichen. Das müssen wir unbedingt begriffen haben. Im Psalm 144, Vers 4 lesen wir, ist doch der Mensch gleich wie nichts. Seine Zeit fährt dahin wie ein Schatten. Stellen wir mal vor, so einen schnellen, durch die Gegend rasenden ICE-Zug, der dann irgendwo mal in einem Tunnel verschwindet. Und stellen wir uns vor, so bei hellem Sonnentag, wo die Sonne scheint, dann sehen wir von diesem ICE-Zug den Schatten und der fliegt durch die Landschaft und rast mit der gleichen Geschwindigkeit mit. Und wir sehen den Schatten in der Landschaft und dann ist er verschwunden. Und in diesem Bild vergleicht die Bibel unser Leben, wie schnell unsere Jahre vergehen. Wir können es nicht verhindern, es geschieht einfach. Wir können diesen Prozess des Vergänglichen überhaupt nicht aufheben, durch gar nichts.
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Wer ist Gott? Unser Glaube an Gott wird in unserem Alltag zum Vorschein kommen, in der Art und Weise, wie wir mit unserer Zeit, mit anderen Menschen, mit Reichtum oder Armut, mit guten oder widrigen Umständen umgehen. Im Psalm 119 bezeugt der Psalmist: Mein Bergungsort und mein Schild bist du, auf dein Wort harre ich. An welchen Gott glauben Sie?

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1: Unser Merkvers für diese Woche steht in Sprüche Kapitel 28, Vers 5. Böse Leute merken nicht aufs Recht, die aber nach dem Herrn fragen, merken auf alles. Sprüche Kapitel 28, Vers 5.

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1: In unserer Reihe Wachsen in der Erkenntnis kommen wir heute zu dem Thema Ein Mann sieht klar. Und wir lesen aus Matthäus 16, die Verse 13 bis 20. Da kam Jesus in die Gegend von Caesarea Philippi und fragte seine Jünger und sprach, wer sagen die Leute, dass der Menschensohn sei? Sie sprachen, einige sagen, du seist Johannes der Täufer. Andere, du seist Elia, wieder andere, du seist Jeremia oder einer der Propheten. Jesus fragte sie, wer sagt denn ihr, dass ich sei? Da antwortete Simon Petrus und sprach, du bist Christus, des lebendigen Gottes Sohn. Und Jesus antwortete und sprach zu ihm, selig bist du, Simon Jonas Sohn, denn Fleisch und Blut haben dir das nicht offenbart, sondern mein Vater im Himmel. Und ich sage dir auch, du bist Petrus und auf diesen Felsen will ich meine Gemeinde bauen. Und die Pforten der Hölle sollen sie nicht überwältigen. Ich will dir die Schlüssel des Himmelreichs geben. Alles, was du auf Erden binden wirst, soll auch im Himmel gebunden sein. Und alles, was du auf Erden lösen wirst, soll auch im Himmel gelöst sein. Da gebot Jesus seinen Jüngern, niemanden zu sagen, dass er der Christus sei. Nun muss ja jeder Bibelleser mit Zweifeln kämpfen. Es gibt niemanden, der hier nicht notvolle Stunden durchleitet. Man will glauben, aber die feste und gewisse Überzeugung fehlt. Man kommt nicht klar im Glauben. Ich meine damit jetzt nicht die Seuche der Fragen, die alles in Zweifel zieht, sich selbst aber nicht durch Gottes Wort in Frage stellen lässt. Zweifel kommen von selbst, wenn man das Böse in seinem eigenen störrischen Herzen nicht überwinden kann. Zweifel überfallen uns, wenn Krankheiten oder böse Unglücksfälle unseren Blick trüben. Petrus hatte eine feste und gewisse Überzeugung von Jesus, dem Sohn Gottes. Wie bekam er die? Man kann seine Zweifel nicht durch Grübeln überwinden. Je mehr wir mit den Zweifeln ringen, umso verschwommener wird alles. Jesus sagt eindeutig, woher die Klarheit nur kommen kann. Der Heilige Geist muss uns ein Licht aufstecken. Manche werden das als bequeme Ausrede benutzen. Aber wer tief in Zweifel verstrickt ist, hält solch eine quälende Unsicherheit nicht mehr aus. Er braucht Klarheit. Zweifler müssen darum sich an das Versprechen von Jesus halten, dass er dem, der bittet, seinen Heiligen Geist gibt. Darum sprach Jesus zu Petrus, selig bist du, Simon, Jonas Sohn, denn Fleisch und Blut haben dir das nicht offenbart, sondern mein Vater im Himmel. Aber wie kann Gottes Geist an uns wirken? Er schenkt Klarheit nicht durch außergewöhnliche Wunderdinge, die man zu erleben meint. Es geschieht viel eindeutiger. Der Heilige Geist strahlt Jesus an. Und da wird Gottes Wort für uns plötzlich verständlich. Es trifft unser Gewissen. Beim Bibellesen oder in der Predigt vernimmt man die Antwort auf das Suchen. In einer Versammlung von Christen hört man im Zeugnis anderer die Stimme des guten Hirten. Man wird immer klarer sehen, bis man in dem sterbenden Jesus am Kreuz die starke Liebe Gottes erkennt, die uns zu seinen Kindern macht. Das können wir noch etwas vertiefen, wenn wir uns einige Stellen in der Bibel anschauen. Da ist zunächst einmal wichtig, in Lukas 11, Vers 13, wo Jesus zunächst die Verheißung gibt, wer sucht, der findet, bittet, euch wird gegeben. Und dann das Bild des Vaters, der seinen hungrigen Sohn mit der richtigen Speise beschenkt. Aber dann sagt Jesus, wenn nun ihr, die ihr böse seid, euren Kindern gute Gaben geben könnt, wie viel mehr wird der Vater im Himmel den Heiligen Geist geben, denen, die ihn bitten. Und dann ist noch wichtig, auch dass nicht allein Petrus diese Verheißung bekommt, die Himmelsschlüssel zu verwalten, sondern es ist damit auch gemeint, dieser Glauben, der von der Göttlichkeit von Jesus überzeugt ist, darauf baut Jesus seine Gemeinde und die Pforten der Hölle können sie nicht mehr überwältigen. Und alle, die diesen Herrn Jesus kennen und lieb haben, die erfahren das dann auch, wie es in Johannes 20 steht, als der auferstandene Jesus am Vers 19 den Jüngern begegnet und da heißt dann ab Vers 21, Friede sei mit euch, wie mich der Vater gesandt hat, so sende ich euch. Und als er das gesagt hatte, blies er sie an und spricht zu ihnen, nehmt den Heiligen Geist, welchen ihr die Sünden erlasst, denen sind sie erlassen, und welchen ihr sie behaltet, denen sind sie behalten. Jeder gläubige Christ hat die Himmelsschlüssel und darf sie verwalten. Dann ist wichtig Matthäus 11, Vers 25 bis 30, da sagt Jesus, ich preise dich, Vater, Herr des Himmels und der Erde, weil du dies den Weisen und Klugen verborgen hast und hast es den Unmündigen geoffenbart. Man kann ganz groß begabt sein mit Weisheit dieser Welt und doch blind sein für Jesus. Und wer ist es dann, der es begreifen kann? Die Unmündigen, die mit ihrem Leben nimmer fertig werden. Und dann sagt Jesus, Vers 28 bis 30, kommt her zu mir alle, die ihr mühselig und beladen seid. Ich will euch erquicken. Nehmt auf euch mein Joch und lernt von mir, denn ich bin sanftmütig und von Herzen demütig. So werdet ihr Ruhe finden für eure Seelen, denn mein Joch ist sanft und meine Last ist leicht. In Matthäus 17, Vers 5, da ist auch wieder gezeigt, beim Berg der Verklärung, als Jesus noch so redete, da überschattete sie eine lichte Wolke und sie eine Stimme aus der Wolke sprach, dies ist mein lieber Sohn, an dem ich wohlgefallen habe, den sollt ihr hören. Gott muss es uns offenbar machen und Gott kann durch den Geist Gottes in unser Herz reden. Das steht auch in Galater 1, Vers 16, da erzählt Paulus, wie er zum Glauben kam. Er sagt, er war schon von Gott auserwählt, von Mutterleib an, durch die Gnade berufen. Vers 16, dass er seinen Sohn offenbarte in mir, damit ich ihn durchs Evangelium verkündigen sollte. Und die besprach mich nicht erst mit Fleisch und Blut. Gott hat es ihm ins Herz gelegt, dass er es ergreifen konnte und fassen konnte. Und in Epheser 1, von Vers 18 ab, da sagt Paulus, dass er für die Christen in Ephesus betet, nicht nur in der Dankbarkeit, sondern dass Gott ihnen den Geist der Weisheit und der Offenbarung gibt, ihn zu erkennen. Er gebe euch erleuchtete Augen des Herzens, damit ihr erkennt, zu welcher Hoffnung ihr von ihm berufen seid und wie reich die Herrlichkeit seines Erbes bei den Heiligen ist. Das ist wunderbar, dass es diese Gewissheit gibt. Sie kommt nicht aus uns, aus unserem Denken, auch nicht aus unserem Fühlen, sondern aus dem Geist Gottes, der dieses Wunder schafft, dass er uns zum Glauben, zum festen und gewissen Glauben erleuchtet, dass wir es fest wissen können, absolut fest. Wir beten, gib Kraft und Nachdruck deinem Wort. Lass es wie Feuer immerfort in unseren Herzen brennen, dass wir uns mögen nimmermehr von deiner weisheitsreichen Lehr und treuen Liebe trennen. Schenke, senke deine Güte ins Gemüte, dass wir können Christus unseren Heiland nennen. Amen.

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Nicht die Einhaltung des Gesetzes führt uns zurück zu Gott, sondern die Gnade Gottes durch den Glauben an den Herrn Jesus Christus. Denn wir allesamt sind dem Unreinen gleich geworden und alle unsere Gerechtigkeiten gleich einem unflätigen Kleide. Und wir verwelkten allesamt wie ein Blatt und unsere Missetaten rafften uns dahin wie der Wind. So lesen wir im 1. Timotheusbrief, Kapitel 1, das Zeugnis des Apostel Paulus. Das Wort ist gewiss und aller Annahme wert, dass Christus Jesus in die Welt gekommen ist, Sünder zu erretten, von welchem ich der Erste bin. Aber darum ist mir Barmherzigkeit zuteil geworden, auf dass an mir, dem Ersten, Jesus Christus die ganze Langmut erzeige, zum Vorbild für die, welche an ihn glauben werden, zum ewigen Leben.

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Jeder von uns ist verschiedenen Versuchungen ausgesetzt. Eine dieser Versuchungen ist, Menschen anstatt Gott zu fürchten. Das zeigt sich in allerlei Weise, wie zum Beispiel das Wohlwollen der Menschen anstatt das Wohlwollen Gottes zu schätzen. Oder die Meinung gewisser Menschen höher zu achten als die Meinung Gottes. Dazu lernen wir aus Galater 1 etwas sehr Wichtiges im Zusammenhang mit dem christlichen Dienst. Predige ich denn jetzt Menschen oder Gott zu Dienst? Oder gedenke ich, Menschen gefällig zu sein? Wenn ich den Menschen noch gefällig wäre, so wäre ich Christi Knecht nicht.

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1: Unser Merkvers für diese Woche steht in Sprüche Kapitel 28, Vers 5. Böse Leute merken nicht aufs Recht, die aber nach dem Herrn fragen, merken auf alles. Sprüche Kapitel 28, Vers 5.

Hallo, schön, dass ihr wieder dabei seid. Ihr hört jetzt das Programm Die Schatzkiste. Taucht in die abwechslungsreiche Welt von spannenden Kindergeschichten und Hörbüchern sowie Kindermusikals und anderen Beiträgen ein, das für alle gedacht ist, die sich gerne von lebensnahen christlichen Inhalten voller Energie und Ermutigung überraschen lassen. Heute hört ihr die Geschichte, Wenn die Schlange gebissen hat, Teil 1.

In Indonesien gibt es viele Tiere, die wir in Europa nur aus dem Tiergarten kennen. Von ihnen haben wir auf unserer ersten Platte schon gehört. Von dem großen Elefanten, von einem Wildschwein, das ein Jäger angeschossen hatte, von dem gefährlichen Tiger, von einer Schlange haben wir auch gesprochen. Ein Missionar musste auf einen Baum klettern, um sein Leben zu retten. Das entdeckte eine gefährliche grüne Schlange mit gelben Augen und kam auf ihm zu. Das alles hören wir auf der ersten Platte. Heute gehen wir etwas tiefer in den Urwald und kommen in das Sumpfgebiet der Batanghari, wo es sehr viele gefährliche Giftschlangen gibt. Indonesien hat mehr als 250 Sorten Giftschlangen, kleine und größere. Aber ich sage manchmal, der Hass der Menschen untereinander kann gefährlicher sein als das Gift dieser Schlangen. Es gibt aber auch Riesenschlangen, die sogenannten Boas, die manchmal 8 Meter lang werden und so dick wie ein starker Baum. Einem meiner Freunde ist einmal Folgendes passiert. Er wollte sich im Urwald ausruhen und setzte sich auf einen scheinbar guten braunen Baumstamm. Welch ein Schrecken, als er plötzlich fühlte, wie sich der Baum unter ihm bewegte und dann in aller Eile davonrannte. Er lief vorsichtig hinterher, um zu sehen, wie groß diese Schlange war. Da entdeckte er sie in einem Baum, zum Angriff bereit. Mit ein paar Schüssen konnte er das Tier töten und gab es seinen Träger. Denn solch eine Schlange ist ein Leckerbissen für die Eingeborenen im Dschungel. Gewöhnlich jagen die Papuas in Neuguinea oder die Menadonesen in der Minahassa oder die Dayaks in Kalimantan diese Riesenschlangen. Und das geht so. Wenn sie mit ein paar Mann, 5 oder 6, bewaffnet mit Speeren, zugespitzte Bambus, einem Fangnetz und einigen Stricken aus Rotan, das ist eine stärkere Sorte Bambu, durch den Urwald gehen, haben sie alle 5 Sinne, das Ohr, das Auge, den Mund, die Hand und nicht zu vergessen die Nase in Angriffsstellung. Keine Bewegung entgeht ihren Augen. Und wenn sie dann, oft schon auf eine Entfernung von 200 Metern, einen scheußlichen Verwesungsgeruch in die Nase bekommen, fängt ein Freudentanz an. Unter dem Ruf Orei, Orei, tanzen sie im Kreis herum, die Bewegungen einer Schlange nachahmend, um den bösen Geist, der in der Schlange sitzen soll, zu vertreiben. Dann schleichen die 3 oder 4 Klügsten näher heran, immer dem Geruch nach. Sie folgen ihrer Nase wie ein Jagdhund, bis sie an die Stelle kommen, wo die Riesenschlange im Tiefschlaf liegt, anzusehen wie ein Stoß aufeinander liegender Autoreifen. Diese Riesenschlangen sind nicht giftig, sondern sehr stark. Wenn sie einen Hirsch, ein Schwein oder eine Beutelratte erwischen, dann schlingen sie sich um sie herum, erdrücken sie und brechen ihnen erstmal alle Knochen. Danach bespucken sie das Tier von oben bis unten mit einer glitschigen Masse und befördern es dann mit schlingenden Sauchbewegungen durch das weit aufgesperrte Maul in ihren Bauch. Dort verrottet es und verbreitet diesen schrecklichen Gestank. Nach solch einer guten Mahlzeit schläft eine Schlange manchmal 4 bis 5 Wochen. Und das ist der geeignete Augenblick, um sie zu fangen.
aufgerollt, den verhältnismäßig kleinen Kopf nach oben gerichtet, liegt sie da wie tot. Der stärkste Papua schleicht heran, schlingt den Bambusstrick schnell um den Kopf der Schlange, legt das lange Ende des Stricks über seine Schulter und läuft davon. In dem Moment entrollt sich die schlafende und ganz überraschte Boa. Und nun kommt der wichtigste Augenblick. Zwei oder drei Mann packen den Schwanz und halten ihn fest, sodass die Schlange nun ausgestreckt zwischen Himmel und Erde hängt. Wehe, wenn sie jetzt einen Stützpunkt findet, dann hat sie gewonnen. Denn sie ist riesenstark und wird alle Mann mitschleppen. Aber blitzschnell rennen einige andere Papuas dazu und schlagen der Schlange mit einer Steinaxt oder einem Stück Holz so lange auf den Kopf, wie sie tot ist. Dann wird sie an einem Baum gebunden, aber trotzdem der Kopf zerschmettert ist, kann sie mit ihrem Schwanz noch stundenlang krampfartige Bewegungen machen. Ich habe dies manchmal als Bild für die Eingeborenen gebraucht, um zu zeigen, dass Jesus tatsächlich der Schlange, nämlich dem Teufel, den Kopf zertreten hat und wir deshalb keine Angst mehr vor ihm haben müssen. Trotzdem kann er mit seinem Schwanz noch viel Böses anstellen in dieser Welt. Danach wird der Riesenschlange vorsichtig die Haut abgezogen. Diese wird getrocknet und an die Käufer, es sind meistens Chinesen, verkauft. Aber das Fleisch wird gegessen. Ich kam mal auf eine Missionsstation. Zum Mittagessen bekamen wir alle ein gutes Stück schönes weißes Fleisch. Ich dachte, es wäre Fisch. Aber als ich merkte, wie zäh es war, fragte ich die Brüder, Ini daging apa? Was für ein Fleisch ist das denn? Da hieß es Orei, Schlangenfleisch. Ich sagte, liebe Brüder, ihr esst doch kein Schlangenfleisch. Da antwortete der älteste Diakon, Herr Missionar, es ist besser, wir essen die Schlangen, als dass die Schlangen uns essen. Was konnte ich anders sagen als stimmt? Aber Giftschlangen soll man nie essen. Das kann lebensgefährlich sein. Dann gibt es noch Schlangen, hellgrüne Kobras, die sie vom Baum herunterfallen lassen auf die Leute. Die Eingeborenen nennen sie Fliegenschlangen. Eine andere gefährliche Schlange ist 3 Meter lang und verfolgt Tiere und auch Menschen, indem sie sich wie ein Reifen oder ein Rad fortbewegt. Dabei beißt sie sich in ihren eigenen Schwanz. Weiter gibt es noch die blinde, grüne Schlange aus Sumatra, die mein Vater noch als seltenes Exemplar nach Europa brachte. Zuletzt finden wir eine singende Schlange, die ihr Lied singt, wenn sie sich über die Bäume wiegend ihrer Vogelbeute nähert. Die Vögel vermuten dann, dass da ein anderer Vogel herankommt. Hört mal, wie sie singt. Sehr gefährlich sind die Wasserschlangen, die man im Meer sieht. Sie sind zusammengeknotet zu einem Bündel von 100 und mehr Schlangen. Es war einmal in unserer Stadt Bandung, dass viele Mohammedaner zum Glauben kamen. Dann muss man damit rechnen, dass die anderen Mohammedaner zum Gegenangriff übergehen. Nun, in unserer Gebetsstunde knieten wir alle nieder. Es waren einige 100 Indonesier und Chinesen auf den Knien im Gebet. Als 2 Männer in die Kirche schlichen, einen Korb öffneten und eine sehr gefährliche Giftschlange, eine Ullerwlang, herausließen. Gewöhnlich beißt diese Schlange schon, wenn sie einen Menschen riecht. Und es war die Absicht dieser Feinde des Evangeliums, dass eine von uns gebissen werden sollte. Gewöhnlich stirbt man dann innerhalb einiger Stunden.
wenn nicht sofort Hilfe kommt. Die Schlange kroch durch alle Reihen hindurch und kam noch vorne zum Podium. Als ich Amen sagte und alle von den Knien aufstanden, stand die Schlange zischend neben mir in einem Abstand von 2 Metern. Ich befahl allen, stille zu sein, bat einen Diakon, schnell den Bambusstecken zu holen, der uns sonst als Zeigestock diente, und versetzte dem Tier im Namen des Herrn einen Schlag hinter den Kopf. Jetzt steht die Schlange noch als ein Zeichen für Gottes Bewahrung in einer Flasche mit Formalin im Kirchenschrank. Aber das Schöne war, dass nach 2 Jahren einer dieser Männer, die die Schlange in der Kirche losgelassen hatten, zum Glauben kam und sagte: Dass ihr nicht gebissen worden seid, ist ein Wunder Gottes. Denn sie hatten die Schlange schon 1 Woche vorher gefangen und nicht gefüttert. Ja, der Herr bewahrt die Seinen auch im Dschungel.

Die Bibel sagt, dass die Schlange das klügste von allen Tieren war und früher soll die Schlange auf zwei Beinen gegangen sein. Im Museum von Kairo sieht man noch auf einem Papyrus, das war das Papier der alten Ägypter, ein Bild von einer Schlange, die mit einem Menschen spricht. Und im Bauch der Riesenschlangen finden wir noch verkümmerte Ansätze von Füßen. Wieder ein Beweis dafür, wie wahr die Bibel ist. Sie sagt ja, dass Gott die Schlange verfluchte, als der Teufel durch sie die Menschen verführt hatte. Als Zeichen des Fluches sollte sie auf dem Bauch kriechen. Sie ist tatsächlich von den Reptilien das einzige Tier, das auf dem Bauch kriecht. Einige machen seitliche Bewegungen, andere spiralartige in großen Kurven, aber alle gehen auf dem Bauch, im Staub der Erde. Nun haben wir in Asien einen besonderen Mann. Das ist der Schlangenbeschwörer. Er hat eine Zauberflöte und wenn er darauf die eintönigen, langgezogenen Töne hören lässt, wird die Schlange bezaubert. Sie wiegt sich nach der Musik und legt sich in ihren Korb. Wenn sie dann beißt, wirken die Giftdrüsen nicht. Ich habe dies manchmal gesehen. Das ist eine Sache, die man in den Tagen Salomos schon kannte. Salomos schreibt nämlich in Prediger 10, Vers 11, wenn die Schlange gebissen hat, ehe die Beschwörung geschah, hat das Reden des klügsten Beschwörers keinen Wert mehr. Das ist sogar ein Sprichwort in Asien geworden. Im Deutschen bedeutet das Hilfe, die zu spät kommt, hat keinen Wert. Die Schlange mit ihrer schönen, bunten Farbe, mit ihrem Regenbogenglanz, ihren Giftzähnen und der gespaltenen Zunge ist das ausgesprochene Bild der Sünde, der Lüge und des Verderbens. Nun versuchen wir Menschen immer wieder, das Böse selbst aus dem Weg zu schaffen. Und weil wir nicht davon loskommen, wollen wir das Übel beschwören. Wir haben unsere Zauberflöte. Sie heißt Religion oder Erziehung oder moderne Wissenschaft, Kunst oder Technik. Aber wir sind schon gebissen von der alten Schlange, dem Teufel. Und alles Beschwören hilft nicht mehr. Was nur noch helfen kann, ist die schnelle Anwendung des richtigen Gegengiftes. Sonst werden wir bewusstlos für Gott und unsere Mitmenschen und zuletzt sterben wir. Das einzig richtige Gegengift gegen den Schlangenbiss der Sünde ist das Evangelium, ist das Blut Jesu. Der Apostel Paulus schreibt noch kurz vor seinem Lebensende an Timotheus, 2 Timotheus 1, Vers 10. Jesus Christus hat dem Tode die Macht genommen und das Leben und ein unvergängliches Wesen ans Licht gebracht durch das Evangelium. Denn das Evangelium ist eine Gotteskraft für jeden, der daran glaubt. Wie das Serum in das Blut eines von der Schlange gebissenen Menschen kommen muss, so muss das Evangelium in uns hineinkommen. Das geschieht, wenn wir glauben, dass das Blut Jesu unsere Sünden weggenommen hat. Das verändert unser ganzes Leben.

Das war das Programm Die Schatzkiste, das für Kinder, Familien und alle gedacht ist, die sich gerne von lebensnahen christlichen Inhalten überraschen lassen. 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

Wir leben in einer Welt, die sehr groß ist. Unser Planet ist groß. Unsere Galaxie ist groß. Das Universum ist groß. Doch es gibt etwas, das noch viel größer ist. Gott. Er ist größer als alles, denn er ist der Schöpfer aller Dinge und Wesen. Als der König Salomo Gott einen Tempel bauen wollte, sagte er zu Gott: Aber wer vermag's, dass er ihm ein Haus baue? Denn der Himmel und aller Himmel können ihn nicht fassen. Obwohl Gott so groß ist, sieht und hört er uns, und er interessiert sich für uns. Im Psalm 113 lesen wir: Wer ist wie der Herr, unser Gott, der sich so hoch gesetzt hat und auf das Niedrige sieht, im Himmel und auf Erden, der den Geringen aufrichtet aus dem Staube und erhöht den Armen aus dem Kot?

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1: Liebe Hörerinnen, liebe Hörer, Sie sind wichtig. Sie sind eine gefragte Person. Sie glauben das nicht? Doch für die Weltwirtschaft sind wir sehr bedeutende Leute. Denn wir sind Konsumenten. Das Leben kann anstrengend sein, will man mit der Werbung und den neuesten Schnäppchen Schritt halten. Kennen Sie schon die neuesten Produkte für Ihr Hobby, Ihre Freizeit? Kommt auch Ihnen nicht hin und wieder ein Werbespruch in den Sinn? Manche bleiben ja hängen wie klebriger Honig. Über Radio, Fernsehen oder Internet, die Slogans finden ihren Weg über Auge und Ohr in unsere Einkaufszentrale. Prima, dass wir einkaufen können, was wir benötigen. Es ist ja auch okay, dass andere daran ihr gutes Geld verdienen. Jeder soll ausreichend Nahrung und Kleidung haben. Alle brauchen ein Dach über dem Kopf. Sich mal etwas außer der Reihe zu gönnen, ist schön. Sind wir aber nicht viel mehr als nur Konsumenten? Werden wir nur noch dann freundlich angelächelt, wenn wir einkaufen? Näher betrachtet, nicht jeder kauft nach Bedarf. Wir neigen dazu, uns verführen zu lassen. Wie gut das geht, beobachten wir bei Kindern. Sie sehen etwas und wollen es haben. Es funktioniert. Wir kennen das. Wenn durch Bilder die Emotionen geweckt werden, erwacht die Kauflust. Mit einem leeren Bauch einkaufen ist nicht ratsam. Wir sehen und riechen etwas Leckeres und der Einkaufswagen ist schnell gefüllt. Liebe Hörerinnen, liebe Hörer, es gibt zwei besondere Anziehungskräfte in dieser Welt. Da ist die eine, die hält den Mond fest, und die andere hält die Menschen fest. Mond und Menschen kreisen sozusagen um ihren Planeten. Der Mond kreist um den Planet Erde und der Mensch kreist um den Planet der Lüste. Darum ist Werbung oft sinnlich und suggestiv. Selten ist sie sachlich und objektiv. Sie spricht mehr das Gefühl als den Verstand an. Oh nein, es geht jetzt nicht darum, uns die Freude zu nehmen. Mit Freude dürfen Sie den Einkaufswagen füllen und Ihr Leben genießen. Aber das Feuerwerk der Werbung zielt doch immer auf die drei Bereiche: meine Freiheit, mein Besitz und mein Status. Die Heilige Schrift spricht schon lange darüber, noch bevor es TV und Radio gab. Der Apostel Johannes hilft seinen Lesern im Umgang mit der Lust. Die Bibel ist nicht lustfeindlich, aber unsere Lüste sollen nicht entgleisen. Unser Begehren soll nicht auf die schiefe Bahn geraten. Darum klärt Johannes auf über die Gefahr fehlgeleiteter Lust und falscher Selbstdarstellung. Der Text ist an Menschen gerichtet, die Gott schon als ihren Vater kennen. Und doch ist er ein Text, der für jeden eine klasse Botschaft hat. Ich lese aus 1. Johannes Kapitel 2, Verse 15 bis 17. Habt nicht lieb die Welt noch, was in der Welt ist. Wenn jemand die Welt lieb hat, so ist die Liebe des Vaters nicht in ihm. Denn alles, was in der Welt ist, die Fleischeslust, die Augenlust und der Hochmut des Lebens, ist nicht von dem Vater, sondern von der Welt. Und die Welt vergeht und ihre Lust. Wer aber den Willen Gottes tut, der bleibt in Ewigkeit. Johannes spricht zweimal von Lust und einmal von Hochmut. Mit Welt meint der Apostel Johannes hier sozusagen den Planeten der Lust. Die diesseitige Welt und Wertordnung, die den Schöpfer verleugnet. Sie ist geprägt von Werten, die unserer Menschheit nicht gut tun. Die Finanzkrise hat gezeigt, wo solche Lüste und Werte uns hinführen. Wer jetzt hier und heute ein Mensch von Welt sein will, macht es sich bequem auf diesem Planeten. Er steigt voll ein in das Karussell, das sich um Begierden und Ansehen dreht. Wir sehen hier drei Lebensbereiche. Das sind Freiheit, Besitz und Ansehen. Ohne Gott werden daraus schnell Genusssucht, Habsucht und Geltungssucht. Jetzt fragen Sie vielleicht, was ist denn schlecht daran, etwas zu genießen, zu besitzen und anerkannt zu sein? Zunächst ist das gar nicht schlecht. Doch bei diesem weltlichen System stimmt das Vorzeichen vor der Klammer einfach nicht. Spaß und Freude am Leben darf schon sein. Gott schenkt uns Freiheit, auch Hab und Gut. Wir Menschen sind die Krone seiner Schöpfung. Aber in diesem weltlichen System fehlt die Beziehung zu Gott, zu Jesus Christus, der uns geschaffen hat. Der Mensch hat sich von Gott abgenabelt und seitdem ist sein eigenes Ego für ihn der Nabel der Welt. Genießen bis zur Sättigung ist gut. Genießen bis zum Rausch wird zur Sucht. Das ist der Unterschied. Die ersten beiden Menschen waren Adam und seine Frau Eva. Auch sie kannten diese drei Bereiche. Erstens Freiheit. Sie hatten die Freiheit, Gottes Gaben zu genießen und sich zu vermehren. Einzige Einschränkung. Aber vom Baum der Erkenntnis des Guten und Bösen, davon darfst du nicht essen. 1. Mose, Kapitel 2, Vers 17. Zweitens, Besitz. Der schöne Garten Eden, ja die ganze Schöpfung, war für sie bestimmt. Sie durften sich die Erde untertan machen. Sie sollten verantwortlich über die Natur herrschen. Drittens, Status. Sie waren die Krone der Schöpfung. Über ihnen stand nur Gott, der Schöpfer. So war das Paradies. Einfach herrlich. Zu Anfang lebten Adam und Eva im Paradies in völliger Harmonie mit Gott. Satan, der Feind und Gegner Gottes, machte Werbung für den Baum und seine verbotene Frucht. Er weckte eine nie gekannte Lust nach mehr. Sie glaubten dem, der nur lügen kann. Auf seine Mogelpackung fielen Adam und Eva herein. Sie zweifelten an Gottes Fürsorge, sie wollten ein Paradies ohne die Abhängigkeit von Gott. Sie wollten es mal ohne Gott probieren und trennten sozusagen die Nabelschnur zwischen sich und Gott ab. Und damit verloren sie alles. Die Lebensader war durchtrennt. Plötzlich gab es autonome Menschen und eine andere Welt, abgenabelt, auf sich fixiert. Eine Menschheit und Welt voller Auflehnung, voller Gier und Hochmut. Da war Schluss mit lustig, denn jetzt regierten Betrug, Unzufriedenheit und Angst. Bis heute wollen wir Menschen Freiheit, wir wollen etwas besitzen und auch mit Respekt behandelt werden. Wir hungern nach diesen Dingen. Das sind drei wesentliche Bedürfnisse, die unser Leben prägen. In der Sklaverei wird den Menschen auf schreckliche Weise das Recht auf Freiheit, Besitz und Respekt geraubt. Doch wie frei sind wir wirklich in dieser modernen Welt der Lüste? Der Apostel Johannes spricht von Liebe zur Welt und von der Liebe Gottes. Gott hat uns Menschen so geschaffen, dass unser Herz immer nur eine Sache oder Person richtig lieben kann, so wie unser Herz, also die Pumpe, nur für einen Körper schlägt. Der Apostel sagt den Christen, sie sollen ihre Liebe Gott schenken und nicht an die vergänglichen Begierden dieser Welt verschwenden. Die ganze Schöpfung und Menschheit leidet an diesem gottlosen Wertesystem. Hören Sie nicht das Seufzen nach Erlösung? Wälder müssen weichen. Völker werden ausgerottet, Kinder sind unerwünscht, sie stören die eigene Lebensplanung. Es gibt Leute, für die ist es unerträglich, mit einer Gruppe behinderter Menschen im selben Raum zu sitzen. Woher kommt dann aber die Kraft, diese Welt nicht zu lieben? Geht das überhaupt? Kann man da aussteigen? Die Bibel sagt, dass wenn man zu Jesus Christus kommt und ihm sein Leben anvertraut, dass Gott dann seine Liebe in unser Herz ausgießen wird. Das ist ein Bild für die nie versiegende Quelle der Kraft und Nähe Gottes. Gott kommt durch den Heiligen Geist in unser Leben und Herz. Wer Jesus glaubt, hat Gott zum Vater. Der ist erfüllt mit der Liebe Gottes. Der hat Frieden mit Gott gefunden. Daraus kommt Erfüllung und Zufriedenheit. Der ist dazu befähigt, verantwortlich vor Gott zu leben. Auch Christen versagen und fallen, aber sie leben aus der Gnade der Vergebung und stehen wieder auf. Wer Jesus so persönlich kennt, der muss nicht Gewinne machen um jeden Preis, der muss sich nicht mehr alle Freiheiten nehmen auf Kosten anderer. Ich kaufte mal auf dem Jahrmarkt einige Süßigkeiten, sie mussten ja abgewogen werden. Da sah ich, dass der Verkäufer ein Stromkabel ganz am Rand auf seine Waage liegen hatte. So kann man auch mehr aus seinem Geld machen, auf Kosten anderer, versteht sich. Wer ehrlich mit Jesus lebt, der hat das nicht mehr nötig. Er muss auch nicht wie ein Prahlhans immer der Größte sein. Denn das Größte ist doch, ich weiß, dass Gott mich liebt. Was Johannes sagt, ist wahr, und diese Wahrheit hat etwas herrlich Befreiendes. Der Duft dieser großen, weiten Welt trübt den klaren Blick. Ihre Slogans blenden. Die Freiheit nehme ich mir. Mensch, lass es dir gut gehen. Am liebsten nur das Beste. Heute ein König. Wir Menschen brauchen viel mehr als nur ein paar Werbesprüche. Darum sagte der Herr Jesus Christus, Der Mensch lebt nicht vom Brot allein, sondern von einem jeden Wort, das aus dem Mund Gottes hervorgeht. Was zählt im Leben? Was braucht ein Mensch, um zufrieden und glücklich zu sein? Zu einem erfüllten Leben brauchen wir das altbewährte Evangelium von Jesus Christus. Der Schöpfergott Jesus Christus schränkte seine Freiheit ein. Er verließ seinen himmlischen Besitz und wurde Mensch. Er erniedrigte sich und wurde ganz klein, für Sie und mich. Er zeigte seine wahre Größe am Kreuz. Da endete er, damit wir neu anfangen können. Er nahm unsere Schuld auf sich. Mein Schuldbrief ist getilgt und ans Kreuz genagelt. Weil Jesus Christus aus dem Grab auferstanden ist und lebt, darum ist er unsere lebendige Hoffnung. Johannes sagt, wer Jesus hat, der hat das Leben. Wer ihm glaubt und vertraut, kennt wahre Freiheit und hat das ewige Leben. Sie sind wichtig, liebe Hörerinnen, liebe Hörer. Für Gott sind sie sehr wichtig. Gottes Angebot ist keine Mogelpackung. Der Herr Jesus Christus ist Retter und Erlöser. Er ist großartig. Er versorgt sie, er trägt sie in Krisen, er bringt sie ans Ziel. Das darf erleben, wer sich ihm anvertraut. Er kann sie hören. Reden Sie mit ihm. Schenken Sie ihm Ihr Herz und Ihre Liebe. Das ist sein Wille und Weg für Sie. Wir wollen beten. Herr Jesus Christus, du hörst uns jetzt. Ich danke dir, dass wir durch dich frei werden, frei von Schuld und von Süchten, die uns binden. Wen du frei machst, der ist wirklich frei. Ich vertraue dir. Sei du mein guter Hirte, der mich führt und versorgt. Amen.

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1: Unser Merkvers für diese Woche steht in Sprüche Kapitel 28, Vers 5. Böse Leute merken nicht aufs Recht, die aber nach dem Herrn fragen, merken auf alles. Sprüche Kapitel 28, Vers 5.

0: Seien Sie herzlich willkommen zu BBN Bibelkunde mit Benedikt Peters. Unser Sprecher besuchte eine Bibel- und Missionsschule in der Schweiz. Danach studierte er griechische und hebräische Philologie an der Universität Zürich. Für einige Jahre war er Redakteur in einem christlichen Verlag. Und seit 1993 ist er vollzeitlich im übergemeindlichen und konfessionell ungebundenen Dienst als Bibellehrer tätig. Heute hören wir einen Beitrag zur Serie Gebete des Apostel Paulus. Ich wünsche Ihnen eine gesegnete Zeit beim Zuhören.
1: Zweiter Thessalonicher 1, Verse 11 und 12. Weshalb wir auch alle Zeit für euch beten, damit unser Gott euch würdig erachte, der Berufung und erfülle alles Wohlgefallen seiner Gütigkeit und das Werk des Glaubens in Kraft.

damit der Name unseres Herrn Jesus Christus verherrlicht werde in euch und ihr in ihm. Nach der Gnade unseres Gottes und des Herrn Jesus Christus. Jetzt haben wir hier ein Weshalb. Man muss immer auf solche Bindewörter achten. Weshalb wir auch für euch beten, dann müssen wir vorher schauen, ja, was hat denn Paulus eben geschrieben? Er hat davon geschrieben, dass die Thessalonicher bedrängt werden, dass sie leiden, aber dass sie Ruhe finden werden über alles Ungerechte, das ihnen angetan wird. Man feindet sie an, wo kein Grund dafür besteht. Und sie werden dann Ruhe finden, wenn Christus erscheint zum Gericht. Dann wird alles ins Lot kommen. Und so haben sie jetzt schon Ruhe in der Seele und dann werden sie endgültig Ruhe finden in dieser Sache. Alles Ungerechte wird gerichtet. Sie müssen sich selbst nicht richten, sie müssen sich selber richten, sich auch nicht rechtfertigen. Sie dürfen jenen Tag abwarten, an dem Christus erscheint. Und Christus erscheint nicht allein, er erscheint mit seinen Heiligen. Das steht im Vers 11. Vers 10, wenn er kommt, um an jenem Tag verherrlicht zu werden in seinen Heiligen und bewundert zu werden in allen denen, die geglaubt haben, denn unser Zeugnis bei euch ist geglaubt worden, das Zeugnis vom Evangelium wird ausgehen, bis der Herr erscheint und es wird geglaubt werden, auch dann, wenn die Gemeinde nicht mehr da ist. Und dann erscheint Christus und dann erscheinen die Heiligen mit ihm in Herrlichkeit. Deshalb beten wir für euch. Das ist der Zusammenhang. Weil das eure Bestimmung ist, dass ihr als Christen, die ihr ihm gehört, die ihr jetzt geheiligt seid, dass ihr ihm immer ähnlicher werdet, um an einem Tag ihm gleich zu sein. Nun könnten wir denken, ja, das ist Gottes Vorsatz. Gott hat es wirklich gesagt. Er hat gesagt, das steht in Römer 8, Vers 29, welche Gott zuvor erkannt hat, die hat er auch zuvor bestimmt, dem Bild seines Sohnes gleichförmig zu werden. Das ist Gottes Vorsatz. Das wird geschehen. Aber, und jetzt kommt das Aber, Gott verwirklicht seinen Vorsatz auch über und durch die Gebete der Heiligen. Und so will er, dass wir darum beten. Genau das, was Paulus hier in Vers 11, das ist die grundlegendste Bitte, die er in diesen fünf Gebeten, die wir uns anschauen, ausspricht. Und die umfasst das ganze Christenleben. Ihr betet darum, dass Gott euch für würdig erachte. Und ich übersetze das anders. Und ich habe einen Gewährsmann. Und ich sei froh, wenn man einen hat, dass man mir nicht unterstellt, das sei aber eigenwillige Übersetzung. Ich bete, wir beten alle Zeit für euch, dass Gott euch würdig mache. Die Berufung. Luther übersetzt es so. Aber ich habe es nicht bei Luther abgeschrieben. Der griechische Text sagt es eigentlich. China axiose. Das ist das Verb axio-o. Axios heißt würdig und im Griechischen alle Verben auf o-o heißen machen zu. So ein doulos ist ein Knecht, doulo-o heißt jemanden zum Knecht machen, jemanden knechten. Axios würdig, axio-o würdig machen. Wir sollen also für die Geschwister beten, Herr, mache sie würdig der Berufung. Nun, was das im Einzelnen alles beinhaltet, sagt er hier noch nicht. Aber wir erfahren das in anderen Gebeten. In Philipper 1 erfahren wir Einzelheiten, was das heißt, was an ihnen geschehen muss, was Gott an ihnen wirken soll und muss, damit sie würdig werden der Berufung. Auch in Kolosser 1 weitere Einzelheiten. Epheser 1 wieder weitere Einzelheiten. Epheser 3 wiederum weitere Einzelheiten. Aber das ist eine ganz grundlegende Bitte. Und wenn wir bedenken, was das alles beinhaltet, die Berufung. Wir sind dazu berufen, einmal Christus gleich zu sein, mit ihm verherrlicht zu werden, seine Herrlichkeit zu teilen. Dann beginnen wir etwas von dem zu empfinden, vom großen Werk, das Gott an uns allen beständig am Wirken ist, damit wir einmal so werden.
Er wirkt all das an uns. Nun, Paulus sagt, dass er alle Zeit betet, hier im Vers 11, weshalb wir auch alle Zeit für euch beten. Nun, zuerst hat er für die Geschwister gedankt. Das steht im Vers 3. Wir sind schuldig, Brüder, Gott alle Zeit für euch zu danken. Ja, wir schulden es Gott, ihm zu danken. Warum? Weil wir es ja Gott verdanken, dass wir errettet sind. Weil wir es Gott verdanken, dass wir Glauben haben und unser Glaube wachsen kann. Alles verdanken wir Gott. Und darum ist es recht, dass wir ihm dafür danken. Und wisst ihr, was passiert, wenn wir für die Geschwister danken? Manchmal nehme ich mir die ganze Gebetszeit am Morgen dafür, nur für Geschwister zu danken. Besonders gern am Sonntagmorgen. Dann bete ich für die Geschwister und danke für den Bruder, für die Schwester, für das Werk, das er an dem und an der getan hat. Und wisst ihr, was passiert? Wenn man dankt für die Geschwister, man bekommt sie richtig lieb. Man sieht in ihnen die große Gnade Gottes. Und wenn man die Geschwister liebt, dann betet man gerne für sie. Als wir in der Bibelschule waren, Helen und ich weiß nicht, ob du dich erinnern kannst an Bruder Pape, er war Lehrer in Brake und er kam als Gastlehrer zu uns auf die Bibelschule, das war die Jüngerschule in Walzenhausen. Von 74 bis 77 waren wir dort und dieser John Pate, der hat uns unterrichtet, viele biblische Bücher, auch den ersten Johannesbrief. Und dann hat er dort unter anderem gesagt, und seine Gebote sind nicht schwer. Gottes Gebote sind dem Christen nicht schwer. Warum? Weil sie sich von Gott geliebt wissen und weil sie Gott lieben. Und weil Gott uns liebt, lieben wir ihn. Und wenn wir Gott lieben, sind seine Gebote nicht schwer. Da hat er einen schönen Vergleich gebracht. Hat er erzählt von ihrer Tochter. Und ihre Tochter, also von John Pape und seiner Frau, die war auf einer Bibelschule in Nordamerika. Und dann, als sie dann waren Ferien, dann holten sie sie ab und dann brachten sie sie wieder. Und immer wenn auch andere Eltern kamen und ihre Kinder dort holten und nachher wieder brachten, dann sah man immer Eltern, Väter und Mütter, wie sie ganz freudig die Treppe auch hinaufgingen, hinuntergingen und schwere Dinge trugen. Schachteln trugen, voller Bücher, Koffer trugen, Taschen trugen und immer ganz freudig. Solche Freude, warum? Ja, sie liebten ihre Kinder. Und darum, wer die Heiligen liebt, die dient ihnen gern, dem ist es nicht eine Bürde für sie zu beten. Er tut es gern. Und so dankt Paulus für die Geschwister, anerkennt, dass alles von Gott kommt und das ist ein zweiter starker Beweggrund, für die Heiligen zu beten. Und das gibt uns Mut zum Beten. Wenn du sie berufen hast, wenn du sie gerechtfertigt hast, wenn du sie gerettet hast, wenn sie jetzt dein Eigentum sind, dann willst du weiterhin Gutes an ihnen tun und dein Werk fortsetzen und dein Werk vollenden. Und das gibt große Zuversicht beim Beten für sie. Gott will ja alle diese Werke an ihnen tun. Und so betet der Apostel, dankt, betet für sie alle Zeit. Denn wer wirklich liebt, der liebt beharrlich. Der liebt beharrlich. Und wenn wir die Geschwister lieben, beten wir beharrlich für sie. Man kann nicht für alle beharrlich beten. Und jeder von uns weiß, für wen er beharrlich betet. Es gibt Geschwister, für die betet man jeden Tag, wirklich jeden Tag. Beharrlich. Und da sagt der Apostel, er betet zu unserem Gott. Zum Gott, der in der Erlösung unser Gott geworden ist. Zu dem Gott, von dem wir sagen können, unser Vater. Der den Geist seines Sohnes in unsere Herzen gesandt hat. Den Geist der Sohnschaft, in dem wir rufen, Abba, Vater. Und die Beziehung, wenn wir diese Beziehung erkennen und diese Beziehung, in der wir jetzt stehen zu Gott, unserem Gott, auch dann ist das uns ein starker Trost, eine große Stärkung zu beten. Er hört, wenn seine Kinder rufen. Er gibt seinen Kindern gern, was sie nötig haben. All das Gute, was er
ihnen bereitet hat, was er ihnen zugedacht hat. Nun, Paulus betet, dass Gott die Gläubigen in Thessalonich würdig mache der Berufung. Nun ist es gewiss so, ja, Gott wirkt an uns selbst und er wirkt durch seinen Geist. So steht in 2. Korinther 3, 18. Gottes Geist wirkt in uns so, dass wir verwandelt werden ins Bild des Sohnes Gottes. Dann Gottes Wort wirkt an uns. Das ist uns alles sehr wohl bewusst. Gottes Geist wirkt, Gottes Wort wirkt. Darum lehren wir ja auch, weil Gottes Wort heiligt und Gottes Wort Glauben stärkt und den Willen zum Gehorsam stärkt. Darum wird das Wort gelehrt. Aber dass Gott das auch wirkt durch die Fürbitte, das ist uns vielleicht weniger bewusst. Aber auch das ist eines der Mittel, das Gott verordnet hat und eines der Mittel, durch das er sein Werk tut. Paulus betet für die Thessalonicher, dass Gott das an ihnen wirke, was sie selber nicht vermögen, der Berufung würdig werden. Er hat in 1. Thessalonicher 2, Vers 12, hat er ihnen gesagt, was ihre Berufung ist. 1. Thessalonicher 2, also in seinem ersten Brief an die Thessalonicher, dort sagt er, 1. Thessalonicher 2, Vers 12, wir haben euch ermahnt und getröstet und euch bezeugt, würdig zu wandeln, des Gottes, der euch zu seinem eigenen Reich und seiner eigenen Herrlichkeit beruft. Und wenn man darüber nachdenkt, dann muss es einem schier schwindlig werden. Gott beruft uns zu seiner eigenen Herrlichkeit. Nun, wie sollen wir das an uns selber schaffen können? Wir haben es wirklich nötig, dass Gott an uns wirkt. Und darum ist es nötig, notwendig, dass wir füreinander genau das so beten. Mache, Bruder so, Schwester so, mache uns als Geschwister, mache du uns würdig deiner Berufung. Höre nicht auf, an uns zu wirken. Das zu wirken, was wir selbst nicht können. Nun, wir beobachten das bei Paulus immer wieder. Er lehrt, er hat eben den Thessalonichern geschrieben, hatte sie gelehrt, wozu Gott sie berufen hat, dass sie würdig wandeln sollen, dieser Berufung. Und jetzt betet er für sie, dass das auch geschieht. Und das ist ein Muster im ganzen Dienst des Apostels Paulus. Er lehrt und dann betet er, dass das, was er gelehrt hat, auch wirksam wird in den Gläubigen. Wir werden das nachher wiedersehen im Philipperbrief, Kolosserbrief, Epheserbrief, immer wieder. Denn wie sollen die Hörer die Lehren des Heils auch ausleben können? Aus sich selbst. Aus uns selbst haben wir das Vermögen, nicht? Wir können es wohl verstehen, wir können es aufnehmen, aber dass diese Wahrheiten in uns wirksam werden, Kraft werden, Veränderung bewirken, das können wir nicht selber tun. Es ist ein Werk, das Gott tut. Durch sein Wort, durch seinen Geist und er wirkt und handelt als Antwort auf Gebet für die Geschwister. Darum beten wir für die Geschwister, dass Gott dieses Werk tue. Es ist nicht anders als in der Rettung in dieser Hinsicht. Wir konnten uns selbst nicht retten. Wahrlich nicht. Wir hatten das Evangelium nötig. Das Evangelium, das die Kraft Gottes ist zur Rettung. Die Kraft Gottes hatten wir nötig. Die Kraft, die im Wort Gottes wirkt, im Wort des Evangeliums. Diese Kraft allein konnte uns retten. Und das Gleiche gilt für die Heiligung. Wir haben nicht die Kraft, uns selbst zu heiligen. Gott wirkt das an uns. Wir haben die ganze Kraft des Himmels nötig, dass wir fortwährend glauben können. Ausharren können in Glauben. Und in der Erkenntnis und im Gehorsam
wachsen können. Nun, was ist das Nächste, das er hier nennt, dass Gott sie würdig mache der Berufung, dass er das Werk des Glaubens, dass er alles Wohlgefallen an ihnen erfüllt, alles ein Wohlgefallen, alles, was er sich für sie vorgesetzt hat, für sie bereitet hat, dass ihre Bestimmung verwirklichen können, alles Wohlgefallen seiner Gütigkeit und das Werk des Glaubens in Kraft. Werke des Glaubens. Das ganze Werk des Glaubens überhaupt, auch Werke des Glaubens. Gott hat für seine Heiligen gute Werke zuvor bereitet. Epheser 2, Vers 10. Denn wir sind sein Werk, geschaffen in Christus Jesus zu guten Werken, welche Gott zuvor bereitet hat, damit wir in ihnen wandeln sollen. Gott hat sie bereitet, wir sind sein Werk und Gott wirkt in uns, dass wir in ihnen wandeln können. Wir müssen darin wandeln. Das nimmt uns Gott nicht ab. Wir müssen diese Werke tun. Aber Gott wirkt in uns, dass wir sie tun können. Und das sollen wir füreinander erbeten, dass Gott nicht aufhört zu wirken. An uns zu wirken und uns so zu befähigen, die Werke zu tun, die er für uns bereitet hat. Philipper 2, Vers 13. Philipper 2, Vers 13. Denn Gott ist es, der in euch wirkt, sowohl das Wollen als auch das Wirken nach seinem Wohlgefallen. Er wirkt, dass wir wirken. Er wirkt, dass wir tun können. Und dieses Wirken sollen wir erbeten, dass wir Geschwister tun können, tun wollen, tun können. Und was ist das Ergebnis der Fürbitte des Apostels

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Es ist schon erschreckend, wie blind und unverständlich man sein kann. 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

Wir lernen aus Sprüche Kapitel 4, Vers 23. Behüte dein Herz mit allem Fleiß, denn daraus geht das Leben. 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Wahre Veränderung geschieht nur, wenn das Herz verändert wird. Unser Ich. Und diese Veränderung kann mit Gottes Gnade erlangt werden. 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

0: Wie sollten wir reagieren, wenn wir Schwierigkeiten, Hindernisse, Angriffe und Not erfahren? In Jesaja 37 finden wir im Benehmen des Königs Hiskias ein gutes Beispiel. Unser Benehmen, unsere Reaktion sollte sein, sich erinnern, wer Gott ist und sich ihm im Glauben nähern, wie ein Kind seinem Vater. Und Hiskia betete zum Herrn und sprach: Herr Zebaoth, du Gott Israels, der du allein über dem Cherubim sitzest, du bist allein Gott über alle Königreiche auf Erden, du hast Himmel und Erde gemacht. Herr, neige deine Ohren und höre doch, Herr, tue deine Augen auf und siehe doch. 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
1: Unser Merkvers für diese Woche steht in Sprüche Kapitel 28, Vers 5. Böse Leute merken nicht aufs Recht, die aber nach dem Herrn fragen, merken auf alles. Sprüche Kapitel 28, Vers 5.

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1: Ich habe festgestellt, dass ich doch einige kenne, die hier zur Gemeinde gehören. Nun, ich bin gebeten worden, über dieses Thema zu sprechen, Gnade und Erwählung, Vorherbestimmung und freier Wille. Und wie es im Gebet zum Ausdruck kam, es ist nicht ein Fachvortrag. Ich rede nicht als Theologe, sondern wir wollen versuchen, das Wort Gottes miteinander zu lesen.

0: schützen und so das Wort Gottes zu uns reden zu lassen. Denn Gott spricht zu uns von Dingen, die sind uns zu groß, die sind uns zu tief, die sind uns zu hoch. Wir können sie nicht umschließen, wir können sie nicht ausloten. Wir können nur im Glauben auf das antworten, was uns Gott sagt. Nun, ich habe die Absicht, heute Abend mit Gnade zu beginnen. Und ich will versuchen, dann zu zeigen, wie Gnade und Erwählung tatsächlich zusammenhängen. Denn es ist doch häufig so, dass wir uns oft immer wieder sagen, wir sind durch Gnade errettet. Aber es ist nicht so oft, dass wir darüber nachdenken, dass die Gnade tatsächlich von Gott ausgeht und dass darum Gnade mit Gottes Erwählung untrennbar verbunden ist. Ja, Gnade. Was beinhaltet Gnade alles? Es sind drei Dinge, die ich über Gnade anhand der Bibel aussagen will. Gnade bedeutet erstens, alles geht von Gott aus. Er ist der Urheber. Er ist der Urheber der Errettung, Urheber des Heils. Das wird an so vielen Stellen gesagt. Es wird sogar gesagt, dass Jesus Christus der Urheber des Heils ist. Hebräer Kapitel 2, da steht das im Vers 10. Da wird Jesus Christus genannt Urheber ihrer Errettung. Gnade heißt also, alles geht von Gott aus, alles beginnt mit Gott. Gnade heißt auch, dass Gott alles wirkt. Zweitens, er wirkt alles. Es ist also nicht nur so, dass er zu allem den Anfang gesetzt hat und gewissermaßen die Möglichkeit geschaffen hat oder den Anstoß gegeben hat, sondern er wirkt auch alles in der Errettung. Und schließlich, Gnade bedeutet drittens, Gott handelt in der Errettung an uns nicht nach Verdienst. Keiner von uns ist qualifiziert. Wir sind alle disqualifiziert, alle. Und so handelt Gott an uns aus seinem eigenen, in ihm begründeten Wohlgefallen heraus. Wir haben es nicht verdient, dass er auf unsere Sünde, auf unser Versagen, auf unsere Schuld hin so handelt. Diese drei Dinge, alles beginnt mit Gott, Gott wirkt alles und Gott handelt an uns nicht nach Verdienst. Nun, ich will zunächst einmal durch einige Stellen des Johannesevangeliums gehen und nachher wollen wir uns mit einigen Abschnitten aus dem Römerbrief befassen, heute Abend. Und nachher habe ich die Absicht, aus diesem Text, aus dem vorgelesen wurde, nämlich aus dem Epheserbrief, aus Kapitel 1, aus den Versen 3 bis 14, dieses Thema weiter zu entfalten. Die vier Evangelisten, die haben alle zur Absicht, uns die Identität Jesu Christi zu zeigen, wer er wirklich ist. Und sie haben auch zur Absicht, uns zu zeigen, dass Jesus Christus kam, um Heil zu wirken. Und das will auch Johannes zeigen. Man nennt gewöhnlich als die Schlüsselverse des Johannes-Evangeliums folgende Verse. Johannes, Kapitel 20, da steht in den Versen 30 und 31, Johannes Kapitel 20, Verse 30 und 31. Auch viele andere Zeichen hat nun zwar Jesus vor seinen Jüngern getan, die nicht in diesem Buch geschrieben sind. Diese aber sind geschrieben, auf dass ihr glaubt, dass Jesus der Christus ist, der Sohn Gottes, also wir sollen ihn erkennen, und auf dass ihr, indem ihr glaubt, Leben habt in seinem Namen. Also dass wir durch Glauben ewiges Leben empfangen. Die Evangelien haben also zur Absicht, Menschen Erkenntnis des Heils zu geben. Es geht um Errettung. Nun, das Johannesevangelium beginnt ganz eigentümlich. Johannes Kapitel 1, die Verse 1 bis 3. Da schreibt Johannes, im Anfang war das Wort, und das Wort war bei Gott, und das Wort war Gott. Dieses war im Anfang bei Gott. Alles ward durch dasselbe, und ohne dasselbe ward auch nicht eines, das geworden ist. Was mag der Grund sein, dass Johannes diese Sätze vor sein ganzes Evangelium gestellt hat? Dass er hier an die Schöpfung, an den Schöpfungsbericht, an 1. Mose 1 anspielt, ist offenkundig. Im Anfang schuf Gott Himmel und Erde, und das war dem Leser dieses Evangeliums, seinen Mitjuden, ganz geläufig. Das kannten sie, das wussten sie, das hatten sie auch verstanden und begriffen. Gott hat nach seinem Willen alles erschaffen. Im Anfang ist Gott. Und mit diesem Glauben und mit dieser Erkenntnis unterschieden sie sich ja von allen umgebenden Völkern. Gott hat alles erschaffen nach seinem Willen. Nun beginnt Johannes hier sein Evangelium, wo es um Errettung geht, und er will mit diesen Sätzen von Anfang an deutlich machen, auch die Errettung ist, ebenso wie die Schöpfung, ganz Gottes Werk. Sie geht von Gott aus. Sie ist in Gottes Willen begründet, in Gottes Absicht begründet. Die Erlösung ist ganz Gottes Werk. Hier steht, im Anfang war das Wort. Das Wort heißt so viel wie Gottes Wille, Gottes Ratschluss, Gottes Vorsatz. Also die Errettung beginnt mit Gottes Vorsatz. Wie wir eben im Epheserbrief im Kapitel 1 gelesen haben. Dass es Gottes Vorsatz war, ehe die Schöpfung war, uns in Christus zu segnen, mit allen Segnungen. Er hat uns erwählt in Christus vor Grundlegung der Welt. Die Errettung ist ganz Gottes Werk, das sagt Paulus in Epheser Kapitel 2 im Vers 10. Da sagt er, denn wir sind sein Werk, nämlich als Erlöste, als Errettete. Wir sind sein Werk, geschaffen in Christus Jesus. Zu guten Werken, die Gott zuvor bereitet hat, damit wir in ihnen wandeln sollen. Johannes fährt dann fort und sagt uns, dass Gott dann sein Wort, nämlich seinen Sohn, in die Welt sandte. In ihm war Leben, dieses Leben war das Licht der Menschen. Das Licht scheint in der Finsternis. Die Finsternis hat es nicht erfasst. Und dann heißt es in den Versen 9, 10 und 11, das war das wahrhaftige Licht, das, in die Welt kommend, jeden Menschen erleuchtet. Das wird uns ein Anlass sein, nachzudenken über die Verantwortung des Menschen. Er war in der Welt, die Welt ward durch ihn, der Schöpfer kam selbst in seine Schöpfung, nahm die Gestalt eines Geschöpfes an, war als Mensch unter den Menschen. Und dann heißt es, die Welt kannte ihn nicht. Ist es denn möglich? Kann der Mensch so blind sein, dass das Geschöpf seinen eigenen Schöpfer nicht erkennt? Und tatsächlich ist es so, hier haben wir eine erste Aussage dazu im Johannesevangelium, und diese Aussage wird mehrfach bestätigt werden. Der Mensch ist unfähig, Gott zu erkennen. Die Sünde hat ihn vollständig blind gemacht. Dann heißt es im Vers 11, er kam in das Seinige und die Seinigen nahmen ihn nicht an. Hier ist gemeint, er kam zu dem Volk, das auf sein Kommen vorbereitet worden war, jahrhundertelang. Wir können sagen, mehr als 1400 Jahre lang. Auszug Israels aus Ägypten, ungefähr 1450. Mose schrieb die Mosebücher, und in den Mosebüchern vom 1. bis zum 5. Mosebuch in jedem finden sich Hinweise auf den kommenden Messias, und er hat ihn direkt angekündigt, er wird kommen. Und nach ihm, alle Propheten haben sein Kommen angekündigt. Mehr als 1400 Jahre lang wurde dieses Volk darauf vorbereitet. Er wird kommen. Er wird diese Eigenschaften haben. Er wird dort geboren werden. In jener Zeit wird er kommen. Man konnte das alles berechnen und man wusste auch, dass in den Tagen des Messias eigentlich die Tage da waren, die Daniel, der Prophet, angekündigt hatte, dass dann der Messias kommen müsse. Er kam zu den Seinigen, und was geschah? Die Seinigen nahmen ihn nicht an. Ist das denn möglich, fragen wir uns, dass die, die vorbereitet worden waren, die wussten, die um ihn wussten, dass sie ihn ablehnten. Und hier wird uns ein erstes Mal im Johannesevangelium deutlich, was danach wiederholt bestätigt wird und wovon auch die übrigen Apostel sprechen, nicht nur von der Blindheit und von der Unfähigkeit des Menschen, Gott zu erkennen, sondern auch von seinem Unwillen. Er will Gott nicht erkennen. Dann eine Stelle aus Johannes Kapitel 3. In Johannes Kapitel 3 kommt ein Gelehrter zum Herrn, und diesem Gelehrten sagt der Herr in dieser Nacht, es ist Nikodemus, ein Oberster der Juden. Er sagt ihm in Johannes Kapitel 3 im Vers 3, Jesus antwortete und sprach zu ihm, wahrlich, wahrlich, ich sage dir, es sei denn, dass jemand von Neuem geboren werde, so kann er das Reich Gottes nicht sehen. Dann in Vers 5, Jesus antwortete, wahrlich, wahrlich, ich sage dir, es sei denn, dass jemand aus Wasser und Geist geboren werde, so kann er nicht in das Reich Gottes eingehen. Der Mensch muss geboren werden. Er muss neu geboren werden, sonst kann er das Reich Gottes nicht sehen. Unvermögen, das Reich Gottes zu sehen. Der Geborene hat ja selbst keine Macht darüber, dass er gezeugt wird. Das ist ein sehr drastischer Vergleich. Und der Herr hat diesen Vergleich nicht umsonst gewählt. Er weiß genau, welche Vergleiche er verwendet, um seine Wahrheiten zu illustrieren. Von Neuem geboren. Wir wissen es alle, wir hatten keine Macht darüber, geboren zu werden, als Menschen in diese Welt geboren zu werden. Ja, die neue Geburt liegt ganz am Willen Gottes. Keiner der Evangelisten stellt das so deutlich dar wie Johannes. Das steht nämlich schon in Kapitel 1, und jetzt gehen wir noch einmal zurück zum Kapitel 1. In den Versen 12 und 13 steht das, Johannes 1, die Verse 12 und 13. Da heißt es, so viele ihn aber aufnahmen, denen gab er das Recht, Kinder Gottes zu werden, denen, die an seinen Namen glauben. Die nicht aus Geblüt, noch aus dem Willen des Fleisches, noch aus dem Willen des Mannes, sondern aus Gott geboren sind. Also nicht aus dem Willen des Menschen, sondern aus Gott. Und das heißt so viel wie aus Gottes Willen. Von Gott geht alles aus, nach seinem Willen geschieht Heil, nach seinem Willen geschieht die Wiedergeburt. Johannes ist nicht der Einzige, der das sagt. Auch die anderen Apostel haben das bestätigt. Paulus sehr deutlich im Römerbrief. Auch Jakobus, sogar Jakobus, bei dem wir meinen, fast den Verdacht haben, dass er die Gnade nicht so ganz richtig verstanden hat. Aber Jakobus hat das Wesen der Gnade natürlich sehr klar verstanden. Und darum auch ganz deutlich gesagt in Jakobus Kapitel 1, in den Versen 16 bis 18, Jakobus Kapitel 1, die Verse 16 bis 18. Irrt euch nicht, meine geliebten Brüder, jede gute Gabe und jedes vollkommene Geschenk kommt von oben herab, vom Vater der Lichter, bei welchem keine Veränderung ist, noch ein Schatten von Wechsel. Nach seinem eigenen Willen hat er uns durch das Wort der Wahrheit gezeugt, damit wir eine gewisse Erstlingsfrucht seiner Geschöpfe seien. Und das zeigt, dass Jakobus, genau gleich wie Johannes dachte, auch die gleichen Dinge gelehrt hat. Nicht nach dem Willen des Menschen, nach Gottes Willen hat er uns gezeugt. So wurden wir von Neuem gezeugt und geboren. Durch Gottes Willen. Dann sagt der Herr in dieser gleichen Unterredung mit Nikodemus, diesem Obersten der Juden, Johannes 3, Verse 6 bis 8, was aus dem Fleisch geboren ist, ist Fleisch. Was aus dem Geist geboren ist, ist Geist. Verwundere dich nicht, dass ich dir sage, ihr müsst von Neuem geboren werden. Und das nächste, was der Herr sagt, ja, das ist geeignet, einen Mann wie Nikodemus an sich selbst verzweifeln zu lassen. Denn er sagt, der Wind weht, wo er will. Und du hörst sein Sausen, aber du weißt nicht, woher er kommt und wohin er geht. Also so ist jeder, der aus dem Geist geboren ist. Er unterstreicht es also noch einmal. Er sagt dem Nikodemus, dass er, der Mensch, von Neuem geboren werden müsse. Und die Geburt, das ist offenkundig, hängt am Willen eines anderen. Niemand von uns konnte mitreden, ob wir gezeugt und geboren werden sollten. Das ist ganz aus unserem Verfügen genommen. Und dann sagt der Herr aus Geist, ja, können wir denn das irgendwie beeinflussen? Und dann sagt der Herr, nein, der Geist weht, wo er will. Und das zeigt, dass wir in der Sache der Errettung ganz auf Gott angewiesen sind. Wir sind vollständig abhängige Wesen, als Geschöpfe schon vollständig abhängig, aber auch als Erlöste. Ganz abhängig. So stellt es der Herr dar. Der Herr sagt in Johannes 3 zu Nikodemus, wahrlich, wahrlich, ich sage dir, wir reden, was wir wissen, und wir zeugen, was wir gesehen haben, und unser Zeugnis nehmt ihr nicht an. Das ist wieder so eine niederschmetternde Beurteilung, die geeignet ist, uns jede zu hohe Meinung von uns zu nehmen. Und wir wären wahrlich nur Selbstschmeichler und damit Selbstbetrüger, wenn wir dächten, ja, das gilt nur für die Juden. Wir sind nicht so verboten, so verstockt wie die Juden. Die Juden sind das Beispiel für alle Völker, an denen Gott zeigt, erstens, wie alle Menschen sind, und zweitens, an denen Gott demonstriert, wie er ist. Und wenn der Herr zu einem Juden sagt, unser Zeugnis nehmt ihr nicht an, dann haben wir keine Ursache zu denken, wir seien besser. Und in der Tat wird dann Paulus im Römerbrief in den ersten drei Kapiteln zeigen, wie in dieser Sache, in der Sünde, in der Sündhaftigkeit, kein Unterschied ist zwischen Juden und Heiden. Alle gleich. Alle gleich schuldig, alle gleich sündig, alle gleich blind. In Kapitel 3, Vers 32 sagt dann Johannes der Täufer, er sagt vom Menschensohn, was er gesehen und gehört hat, dieses bezeugte, und sein Zeugnis nimmt niemand an. Er bestätigt es also. Dann sagt Johannes vom Menschensohn, also Johannes der Täufer, sagt vom Menschensohn, der Vater liebt den Sohn und hat alles in seine Hand gegeben. Alles, es geht ja um Errettung. Die ganze Sache der Errettung hat er in die Hand des Sohnes gegeben. Und das ist nun etwas, das uns nicht so behagt. Reflexartig sagen wir, ja, haben wir denn gar keinen Teil daran? Sind wir denn ganz in der Hand Gottes? Haben wir denn gar nichts in der Hand, wo wir darüber verfügen? Und wir merken, dass Johannes, und wir müssen sagen, dass der Herr, sich sehr radikal ausdrückt. Alles ist in der Hand des Sohnes Gottes. Wir hätten ja gern Gott und das Heil in der Hand und verfügten gern darüber. Nun aber lehrt uns die Schrift, dass wir ganz in Gottes Hand sind und dass das Heil in Gottes Hand ist. Ja, im Johannesevangelium finden sich Aussagen wie folgende. Johannes 5, Vers 21. Johannes 5, Vers 21. Denn gleich wie der Vater die Toten auferweckt und lebendig macht, also macht auch der Sohn lebendig. Und dann steht, welche er will. Und dann Punkt. Und wir sind dann immer versucht, das irgendwie auszuweiten oder irgendwie abzuschwächen oder zu verwässern und sagen, ja, aber er will ja alle erwecken. Das steht vielleicht irgendwo an anderer Stelle, aber lassen wir jetzt einmal den Herrn reden. Und so hat er zu den Juden geredet und er wollte doch damit ihr Gewissen treffen. Er bringt die zum Leben, welche er will. Und hier wird es wieder unterstrichen, wir sind ganz auf den Willen Gottes des Retters angewiesen. Ganz von ihm abhängig. Dann Johannes 5, 25. Wahrlich, wahrlich, ich sage euch, dass die Stunde kommt und ist jetzt, da die Toten die Stimme des Sohnes Gottes hören werden und die sie gehört haben, werden leben. Johannes zeigt uns also schon, sagt uns schon das, was nachher Paulus sagt, dass der Sünder schon tot ist. Der redet ja hier nicht von denen, die im Grab liegen, sondern er sagt, die Toten, es kommt die Stunde und ist jetzt, dass die Toten, das sind die, die um ihn herumstehen, seine Zeitgenossen, sind tot, geistlich tot. Sie werden die Stimme des Sohnes Gottes hören und die sie gehört haben, werden leben. Ja, wer hört sie denn? Wie kann ein Toter hören? Der kann nur hören, wenn Gott ihm die Ohren öffnet. Ein Toter kann sonst nicht hören. Und das muss ja auch seine Absicht haben, seinen Sinn haben, dass uns gesagt wird im Neuen Testament, wir sind tot in unseren Sünden, tot. Einen Toten kann man rütteln, einen Toten kann man anbrüllen, er wird sich nicht regen. Es sei denn, dass Gott so redet, dass der Sohn Gottes so redet, dass dem Toten die Ohren aufgehen und die Augen aufgehen. Jetzt eine Stelle dazu aus dem Alten Testament. Das haben schon Propheten im Alten Testament gewusst. Salomo war ja auch einer der Propheten, war König, aber auch Prophet, hat auch den Messias gesehen und von ihm geweissagt. Und in Sprüche 20, Vers 12 sagt Salomo, das hörende Ohr und das sehende Auge, der Herr hat sie alle beide gemacht. Dann Johannes 6, Vers 37. Johannes Kapitel 6, Vers 37. Hier steht der Herr in der Synagoge in Kapernaum und redet. Und er sagt, alles, was mir der Vater gibt, wird zu mir kommen. Und wer zu mir kommt, den werde ich nicht hinausstoßen. Im Johannesevangelium lässt uns der Herr gewissermaßen weiter zurückschauen oder tiefer blicken. Wir sind eines Tages zum Herrn gekommen. Das Wort Gottes hat uns getroffen. Und wir sind gekommen. Und wir sagten, ja, ich will glauben. Das will ich annehmen. Und wir haben Buße getan. Mit unserem Willen, nicht ein anderer Wille. Wir haben Buße getan. Aber hier merken wir, dass der Vater uns dem Sohn gegeben hatte. Alles, was mir der Vater gibt, wird zu mir kommen. Ja, das ist für uns ein geheimnisvolles Wort. Aber der Herr hat es uns zugemutet. Und ich habe kein Interesse daran, das irgendwie abzuschwächen. Von ganzem Herzen glaube ich daran und ich freue mich über diese Tatsache. Der Vater hat mich, ehe ich kam, ja, ehe ich war, hat mich dem Sohn gegeben. Und darum kam ich zum Sohn. Und als ich kam, erlebte ich, der Sohn hat mich nicht hinausgeworfen. Johannes 6, 44, hier sagt der Sohn Gottes, und wir verstehen jetzt langsam, warum die Hörer in der Synagoge sich an seinen Worten stießen. Sie sagten, das ist eine harte Rede. Aber jetzt ist es ein bisschen dick, wie er da aufträgt. Er sagte, Johannes 6, 44, niemand kann zu mir kommen, da haben wir wieder die Unfähigkeit zu jedem Guten, niemand kann zu mir kommen, es sei denn, dass der Vater, der mich gesandt hat, ihn ziehe. Der Vater muss ziehen, sonst kommen wir nicht. Dann Johannes 6, 45. Es steht in den Propheten geschrieben, sie werden alle von Gott gelehrt sein. Und jeder, der vom Vater gehört und gelernt hat, der kommt zu mir. Wir müssen also zuerst von Gott gelehrt werden. Sonst kommen wir nicht. Dann Johannes 6, 65. Darum habe ich euch gesagt, dass niemand zu mir kommen kann, es sei ihm denn vom Vater gegeben. Dann Johannes 10, Vers 26, diese wunderbare Rede des Herrn über den guten Hirten. Das ist so wunderbar, was er hier sagt. Dieses Kapitel 10, Johannes 10, in dieser Rede fasst der Herr eigentlich das ganze zweite Mosebuch zusammen. Und es wäre so schön, könnten wir jetzt dieses Kapitel miteinander untersuchen und vergleichen mit dem zweiten Mosebuch. Namen, er ruft mit Namen, sie folgen ihm alle. Und in diesem Zusammenhang steht Johannes 10, Vers 26, und das ist wieder eine Wahrheit, die er seinen Zeitgenossen zugemutet hat. Er sagt den ungläubigen Juden, ihr glaubt nicht, und dann erklärt er, warum sie nicht glauben, denn ihr seid nicht von meinen Schafen, wie ich euch gesagt habe. Und dann fährt er fort und sagt, meine Schafe, die hören nämlich meine Stimme. Meine Schafe hören meine Stimme und ich kenne sie und sie folgen mir und ich gebe ihnen ewiges Leben und sie gehen nicht verloren ewiglich und niemand wird sie aus meiner Hand rauben. Da haben wir es wieder. Der Vater liebt den Sohn, hat alles in seine Hand gegeben. Alles, was der Vater mir gegeben hat, kommt zu mir. Meine Schafe hören meine Stimme und sie folgen mir nach und ich gebe ihnen ewiges Leben und sie gehen nicht verloren ewiglich und niemand wird sie aus meiner Hand rauben. Also Johannes ist der, der es am deutlichsten zeigt, wie die ganze Sache der Errettung eine Sache ist, die vom Vater ausgeht und die dem Sohn anvertraut wird und der Sohn wirkt die Errettung. Dann Johannes 13, Vers 18, da sagt er, wo er mit den Zwölfen zusammen ist, und Judas ist auch noch dabei, bevor er in die Nacht hinausgeht, ich rede nicht von euch allen, ich weiß, welche ich auserwählt habe. Ich weiß, welche ich auserwählt habe. Dann Johannes 15, Vers 16, da sagt er es den Jüngern im Zusammenhang seiner Abschiedsreden, ihr habt nicht mich auserwählt, sondern ich habe euch auserwählt. Nun, es ist offenkundig, dass einer muss am Anfang sein, der Erste sein. Und es kann nicht so sein, dass gleichzeitig Gott uns erwählt hat, aber wir Gott erwählt haben. Gott muss uns zuvor sein. Und es ist tatsächlich so, Georg Whitfield, ein Evangelist, englischer Evangelist des 18. Jahrhunderts, er sagte, 2 Jahre vor seinem Tod, sagte er, Ich weiß von keiner Wahrheit, die den Menschen so demütigt wie diese, dass Gott uns erwählt hat. Denn entweder muss Gott uns erwählen oder wir müssen ihn erwählen. Beides kann nicht zugleich wahr sein. Und das demütigt uns wirklich. Das macht uns einfach klein. Zeigt uns, wir verdanken Gott alles. Alles. Ich habe euch erwählt, nicht ihr habt mich erwählt. Dann Johannes 17, dieses Kapitel, das uns das Gebet des Sohnes zum Vater beschreibt. Der Sohn redet zum Vater und sagt, Johannes 17, Vers 2, gleich wie du ihm Gewalt gegeben hast über alles Fleisch, auf das er allen, die du ihm gegeben, ewiges Leben gebe. Hier kommt wiederum diese Aussage des Herrn, die Seelen, die der Vater ihm gegeben hat. Im Johannesevangelium steht das wiederholt und in Johannes 17 ganz häufig. Wiederum im Vers 6, ich habe deinen Namen geoffenbart, den Menschen, die du mir aus der Welt gegeben hast. Sie waren dein und du hast sie mir gegeben und sie haben dein Wort bewahrt. Dann Vers 9, ich bitte für sie, nicht bitte ich für die Welt, sondern für die, welche du mir gegeben hast. Dann im Vers 24, Vater, ich will, dass die, welche du mir gegeben hast, auch bei mir seien, wo ich bin, auf dass sie meine Herrlichkeit schauen, die du mir gegeben hast, denn du hast mich geliebt vor Grundlegung der Welt. Also die Erlösten, die waren von Anbeginn dein. So sagt hier der Sohn Gottes. Kapitel 17, Vers 6, sie waren dein. Und du hast sie mir gegeben. Das ist doch wohl das, was Paulus meint, wenn er sagt, dass Gott uns in Christus auserwählt hat, ehe die Schöpfung war. Nun, Johannes, wir haben ja einige Beispiele schon jetzt dafür gesehen. Gleichzeitig, wie Johannes uns am deutlichsten zeigt, wie die ganze Sache der Errettung von Gott ausgeht, ganz sein Werk ist, zeigt er auch am deutlichsten die völlige Verdorbenheit des Menschen. Die totale Verdorbenheit des Menschen. Seine völlige Unfähigkeit zu irgendeinem Guten. Und das hängt natürlich zusammen. Denn das macht uns begreiflich, warum die Errettung aus Gnade sein muss. Wenn es Errettung geben soll, dann muss sie aus Gnade sein. Dann muss sie ganz von Gott ausgehen und ganz sein Werk sein. Ja, wir haben diese Verse schon gesehen in Kapitel 1. Er war in der Welt und die Welt ward durch ihn und die Welt erkannte ihn nicht. Und er kam in das Seinige und die Seinigen nahmen ihn nicht an. Also Unfähigkeit und Unwille. Dann Johannes 3, Verse 19 und 20. Johannes 3, Verse 19 und 20. Dies ist das Gericht, dass das Licht in die Welt gekommen ist. Und die Menschen haben die Finsternis mehr geliebt als das Licht. Sie haben also die Finsternis dem Licht vorgezogen. Nein, lieber die Finsternis. Und dann steht im Vers 20, jeder, der Arges tut, hasst das Licht. Der natürliche Mensch hasst das Licht. Das Licht der Welt, den Sohn Gottes, sein Wort, sein Evangelium. In Johannes 5, 25 haben wir gelesen, Tod in Sünden. In Johannes 5, 38, sein Wort habt ihr nicht bleibend in euch. Der natürliche Mensch hat Gottes Wort, Gottes Wahrheit nicht in sich. Dann Johannes 5, Vers 40, ihr wollt nicht zu mir kommen, auf das ihr Leben habet. Er will nicht zum Sohn Gottes kommen. Sein Wille ist Gott abgekehrt.
1: Er will sich selbst verwirklichen.
0: Er will das tun, was ihm behagt. Er will nicht zum Sohn Gottes kommen. Dann Johannes 5, 42. Er hat keine Liebe zu Gott in sich. Ich kenne euch, dass ihr die Liebe Gottes nicht in euch habt. Dann Johannes 5, 43. Ich bin im Namen meines Vaters gekommen und ihr nehmt mich nicht auf. Der natürliche Mensch nimmt Christus nicht auf. Er weiß ihn von sich. Dann Johannes 5, 44. Wie könnt ihr glauben, die ihr Ehre voneinander nehmt und die Ehre, die von Gott allein ist, nicht sucht? Der natürliche Mensch sucht nur seine eigene, nie Gottes Ehre. Tut er einfach nicht. Er ist ein Sünder. Er liebt sich. Er lebt seinen Projekten und Zielen und sucht sich zu verwirklichen. Er sucht seine eigene, nie Gottes Ehre. Johannes 6, 36. Der natürliche Mensch glaubt nicht, auch wenn er Christus gesehen hat. Ich habe euch gesagt, dass ihr mich gesehen habt und nicht glaubt. Johannes 6, 44 haben wir schon gesehen. Niemand kann zu mir kommen. Er kann nicht zum Sohn Gottes kommen. Johannes 6, 63. Das Fleisch nützt nichts. Die Natur des natürlichen Menschen nützt nichts bezüglich des Heils. Es ist nichts in der Natur des Menschen, das ihn für das Heil qualifiziert oder ihn disponiert macht, das Heil zu suchen. Nichts. Der natürliche Mensch kann nicht zum Sohn Gottes kommen. Johannes 6, 65. Darum habe ich euch gesagt, dass niemand zu mir kommen kann. Johannes 7, Vers 7. Die Welt kann euch nicht hassen, mich aber hasst sie. Das sagt Jesus zu seinen Brüdern. Die Welt hasst mich. Johannes 8, Vers 19. Ihr kennt weder mich noch meinen Vater. Der natürliche Mensch kennt weder den Vater noch den Sohn. Johannes 8, 21. Ich gehe hin und ihr werdet mich suchen, ihr werdet in eurer Sünde sterben. Wo ich hingehe, könnt ihr nicht hinkommen. Der Mensch kann nicht da hinkommen, wo Christus ist. Johannes 8, 23. Ihr seid von unten. Der natürliche Mensch ist von unten. Christus sagt, ich bin von oben. 8,37, der natürliche Mensch sucht Christus von sich zu stoßen, und das heißt letztlich ihn zu töten. Ihr sucht mich zu töten. Das ist in unserem Herzen drin. Den Nazarener können wir nicht brauchen. Weg mit ihm. Johannes 8,41, ihr tut die Werke eures Vaters, nämlich des Teufels. Der natürliche Mensch tut die Werke des Teufels. Johannes 8, 55. Der natürliche Mensch liebt die Lüge. Ihr habt ihn nicht erkannt, aber ich kenne ihn. Und wenn ich sagte, ich kenne ihn nicht, so würde ich euch gleich sein, ein Lügner. Johannes 12, 39. Der natürliche Mensch kann nicht glauben. Johannes 12, 39, darum konnten sie nicht glauben, weil Jesaja wiederum gesagt hat, er hat ihre Augen verblendet und ihr Herz verstockt. Ja, von sich aus kann der Mensch nicht einmal glauben. Der natürliche Mensch ist verblendet. Das sagt auch Paulus, der Gott dieser Welt hat den Ungläubigen den Sinn verblendet. Johannes 14, Vers 17, er kann Gottes Geist nicht aufnehmen. Johannes 14, Vers 17, der Geist der Wahrheit, den die Welt nicht empfangen kann. Johannes 15, Vers 21, die Welt erkennt den von Gott Gesandten nicht. Dies alles werden sie euch tun, also sie werden die Jünger des Herrn verfolgen, weil sie den nicht kennen, der mich gesandt hat. Johannes 15, Vers 22. Der natürliche Mensch hat keinen Vorwand für die Sünde. Wenn ich nicht gekommen wäre und zu ihnen geredet hätte, so hätten sie keine Sünde. Jetzt aber haben sie keinen Vorwand für die Sünde. 15,24. Wenn ich nicht die Werke unter ihnen getan hätte, die kein anderer getan hat, so hätten sie keine Sünde. Jetzt aber haben sie gesehen und gehasst, sowohl mich als auch meinen Vater. Der natürliche Mensch hasst den Sohn und den Vater. Und schließlich Johannes 16, Vers 9. Der Heilige Geist überführt die Welt von Sünde, weil sie nicht an mich glauben. Der natürliche Mensch glaubt nicht an den Sohn Gottes. Das ist wirklich ein niederschmetterndes Bild, das uns hier gegeben wird. Ja, es wird tatsächlich kein guter Faden an uns gelassen. Deutlicher kann man es nicht sagen. Das ist eine so radikale Verurteilung des Sünders und eine solche radikale Deklaration seiner Verderbtheit, seiner völligen Unfähigkeit, ja, seines Unwillens zum Guten. Und weil der Mensch wirklich so verloren ist, ist er vollständig darauf angewiesen, dass Gott alles tut zur Errettung. Und so ist es kein Zufall, dass Johannes, der die Verdorbenheit des Menschen am deutlichsten zeigt, auch Gottes souveräne Gnade am deutlichsten zeigt. Beide bedingen einander. Der Epheserbrief zeigt das nachher auch. Kapitel 1 zeigt uns, wie Gott in seiner Gnade gewirkt hat, wie er uns erwählt hat zum Heil und nachher wie Christus alles getan hat, um uns zu erlösen und wie der Heilige Geist uns all das mitteilt, sonst könnten wir es nicht einmal glauben. Und Kapitel 2 zeigt uns dann, wie wir waren, tot, getrieben vom Geist des Fürsten dieser Welt, tot für Gott. Und als wir tot waren, hat Gott in seinen großen Erbarmungen uns erweckt. Da sagt Paulus, stellt diese beiden Wahrheiten nebeneinander. Sie ergänzen einander wirklich. Nun, es ist uns allen bewusst, dass das vollständig gegen alles humanistische Denken geht. Und das ist wahrscheinlich der Grund, warum es uns so schwer fällt und warum reflexartig Abwehrreaktionen kommen. So schlimm kann es doch auch wieder nicht sein. Das darf doch nicht sein. Das kann doch nicht stimmen. Weil der Humanismus uns gelehrt hat, dass der Mensch eben an sich fähig ist zum Guten. Dass er fähig ist, sich zu bessern und sich zu adeln. Und dass die Menschen sich immer gesellschaftlich bessern können und die Gesellschaften sich entwickeln und immer besser werden. Und dass der Mensch seines eigenen Glückes Schmied ist und die Sache selbst in der Hand hat. Nun, die Bibel lehrt ganz deutlich die Verantwortung des Menschen. Schuld an der Sünde ist der Mensch. Schuld an seinem Unglauben ist der Mensch. Er ist selbst verantwortlich für alles, was er tut. Und so macht Gott den Menschen dafür verantwortlich, dass er sündigt und auch dafür verantwortlich, dass er nicht glaubt und die Gnade von sich weist. Wir werden davon dann noch reden müssen. Aber heute Abend versuchte ich zu zeigen anhand nur eines Evangeliums, wie die Errettung dargestellt wird als ein Werk, das vollständig von Gott ausgeht. Ganz sein Werk. Wie in der Schöpfung im Anfang schuf Gott alles. Und es ist ganz sicher niemandem von uns je eingefallen, dass der Mensch zur Schöpfung irgendetwas beitragen könnte. Irgendein Geschaffenes. Und sei es nur ein winziger Stern, wäre ja groß genug, aber verglichen mit der Menge und der Größe aller Sterne, die es gibt, nichts, gar nichts hat der Mensch erschaffen können. Gar nichts. Er kann auch nicht ein Blatt erschaffen. Nicht einmal das. Er kann nicht einmal eine Zelle machen, die lebendig wäre. Nichts. Gar nichts kann der Mensch zur Schöpfung tun. Wir können nur die Kräfte der Schöpfung, weil Gott uns dazu befähigt hat, lenken und ausbeuten und für uns nutzbar machen. Aber wir können nichts erzeugen, gar nichts. Und in der Erlösung ist es genauso. Der gleiche Gott ist der Schöpfer und der Erlöser. Und auch die Erlösung ist eine
1: Schöpfung.
0: So stellt es Johannes dar. Und das sagt der Apostel Paulus wortwörtlich. Dass wer in Christus ist, eine neue Schöpfung ist. Paulus vergleicht ja die Errettung im 2. Korintherbrief zweimal mit dem Schöpfungsbericht. 2. Korinther 4, Vers 6. 2. Korinther 4, Vers 6. Der Gott, der aus der Finsternis Licht leuchten hieß, er ist es, der in unsere Herzen geleuchtet hat zum Lichtglanz der Erkenntnis der Herrlichkeit Gottes im Angesicht Christi. So wie Gott damals, als es dunkel war, Finsternis über die Tiefe war, gebot und dann wurde Licht. So hat Gott in unser Leben hinein befohlen, in unser Herz hinein befohlen und dann wurde Licht. Also Paulus vergleicht die Erlösung direkt mit Gottes Handeln in der Schöpfung und in Kapitel 5 des 2. Korintherbriefes im Vers 17 noch einmal, daher, wenn jemand in Christus ist, da ist neue Schöpfung. Seine Schöpfung Gottes, ganz sein Werk. Nun, ich will mit einem Vers schließen. Gott hat die ganze Errettung so eingerichtet, dass er alle Ehre bekommt. 1. Korinther 1, Verse 30 und 31. 1. Korinther 1, Verse 30 und 31. Aus ihm, also von Gott her, seid ihr in Christus Jesus. Das ist eben das, was im Johannesevangelium immer wieder steht. Gott hat uns den Sohn gegeben. Von Gott her, aus ihm, seid ihr in Christus Jesus, der uns geworden ist, Weisheit von Gott und Gerechtigkeit und Heiligkeit und Erlösung, auf das, wie geschrieben steht, wer sich rühmt, der rühme sich des Herrn. Es bleibt uns gar nichts anderes übrig, als ihm alle Ehre zu geben. Wir können nur den Herrn rühmen und uns des Herrn rühmen. Lasst uns zum Abschluss noch beten. Ja, unser Gott und Vater, es ist uns unbegreiflich. Und du weißt, wir sind Geschöpfe und wir sind Gefallene, wir sind Sünder. Und dadurch sind wir auch im Verstehen schwach, begrenzt. Und das, was du uns gesagt hast, ja, wir dürfen es glauben, wir dürfen es annehmen, was du uns durch deinen Sohn sagst. Und es macht uns froh, dieses Wissen, großer Gott, dass du die ganze Sache der Errettung deinem Sohn in die Hände gelegt hast. Ja, und dass du auch uns ihm gegeben hast, dass er uns erlöse, dass er uns errette, dass er uns bewahre und dass er uns vollende. Ja, das macht uns dankbar. Und wir wollen dir die Ehre dafür geben. Du hast all das gewirkt. Ja, das war dein Vorsatz. Das ist dein Werk. Und so wollen wir dich preisen, unseren großen Gott und Retter. Herr Jesus, wir danken dir, dass du gekommen bist und all das für uns ausgeführt hast. Wir rühmen dich und beten dich an. Amen.

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1: Unser Merkvers für diese Woche steht in Sprüche Kapitel 28, Vers 5. Böse Leute merken nicht aufs Recht, die aber nach dem Herrn fragen, merken auf alles. Sprüche Kapitel 28, Vers 5.

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0: Was ist Ewigkeit?
1: Ja, einen schönen guten Abend, meine Damen und Herren. Ich möchte Ihnen sehr herzlich danken für die freundliche Begrüßung und auch für die Einladung, hier wieder einmal nach Lüdenscheid herzukommen. Es war an einer Universität, da gab es draußen einen großen Fahnenmast. Nur es gab ein Problem, niemand wusste, wie hoch der Fahnenmast ist. Da hat man gedacht, wem gibt man so eine Aufgabe? Nun, einem Physiker und einem Mathematiker. Und so wurden nun die beiden beauftragt, herauszubekommen, wie hoch der Fahnenmast ist. Und offenbar war das auch in guten Händen, denn der Physiker hatte gleich ein paar gute Vorschläge. Er sagte, wir werden jetzt die Schattenlänge messen von der Fahnenstange. Und der Mathematiker kam auf die Idee, sagte, ich habe ein paar gute Formeln und dann werden wir das gemeinsam schon irgendwie lösen. Nun waren sie schon den ganzen Vormittag damit beschäftigt, aber sie wussten immer noch nicht, wie hoch der Fahnenmast ist. Und dann kommt ein Professor für Englisch vorbei und er sagt, was macht ihr denn hier? Naja, sagt er, wir haben eine ganz schwere Aufgabe, wir sollen die Höhe des Fahnenmasts ermitteln. Naja, da geht er hin zu dem Fahnenmast, zieht den Bolzen, legt ihn flach, zieht das Bandmaß raus und sagt 28,7 Meter und geht davon. Da sagt der Physikprofessor, das ist so richtig typisch Englischlehrer. Wir sollen die Höhe ermitteln und was macht der? Er gibt uns die Länge an. Hoffentlich geht es uns nicht so mit der Zeit, dass wir die Zeit auch richtig messen. Was ist Zeit? Das soll uns ein Stück weit an diesem Abend beschäftigen. Von Augustinus stammt der Ausspruch, was ist Zeit? Wenn mich jemand fragt, weiß ich es. Will ich es einem Fragenden erklären, dann weiß ich es schon nicht mehr. Anderthalb Jahrtausende später beschäftigte sich der englische Philosoph und Mathematiker Alfred North Whitehead auch mit dem Problem der Zeit. Und von ihm ist folgender Satz überliefert, es ist unmöglich, über die Zeit nachzudenken, ohne von der Empfindung und der Begrenztheit menschlicher Intelligenz überwältigt zu werden. Man könnte noch viele andere Zitate anschließen und das Ganze geht recht frustrierend aus. Keiner weiß, was Zeit ist. Jetzt werden Sie sagen, warum redet der denn heute über Zeit? Aber wir setzen uns ein Ziel. Man muss sich Ziele setzen. Und wenn wir uns Ziele setzen, dann werden wir auch Ziele erreichen. Und so gebe ich jetzt schon vor, wir wollen das Ziel erreichen, dass wir am Ende wissen, was Zeit ist. Also keine Sorge. Man muss manchmal die Dinge auch packen. Zunächst einmal möchte ich darüber sagen, was Zeit ist aus physikalischer Sicht. Dann wollen wir darüber nachdenken, was Zeit aus anthropologischer Sicht ist, also für uns Menschen. Und in einem dritten Teil möchte ich auch den Sprung wagen jenseits der Zeitmarke in die Ewigkeit hinein. Denn das müssen wir auch wissen. Das ist ja unmittelbar irgendwie alles verknüpft. Also zunächst mal im ersten Teil etwas zur physikalischen Zeit. Physikalisch gehört die Zeit zu einem Basissystem von 7 Grundgrößen, die hinsichtlich ihrer Verknüpfung unabhängig sind. Und diese 7 Basisgrößen sind Länge, Masse, Stromstärke, Temperatur, Stoffmenge, Lichtstärke und die Zeit. Mit diesen 7 Größen ist alles gesagt, was es in der Physik zu sagen gibt. Alle Größen, die wir sonst kennen, sind nur Verknüpfungen von diesen 7 Grundgrößen. Also zum Beispiel die Geschwindigkeit ist dann Länge durch Zeit, also Meter durch Sekunde. Es gibt ein paar andere Einheiten, bei denen ist das schon ein bisschen schwieriger, wie die Einheit dann aussieht, zum Beispiel die Einheit der Kraft. Da haben wir die Einheit der Masse, multipliziert mit der Einheit der Länge und dividiert durch das Quadrat einer Sekunde. Puh, ein bisschen schwierig. Also, die Einheit der Kraft ist Kilogramm Meter durch Sekundenquadrat. Was immer wir uns auch vorstellen, was ein Sekundenquadrat ist. Das wissen die Physiker offenbar auch nicht so genau. Und darum geben sie der ganzen Sache einen völlig neuen Namen. Und dann heißt dann ein Kilogramm Meter durch Sekundenquadrat gleich ein Newton. Müssen wir die Sache los? Also Einheit der Kraft, ein Newton. Ebenso machen wir das bei der Energie. Ein Joule, das ist ein Kilogramm Meter Quadrat, auch wieder durch Sekundenquadrat. Keiner kann sich vorstellen, was das ist, aber nach dem SI-System, das wir international eingeführt haben, ist das wirklich sehr genial gemacht. Die Umrechnungen sind wunderbar, einfach, keine Umrechnungsfaktoren mehr. Also das ist einfach spitze, dieses SI-System. Hat natürlich nur so ein bisschen unhandliche Größen, aber das löst man dadurch, dass man der Sache irgendeinen neuen Namen gibt, ist die Sache erledigt. Beim Druck zum Beispiel, das ist ein Kilogramm, geteilt durch Meter, dann wieder durch Sekundenquadrat, das nennt man dann ein Pascal, ist man die Sache auch wieder los und so können wir wieder frei und munter rechnen. Aber nun kommen wir zur Sekunde. Was ist die Sekunde? Das ist die Einheit der Zeit und früher hat man die Sekunde definiert als den 86.400. Teil eines mittleren Sonnentages. Da fängt das Problem schon an. Was ist ein mittlerer Sonnentag? Nun, jeder Tag ist unterschiedlich lang und unterschiedlich lange scheint die Sonne. Außerdem kommt noch dazu, dass von Jahr zu Jahr die Länge des Jahres ein ganz klein wenig, aber doch messbar unterschiedlich ist. Was macht man nun? Man macht eine Neudefinition. Und das hat man gemacht, und zwar 1967 auf der internationalen Konferenz für Maß und Gewicht wurde beschlossen, was von nun an eine Sekunde ist. Und damit Sie das nie vergessen, nenne ich Ihnen die Zahl, was eine Sekunde ist. Eine Sekunde ist das 9.192.631.770-fache einer charakteristischen Schwingung im Cäsiumatom. Was müssen Sie also tun, um zu wissen, was eine Sekunde ist? Sie müssen abzählen, die Anzahl der Schwingungen im Cäsiumatom, und wenn Sie diese 9 Milliarden noch so weiter alles haben, dann haben Sie ganz genau eine Sekunde. Das ist international verbirgt, dann haben Sie exakt eine Sekunde. Nun, so schnell können wir nicht zählen, innerhalb einer Sekunde, und darum übergeben wir das einer Maschine, einem Gerät, oder wie wir das nennen, wir nennen das eine Uhr. Und weil das mit Atomen arbeitet, nennen wir das eine Atomuhr. Und diese Atomuhr, wo kann sie auch anders stehen? Nämlich bei der Physikalisch-Technischen Bundesanstalt in Braunschweig, an dem Ort, wo ich auch tätig bin. Und da bin ich auch gut aufgehoben, denn diese Dinge, die sind sehr interessant, kann man also einiges ganz Neues da auch lernen und tun. Diese Uhr, die wir dort haben, ist ein Weltsuperlativ. Sie ist so genau gehend, dass, wenn es auf der Erde diese Zeit gäbe, sie in 3 Millionen Jahren nur eine Sekunde Abweichung hätte. Ist uns das genau genug? Auf keinen Fall. Wir haben jetzt eine andere Uhr in Arbeit, die ist noch 10-mal genauer. Wir nennen das eine Springbrunnenuhr, weil da Atome nach oben geschossen werden. Die fallen wie bei einem Springbrunnen, kommen die Atome an, dann fahren sie wieder runter und dann misst man diese Zeit. Und während der Zeit werden die natürlich noch mit Strahlung beaufschlagt und alles ein bisschen physikalisch kompliziert gemacht. Aber daraus kriegen wir dann irgendwo eine Zeit raus und die ist noch mal genauer. Das werden Sie natürlich sofort fragen, brauchen wir denn eine solche genaue Zeitmessung überhaupt? Wir kamen doch auch hier ohne eine solche Atomuhr rechtzeitig noch hier zu dieser Abendveranstaltung. Aber es gibt in der Physik sehr viele Anwendungen, wo wir diese Genauigkeit doch brauchen. Als zum Beispiel nach mehr als 3-jähriger Flugzeit durch unser Planetensystem die Raumsonde Voyager 1 unterwegs war, hatte sie bereits 2 Milliarden Kilometer zurückgelegt. Und sie hatte die Aufgabe, von dem größten Saturnmond, dem Titan, schöne Farbaufnahmen zu machen. Und das ist bemerkenswert, dass der vorausberechnete Zielpunkt nur um 19 Kilometer verfehlt wurde. Ein Zeitfehler von nur einer Tausendsekunde hätte eine Kursabweichung von mehreren 100 Kilometern bedeutet. Und die Aufnahmen hätten nie gemacht werden können. Sie sehen schon, die schönen Fotos, die Sie sehen von unserem Planetensystem und den Monden unseres Planetensystems, sie hängen davon ab, dass wir eine genaue Zeitmessung haben. Heute haben wir ja schon auch in manchen Autos Suchsysteme, die uns ein Straßennetz einer Stadt anzeigen, wo dann steht, jetzt rechts abbiegen und geradeaus fahren und so weiter. Da geben wir den Straßennamen ein. Das geht mit dem sogenannten GPS-Verfahren. Und das geht über die Zeitmessung. Nur deswegen, weil wir die Zeit so unvorstellbar genau messen können, können wir den Ort auf der Erde so genau angeben. Weil nämlich an Bord von Satelliten sich Atomuhren befinden und die ständig ihre Signale senden. Und dieser Apparat, so ein GPS-System, verarbeitet die Signale, die von diesen Atomuhren kommen, und rechnet aus der Differenz, der Zeitsignaldifferenz, den Ort auf der Erde. Und das metergenau. Wir sehen also, Atomuhren und die Zeitmessung ist schon eine ganz wichtige Sache. Die kleinste Zeit, die wir überhaupt kennen, die kleinste Zeitspanne, das ist die Lebensdauer bestimmter Elementarteilchen, die nur für den billionsten Teil einer Milliardstel Sekunde existieren. Dann sind sie schon wieder zerfallen. Aber solche gibt es. Die längste Zeitspanne, die es überhaupt gibt, ist die seit der Schöpfung dieser Welt. Eine längere Zeitspanne gibt es nicht, denn davor gab es keine Zeit. Und es wird einmal eine Zeit geben, wo man sagen wird, jetzt gibt es keine Zeit mehr. Alle Zeit hat aufgehört. Die Zeit hat also einen Anfangspunkt mit der Schöpfung und die Zeit hat auch einen Endpunkt. In der Physik kennen wir viele Zeitkonstanten. Wir kennen die Periodendauer eines 440-Hertz-Tones, diesen Kammerton A, der eine Schwingungsdauer hat, von 2¼ Sekunden. Oder bei dem sichtbaren Licht ist das so, je nach Wellenlänge, liegt das so bei 2 Billiardstel Sekunden Dauer einer einzigen Schwingung. Und wenn wir ein Pendel haben mit genau 1 Meter Fadenlänge, dann beträgt die Schwingungszeit ziemlich genau 2 Sekunden. In der Astronomie gibt es eine ganze Reihe von Zeitkonstanten, auch in der Biologie. Nur in der Biologie ist das alles nicht so genau. Da muss man also über den dicken Daumen peilen, aber nur um da auch mal ein paar Zahlen zu kennen. Bei einer Spitzmaus dauert ein Herzschlag 0,06 Sekunden, bei Menschen so ganz grob 1 Sekunde und beim Wal sind das 4 Sekunden. Aber dafür hat ein Wal auch ein viel größeres Herz, das ist nämlich so groß wie ein Wal. Und dann muss das, wie ein Pferd, natürlich, nicht wie ein Wal, ist ja klar. Dankeschön. Das ist gut, wenn man die Frau dabei hat. Ja, das sind die richtigen Größenordnungen, die man da hat. Und damit hängen auch die Schwingungsdauern zusammen. In der Physik kann man sagen, wissen wir sehr genau, was Zeit ist. Wir können die Zeit sehr genau messen. Es ist jene physikalische Größe, die wir am allergenauesten messen können. Keine andere Größe in der Physik kann mit dieser Präzision gemessen werden wie die Zeit. Also wir sind gerade am richtigen Pulsschlag der Zeit, weil das sehr genau ist. Aber jetzt wollen wir einen Sprung machen in eine ganz andere Betrachtung der Zeit. Es soll jetzt gehen um die anthropologische Zeit. Der Nobelpreisträger für Physik, Erwin Schrödinger, hat diesen Aspekt einmal zum Ausdruck gebracht, indem er Folgendes sagte. Denn die Zeit ist wahrlich unser gestrengester Herr, indem sie das Dasein eines jeden von uns in enge Grenzen zwängt. 70 bis 80 Jahre, wie es im Psalm 90 zu lesen ist. Er bringt uns jetzt hier einen Gedanken ins Spiel, der unsere Aufmerksamkeit auf einen ganz anderen Punkt lenkt, nämlich auf unser eigenes Leben. Was ist Zeit in unserem Leben? Schon die griechischen Philosophen haben darüber nachgedacht und sie haben die Vorstellung gehabt, die Zeit, das sei so ein großes Rad und dieses Rad dreht sich und bewegt sich und dann sind die Ereignisse wiederkehrend. Und so haben die Psychologen auch darüber nachgedacht und viele Leute haben über die Zeit nachgedacht. Und wenn man alle Bücher der Welt zusammennehmen würde, wo Menschen über die Zeit nachgedacht haben, dann würden wir Tausende von Büchern finden und Regale, die wären Kilometer lang. Und was wir dort lesen würden, wenn wir das alles durchlesen würden, dann wüssten wir am Ende immer noch nicht, was Zeit ist. Aber wir wollen wissen, was Zeit ist. Und darum müssen wir tiefer nachschauen und wir müssen uns die richtige Quelle versorgen, um uns mit der Information über die Zeit in rechter Weise zu versorgen. Und dieses Buch, in dem das richtig beschrieben ist, das ist nur ein einziges. Es gibt kein zweites Buch in der gesamten Weltliteratur, das von ähnlicher Qualität ist wie dieses Buch. Es gibt kein zweites Buch, von dem in gleicher Weise gesagt werden kann, dass alles, was in diesem Buch steht, absolut wahr ist. Es gibt kein zweites Buch, von dem in der zweiten Auflage alles so wieder beibehalten werden konnte. Aber bei diesem Buch war das so. Gleich auf Anhieb wurde dieses Buch richtig geschrieben. Es ist auch jenes Buch, und das ist erfreulich, das mit der höchsten Auflage aller Bücher, die je gedruckt wurden, gedruckt wurden. Und das ist die Bibel. Und dort fand ich die richtige Aussage über die Zeit. Und darum konnte ich am Anfang auch so vollmundig sagen, dass wir heute die Lösung finden werden, was Zeit ist. Weil nämlich in diesem Buch, in dem Buch der Wahrheit, uns genau beschrieben wird, was Zeit wirklich ist. Und dort steht ein sehr wichtiger Satz zunächst mal, auf den ich zuallererst hinweisen möchte. In einem der ältesten Bücher der Bibel, im Buch Hiob, steht geschrieben: Der Mensch vom Weibe geboren lebt kurze Zeit, er geht um wie eine Blume und fällt ab, flieht wie ein Schatten und bleibt nicht. Er hat seine bestimmte Zeit, die Zahl seiner Monden steht bei dir. Du hast ein Ziel gesetzt, das wird er nicht überschreiten. Schon dieser eine Satz gibt uns viel zum Nachdenken, dass wir erkennen, unsere Zeit als Menschen, die wir hier haben, ist begrenzt. Eine ganz wichtige Aussage. Viele Leute leben so, als hätten sie überhaupt keine Begrenzung in ihrem Leben bezüglich der Zeit. Im Neuen Testament greift der Jesus diesen Gedanken noch einmal auf, indem er sagt in der Bergpredigt, der größten, gewaltigsten, bekanntesten Predigt, die je auf dieser Erde gehalten wurden. Und dort sagt Jesus Christus in Matthäus 6, Vers 27, Wer ist unter euch, der seines Lebens Länge eine Spanne zusetzen kann? Antwort auf diese rhetorische Frage, niemand. Wir können sehr wohl verkürzen, das können wir tun, durch alle möglichen unsoliden und wie immer auch genannten Lebensweisen können wir sehr wohl verkürzen. Aber zusetzen können wir zu dieser Zeit nicht. Das ist zunächst mal eine wichtige Tatsache, die uns die Bibel hier markiert. Schauen wir uns einige andere Eigenschaften der Zeit an. Zeit können wir nicht speichern. So wie wir Daten in unseren Computern speichern können. Es gab eine Zeit, da haben wir Megabit gespeichert, dann gab es die Gigabit-Zeit. Jetzt sind wir schon bei der Terabyte-Zeit angelangt. Wir können riesige Datenmengen speichern und sie uns irgendwann einmal wiederholen, abrufen und darauf zugreifen. Das geht bei der Zeit nicht. Diesen Abend, den Sie heute einsetzen, diese Zeit, die ist einmalig. Sie können sie nur ein einziges Mal durchlaufen. Das gilt für uns alle. Zeit können wir auch nicht verleihen, so wie eine Hausfrau sich von der Nachbarin mal einen Pfund Zucker leiht oder etwas und das irgendwann zurückbringt. Zeit können wir nicht ausleihen. Zeit können wir auch nicht überspringen. Wie das in den Romanen manchmal geschieht von H.G. Wells, der ein Buch geschrieben hat, Die Zeitmaschine. Und er hat ein Erfinder eine Maschine konstruiert und da kann man dann in die Zukunft fahren. Dann braucht er nur den Hebel etwas schneller zu bewegen und dann geht das durch die Zeiten mit großer Geschwindigkeit. Es gibt sogar einen Rückwärtsgang bei dieser Maschine und dann kann man wieder zurückfahren und kommt wieder an den Zeitpunkt an, wo man losgefahren ist. In USA gibt es Leute, die den Leuten Glauben machen wollen, man könnte einmal aussteigen aus der Zeit und irgendwann wieder einsteigen. Kranke Leute, die eine unheilbare Krankheit haben, die gehen dorthin zu Mr. Donaldson und lassen sich bei flüssigem Stickstoff bei minus 196 Grad einfrieren. Dann geht's ab, nachdem also das Blut entnommen ist und irgendeine andere Flüssigkeit dort eingespritzt wird in die Adern, dann geht's ab auf minus 196 Grad. Es werden viele Dollars dafür bezahlt. Und dann in der Hoffnung, irgendwann einmal, wenn ein Medikament gefunden worden ist für diese Krankheit, dann lässt man sich auftauen und dann behandeln. Ich persönlich glaube nicht, dass das funktioniert. Das ist einfach eine Sache, wo man Geld mitmachen kann. Zeit ist uns so gegeben von dem Geber der Zeit, dass niemand auf der Zeitachse aussteigen kann, nicht zeitweilig aussteigen kann, um dann irgendwann einmal, wenn es einem beliebt, wieder einzusteigen. Ich habe mich sehr intensiv mit der Zeit beschäftigt und habe festgestellt, dass die Zeit vergleichbar ist mit einem ganz anderen Phänomen, das von völlig anderer Art ist und doch eine ganz große Analogie hat, nämlich mit dem Begriff Information. Hätten wir das gedacht, dass Information und Zeit in einer solchen Weise korreliert sind, eigentlich überhaupt nicht. Und darum will ich einmal zunächst mal ein paar Sätze sagen über Information. Was ist Information? Ich muss das ganz kurz machen. Information hat 5 Ebenen. Die unterste Ebene der Information ist die statistische Ebene. Wenn ich also zum Beispiel ein Buch nehme, so wie hier, und würde jetzt dieses Buch durchschauen und zählen, wie oft kommt dort ein A vor und wie oft ein B, dann kann ich das im Urlaub natürlich tun und lese das Buch 26 Mal durch und mache eine Strichliste und dann ist der Urlaub auch rum und dann weiß ich nachher, wie viele A's, wie viele B's und so weiter es gibt. Was ich dann getan habe, das wäre Statistik dieser Information des Buches. Aber niemand schreibt ein Buch oder liest ein Buch, um Statistik zu machen. Die nächste Ebene der Information ist die Syntax. Wenn wir hineinschauen in ein Buch, dann sehen wir, dass dort viele Wörter stehen. Es sind Wörter der deutschen Sprache oder auch einer anderen Sprache. Und diese Wörter sind in einer ganz bestimmten Weise angeordnet zu setzen, mit den grammatischen Regeln. Und alle diese Fragestellungen, das nennen wir die zweite Ebene der Information, die Syntax, die syntaktische Ebene. Wir lesen aber nicht ein Buch, um jetzt zu sehen, ob das grammatisch richtig ist, sondern wir wollen den Inhalt kennenlernen. Und das ist die nächste Ebene, die Semantik. Was ist die Bedeutung der Information zum Beispiel in einem Buch oder einem Brief? Das ist schon bei der dritten Ebene angelangt. Wir sehen auch, dass Information eine Folge hat. Eine Handlung folgt daraus. Und diese Handlung, die nennen wir Pragmatik. Was aufgrund der Information folgt. Sie bekommen heute auch sehr viel Information und ich werde Sie einfach auch nachher herausfordern, daraufhin zu handeln. Denn das ist das Wesen der Information, dass man darauf handelt. Und jetzt kommen wir noch zu der höchsten Ebene der Information, das ist die Apobetik. Auch so ein schönes Wort aus dem Griechischen abgeleitet und heißt so viel wie Ergebnis, wie das Ziel. Was ist das Ziel dieser Information, die übertragen wurde? Damit sind wir im Schnellverfahren einmal durch den Begriff Information gerast. Und natürlich haben wir das sofort abgespeichert und wir können das nachher gleich alles wieder abrufen, weil wir das ja gespeichert haben. Denn Informationen können wir speichern, im Gegensatz zu Zeit. Also schauen wir uns an diese 5 Ebenen der Information, die man übrigens auch in der Bibel findet und die ich auch aus der Bibel abgeleitet habe. Und ich habe festgestellt, beim Studium der Zeit in diesem wunderbaren Buch in der Bibel, dass es diese 5 Ebenen der Information in gleicher Weise auch für die Zeit gibt. Und das ist etwas ganz Grandioses, dass die Bibel das in dieser Weise tut. Ich habe übrigens bei dieser Gelegenheit gelernt, wie man schwierige wissenschaftliche, philosophische oder welcher Art an Fragestellungen sehr leicht lösen kann, wenn man sich intensiv mit der Bibel beschäftigt. Und die Bibel als eine solche Quelle des Wissens benutzt. Denn in der Bibel sind wir gewiss, dass alles, was dort steht, wahr ist. Das liegt daran, dass der Autor Gott selbst ist. Und der Sohn Gottes, Jesus Christus, und wie die Bibel uns auch bezeugt, der Heilige Geist. Das sind die 3 Autoren der Bibel. Und Gott hat Menschen benutzt, die diese Informationen dann aufgeschrieben haben. So ist die Bibel zustande gekommen und darum ist die Bibel vollständig wahr. Wir können sie kreuz und quer lesen und was wir finden, sind immer grundlegende, tiefe Wahrheiten, die wir daraus finden. Kein Leben reicht aus, um die Wahrheit, um all das, was dort gesagt ist, voll auszuschöpfen. Darum können wir graben und graben in den Schächten der Bibel und wir werden einen großen Gewinn heben können. Und wir sind gewiss, das, was wir dort heben, das wird vollständig wahr sein. Und so auch bei der Frage der Zeit, was Zeit ist, so werden wir dort auch die Antwort finden. Und da stelle ich zunächst einmal fest, dass auf der statistischen Ebene der Zeit die Bibel uns viele Aussagen macht, weil sie uns deutlich macht, dass die Zeit eine Größe ist, die statistisch messbar ist. Also es ist eine Quantität, die messbar ist. Das ist schon mal zunächst sehr wichtig. Und zunächst wird festgestellt in Hiob 7, Vers 6 bis 7, da heißt es, meine Tage sind leichter dahingeflogen, denn eine Weberspule und sind vergangen, dass kein Aufhalten gewesen ist. Gedenke, dass mein Leben ein Wind ist. Wie wird unser Leben verglichen mit einem Wind? Die Bibel hat noch andere Vergleiche, um uns die Menge der Zeit, die wir haben, zu veranschaulichen. Das müssen wir unbedingt begriffen haben. Im Psalm 144, Vers 4 lesen wir, ist doch der Mensch gleich wie nichts. Seine Zeit fährt dahin wie ein Schatten. Stellen wir mal vor, so einen schnellen, durch die Gegend rasenden ICE-Zug, der dann irgendwo mal in einem Tunnel verschwindet. Und stellen wir uns vor, so bei hellem Sonnentag, wo die Sonne scheint, dann sehen wir von diesem ICE-Zug den Schatten und der fliegt durch die Landschaft und rast mit der gleichen Geschwindigkeit mit. Und wir sehen den Schatten in der Landschaft und dann ist er verschwunden. Und in diesem Bild vergleicht die Bibel unser Leben, wie schnell unsere Jahre vergehen. Wir können es nicht verhindern, es geschieht einfach. Wir können diesen Prozess des Vergänglichen überhaupt nicht aufheben, durch gar nichts.
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1: Ich habe so gern die Geschichte von Paulus im Kerker, die habe ich wahrscheinlich schon 10.000 Mal erzählt, die abends um 7 gegeißelt worden ist oder um 6 und dann in Kerker geworfen in Philippi. Und dann heißt um die Mitternacht beteten Paulus und Silas und lobten Gott im Gefängnis. Nee, die loben dich immer da. Er war immer noch ein Kind Gottes, Glückslug durch. Aber was hat er von 6 bis 12 gemacht? Was hat er von 6 bis 12 gemacht, frage ich oft, nicht? Und da hat er wahrscheinlich gebraucht, bis das wieder durchschlug, die Freude, oh, ist alles ganz egal, ich bin ein Kind des lebendigen Gottes. So kann man natürlich in große Finsternisse geraten, nicht? Aber am Schluss heißt, sie loben dich immer da. Das Glück durch Jesus ein Kind des lebendigen Gottes zu sein, im Hause Gottes zu wohnen, ist größer als alles, was uns widerfahren kann. Das ist hier gemeint, nicht? Großer Satz. Und das ist ein richtiger Christenstand, dass die Freude an der Erlösung einfach immer wieder durchfließt. So, und nun kommt das Zweite. Wir wollten sprechen über einen richtigen, kräftigen, gründlichen Christenstand. Das Erste war, die Grundposition muss in Ordnung sein. Dass ich im Hause Gottes ohne, dass ich dazugehöre und nicht mehr Gast bin. Jetzt kommt das Zweite. Richtige Christen machen wundervolle Erfahrungen. Eine beständige, wundervolle Erfahrung. Nämlich, dass der Heiland ihre Stärke ist. Wohl den Menschen, die dich, Herr, für ihre Stärke haben. Das ist das Zweite. Christenleben von einer ständigen Perlenkette von der Erfahrungen, dass sie einen starken und mächtigen Herrn haben. Ich habe nicht nur einmal eine Bekehrung erlebt, sondern ich lebe davon nun ein langes Leben, dass der Herr meine Stärke ist. Und sehen Sie, wie ich heute Nachmittag an diese Stelle kam. Da bin ich beinahe verzweifelt, weil ich dachte, wenn ich den Satz richtig auslegen wollte, wohl den Menschen, die dich für ihre Stärke halten, dann muss ich den Herbert mal für ein Vierteljahr nach Hause schicken, und inzwischen alle Bibelstunden übernehmen. Es ist so viel ist da drin. Jetzt will ich es versuchen, Ihnen in Kürze zu sagen. Also das ist das Zweite. Christen sind Leute, die beständige Erfahrung machen, dass der Herr ihre Kraft ist, ihre Stärke. Das klingt für einen Weltmenschen natürlich völlig Blödsinn. Der Mann von Golgatha, den heute noch jeder Junge beschimpfen kann, es gibt ja nichts Schwächeres als Jesus, nicht? Die jungen Kerle da in Bad Windsheim bei dem bayerischen Jungmännertreffen, wo ich gestern war, die machten gestern Nachmittag bei der Hauptversammlung Riesensaal, ich bin alles so junges Volk, und da machten sie, ich sprach so ein Anspiel, nennt man das, nicht? So ein trat so ein Trupp auf, die brüllten, wir wollen leben, leben, leben. Und dann kam einer und sagte, ja, ihr müsstet Jesus haben. Käse, Quatsch, Unsinn. Jesus, das ist der Mann der Niederlagen, der Mann vom Kreuz, der Mann mit Nägelmalen, der Mann der ewige Verlierer. Wir wollen aber leben und siegen, nicht? Wir wollen oben auf sein. Bleib uns weg. Und da habe ich gedacht, so sieht's wirklich für einen Weltmenschen aus. Dass ja doch Jesus der ewige Verlierer ist. Wissen Sie, ein Kino wird doch verzweifeln, wenn es so einen Besuch hätte wie die Bibelstunde heute Abend, nicht? Und das gilt noch als große Bibelstunde in Essen. Nicht? Ist Jesus nicht der große Verlierer? Und wir gucken sich mal den ganzen Kirchenladen so an, in unserem lieben deutschen Vaterlande. Wird man ja schwach, nicht? Gottlose Professoren auf Universitäten, leere Kirchen, immer neue Einweihungen von immer neuen Kirchen, von denen kein Mensch weiß, wer sie eigentlich füllen soll, nicht? Jesus, der ewige Verlierer. Blamiert durch alle seine Boten. Ach, du Liebe. Und der soll unsere Stärke sein. Meine Freunde, es verschlägt einem schon erstmal einen Atem, nicht? Ich Ich erinnere mich, wie ich als junger Kerl doch dachte, ich verlasse mich lieber auf mich selber. Heute würde ich es nicht mehr so sagen, wo man allmählich im Untergestell wackelig wird, nicht? Aber als junger Kerl denkt man, Jesus, der große Verlierer, soll unsere Stärke sein. Und sehen Sie, da müssen wir, glaube ich, recht auf die Auferstehung Jesu sehen. Der Apostel Paulus hat mal gesagt, ich möchte erkennen die Kraft seiner Auferstehung. Was ist das eigentlich für eine Gewalt, die ihn, den wirklich Toten, aus dem Grabe hob? Das begreift ja keine Vernunft. Ich verstehe, dass sie alle miteinander ewig die Hände ringen und sagen, wenn man nicht mit fertig, werde ich auch nicht mit fertig. Hauptsache jeder mit mir fertig, nicht? Die Kraft seiner Auferstehung, da ist einmal die göttliche Kraft eingeschlagen mitten in dieser Welt. So. Diesen auferstandenen Herrn, der lebt, der hier ist, der bei mir ist, der ist meine Stärke, die dich für ihre Stärke hat. Mit dem darf ich rechnen. Das gilt nun zunächst einfach für unsere Alltagsdinge, nicht? Verzeihen Sie, wenn ich mal ganz persönlich rede. Je älter ich werde, desto glauben gar nicht, wie zwischen 60 und 70 die Kraft abnimmt, also außer denen, die in dem Stadium sind. Da wachsen die Aufgaben zu und man kann einfach nicht. Das Herz tut nicht, die Galle tut nicht, der Kopf tut nicht und nichts will mehr mitmachen. Und manchmal denke ich, ich möchte einfach rausgehen und sagen, lasst mich jetzt mit allem in Ruhe, aber mein Herr erlaubt mir das noch nicht. Und da darf ich ihn für meine Stärke halten. Das möchte ich denen sagen, die älter werden. Je schwächer wir werden, desto mehr dürfen wir das glauben. Ich brauche meine Kraft, um das mir zu nehmen. Sondern ich darf sie aus ihm nehmen. Dürfen die jungen Menschen übrigens auch glauben, nicht? Ich darf sie aus ihm nehmen. Jetzt darf ich gerade von gestern einmal sprechen. Ich hatte morgens einen herrlichen Gottesdienst gehabt. Ich war auch so bewegt von all diesem Herrlichen, der Barockkirche voll Menschen und Posaunen, war so schön. Und dann ging es Mittag weiter und zwei in der Hauptversammlung. Und das sollte ich einen Hauptvortrag halten. Und dann drängte sich da voll, kam der ganze Umgegend noch angefahren. Autos und Omnibus, so ein Riesensaal voll. Und ich hatte das Gefühl, ach, Wilhelm, du hast ja gar keinen Affekt mehr, gar keinen Schwung mehr, ne? Es fehlt dir ja, was nötig wäre. Da müsste jetzt ein junger Kerl ja diese Scharen, Hunde von jungen Leuten, nur überhaupt anzureden, dass bei ihm was ankommt. Und dazu, ich bin gewöhnt, dass mit der Schlafen, nicht? Das waren um 2 Uhr, wo unser einer sonst um die Zeit den besten Schlaf hat, nicht? Um 2 Uhr. Und dann ein Wetter, das war wie eine Sauna, so schwül. Sie machen sich keine Vorstellung, so schwül. Das ist für ein Herz natürlich reines Gift, nicht? Das klopfte wie verrückt. Ach, du liebe Zeit, das geht ja schief hier. Warum holen Sie auch so einen alten Kerl? Verstehen Sie? Es gibt so Augenblicke, da sitzt man da ganz feierlich, sitzt prominent rechts und links und man macht ein Gesicht, als wenn einem alles egal wäre und innerlich tobt einem die Verzweiflung und die Angst. Das wird nichts. Und auf einmal ging mir das auf, dass Jesus ja lebt und dass er auferstanden ist. Und dass ich nicht ein Schauspieler bin, der eine große Rolle spielen soll, sondern dass ich von diesem auferstandenen Heiland reden darf. Und der soll selber zusehen, dass er sich hier offenbart. Herr, sieh du zu, habe ich ihn und mich gesagt. Sieh zu deiner Sache selbst. Wie kannst du solche Krücken als Werkzeug nehmen? Und wie ich oben stand, war alles weggeblasen, es war herrlich. Ich kann nur sagen, ich erfuhr ganz greifbar, dass man wirklich den Herrn für seine Stärke hat. Wo man in sich nichts mehr hat, nicht? Keine Gedanken und keine Kraft und nichts und dann spürt man es geschieht. Und das gilt auch nicht bloß für einen Pfarrerberuf, das gilt für Ihre Berufe, für jeden Beruf. Verstehen Sie? Also, das geht einfach für unseren Alltag. Verzeihen Sie, dass ich so dumm aus meinem Beruf jetzt rede, aber ich kann mich eben in den Direktor nicht schlecht reinversetzen, nicht? Ich weiß nicht, was Sie für Aufgaben haben. Oder eine Hausfrau. Das sehe ich auch nur so von Ferne, was Sie tut. Aber Sie können es hoffentlich in Ihr Leben übertragen, den Herrn für seine Stärke zu halten. Etwas da Kraft sagt. Aber das geht ja für die ganz großen Dinge. Ja. Sehen Sie, ich bin so froh, dass er so stark ist, dass er meine Sünden weggetragen hat. Mir scheint, die größte Sache in der Welt ist die Vergebung der Sünden durch Jesus. Lassen Sie mich mal ein Beispiel brauchen. Ich habe einen Freund in der Schweiz, mit dem ich herrlich Fahrten gemacht. Und da sind wir im Staat Liechtenstein, das ist so ein kleiner Staat zwischen Schweiz und Österreich, da geht so ein schöner Weg rauf, in die Alp Malbuhn gefahren. Da geht es dann so hinten rein in so ein Hochtal und da ist ein schönes Hotel und da haben wir zum Mittag gegessen. Und dann fahren wir zurück und kommt uns ein Omnibus entgegen. Da winkt auf einmal der Chauffeur vom Omnibus wie verrückt und wir halten an, wissen ja, was los ist. Und im Moment prasselt so eine Steinlawine zwischen uns runter und aus. Wir können nicht mehr weg. Nicht? Ist die ganze Straße zusammengebrochen, als waren Nuance, wir wären drunter gewesen. Der Chauffeur vom Omnibus, der raufkam, der sah das wohl schon Riesen. Und da standen wir vor dieser ganzen Straße voll mit Riesengeröllbrocken und kamen nicht mehr raus. Ich meine, ich habe in Gefängnissen gesessen, war nicht so schön, wie in Malbun eingeschlossen zu sein. Das war ein hübsches Gefängnis, aber auf die Dauer wird es auch langweilig, nicht? Und es war völlig unmöglich, dass wir diese Brocken weggeschafft hätten selber. Wir mussten warten, bis Maschinen kamen. Sehen Sie, ich möchte gern Kind Gottes sein. Ich möchte ein Kind Gottes sein. Und der Weg zu ihm ist auf einmal zugeschüttet. Da liegen wie Felsblöcke meine Sünden. Da liegen wie Felsblöcke meine Sünden. Und ich kann nicht eine wieder gut machen. Ich kann nur ein freches Wort, was ich meiner Mutter gegeben habe, die ist tot, nicht zurückholen. Wie freche Worte haben Sie Ihrer Mutter gegeben? Kann ich doch nicht zurückholen. Ich kann doch nicht eins gut machen. Ich kann doch ein schmutziges Wort, das meinen Lieben entflohen ist und das in Herzen und Ohren ging, nicht zurückholen. Ich weiß ja die Wirkung gar. Ich kann nicht eine Sünde gut machen. Der Weg zu Gott ist mit den Brocken meiner Sünde voll. Da komme ich nicht durch. Und darum ist das eine Lebensnotwendigkeit, ob einer kommt und diese Felsbrocken wegtut. Oh, den Menschen, die dich für ihre Stärke halten. Herr Jesus, du bist so stark. Du hast die ganzen Lasten auf dich genommen und den Weg freigeräumt. Ne? Siehe, da ist Gottes Lamm, welches der Welt Sünde trägt. Auch meine, auch alle unsere Felsbrocken sind dabei und der Weg ist frei zum Herzen Gottes. Ich muss Sie einfach verzeihen, Sie wird ja noch nicht fertig, so ein bisschen erzählen. Ich war vor 14 Tagen in Rom, wo ich jetzt pensioniert bin, da leiste ich mir manchmal auch mal so ein bisschen was Nettes. Wo man keinen Vortrag hat, so eine Kunstreise. Das ist meine alte Liebhaberei, Kunstgeschichte. Na, da geht man natürlich auch in Petersdom. Und da habe ich doch über manches recht gestaunt. Und gedacht, bis zu einer Einigung der Kirchen, da fehlt doch noch eine ganze Menge. Da ist in dem Petersdom so ein Seitenschiff, so eine Nebenkapelle. Da sind so Kästen drin wie Beichtstühle. Die sind bloß vorne offen. Und da sitzt so ein Priester drin und hat neben sich eine lange Stange. Wissen Sie, wie die Kutscher früher auf dem Bock so in so einer Stange steht. Und dann kommen Leute und knien davor nieder. Und dann nimmt er seine große lange Stange aus, guckt aus dem Fensterchen raus und haut den alle am Kopf. Und dann stehen die wieder auf und gehen weg. Und dann fragten wir einen, der Deutsch sprach, was bedeutet das? Dauernd ging das da so. Ruckzuck nicht. Und da sagte der, jetzt sind meine Sünden vergeben. Ich sehe noch meine Hand, habe sie ganz erschrocken und sagt, so leicht geht das. Ja, sagt er, nicht gerade Todsünden, aber sonst doch. Da habe ich gedacht, wie schrecklich, wenn ich mich auf sowas verlassen müsste, nicht? Was für ein Schrecken wird das sein, wenn man plötzlich entdeckt, dass die Schuld noch da ist? Nein, so leicht geht es nicht. Nachher waren wir am Lateran an der heiligen Treppe. Ach, da hat Luther schon gestanden. Das hat mich dann doch erschüttert. Da geht so eine Marmortreppe hoch und wer da raufrutscht und auf jeder Stufe so und so mit betet, der hat also eher einen Plus. Da haben sie jetzt schon Bretter drüber gelegt, damit es nicht so abgenützt wird, nicht? Und es war so schrecklich zu sehen, da waren so ein paar alte Nonnen, ganz erschöpft, die da also nur auf den Knien auf diesen harten Dingern da raufrutschen. Ich hätte am liebsten gesagt, kommt, hört auf, ihr brecht zusammen, ihr kriegt einen Herzinfarkt. Das war schrecklich anzusehen. Wollen Vergebung der Sünden. Und da hätte ich fragen können, jetzt, so schwer geht das. Ne? Das geht ja nebeneinander. Warum gehen nicht hin, dass wir einen Kopf hauen? Einfach so. Da konnte ich nur fragen, so schwer geht das. So schwer. Da hat es mich einfach erschüttert, nicht? Diese Versuche, leicht oder schwer, Vergebung der Sünden zu kommen. Man möchte sich reinstellen und rufen, komm, lass das und lass das. Das Blut Jesu Christi macht mich rein von der Sünde. Hier, den darf ich meine Stärke halten. Der trägt die Lasten meines Gewissens weg. Verstehen Sie, das ist eine unerhörte Botschaft. Nun, und dann denkt man doch, evangelische Kirche, da sind wir Sonntag in einem Gottesdienst, eine große deutschsprachige lutherische Kirche, ganz voll, wurde herrlich gesungen. Und dann tritt da ein deutscher Pfarrer auf, also die Kirche nicht keinen anderen Auslandspfarrer hat, als so ein Typ, der höchst geistreich uns sagt, das gibt's nicht, dass Jesus für dich stirbt und dass er deine Schuld übernimmt. Das ist natürlich reiner Unsinn. Die Strafe liegt auf ihm, auf dass wir Frieden hätten. Das ist alles Unsinn. Es kann nicht einer in mein Schicksal eintreten. Es kann nicht ein anderer in mein Schicksal eintreten, das übernehmen. Es muss jeder sein eigenes Schicksal und seine eigene Schuld selber bis zum Ende tragen. Das hörte ich mir 40 Minuten lang an. Da habe ich gedacht, das ist noch schlimmer wie das und wie diese Stufen da. Und da überbahnt es mich, diese Riesenstadt. Und ich sehe keine Möglichkeit. Ich kann mich ja nicht am Petersdom stellen, evangelisieren, ne? Und dann haben wir uns draußen auf der Autostraße hingesetzt, haben eine Predigt vom Dämmer rausgezogen, über es ist vollbracht, und haben so Evangelium gefreut. Wo es ist, so gern höre ich meinen Nachfolger nicht. Wo wir es nun hören. Du kannst selber nichts tun, nichts Leises, nichts Schweres, um die Klötze deiner Schuld wegzutun. Du kannst nichts dazu tun. Nee? Die kleinste Sünde kann ich nicht wegschaffen. Und wenn ich leider bis in den Himmel rutschen wollte, ich kann es nicht. Und wenn 1000 Priester mir am Kopf umkommen, es hilft nichts, nicht wahr? Es hilft nichts. Und ich kann auch nicht, wie dieser evangelische Pfarrer sagt, gleiche Bruder, gleicher, ich kann auch nicht mein Schicksal allein tragen. Kein Tag möchte ich leben, wenn ich die Schuld meines ganzen Lebens mitschleppen müsste. Von jedem Tag. Was ist das für ein Wort? Die dich für Stärke hatten, das sehen wir auf den Mann von Golgatha. Die Strafe liegt auf ihm, auf dass wir Frieden hätten. Und durch seine Wunden sind wir geheilt. Meine Freunde, wie atmet das Herz und Gewissen da auf, nicht? Da kann man wohl sagen, wohl den Menschen, die dich für ihre Stärke haben. Und ich möchte noch hinweisen auf den Tod. Was ist das für ein Feind, der Tod? Ich dachte, wie ich am Samstag noch da runterfuhr, und da fuhr von Würzburg im Auto durch das schöne Frankenland. Die Sonne schien, das Maintal, nicht? Ihr wollt mir wissen, Flügel, Sie kennen ja das Lied, so war das da. So nette junge Männer im Auto, anständiger Wagen, nicht? Also es war herrlich. Und in jedem Ort, wo man durchkam, Toten gedenkt haben, nicht? Oder an Häusern, da ist alles so historisch, und hier starb der und der Eierkopf und der Musiker Bumskopf und, also, wir sehen sie alles voll im Grunde Zeichen, dass der Tod geht. Ich las heute in einem Buch den Satz, wenn wir uns auf die Erde setzen, setzen wir uns eigentlich immer auf Gräber. Das ist ja immer uns, unter uns schon ganze Generationen versunken. Und das kann ja manchmal ganz erschüttern, diese schreckliche Macht des Todes. Wo den Menschen dich für ihre Stärke halten. Herr Jesus, du reißt mich aus dem Tode raus. Wenn mir am allerwenigsten um das Herz zu sein, dann führst du mich ins Leben. Dann führst du mich ins Leben. Ah, meine Freunde, wenn man älter wird, ist das herrlich, nicht? Sein Vertrauen auf den zu setzen, der auferstanden ist und ins Leben führt. Dass der ganz allmächtige Tod soll nehmen, er will mich nicht mehr. Mich nicht mehr. Nicht? Nun, ich müsste ja einfach weitermachen, aber lass mich zum Schluss bloß das sagen. Wohl den Menschen dich für ihre Stärke haben. Ich habe eigentlich überlegt den ganzen Tag heute, wie ich das ausdrücken soll. Ich wollte es eigentlich so ausdrücken, die an starkes Stromnetz angeschlossen sind. Denn das ist ja Kraft, aber das ist ein schlechtes Beispiel. Aber ich möchte zum Schluss dann doch noch brauchen, dieses Beispiel vom Stromnetz. Verzeihen Sie, dass ich nochmal so erzähle. Ich tue das auch, damit Sie mir nicht einschlafen, denn Sie sind ja müde. Sehen Sie, Ich brauche so für meinen Kopf, dass ich nicht Kopfweh habe, morgens eine Tasse Kaffee. Aber ich kann nicht jeden brauchen wegen der Galle. Gibt es eine extra Sorte Ideenkaffee. Den kriegt man nirgendwo richtig. Mache ich mir also morgens selber so ein echtes Kocherchen. Und jedem Hotel wird dann also morgens erstmal einen Kaffee gekocht. Nun ist das eine schreckliche Misere. Sie kommen nach Amerika, da haben sie Stecker, die sind zwei Plättchen, müssen das alle wieder umarbeiten lassen. Sie kommen nach Italien, da sind sie 125 Volt. Aber uns sind 220 Volt, nicht? Dann kommen sie irgendwo hin in die Schweiz, da haben sie nicht diesen RWE-Stecker, wie wir das haben, sondern so einen einfachen. Da müssen sie also wieder so ein Ding draufschnoppen, damit sie ihren dicken deutschen RWE-Stecker in so ein gewöhnliches. Kurz, es ist eine ewige Misere, dass ich in einem Hotel stehe, will meinen Kaffee kochen. Boom, ich kriege den Anschluss an Strom jetzt nicht. Alles da, nicht? Mein Kocher und mein Kaffee und mein Tauchsieder. Und da ist ein Stromnetz. Aber wir kommen nicht zusammen. Verstehen Sie? Und so glaube ich, so ist bei vielen Christen. Ach, sie haben eine rechte Sehnsucht. Man möchte ein Kind Gottes sein, nicht? Und daher ist ja auch da, der am Kreuz starb und der auferstanden ist. Und doch kommt ihr Leben nicht mit dieser Kraft in Verbindung. Der Stecker passt einfach nie recht, nicht? Jetzt, was soll ich da sagen? Was ist denn der rechte Stecker? Ich kann nur sagen, das Gebet des Glaubens, so drückt Jakobus aus. Das Gebet des Glaubens. Herr, sieh mal meine Schuld. Hilf mir, dass ich glaube, dass auch du die weggenommen hast. Herr, ich bring sie dein Kreuz. Herr, du siehst, ich habe Angst vor dem Sterben. Herr, lass auch mich das erfahren jetzt schon, dass sie leben. Herr, ich kann dich noch nicht recht loben. Gib doch dein Freude in mein Herz. Im Glauben beten, in dem Augenblick stecke ich den Stecker rein. Schließe ich mein Leben an diesen wundervollen Kraftstrom, der in Jesus Christus mitten in der Welt.
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1: Unser Merkvers für diese Woche steht in Sprüche Kapitel 28, Vers 5. Böse Leute merken nicht aufs Recht, die aber nach dem Herrn fragen, merken auf alles. Sprüche Kapitel 28, Vers 5.
2: Dein Wort ist meines Fußes Leuchte und ein Licht auf meinem Wege.
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1: Sieh doch mein Elend und errette mich, denn ich vergesse dein Gesetz nicht. Führe meine Sache und erlöse mich, erquicke mich durch dein Wort. Das Heil ist fern von den Gottlosen, denn sie achten deine Gebote nicht. Herr, deine Barmherzigkeit ist groß. Erquicke mich nach deinem Recht. Meiner Verfolger und Widersacher sind viele. Ich weiche aber nicht von deinen Warnungen. Ich sehe die Verächter, und es tut mir weh, dass sie dein Wort nicht halten. Siehe, ich liebe deine Befehle. Herr, erquicke mich nach deiner Gnade. Dein Wort ist nichts als Wahrheit. Alle Ordnungen deiner Gerechtigkeit wären ewig. Fürsten verfolgen mich ohne Grund, aber mein Herz fürchtet sich nur vor deinen Worten. Ich freue mich über dein Wort, wie einer, der große Beute macht. Lügen bin ich Feind, und sie sind mir ein Greuel, aber dein Gesetz habe ich lieb. Ich lobe dich des Tages siebenmal um deiner gerechten Ordnungen willen. Großen Frieden haben, die dein Gesetz lieben, sie werden nicht straucheln. Herr, ich warte auf dein Heil und tue nach deinen Geboten. Meine Seele hält sich an deine Mahnungen und liebt sie sehr. Ich halte deine Befehle und deine Mahnungen, denn alle meine Wege liegen offen vor dir. Herr, lass mein Klagen vor dich kommen, unterweise mich nach deinem Wort. Lass mein Flehen vor dich kommen, errette mich nach deinem Wort. Meine Lippen sollen dich loben, denn du lehrst mich deine Gebote. Meine Zunge soll singen von deinem Wort, denn alle deine Gebote sind gerecht. Lass deine Hand mir beistehen, denn ich habe erwählt deine Befehle. Herr, mich verlangt nach deinem Heil, und an deinem Gesetz habe ich Freude. Lass meine Seele leben, dass sie dich lobe und dein Recht mir helfen. Ich bin wie ein verirrtes und verlorenes Schaf. Suche deinen Knecht, denn ich vergesse deine Gebote nicht. Psalm 120. Ein Wallfahrtslied. Ich rufe zu dem Herrn in meiner Not, und er erhört mich. Herr, errette mich von den Lügenmäulern, von den falschen Zungen. Was soll er dir antun, du falsche Zunge, und was dir noch geben? Scharfe Pfeile eines Starken und feurige Kohlen. Weh mir, dass ich weilen muss unter Mescher. Ich muss wohnen bei den Zelten Kedars. Es wird meiner Seele lang zu wohnen bei denen, die den Frieden hassen. Ich halte Frieden, aber wenn ich rede, so fangen sie Streit an. Psalm 121, ein Wallfahrtslied. Ich hebe meine Augen auf zu den Bergen. Woher kommt mir Hilfe? Meine Hilfe kommt vom Herrn, der Himmel und Erde gemacht hat. Er wird deinen Fuß nicht gleiten lassen, und der dich behütet, schläft nicht. Siehe, der Hüter Israels schläft und schlummert nicht. Der Herr behütet dich. Der Herr ist dein Schatten über deiner rechten Hand, dass dich des Tages die Sonne nicht steche, noch der Mond des Nachts. Der Herr behüte dich vor allem Übel. Er behüte deine Seele. Der Herr behüte deinen Ausgang und Eingang von nun an bis in Ewigkeit. Psalm 122 von David, ein Wallfahrtslied. Ich freute mich über die, die mir sagten, lasset uns ziehen zum Haus des Herrn. Nun stehen unsere Füße in deinen Toren, Jerusalem. Jerusalem ist gebaut als eine Stadt, in der man zusammenkommen soll, wohin die Stämme hinaufziehen, die Stämme des Herrn, wie es geboten ist dem Volke Israel, zu preisen den Namen des Herrn. Denn dort stehen die Throne zum Gericht, die Throne des Hauses David. Wünschet Jerusalem Glück. Es möge wohlgehen denen, die dich lieben. es möge Friede sein in deinen Mauern und Glück in deinen Palästen. Um meiner Brüder und Freunde willen will ich dir Frieden wünschen. Um des Hauses des Herrn willen, unseres Gottes, will ich dein Bestes suchen. Psalm 123, ein Wallfahrtslied. Ich hebe meine Augen auf zu dir, der du im Himmel wohnest. Siehe, wie die Augen der Knechte auf die Hände ihrer Herren sehen, wie die Augen der Magd auf die Hände ihrer Frau. So sehen unsere Augen auf den Herrn, unseren Gott, bis er uns gnädig werde. Sei uns gnädig, Herr, sei uns gnädig, denn allzu sehr litten wir Verachtung. Allzu sehr litt unsere Seele den Spott der Stolzen und die Verachtung der Hoffärtigen. Psalm 124 von David, ein Wallfahrtslied. Wäre der Herr nicht bei uns, so sage Israel, wäre der Herr nicht bei uns, wenn Menschen wieder uns aufstehen, so verschlängen sie uns lebendig, wenn ihr Zorn über uns entbrennt. So ersäufte uns Wasser, Ströme gingen über unsere Seele, es gingen Wasser hoch über uns hinweg. Gelobt sei der Herr, dass er uns nicht gibt zum Raub in ihre Zähne. Unsere Seele ist entronnen wie ein Vogel dem Netze des Vogelfängers. Das Netz ist zerrissen und wir sind frei. Unsere Hilfe steht im Namen des Herrn, der Himmel und Erde gemacht hat. Psalm 125, ein Wallfahrtslied. Die auf den Herrn hoffen, werden nicht fallen, sondern ewig bleiben wie der Berg Zion. Wie um Jerusalem Berge sind, so ist der Herr um sein Volk her, von nun an bis in Ewigkeit. Denn der gottlosen Zepter wird nicht bleiben über dem Erbteil der Gerechten, damit die Gerechten ihre Hand nicht ausstrecken zur Ungerechtigkeit. Herr, tu wohl den Guten und denen, die frommen Herzens sind. Die aber abweichen auf ihre krummen Wege, wird der Herr dahinfahren lassen mit den Übeltätern. Friede sei über Israel. Psalm 126, ein Wallfahrtslied. Wenn der Herr die Gefangenen Zions erlösen wird, so werden wir sein wie die Träumenden. Dann wird unser Mund voll Lachens und unsere Zunge voll Rühmens sein. Dann wird man sagen unter den Heiden, der Herr hat Großes an ihnen getan. Der Herr hat Großes an uns getan, des sind wir fröhlich. Herr, bringe zurück unsere Gefangenen, wie du die Bäche wiederbringst im Südland. Die mit Tränen säen, werden mit Freuden ernten. Sie gehen hin und weinen und streuen ihren Samen und kommen mit Freuden und bringen ihre Garben. Psalm 127 von Salomo, ein Wallfahrtslied. Wenn der Herr nicht das Haus baut, so arbeiten umsonst die daran bauen. Wenn der Herr nicht die Stadt behütet, so wacht der Wächter umsonst. Es ist umsonst, dass ihr früh aufsteht und danach lange sitzet und esset euer Brot mit Sorgen. Denn seinen Freunden gibt er es im Schlaf. Siehe, Kinder sind eine Gabe des Herrn und Leibesfrucht ist ein Geschenk. Wie Pfeile in der Hand eines Starken, so sind die Söhne der Jugendzeit. Wohl dem, der seinen Köcher mit ihnen gefüllt hat. Sie werden nicht zu Schanden, wenn sie mit ihren Feinden verhandeln, im Tor. Psalm 128, ein Wallfahrtslied. Wohl dem, der den Herrn fürchtet und auf seinen Wegen geht. Du wirst dich nähren von deiner Hände Arbeit. Wohl dir, du hast's gut. Dein Weib wird sein wie ein fruchtbarer Weinstock drinnen in deinem Hause. Deine Kinder wie junge Ölbäume um deinen Tisch her. Siehe, so wird gesegnet der Mann, der den Herrn fürchtet. Der Herr wird dich segnen aus Zion, dass du siehst das Glück Jerusalems dein Leben lang und siehst Kinder deiner Kinder. Friede sei über Israel. Psalm 129, ein Wallfahrtslied. Sie haben mich oft bedrängt von meiner Jugend auf. So sage Israel, sie haben mich oft bedrängt von meiner Jugend auf, aber sie haben mich nicht überwältigt. Die Pflüger haben auf meinem Rücken geackert und ihre Furchen langgezogen. Der Herr, der gerecht ist, hat der Gottlosen Stricke zerhauen. Ach, dass zu Schanden würden und zurückwichen alle, die Zion Gram sind. Ach, dass sie würden wie das Gras auf den Dächern, das verdorrt, ehe man es ausrauft, mit dem der Schnitter seine Hand nicht füllt, noch der Garbenbinder seinen Arm. Und keiner, der vorübergeht, soll sprechen, der Segen des Herrn sei über euch. Wir segnen euch im Namen des Herrn. Psalm 130, ein Wallfahrtslied. Aus der Tiefe rufe ich, Herr, zu dir. Herr, höre meine Stimme. Lass deine Ohren merken auf die Stimme meines Flehens. Wenn du, Herr, Sünden anrechnen willst, Herr, wer wird bestehen? Denn bei dir ist die Vergebung, dass man dich fürchte. Ich harre des Herrn, meine Seele harrt, und ich hoffe auf sein Wort. Meine Seele wartet auf den Herrn mehr als die Wächter auf den Morgen. Mehr als die Wächter auf den Morgen hoffe Israel auf den Herrn. Denn bei dem Herrn ist die Gnade und viel Erlösung bei ihm. Und er wird Israel erlösen aus allen seinen Sünden. Psalm 131 von David, ein Wallfahrtslied. Herr, mein Herz ist nicht hofffertig und meine Augen sind nicht stolz. Ich gehe nicht um mit großen Dingen, die mir zu wunderbar sind. Fürwahr, meine Seele ist still und ruhig geworden, wie ein kleines Kind bei seiner Mutter. Wie ein kleines Kind, so ist meine Seele in mir. Israel, hoffe auf den Herrn von nun an bis in Ewigkeit.
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1: Die Sache mit der Pizza. So haben wir heute im Kindertreff des Missionswerkes Werner Heugelbach in Bergneustadt in Deutschland unser Hörspiel überschrieben. Dabei geht es um Ingo, Katja und Peter, die mal wieder mit ihren Fahrrädern unterwegs sind.
2: Was ist denn los?
3: Hier, schau mal, neuer Laden.
2: Pizza Bringdienst.
3: Was ist das?
2: Mann, ist doch klar. Da rufst du an, wenn du schon in deinen Pantoffeln steckst und keine Lust hast, dich nochmal aus dem Sessel zu buxieren.
3: Genau. Kannst du per Telefon eine Pizza bestellen, mit allem drum und dran.
2: Und die liefern dir das ins Haus?
3: Ja, heiß und knusprig.
2: Ist ja toll. Genau das Richtige für Leute, die gern beim Fernsehen essen. Man muss nur genug Kohle hinlegen.
3: Mensch, Jungs, das bringt mich doch glatt auf eine Idee. Wir bestellen einfach mal eine Pizza.
2: Wie bitte? Du sprichst den Rätsel.
3: Ach, ist doch ganz einfach. Wir gehen in die Telefonzelle. Am besten bei der Post, da hört man keine Straßengeräusche. Dann rufen wir beim Pizza-Bringdienst an und bestellen eine Pizza.
2: Ich kapiere überhaupt nichts. Wir sollen die bezahlen.
3: Ach, was spricht denn von bezahlen?
2: Mir dämmert zu langsam. Wir geben natürlich einen falschen Namen an.
3: Kluges Kerlchen.
2: Und wen wollen wir mit einer Pizza beglücken?
3: Tja, lass mich mal überlegen. Genau das ist es. Die blöde Kunze aus dem dritten Stock, da wollte ich schon lange mal eins auswischen. Die hat dauernd was zu meckern. Mal habe ich mit schmutzigen Schuhen ins frisch Gewischte getreten, mal mein Fahrrad an die Hauswand gelehnt oder die Türen geknallt. Oh, die hat echt mal einen Denkzettel nötig.
2: Also ganz wohl ist mir nicht bei der Sache.
3: Oh, kann doch gar nichts passieren, Mensch. Und wenn es dich beruhigt, ich kann ja anrufen.
2: Also los, nicht lange geredet, auf zum Postamt.

0: Los, nun lenk schon ab.
1: Ja? Ist das der Pizzabringdienst? Ach, bitte können Sie uns eine Pizza vorbeibringen? Nein, nein, besser wohl zwei. Wir haben großen Hunger. Moment mal, da muss ich erst mal meinen Mann fragen. Was drauf sein soll, wollen Sie wissen?
0: Und Paprika. Pilze, unbedingt Pilze.
1: Hören Sie, mit Paprika, Schinken und Pilzen. Ja, ja, beide. Am besten gleich. Ja, wann können Sie denn da sein? Ach, in 20 Minuten. Ja, das ist gut. Ja, so lange können wir es noch aushalten. Ja, ja, natürlich. Rathenaustraße 10. 10, ja. Dritter Stock. Kunze. Sagen Sie, wie viel wird das denn kosten? 9 Mark pro Stück. Okay, gut. Tschüss. Mensch, ihr Gackerhühner. Um einer hättet ihr alles verdorben.
0: Mann, wie du das machst. Das hört sich total echt an.
1: Alles Routinesache. Jetzt aber los.
0: Wohin denn?
1: Ja, zu mir nach Hause. Denkst du, ich will mir das entgehen lassen? Das geht keinem, wenn die Kurze eine Pizza bekommt, die sie nicht bestellt hat.

0: Guten Tag, Pizza-Bringdienst. Ich bringe Ihre Pizza.
1: Was bringen Sie?
0: Ihre Pizza. Ich komme vom Pizza-Bringdienst Kuhlmannstraße.
1: Was für eine Pizza? Sie wollen mich wohl auf den Arm nehmen, junger Mann.
0: Ach, Sie sind doch Frau Kunze, oder habe ich mich in der Tür geirrt?
1: Ja klar, so heiße ich, na und?
0: Ja, Sie haben doch vor 20 Minuten bei uns angerufen und haben zweimal Pizza bestellt.
1: Ist ja lächerlich.
0: Hier, ich habe es mir genau notiert. Kunze, Rathenau, Straße 10. Zweimal Pizza mit Paprika, Schinken und Pilzen.
1: Sie wollen mich wohl veralbern. Wir haben keine Pizza bestellt.
0: Also hier steht's auf meinem Zettel.
1: Das ist mir doch ganz egal, was auf Ihrem Zettel steht. Im Übrigen essen wir gar keine Pizza und schon gar nicht mit Paprika.
0: Und was soll ich jetzt bitte schön mit der Pizza anfangen?
1: Ist mir wurscht. Meinetwegen essen Sie sie doch selbst oder stecken Sie sich Ihre Pizza doch an den Hut. Guten Abend.
0: Unverschämtheit. Und ich kann das jetzt wieder ausbaden.
2: Mann, war das so schau. Selten so gelacht.
3: Das Gesicht von der Kunze hätte ich gern gesehen. Im Übrigen essen wir keine Pizza, junger Mann. Und schon gar nicht mit Paprika.
2: Hoffentlich kriegt ihr jetzt keinen Ärger.
3: Wer?
2: Na, der Pizzabote.
3: Du machst dir ja Gedanken.
2: Das ist doch wahr. Und überhaupt, was passiert denn jetzt eigentlich mit der Pizza?
4: Die können sie wegschmeißen. Die ist doch inzwischen ungenießbar. Oder magst du etwa kalte Pizza?
2: Naja, eigentlich ist das doch Betrug, oder?
3: Oh Mann, kannst du einem vielleicht einen Spaß verderben. Wie kommst du denn jetzt auf Betrug?
4: Das möchte ich auch gern wissen.
2: Ist doch ganz logisch. Die Pizzafirma hat umsonst zweimal Pizza gemacht und dann noch einen Boten losgeschickt. Und jetzt müssen sie die Pizza wegschmeißen. Und wenn man es genau nimmt, ist das doch sogar gestohlen. Auf jeden Fall hat die Firma jetzt den Schaden.
3: Mensch, das ist doch Haarspalterei.
4: Du nimmst das alles viel zu genau.
3: Sag mal, was nennst du eigentlich alles gestohlen? Wo soll man denn da die Grenzen ziehen? Ich meine, wenn man im Kaufhaus was mitgehen lässt, ist klar, aber...
4: Ja, aber wenn man schwarz fährt, das muss man auch dazu zählen.
3: Ja, und wenn man ganz pingelig ist, dürfte man sich noch nicht mal einen Bleistift ausleihen, ohne zu fragen. Der könnte ja kaputt gehen und dann würde man den anderen ja auch schädigen, oder?
2: So genau habe ich das ja auch nicht.
3: Na also, dann sparen wir uns am besten die Diskussion.
4: Ja, finde ich auch. Auf jeden Fall war es ein starker Nachmittag.

0: Tag, Mutti.
1: Wir sind ganz zufällig an diesem neuen Geschäft vorbeigekommen, in der Fußgängerzone.
2: Ach, du meinst das neben der Bäckerei. Das stand doch schon so lange leer, ne?
1: Ja, und weißt du, was da jetzt drin ist? Ein Pizzabringdienst.
2: Ein was?
1: Pizzabringdienst. Da kannst du anrufen von zu Hause und dir eine Pizza ins Haus bringen lassen.
2: Ja, das ist ja toll. Da braucht man ja nicht mal aus seinem Sessel aufzustehen.
1: Doch, um die Wohnungstür aufzumachen.
2: Genau. Ja, und weiter?
1: Wir sind dann zur Post gefahren, haben angerufen und eine Pizza bestellt.
2: Und wo habt ihr die dann hinbringen lassen?
1: Zu einer Nachbarin von Katja.
2: Und du hast das mitgemacht?
1: Ja, ich habe noch extra Pilze bestellt für die Pizza. Und die 20 Pfennig zum Telefonieren waren auch von mir.
2: Und dann?
1: Dann sind wir schnell zu Katja nach Hause gefahren.
2: Ich verstehe. Den Spaß wolltet ihr euch nicht entgehen lassen, wie die arme Frau mit der Pizza dasteht, ne?
1: Mhm.
2: Ingo, habt ihr euch denn gar nicht überlegt, dass das eigentlich Betrug ist?
1: Weißt du, Mutti, zuerst fand ich das ja ziemlich spannend und irre komisch war das. Wie die Katja ihre Stimme verstellt hat, das war wirklich lustig.
2: Ja, das kann ich mir vorstellen.
1: Und wie die Frau sich aufgeregt hat, was sie denn wohl mit einer Pizza machen sollte und noch dazu mit Paprika.
2: Tja, und wie bist du denn auf Stehlen gekommen?
1: Naja, ich hab mir überlegt, was jetzt wohl mit der Pizza passiert.
2: Na, die ist ja wohl verdorben.
1: Ja, und der Bote bekommt jetzt wohl auch noch großen Ärger.
2: Und was meinten Katja und Peter dazu?
1: Ach, die konnten das gar nicht verstehen. Spaß verderben, haben sie gesagt.
2: Sag mal, Ingo, du kennst doch die Geschichte mit Zachäus, ne? Also, hier ist gerade deine Bibel, nimm sie doch mal, ja? Und sieh mal doch mal nach, was der Zachäus sagte.
1: Ja, wo steht das denn noch? Gib mir mal wieder einen Tipp.
2: Im Lukas-Evangelium.
1: Aha. Neues Testament, Matthäus, Markus, Lukas, hier. Und welches Kapitel?
2: Kapitel 19.
1: 19. Na bitte, da haben wir es ja. Der Oberzöllner Zachäus. Und was ist jetzt mit dem?
2: Du liest mal Vers 8.
1: Und wenn ich jemand betrogen habe, gebe ich es vierfach zurück.
2: Und? Im Alten Testament, da gab es sogar ein Gesetz, nach dem man immer das Mehrfache zurückgeben musste, wenn man etwas gestohlen hatte.
1: Ah, jetzt dämmert's mir, was du meinst. Für die Leute damals war es ganz egal, ob es nun geklaut oder betrogen war.
2: Ja, genau.
1: Aber woher soll ich das denn immer so schnell wissen?
2: Weißt du, Gott hat uns etwas gegeben, womit wir prüfen können, ob wir, ja, richtig oder falsch handeln.
1: Ach, du meinst das Gewissen?
2: Genau. Und deshalb hat dir es auch keine Ruhe gelassen. Du wolltest doch unbedingt wissen, ob das wirklich nur ein harmloser Streich war. Ich meine, das mit der Pizza.
1: Ja, aber eins verstehe ich immer noch nicht.
2: Du meinst, warum das bei Peter und Katja nicht funktioniert hat?
1: Ja, Peter macht sich ja noch nicht mal was draus, im Kaufhaus etwas zu klauen.
2: Ja, da hast du recht. Ich glaube, das Gewissen, ja, das kann man bewusst ausschalten. Und mit der Zeit wird es dann leiser und leiser.
1: Aber man kann es bestimmt auch trainieren, wie meine Muskeln, oder?
2: Mhm.
1: Also eigentlich, wenn ich an Zachäus denke, eigentlich müssten wir das ja wieder gut machen. Wir könnten ja wenigstens zu Frau Kunze fahren und uns entschuldigen.
2: Und in dieses Pizzageschäft.
1: Ja, was sie wohl sagen werden. Und hoffentlich machen Katja und Peter auch mit.

0: sagst du, wir sollen nochmal zum Pizzaladen fahren und uns entschuldigen? Du bist wohl nicht ganz normal.
1: Hör dir das bloß an. Zu der alten Kunze will er auch gehen. Was meinst du wohl, wie die auf mir herumhaken wird? Das ist doch ein gefundenes Fressen für die. Auf sowas hat die doch schon lange gewartet, Mensch.
0: Wie kommst du eigentlich auf so eine absurde Idee?
2: Na, so ganz astrein war das ja wohl nicht gestern, oder?
0: Ach, Schwamm drüber. Da habe ich schon größere Dinge.
1: Ja, nicht nur du.
2: Aber ist euch doch immer ganz wohl dabei.
1: Naja, wenn ich es mir recht überlege. Manchmal eigentlich nicht.
0: Aber sich deswegen zu entschuldigen, das ist doch Quatsch.
2: Du bist doch nur zu feige, gib's doch zu, Mensch.
0: Du spinnst wohl, ich bin doch nicht feige.
1: Ja, aber eigentlich hat Ingo recht, ich weiß nicht. Man braucht viel mehr Mut, einen Streich hinterher wieder gerade zu bügeln. Das musst du doch wohl zugeben, Peter, oder?
2: Ja. Also los, was diskutieren wir hier noch groß, packen wir's an.
1: Wenn du meinst...

0: Mensch, das hätte ich ja nie für möglich gehalten.
1: Die waren ja echt nett.
2: Na, zuerst haben sie uns auch schon ein bisschen komisch angesehen.
1: Ja, ich dachte schon, gleich geht die Hutschnur hoch.
2: Da hat Katja zum Glück mal wieder eine von ihren zündenden Ideen.
1: Ja, wirklich, gerade zur richtigen Zeit. Von dem Angebot hat er sich ja noch überzeugen lassen. Eine Woche lang tragen wir für ihn umsonst die Pizza aus.
0: Ja, so weit, wie wir mit dem Fahrrad fahren können.
2: Und mit dem Clown-Peter, das ist doch vorbei, oder?
1: Ach, sei doch still.
2: Ihr müsst doch zugeben, so schlimm war das doch wirklich nicht, oder?
0: Ja, es geht. Ich muss sagen, mir hat's ganz schön gekribbelt in der Magengrube.
1: Dann warten wir am besten nicht lange. Auf zur zweiten Runde.
0: Ach ja, Frau Kunze. Na, die wird Augen machen.
3: Und wenn dir etwas Dummes passiert ist, dann bitte nicht lange damit warten. Dass du was Verkehrtes machst, passiert einfach, aber dass du es verheimlichst und immer mit schlechtem Gewissen herumläufst, das kann jetzt anders werden. Du, ich gebe dir einen Tipp. Sag die dumme Sache, in die du geraten bist, zuerst einmal im Gebet Jesus. Er vergibt dir. Und dann bring die Sache wieder in Ordnung oder geh zu einem, der dich versteht und mit dem du beten kannst. Und wenn du keinen kennst, dann schreib mir alles. Alles, was dir Kummer macht. Schreibe an Johannes vom Kindertreff im Missionswerk Werner Heutelbach, 51700 Bergneustadt, Deutschland. Ich wiederhole, Missionswerk Werner Heutelbach, 51700 Bergneustadt, Deutschland. Und wenn du in der Schweiz wohnst, schreibe an das Missionswerk Werner Heutelbach, Postfach 650 4800 Zofingen, Schweiz. Also nicht lange warten. Ich sage jetzt Tschüss und auf Wiederschreiben oder auf Wiederhören. Nächste Woche um die gleiche Zeit. Dein und euer Johannes vom Kindertreff.

Im Garten Eden lebten unsere Vorfahren in vollkommener Gemeinschaft mit Gott, unserem Schöpfer. Gottes Absicht ist es, dass auch wir in freundlicher, gehorsamer und friedvoller Gemeinschaft mit ihm leben. Und deswegen kam der Sohn Gottes zu dieser Welt. Er wurde Mensch, um uns zurück zu Gott zu führen. Im Lukas-Evangelium Kapitel 19 lesen wir: Denn des Menschen Sohn ist gekommen, zu suchen und selig zu machen, das verloren ist. Und im Johannesevangelium Kapitel 14 beteuert der Herr Jesus: Ich bin der Weg und die Wahrheit und das Leben. Niemand kommt zum Vater, denn durch mich.

Hallo, liebe Kinder. Heutzutage sagen viele Menschen, dass alle Religionen zu Gott führen, alle Religionen gut sind und so weiter. Aber wisst ihr, es gibt sogar Religionen, die den Teufel anbeten. Ja, und wie kann so eine Religion zu Gott führen, wenn diese Menschen sowieso Gott hassen? Es gibt nur einen Weg zu Gott, und der

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1: Unser Merkvers für diese Woche steht in Sprüche Kapitel 28, Vers 5. Böse Leute merken nicht aufs Recht, die aber nach dem Herrn fragen, merken auf alles. Sprüche Kapitel 28, Vers 5.

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1: Ich begrüße Sie, liebe Hörerinnen und Hörer, ganz herzlich zu unserer fortlaufenden Bibelauslegung. Wir nehmen gerade teil an der Berufung und Beauftragung eines der großen Propheten des Alten Testaments. Es geht um den Propheten Hesekiel. Auch wenn Hesekiel schon vor mehreren tausend Jahren gelebt hat und die Worte dieses Buchs schon vor langer Zeit aufgeschrieben wurden, so haben sie doch eine sehr beeindruckende Aktualität und Bedeutung für unsere Zeit. Ja, ich möchte behaupten, sogar für unser ganz persönliches Leben. Zwischen Hesekiel und uns heute gibt es nämlich Parallelen. Diese zu entdecken, dazu soll auch diese Auslegung dienen. Wir setzen gleich dort ein, wo Hesekiel von Gott den Auftrag bekommt, zu den nach Babylon verschleppten Juden zu sprechen. Dabei lernen wir, welche Verantwortung das mit sich bringt und welche Folgen damit einhergehen. Auch erfahren wir, wie Hesekiel mit Menschen umgehen soll, zu denen er mit Gottes Botschaft gesandt wird. Von der Kreativität Gottes können selbst heute noch Pädagogen eine Menge lernen. In den letzten Ausgaben unserer Sendereihe durch die Bibel haben wir bereits einige interessante Dinge über Hesekiel erfahren. Er war ein Jude, der bei der zweiten Wegführung mit vielen anderen von König Nebukadnezar nach Babylon verschleppt wurde. Dort am Fluss Kebar, wo er mit seinen Landsleuten angesiedelt wurde, hat Gott auf eindrückliche Weise zu ihm gesprochen und ihn als Wächter über sein Volk in Babylon berufen. Hesekiel soll die Menschen warnen. Das ist sein Auftrag, den Gott ihm gegeben hat. Auf diesem Amt liegt eine sehr hohe Verantwortung, wie wir in Kapitel 3 in den Versen 20 und 21 nachlesen können. Gott spricht zu Hesekiel: Und wenn sich ein Gerechter von seiner Gerechtigkeit abwendet und Unrecht tut, so werde ich ihn zu Fall bringen und er muss sterben. Denn weil du ihn nicht gewarnt hast, wird er um seiner Sünde willen sterben müssen, und seine Gerechtigkeit, die

0: er getan hat, wird nicht angesehen werden. Aber sein Blut will ich von deiner Hand fordern. Wenn du aber den Gerechten warnst, dass er nicht sündigen soll, und er sündigt auch nicht, so wird er am Leben bleiben, denn er hat sich warnen lassen, und du hast dein Leben errettet. Diese Verse machen deutlich, dass Gott den Dienst von Hesekiel sehr ernst nimmt. Wenn ein Mensch sich von der Gerechtigkeit abwendet, weil Hesekiel es versäumt hat, ihn zu warnen, so wird Hesekiel dafür zur Verantwortung gezogen werden. Hier im Buch Hesekiel geht es um Menschen, die unter dem jüdischen Gesetz leben. Ihr Leben war bestimmt von gerechten Taten. Unter normalen Umständen konnte ein jüdischer Mensch in diesem Sinne gerecht leben, und das sah recht ansehnlich aus. Doch wenn jemand unter Druck und Belastung gerät, verhält er sich nicht unbedingt so, dass er Gott gefällt. Das ist ganz menschlich. Wie Gott diese Menschen am Ende beurteilen wird, das zu entscheiden, steht uns jedoch nicht zu. Wir leben heute unter der Gnade, und unsere Gerechtigkeit vor Gott wird auf einer ganz anderen Basis entschieden. Wir werden von Gott gerechtfertigt aufgrund unseres Glaubens an Jesus Christus. Wir sind aus Gnade durch Glauben gerettet. In Römer 4, Vers 5 wird uns gesagt: Dem aber, der nicht mit Werken umgeht, glaubt aber an den, der die Gottlosen gerecht macht, dem wird sein Glaube gerechnet zur Gerechtigkeit. Auch ein Christ kann mal sündigen, aber er sollte niemals vorsätzlich in der Sünde leben, wie es im 1. Johannesbrief, Kapitel 3, Vers 9 heißt. Wer aus Gott geboren ist, der tut keine Sünde, denn Gottes Kinder bleiben in ihm und können nicht sündigen, denn sie sind von Gott geboren. Also, wenn von uns jemand sündigt, der von Jesus gerechtfertigt wurde, steht ihm der Fürsprecher Gottes, Jesus Christus, beim himmlischen Vater zur Seite, wenn wir unsere Sünden bekennen. Im Hesekielbuch liegt der Schwerpunkt jedoch nicht so sehr auf den Menschen, die unter dem Gesetz leben und dann sündigen, sondern mehr auf der Verantwortung des Wächters. Der Wächter, in unserem Fall Hesekiel, soll einen Menschen, der aufgehört hat, gerecht zu leben und sich in seinem Lebensstil dem Feind angepasst hat, warnen. Das ist seine wichtigste Aufgabe. Lesen wir in Vers 22, was Hesekiel noch weiter über seine Beauftragung berichtet. Und dort kam des Herrn Hand über mich, und er sprach zu mir: Mach dich auf und geh hinaus in die Ebene, da will ich mit dir reden. Nachdem Gott Hesekiel zum Wächter erklärt hat, befiehlt er ihm, die Menschen zu verlassen. 7 Tage lang hatte er wie betäubt unter ihnen gesessen. Jetzt fordert Gott ihn auf, von ihnen wegzugehen. Und Vers 23 berichtet uns, dass er sich sofort auf den Weg macht. Und ich machte mich auf und ging hinaus in die Ebene. Und siehe, dort stand die Herrlichkeit des Herrn, wie ich sie am Fluss Kebar gesehen hatte. Und ich fiel nieder auf mein Angesicht. Wieder erscheint hier die Herrlichkeit Gottes, wie an vielen anderen Stellen im Buch Hesekiel. Was ist eigentlich Gottes Herrlichkeit? Manche meinen, das kann man nicht sehen, denn es ist eine geistige Größe. Ich glaube jedoch, das ist falsch. Wenn Gottes Herrlichkeit erscheint, nehmen das alle unsere 5 Sinne wahr. Wie groß und wie lang ist die Herrlichkeit Gottes? Nun, sie ist unendlich groß und füllt den ganzen Raum, wie es zum Beispiel in Psalm 19 gleich am Anfang angedeutet wird. Die Himmel erzählen die Ehre Gottes und die Feste verkündigt seiner Hände Werk. Anders ausgedrückt, die Herrlichkeit Gottes wird sichtbar in diesem gewaltigen Universum, in dem Sie und ich leben. Die Herrlichkeit Gottes ist schön, genauso wie der Himmel ein wunderbarer Ort sein wird. Der Begriff Herrlichkeit hat etwas mit Schmuck und Zierde zu tun. Deshalb lesen wir im Jesaja-Buch, ganz am Anfang von Kapitel 63, dass Gott geschmückt ist in seinen Kleidern und einherschreitet in seiner großen Kraft. Dieser Bibelvers bringt zum Ausdruck: Gott ist schön gekleidet mit Gewändern, die er trägt. Der Begriff Herrlichkeit hat auch etwas mit Majestät zu tun, wie wir am Anfang von Psalm 8 nachlesen können. Herr, unser Herrscher, wie herrlich ist dein Name in allen Landen, der du zeigst deine Hoheit am Himmel. Das ist die Herrlichkeit Gottes. Sie ist hell und Licht, edel und rein. Schließlich zeigt die Herrlichkeit auch Ehre und Würde. Daniel sagt in Kapitel 5, Vers 18 des Danielbuches: Mein König, Gott der Höchste, hat Nebukadnezar Königreich, Macht, Ehre und Herrlichkeit gegeben. Kehren wir zurück zu unserem Bibeltext aus dem Hesekielbuch. Allein schon der Name Gottes schafft Würde und Herrlichkeit. Diese Herrlichkeit Gottes sieht der Prophet Hesekiel in der Talebene, in die Gott ihn schickt. Hören wir nun dazu die Verse 24 und 25. Hesekiel berichtet: Und der Geist kam in mich und stellte mich auf meine Füße. Und er redete mit mir und sprach zu mir: Geh hin und schließ dich ein in deinem Hause. Und du, Menschenkind, sieh, man wird dir Stricke anlegen und dich damit binden, dass du nicht unter die Leute gehen kannst. Manchmal werden diese Verse so ausgelegt, dass es der Feind ist, der Hesekiel bindet, so dass er nicht aus dem Haus gehen kann. Hesekiel würde zwar gern das Haus verlassen, doch kann er es nicht. Aber das ist nicht der Fall, sondern es handelt sich hier um eine der vielen symbolischen Handlungen, die Hesekiel im Auftrag Gottes ausführt. Er sperrt sich hier selbst in sein Haus ein. Und warum? Er tut es auf symbolische Weise, um zu zeigen, wie diese rebellischen Menschen Gott abgelehnt und sich vor ihm verschlossen haben. Und auch das, was in den Versen 26 und 27 beschrieben wird, ist ein symbolisches Zeichen. Gott spricht zu Hesekiel: Und ich will dir die Zunge an deinem Gaumen kleben lassen, dass du stumm wirst und sie nicht mehr zurechtweisen kannst, denn sie sind ein Haus des Widerspruchs. Wenn ich aber mit dir reden werde, will ich dir den Mund auftun, dass du zu ihnen sagen sollst: So spricht Gott, der Herr. Wer es hört, der höre es, wer es lässt, der lasse es, denn sie sind ein Haus des Widerspruchs. Dies ist Hesekiels Auftrag. Er soll verkündigen: So spricht Gott, der Herr. Schon in Hesekiel 2, Vers 7 war zu lesen: Und du sollst meine Worte zu ihnen reden. Dieser Mann soll Gottes Wort zu den Menschen bringen, und zwar nur zu gewissen Zeiten. Zu anderen Zeiten soll er stumm bleiben. Und er soll nur Gottes Wort weitergeben, nichts anderes. Wir erreichen nun das vierte Kapitel. Hier, wie auch in Kapitel 5, gebraucht Hesekiel zeichenhafte Handlungen, um eine Botschaft zu vermitteln. Zu dieser Zeit war Jerusalem noch nicht zerstört worden, und die falschen Propheten in der babylonischen Gefangenschaft machten den Juden Hoffnung, dass sie schon bald Frieden erleben und in ihr Land zurückkehren würden. Doch Hesekiel bestätigte neu das prophetische Wort von Jeremia, der angekündigt hatte, dass sie nicht so bald zurückkehren würden und dass Jerusalem zerstört werden wird. Der englische Schriftsteller Gilbert Chesterton schrieb Anfang des 20. Jahrhunderts: Wir erleben jetzt eine Epoche des Pazifismus, aber es ist nicht das Zeitalter des Friedens. Im Laufe der Geschichte hat die Menschheit tausende Kriege geführt und tausende Friedensverträge geschlossen. Dazwischen soll es kaum mehr als 200 bis 300 Jahre lang wahren Frieden gegeben haben. Der Mensch ist ein kriegerisches Wesen, ob er es wahrhaben will oder nicht. Paulus schreibt im 1. Thessalonicher Brief, Kapitel 5, Vers 3, Wenn sie sagen werden, es ist Friede, es hat keine Gefahr, dann wird sie das Verderben schnell überfallen wie die Wehen eine schwangere Frau, und sie werden nicht entfliehen. Es gibt nur einen Fürsten des Friedens, es ist unser Herr Jesus Christus. Zurück zu Hesekiel. Er soll den Menschen zeigen, dass es keinen Frieden geben wird und dass Jerusalem zerstört werden wird. Und wie soll er das den Menschen klar machen? In Kapitel 4, Vers 1 wird Gottes Anweisung an ihn beschrieben. Und du, Menschenkind, nimm dir einen Ziegelstein, den lege vor dich hin und entwirf darauf die Stadt Jerusalem. Dieser Ziegelstein war in jenen Tagen das Schreibmaterial, das die Babylonier verwendeten und auf denen sie ihre Einträge machten. Viele, viele dieser Ziegelsteine oder Tafeln, auf denen sie geschrieben haben, sind inzwischen bei Ausgrabungen gefunden worden. Sie sind meistens fast quadratisch, etwa 30 mal 35 Zentimeter groß. Auf eine solche Tafel sollte Hesekiel den Grundriss Jerusalems einritzen und sie dann zerbrechen. Damit sollte er den Menschen vermitteln, dass die Stadt zerstört werden wird. In Vers 3 bekommt Hesekiel einen weiteren Handlungsauftrag. Nimm dir aber eine eiserne Platte und lass sie eine eiserne Mauer sein zwischen dir und der Stadt und richte dein Angesicht gegen sie und belagere sie. Das sei ein Zeichen dem Hause Israel. Nun sollte Hesekiel also eine eiserne Platte zwischen sich und dem Grundriss der Stadt Jerusalem, den er angefertigt hatte, stellen. Damit sollte er zeigen, dass Gott in der Realität zwischen sich und der Stadt Jerusalem gewissermaßen eine Mauer errichtet hat. Die Zerstörung der Stadt war beschlossene Sache und man konnte ihr nicht mehr entgehen. Was für eine beeindruckende Art und Weise, den Menschen die Botschaft Gottes zu vermitteln. Die Zeichenhandlung mit der Schreibtafel und der Eisenplatte veranschaulicht die Belagerung Jerusalems, wobei die Platte aus Eisen die Schwere von Gottes Gericht darstellt. Das Volk wird dadurch schlimm leiden müssen. Mit einem weiteren Zeichen, zu dem Gott Hesekiel ab Vers 9 auffordert, werden noch zusätzliche Strafen für Jerusalem angekündigt. Gott spricht zu Hesekiel: Nimm dir aber Weizen, Gerste, Bohnen, Linsen, Hirse und Spelt und tu alles in ein Gefäß und mache dir Brot daraus, dass du daran zu essen hast, solange du auf deiner Seite liegen musst. 390 Tage, so dass deine Speise, die du täglich essen sollst, abgewogen 20 Lot sei. So viel darfst du von einem Tag zum anderen essen. Das Wasser sollst du auch abgemessen trinken, nämlich den sechsten Teil von einer Kanne. So viel darfst du von einem Tag zum anderen trinken. Gerstenfladen sollst du essen, die du vor den Augen der Leute auf Menschenkot backen sollst. Und der Herr sprach: So sollen die Israeliten ihr unreines Brot essen unter den Heiden, zu denen ich sie verstoßen werde. Soweit die Verse 9 bis 13. Schon uns würde es viel Überwindung kosten, diese Anweisungen zu befolgen. Wie viel mehr aber Hesekiel, denn er war ein Priester und hatte noch nie etwas kultisch Unreines gegessen. Das bringt er in Vers 14 auch zum Ausdruck. Ich aber sprach: Ach Herr, Herr, siehe, ich bin noch nie unrein geworden, denn ich habe von meiner Jugend an bis auf diese Zeit niemals Fleisch von einem gefallenen oder zerrissenen Tier gegessen. Und nie ist unreines Fleisch in meinen Mund gekommen. Man spürt die tiefe Abneigung, die Hesekiel empfindet. Gott gewährt ihm daraufhin eine kleine Erleichterung dieser Zeichenhandlung. Anstelle von Menschenkot darf er Rinderkot verwenden, um diese Fladen zu backen. Doch die grundsätzliche Ausführung dieser Handlung erlässt Gott ihm nicht. Denn dies war das Zeichen Gottes, dass der Hunger der Menschen während der Belagerung der Stadt sehr groß sein würde. Trotz der ständigen Versprechungen der falschen Propheten würde die Stadt und die Menschen, die in ihr lebten, ein grausames Schicksal ereilen. Das fünfte Kapitel im Hesekiel-Buch beginnt mit einer weiteren Zeichenhandlung als Botschaft für die Menschen. Gott fordert Hesekiel auf: Und du, Menschenkind, nimm ein scharfes Schwert und brauche es als Schermesser und fahr damit über dein Haupt und deinen Bart und nimm eine Waage und teile das Haar. Ein Drittel sollst du mit Feuer verbrennen, mitten in der Stadt, wenn die Tage der Belagerung um sind. Ein anderes Drittel nimm und schlag's mit dem Schwert ringsumher. Das letzte Drittel streue in den Wind, und ich will hinter ihnen her das Schwert ziehen. Nimm aber ein klein wenig davon und binde es in deinen Mantelzipfel. Ich stelle mir vor, dass diese ganze Prozedur fast wie ein Werbespot für einen Rasier- und Haarschneideapparat gewirkt haben muss. Doch welche Bedeutung steckt dahinter? Nun, Hesekiel sollte das Haar auf seinem Kopf und seinen Bart abschneiden, was für einen Priester absolut ungewöhnlich war. Deshalb haben sich vermutlich eine ganze Menge Menschen versammelt, um zu beobachten, wie Hesekiel sich öffentlich rasiert. Nach seiner Rasur sollte Hesekiel die abgeschnittenen Haare sorgfältig in drei Teile aufteilen. Ein Drittel der Haare nahm er und verbrannte sie in der Stadt. Diese Haare standen für die Menschen, die bei der Belagerung Jerusalems in der Stadt sein und bei einem Brand ums Leben kommen werden. Und genau das ist dann später auch passiert. Das zweite Drittel der Haare nahm er und schlug mit einem Schwert auf sie ein. Damit wollte er zeigen, was mit den anderen Menschen bei der Belagerung Jerusalems geschieht. Sie werden mit dem Schwert getötet werden. Und das letzte Drittel der Haare bzw. des Volkes soll zerstreut werden. Dazu gehören auch diejenigen, die nach Ägypten aufbrechen werden, mit ihnen auch Jeremia. Nur ein kleiner Überrest des Volkes Gottes wird schließlich wieder nach Jerusalem zurückkehren. Hier symbolisiert durch ein paar wenige Haare, die Hesekiel an seinem Mantelzipfel befestigen soll. Diese Handlung stellt also die Strafe Gottes am jüdischen Volk und der Stadt Jerusalem dar. Gottes Geduld ist am Ende, die Strafe ist unausweichlich. Die Verse 7 bis 12 machen deutlich, dass Gottes Urteil feststeht und wie zornig er ist. Dort heißt es: Darum spricht Gott der Herr, weil ihr es schlimmer getrieben habt als die Heiden, die um euch her sind, und nach meinen Geboten nicht gelebt und meine Ordnungen nicht gehalten habt und nicht einmal nach den Ordnungen der Heiden gelebt habt, die um euch her sind, so spricht Gott der Herr. Siehe, auch ich will an dich und Gericht über dich ergehen lassen, dass die Heiden zusehen sollen, und will so mit dir umgehen, wie ich es nie getan habe und auch nicht mehr tun werde, um aller deiner Gräuel willen. Darum sollen in deiner Mitte Väter ihre Kinder und Kinder ihre Väter fressen, und ich will solches Gericht über dich ergehen lassen, dass alle, die von dir übrig geblieben sind, in alle Winde zerstreut werden. Darum, so wahr ich lebe, spricht Gott der Herr, weil du mein Heiligtum mit all deinen Götzen und Gräueln unrein gemacht hast, will auch ich dich zerschlagen, und mein Auge soll ohne Mitleid auf dich blicken, und ich will nicht gnädig sein. Es soll ein Drittel von dir an der Pest sterben und durch Hunger vernichtet werden in deiner Mitte, und das zweite Drittel soll durch Schwert fallen rings um dich her. Und das letzte Drittel will ich in alle Winde zerstreuen und will hinter ihnen her das Schwert ziehen. Soweit die Verse 7 bis 12. Eine wirklich harte Botschaft, die Hesekiel verkündigen soll. Und ihre Bedeutung ist überaus klar, wie auch noch einmal in Vers 17 nachzulesen ist. Ja, Hunger und wilde Tiere will ich unter euch schicken, die sollen euch kinderlos machen, und es soll Pest und Blutvergießen bei dir umgehen, und ich will das Schwert über dich bringen. Ich, der Herr, habe es gesagt. Doch so viel sei schon verraten. Hesekiels Warnung an die Menschen wurde von ihnen nicht beachtet. Gott hat sein Wort gehalten und die Strafe vollzogen. Ich meine, die Zerstörung Jerusalems und das Leiden der Menschen sollte uns aufrütteln und uns darin bestätigen, dass Gottes Gericht ernst zu nehmen ist. Diese Warnung Gottes hier richtet sich zwar an die Menschen zur Zeit Hesekiels, aber es ist auch eine Botschaft an uns, wie es die gesamte Heilige Schrift ist. Die Unkenntnis von Gottes Wort halte ich für die größte Schuld von uns Christen. So wie damals wollen viele von uns heute die Botschaft Gottes nicht hören. Aber wenn Gottes Gericht beginnt, dann ist es zu spät für eine Entscheidung. Deshalb heißt es in Gottes Wort: Siehe, jetzt ist die Zeit der Gnade. Siehe, jetzt ist der Tag des Heils. Es ist die Jetzt-Generation, die dazu aufgerufen wird, ihre Entscheidung nicht zu verschieben, sondern Gottes Heil anzunehmen. Mit verschiedenen Aktionen und Veranschaulichungen soll der Prophet Hesekiel die Botschaft Gottes an den Mann und an die Frau bringen. Und ich kann Ihnen versprechen, weitere werden noch folgen. Manche davon werden Mut machen und sprechen auch die Menschen in unserer Zeit sehr direkt an. Aber egal, ob sie erfreulich oder eher schwer verdaulich sind, Dahinter steckt immer Gottes Liebe zu den Menschen. Ich verabschiede mich nun von Ihnen und sage auf Wiederhören bis zur nächsten Ausgabe von unserer Sendereihe Durch die Bibel.
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wenn man seine Opfergabe, seine Spende als eine Ausgabe betrachtet, wird sie einem eher schwer fallen. Wenn man sie aber als eine Investition im Reich Gottes betrachtet, so wird man mit Freude und gerne spenden und geben. Im Matthäusevangelium Kapitel 6 lehrt der Herr Jesus Christus Folgendes über Finanzen. Ihr sollt euch nicht Schätze sammeln auf Erden, da sie die Motten und der Rost fressen und da die Diebe nachgraben und stehlen. Sammelt euch aber Schätze im Himmel, da sie weder Motten noch Rost fressen und da die Diebe nicht nachgraben noch stehlen. Denn wo euer Schatz ist, da ist auch euer Herz. Wir preisen den Herrn für seine Barmherzigkeit. 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

Man sagt oft, Hauptsache man ist dabei ehrlich. Und meint damit, dass wenn jemand nur ehrlich motiviert ist, dann wird schon das, was man tut, auch richtig und gut sein. Nun, man kann leider ehrlich sein und dabei völlig falsch liegen. Zum Beispiel, man kann zu 100% überzeugt sein, dass man nur versuchen muss, ein guter Mensch zu sein. Und Gott wird schon einen nicht verurteilen oder verdammen. Dazu sagt aber Gott, wir wissen aber, dass was das Gesetz sagt, das sagt es denen, die unter dem Gesetz sind, auf dass aller Mund verstopft werde und alle Welt Gott schuldig sei. Darum, dass kein Fleisch durch des Gesetzes Werke vor ihm gerecht sein kann. Denn durch das Gesetz kommt Erkenntnis der Sünde. Das heißt, durch eigene Anstrengung, durch Religionspraxis kommt man nicht weit. Aber Gott in seiner Barmherzigkeit kommt uns Sündern entgegen. Denn es ist hier kein Unterschied. Sie sind allzumal Sünder und mangeln des Ruhmes, den sie bei Gott haben sollten, und werden ohne Verdienst gerecht, aus seiner Gnade, durch die Erlösung, so durch Jesum Christum geschehen ist. Wir sehen also, Hauptsache ist nicht, man ist ehrlich, sondern man nimmt Gottes Gnade an, durch den Glauben am Herrn Jesus Christus.

Wir lesen in Lukas Kapitel 24. Musste nicht Christus solches leiden und zu seiner Herrlichkeit eingehen? Und fing an von Mose und allen Propheten und legte ihnen alle Schriften aus, die von ihm gesagt waren. 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

0: Wir preisen den Herrn für seine Barmherzigkeit. 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
1: Unser Merkvers für diese Woche steht in Sprüche Kapitel 28, Vers 5. Böse Leute merken nicht aufs Recht, die aber nach dem Herrn fragen, merken auf alles. Sprüche Kapitel 28, Vers 5.

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1: In unserer Reihe Wachsen in der Erkenntnis kommen wir heute zu dem Thema Ein Mann sieht klar. Und wir lesen aus Matthäus 16, die Verse 13 bis 20. Da kam Jesus in die Gegend von Caesarea Philippi und fragte seine Jünger und sprach, wer sagen die Leute, dass der Menschensohn sei? Sie sprachen, einige sagen, du seist Johannes der Täufer. Andere, du seist Elia, wieder andere, du seist Jeremia oder einer der Propheten. Jesus fragte sie, wer sagt denn ihr, dass ich sei? Da antwortete Simon Petrus und sprach, du bist Christus, des lebendigen Gottes Sohn. Und Jesus antwortete und sprach zu ihm, selig bist du, Simon Jonas Sohn, denn Fleisch und Blut haben dir das nicht offenbart, sondern mein Vater im Himmel. Und ich sage dir auch, du bist Petrus und auf diesen Felsen will ich meine Gemeinde bauen. Und die Pforten der Hölle sollen sie nicht überwältigen. Ich will dir die Schlüssel des Himmelreichs geben. Alles, was du auf Erden binden wirst, soll auch im Himmel gebunden sein. Und alles, was du auf Erden lösen wirst, soll auch im Himmel gelöst sein. Da gebot Jesus seinen Jüngern, niemanden zu sagen, dass er der Christus sei. Nun muss ja jeder Bibelleser mit Zweifeln kämpfen. Es gibt niemanden, der hier nicht notvolle Stunden durchleitet. Man will glauben, aber die feste und gewisse Überzeugung fehlt. Man kommt nicht klar im Glauben. Ich meine damit jetzt nicht die Seuche der Fragen, die alles in Zweifel zieht, sich selbst aber nicht durch Gottes Wort in Frage stellen lässt. Zweifel kommen von selbst, wenn man das Böse in seinem eigenen störrischen Herzen nicht überwinden kann. Zweifel überfallen uns, wenn Krankheiten oder böse Unglücksfälle unseren Blick trüben. Petrus hatte eine feste und gewisse Überzeugung von Jesus, dem Sohn Gottes. Wie bekam er die?

kann seine Zweifel nicht durch Grübeln überwinden. Je mehr wir mit den Zweifeln ringen, umso verschwommener wird alles. Jesus sagt eindeutig, woher die Klarheit nur kommen kann. Der Heilige Geist muss uns ein Licht aufstecken. Manche werden das als bequeme Ausrede benutzen. Aber wer tief in Zweifel verstrickt ist, hält solch eine quälende Unsicherheit nicht mehr aus. Er braucht Klarheit. Zweifler müssen darum sich an das Versprechen von Jesus halten, dass er dem, der bittet, seinen Heiligen Geist gibt. Darum sprach Jesus zu Petrus: Selig bist du, Simon, Jonas Sohn, denn Fleisch und Blut haben dir das nicht offenbart, sondern mein Vater im Himmel. Aber wie kann Gottes Geist an uns wirken? Er schenkt Klarheit nicht durch außergewöhnliche Wunderdinge, die man zu erleben meint. Es geschieht viel eindeutiger. Der Heilige Geist strahlt Jesus an. Und da wird Gottes Wort für uns plötzlich verständlich. Es trifft unser Gewissen. Beim Bibellesen oder in der Predigt vernimmt man die Antwort auf das Suchen. In einer Versammlung von Christen hört man im Zeugnis anderer die Stimme des guten Hirten. Man wird immer klarer sehen, bis man in dem sterbenden Jesus am Kreuz die starke Liebe Gottes erkennt, die uns zu seinen Kindern macht. Das können wir noch etwas vertiefen, wenn wir uns einige Stellen in der Bibel anschauen. Da ist zunächst einmal wichtig, in Lukas 11, Vers 13, wo Jesus zunächst die Verheißung gibt: Wer sucht, der findet, bittet, euch wird gegeben. Und dann das Bild des Vaters, der seinen hungrigen Sohn mit der richtigen Speise beschenkt. Aber dann sagt Jesus: Wenn nun ihr, die ihr böse seid, euren Kindern gute Gaben geben könnt, wie viel mehr wird der Vater im Himmel den Heiligen Geist geben, denen, die ihn bitten? Und dann ist noch wichtig auch, dass nicht allein Petrus diese Verheißung bekommt, die Himmelsschlüssel zu verwalten, sondern es ist damit auch gemeint, dieser Glauben, der von der Göttlichkeit von Jesus überzeugt ist, darauf baut Jesus seine Gemeinde und die Pforten der Hölle können sie nicht mehr überwältigen. Und alle, die diesen Herrn Jesus kennen und lieb haben, die erfahren das dann auch, wie es in Johannes 20 steht, als der auferstandene Jesus am Vers 19 den Jüngern begegnet und da heißt dann ab Vers 21: Friede sei mit euch, wie mich der Vater gesandt hat, so sende ich euch. Und als er das gesagt hatte, blies er sie an und spricht zu ihnen: Nehmt den Heiligen Geist, welchen ihr die Sünden erlasst, denen sind sie erlassen, und welchen ihr sie behaltet, denen sind sie behalten. Jeder gläubige Christ hat die Himmelsschlüssel und darf sie verwalten. Dann ist wichtig Matthäus 11, Vers 25 bis 30, da sagt Jesus: Ich preise dich, Vater, Herr des Himmels und der Erde, weil du dies den Weisen und Klugen verborgen hast und hast es den Unmündigen geoffenbart. Man kann ganz groß begabt sein mit Weisheit dieser Welt und doch blind sein für Jesus. Und wer ist es dann, der es begreifen kann? Die Unmündigen, die mit ihrem Leben nimmer fertig werden. Und dann sagt Jesus, Vers 28 bis 30, kommt her zu mir alle, die ihr mühselig und beladen seid. Ich will euch erquicken. Nehmt auf euch mein Joch und lernt von mir, denn ich bin sanftmütig und von Herzen demütig. So werdet ihr Ruhe finden für eure Seelen, denn mein Joch ist sanft und meine Last ist leicht. In Matthäus 17, Vers 5, da ist auch wieder gezeigt, beim Berg der Verklärung, als Jesus noch so redete, da überschattete sie eine lichte Wolke und sie, eine Stimme aus der Wolke, sprach: Dies ist mein lieber Sohn, an dem ich wohlgefallen habe, den sollt ihr hören. Gott muss es uns offenbar machen und Gott kann durch den Geist Gottes in unser Herz reden. Das steht auch in Galater 1, Vers 16, da erzählt Paulus, wie er zum Glauben kam. Er sagt, er war schon von Gott auserwählt, von Mutterleib an, durch die Gnade berufen. Vers 16, dass er seinen Sohn offenbarte in mir, damit ich ihn durchs Evangelium verkündigen sollte. Und die besprach mich nicht erst mit Fleisch und Blut. Gott hat es ihm ins Herz gelegt, dass er es ergreifen konnte und fassen konnte. Und in Epheser 1,
von Vers 18 ab, da sagt Paulus, dass er für die Christen in Ephesus betet, nicht nur in der Dankbarkeit, sondern dass Gott ihnen den Geist der Weisheit und der Offenbarung gibt, ihn zu erkennen. Er gebe euch erleuchtete Augen des Herzens, damit ihr erkennt, zu welcher Hoffnung ihr von ihm berufen seid und wie reich die Herrlichkeit seines Erbes bei den Heiligen ist. Das ist wunderbar, dass es diese Gewissheit gibt. Sie kommt nicht aus uns, aus unserem Denken, auch nicht aus unserem Fühlen, sondern aus dem Geist Gottes, der dieses Wunder schafft, dass er uns zum Glauben, zum festen und gewissen Glauben erleuchtet, dass wir es fest wissen können, absolut fest. Wir beten, gib Kraft und Nachdruck deinem Wort. Lass es wie Feuer immerfort in unseren Herzen brennen, dass wir uns mögen nimmermehr von deiner weisheitsreichen Lehr und treuen Liebe trennen. Schenke, senke deine Güte ins Gemüte, dass wir können Christus unseren Heiland nennen. Amen.

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Es fällt uns leichter zu kritisieren als zu ermutigen. Wir haben den Hang, anderen zu verurteilen und uns selbst rauszureden und zu rechtfertigen. Wir brauchen Gottes Gnade, denn ansonsten werden wir religiöse Menschen sein, die gesetzlich leben, aber die Barmherzigkeit Gottes weder kennen noch ausleben. In Galater 6, Verse 1 bis 2 lernen wir: Liebe Brüder, so ein Mensch etwa von einem Fehler übereilt würde, so helfet ihm wieder zurecht, mit sanftmütigem Geist, ihr, die ihr geistlich seid. Und sieh auf dich selbst, dass du nicht auch versucht werdest. Einer trage des anderen Last, so werdet ihr das Gesetz Christi erfüllen.

Die Bibel ist sehr deutlich. Nur durch den Herrn Jesus Christus haben wir Zugang zu Gott. Nur durch den Glauben an den Herrn Jesus Christus werden wir von Gott angenommen, vergeben, errettet. Doch was heißt Glauben? Auch das beantwortet die Bibel. Der rettende Glaube vertraut auf den Herrn Jesus Christus und gehorcht ihm. Jesus beteuerte immer wieder: Wenn jemand mir nachfolgen will, der verleugne sich selbst und nehme sein Kreuz auf und folge mir nach.

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1: Unser Merkvers für diese Woche steht in Sprüche Kapitel 28, Vers 5. Böse Leute merken nicht aufs Recht, die aber nach dem Herrn fragen, merken auf alles. Sprüche Kapitel 28, Vers 5.

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Das heißt also, wenn der Hohepriester vor der Bundeslade stand, an Yom Kippur, um mit dem goldenen Gefäß, mit dem Blut des Opfers, musste er einmal sprengen auf den Deckel der Bundeslade und siebenmal auf den Boden vor der Bundeslade. Musste den Felsen besprengen. Ja? Siebenmal. Und so stand er auf diesem Felsen, und um Vergebung Gottes zu bekommen, musste Blut fließen. Musste Blut auf diesen Felsen gesprengt werden. Und da kann man übrigens gleich erklären, was ein Fundamentalist ist. Das ist einer, der weiß, ich kann vor Gott nur stehen auf der Grundlage des Blutes des Opfers. Siebenmal. Und Gott braucht nur einen Sprenger auf die Bundeslade. Wir müssen immer wieder Bestätigung haben. Ja, es ist wirklich vergeben. Ja, es ist wirklich gut. Darum siebenmal. Aber so steht er auf diesem Felsen. Und jetzt wird doch klar, was es da heißt. Denn siehe, der Stein, den ich gelegt habe vor Jehoshua. Auf einen Stein sind sieben Augen gerichtet. Ich war in Offenbarung 5, wird der Herr Jesus beschrieben als das Lamm Gottes mit sieben Augen. Und das bedeutet die Allwissenheit Gottes. Er ist der Allwissende. Und Gott ist schaut auf diesen Ort. Für ihn ist er so wichtig. Ich habe noch in

0: zugefügt in der Fußnote, 2. Chroniker 6, Vers 20, 7, Vers 16. Und da wird klar gemacht, dass Gottes Augen über diesen Ort, über den Tempelplatz geöffnet sind. Für Gott ist dieser Ort so wichtig. Jetzt versteht man, warum eben für Satan dieser Ort auch wichtig ist. Weil er alles streitig machen will. Ja, und also Gott schaut auf diesen Felsen und er schaut auch auf das Blut des Opfers und kann darum Israel vergeben. Und darum kann der Engel des Herrn sagen, ich habe deine Schuld vergeben. Und jetzt geht es weiter. Siehe, ich will seine Inschrift anfertigen. Spruch des Herrn der Heerscharen. Ich habe eine Fußnote geschrieben, nach rabbinischer Überlieferung besaß der Stein des Allerheiligsten eine Inschrift, die auch den Gottesnamen Yahweh enthielt. Ja, jetzt müsste man im Felsendom alles wegmachen rund um den Felsen. Die haben ja den Felsen so eingerahmt mit Holzkonstruktion, müsste man alles abreißen. Und dann könnte man die Inschrift wiederfinden. Ah, das wäre toll, ja. Aber das gäbe dann Riesenprobleme. Ja, also, dieser Fels hat tatsächlich eine Inschrift. Und übrigens, in 2. Timotheus 2, da lesen wir doch von dem Haus Gottes, dem großen Haus Gottes. Und dann heißt es, das Haus Gottes hat einen festen Grund. Ich schlage auf, 2. Timotheus 2. Vers 19. Doch der feste Grund Gottes steht. Das ist der Fundamentfelsen des Tempels. Jetzt übertragen auf die Gemeinde, die eben heute der geistliche Tempel Gottes ist. Doch der feste Grund Gottes steht und hat dieses Siegel. Der Herr kennt, die sein sind, und jeder, der den Namen des Herrn nennt, stehe ab von der Ungerechtigkeit. Das ist diese doppelte Inschrift des Felsens des Allerheiligsten. Und sieh mal, zweimal kommt der Name Herr vor, was hinweist auf Yahweh. Wie die rabbinische Überlieferung sagt, dass der Gottesname da eingeschrieben ist auf dem Felsen. Also, der Herr kennt, die sein sind, er weiß, welche echt bekehrt sind und welche nicht. Unter all den Christen. Und jeder, der den Namen des Herrn nennt, stehe ab von der Ungerechtigkeit. Wenn jemand sich zu dem Herrn Jesus bekennt, dann soll er es auch zeigen durch sein Leben, dass er sich vom Bösen trennt. Dann kann man erkennen, ob er ein wahrer Gläubiger ist oder eben nur ein Bekenner. Ja, das zu dieser Inschrift. Siehe, ich will seine Inschrift anfertigen. Spruch des Herrn der Heerscharen. Und jetzt kommt eine Verheißung. Und ich will hinwegtun die Schuld dieses Landes an einem Tag. Aber hier in der Zukunftsform. Und das ist ein Hinweis, wenn der Messias kommt, der Nazaräer, dann wird er an einem Tag alle Schuld wegtun. Und das ist genau das, was wir in Hebräer 9 lesen. In Hebräer 9 und 10 wird der Yom Kippur, der große Versöhnungstag, behandelt. Und ich lese Vers 26. Jetzt aber ist er einmal in der Vollendung der Zeitalter offenbart worden zur Abschaffung der Sünde durch sein Opfer. Das ist so gewaltig. Der Jesus ist gekommen, um die Sünde abzuschaffen durch sein Opfer. Ich habe gesagt, alles ist in Ordnung gebracht worden. Er hat den Zorn Gottes getragen über alle Sünden meines Lebens. Und das kann jeder Wiedergeborene so von sich bezeugen. An einem Tag, an diesem Karfreitag, hat er die Sünde abgeschafft durch sein Opfer. Und das Schöne ist, beim Yom Kippur, 3. Mose 16, wurde für die Priesterfamilie immer, und für die Priester, ein Stier dargebracht. Für das Volk, die zwei Böcke, der eine wurde geschlachtet, der andere in die Wüste gejagt. Für die Priester ein Stier. Der Stier ist das größte Tieropfer in der Bibel. Und Stier heißt auf Hebräisch Paar. Und das ist so schön am Hebräischen. Hebräisch ist, was die Wortherkunft anbetrifft, extrem durchsichtig. Und zwar darum, auf Deutsch, wenn jemand mich fragen würde, warum heißt der Stier Stier? Muss man einem Etymologie-Duden nachschauen. Da wird erklärt, wie man das Wort herleiten kann von früher her und was da die Grundbedeutung war. Aber es ist nicht offensichtlich. Wir sagen Stier, wir sagen Tisch, wir sagen wir sagen einfach so, wie wir es gelernt haben. Auf Hebräisch ist das ganz einfach. Die meisten Wörter gehen zurück auf Wurzeln mit drei Konsonanten. Und wenn man AA einsetzt zwischen die Konsonanten, dann hat man ein Verb. Zum Beispiel Paar kommt von Parar, niedertreten, annullieren. Ja, jetzt verstehen wir das. Der Stier. Ja, wenn der loslegt, Kopf nach unten, Hörner nach vorne, dann wissen wir, warum er heißt Annullierer, Niedertreter. Und dieses Opfer des Yom Kippurs stellt vor, der Herr Jesus ist offenbart worden, um die Sünde abzuschaffen. Und dann können wir es ergänzen mit Micha 7, du wirst niedertreten alle unsere Ungerechtigkeiten. Das ist gewaltig. Und das ist diese Verheißung hier, ich will hinwegtun die Schuld dieses Landes an einem Tag. Ich habe das kursiv gesetzt, einem Tag, weil es ein Zahlwort ist. Also nicht an einem Tag, sondern an einem Tag. Das war Karfreitag 32 nach Christus. Und dann eine Prophetie für das tausendjährige Reich. An jenem Tag. Dieser Ausdruck an jenem Tag, an jenem Tag, an jenem Tag kommt in der Prophetie ständig vor. Man kann ja mal nur Sacharja 12 bis 14 lesen und mal zählen, wie oft das vorkommt. Und da geht es gerade um die Endzeit. An jenem Tag, an jenem Tag, an jenem Tag. Das meint die Epoche der Endzeit als fixer Ausdruck. An jenem Tag, Spruch des Herrn der Heerscharen, wird einer den anderen einladen unter den Weinstock und unter den Feigenbaum. Dieses Opfer des Herrn Jesus am Karfreitag ist die Grundlage, dass Gott Israel einmal so segnen kann, dass die eine Zeit des Friedens, der Gemeinschaft und der Freude, des Wohlstands erleben werden im tausendjährigen Friedensreich. Und das wird besonders gekennzeichnet sein, dass man sich gegenseitig unter den Weinstock und unter den Feigenbaum einlädt. Der Feigenbaum mit seinen großen fingerartigen Blättern ist eigentlich sehr, um Schatten zu geben in der Hitze. Angenehm. Und dann Weinstock. Ja, man muss sich natürlich nicht vorstellen, die sitzen da und im Weinberg da unter den Trauben, sondern das sind eben Weinstöcke, die man hochwachsen lässt bei der Pergola. Ja? Da, wo man im Sommer im Schatten zusammensitzt, Gemeinschaft hat, miteinander isst. Das ist hier gemeint. Einer den anderen einladen unter den Weinstock und unter den Feigenbaum. Das Opfer des Messias, des Herrn Jesus, führt dazu, dass wir glückliche Gemeinschaft haben können miteinander. Israel wird das bekommen, weil Gott Jerusalem liebt. Er hat Jerusalem erwählt und wird das zustande bringen. Aber wir als Gläubige der Gemeinde heute, der Zeit der Gnade, wir haben diesen Segen schon jetzt und kennen diese Gemeinschaft nach Psalm 133, Vers 1. Siehe, wie gut und wie lieblich ist es, wenn Brüder auch einträchtig beieinander sitzen. Wir erfahren weiter, und zwar in Kapitel 4. Da haben wir das fünfte Nachtgesicht vor uns. Ich habe das betitelt mit Der Herrscher wird gestärkt. Sehen wir in Kapitel 3, viertes Nachtgesicht, da ging es um den Hohenpriester, den Führer, also im Zusammenhang mit dem Tempeldienst. Und jetzt geht es um Zerubabel, der politische Führer Israels, des jüdischen Volkes war damals. Die Juden kamen zurück aus Babylon und diese zwei Männer waren die Führer. Und Kapitel 3 war eine Ermutigung für den Hohenpriester und damit für das ganze Volk. Und Kapitel 4 ist nun eine Ermutigung für den politischen Führer Zerubabel. Es gab keine Könige mehr. Das Königtum war vorbei mit der babylonischen Gefangenschaft. Aber als Führer unter dem Volk hatte Gott Zerubabel eingesetzt. Ich lese Kapitel 4, Vers 1. Und der Engel, der mit mir redete, kehrte zurück und weckte mich, wie einen Mann, der aus dem Schlaf geweckt wird. Also, die 8 Nachtgesichte, die hat Zacharja gesehen in einem Schlaf. Aber es gibt hier 8 Phasen in diesem einen Schlaf. Und hier sehen wir, dass nach einer, kann man sagen, eine Art Tiefschlafphase kommt wieder eine gewisse Aufweckung. Er träumt ja immer noch. Aber der Engel weckt ihn. Das ist quasi, der Tiefschlaf geht hoch und jetzt sieht er wieder etwas im Schlaf. Das 5. Nachtgesicht. Und er sprach zu mir, was siehst du? Da sprach ich, ich sehe und siehe ein Leuchter, hebräisch Menorah, der gleiche Ausdruck wie in 2. Mose, der 7-namige goldene Leuchter wird Menorah genannt. Und siehe, ein Leuchter ganz aus Gold und sein Ölbehälter über ihm und seine 7 Lampen auf ihm. Je 7 Gießröhren zu den Lampen, die auf ihm waren. Und 2 Ölbäume neben ihm, einer zur Rechten des Ölbehälters und einer zu seiner Linken. Und ich hob an und sprach zu dem Engel, der mit mir redete, indem ich sprach, was bedeuten diese Dinge? Und der Engel, der mit mir redete, hob an und sprach zu mir, weißt du nicht, was diese Dinge sind? Sehen wir, zuerst mal in Vers 2, da stellt der Engel eine Frage. Und der Prophet muss einfach sehen, sagen, was er sieht. Aber dann sehen wir, der Prophet möchte nicht nur eben sagen können, was er da sieht, sondern möchte die geistliche Bedeutung wissen. Und was uns hier auffällt ist, der Engel ist überrascht, dass der Prophet das nicht weiß. Was die tiefe Bedeutung ist der 7-armigen Menorah, des 7-armigen Leuchters. Und dann eben kommt dazu, 2 Ölbäume als Quelle von Öl sind da. Und dann gibt es Gießröhren zu den Lampen hin, wo quasi im Traum gesehen, dass das Olivenöl vom Baumgart direkt in die zu den Öllampen geführt wird. Also der Engel ist überrascht in Vers 5. Weißt du nicht, was diese Dinge sind? Das heißt bedeuten. Und ich sprach, nein, mein Herr. Auch interessant, der Prophet ist sich nicht so gut, um zu sagen, ja. Nein, er gibt zu, ich weiß es nicht. Und er antwortete und sprach zu mir, indem er sprach, dies ist das Wort des Herrn an Zerubabel, in dem er spricht. Jetzt kommt also die Erklärung zur Bedeutung des 7-armigen Leuchters. Und zwar an Zerubabel gerichtet. Übrigens, der Name Zerubabel, Zeru, hängt zusammen mit Zera, Samen, und Babel, das ist Babel, Babylonien. Also Same aus Babel. Das war ein typischer Diasporaname. Juden wurden in die Gefangenschaft nach Babylon gebracht und da gab es natürlich wieder Kinder. Und einer, der dort geboren wurde, bekam von seinen Eltern den Namen Zerubabel. Also Same aus Babel.
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Wie viel ist uns der Herr wert? Wie sehr lieben wir ihn? Unser Alltag wird es zeigen, in unseren Gedanken, in unseren Worten, in unseren Prioritäten, in unseren Gesprächen, Taten und Werte. Wie wir zu dieser Welt stehen, wie wir zu Gottes Reich stehen, wie wir mit Menschen umgehen, wie wir in der Gemeinde Gemeinschaft pflegen, wie wir mit Zeit, Körper, Gefühlen und Geld umgehen, wird beweisen, wie sehr wir Gott lieben. In Matthäus 6, Vers 21 beteuerte Jesus: Denn wo euer Schatz ist, da ist auch euer Herz. Mögen unsere Schätze, unsere Investitionen bei Gott in seinem Reich sein.

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1: Aus dem armen Schafhirten David war ein angesehener Mann geworden, ein Hauptmann im Dienst des Königs. Die Menschen ehrten und liebten ihn, sie verneigten sich, wenn er auf der Straße in Jonathans schönem Mantel vorüberging. Dieser Königssohn war sein Freund, und David ging im Palast aus und ein wie früher in seinem Schafstall. Jetzt waren sie wieder jeden Tag zusammen, Saul und David, der alte finstere König und der fröhliche junge Held. Der eine von Gott verlassen, der andere von Gott geliebt. Doch so ruhig wie bei der Herde sollte Davids Leben hier nicht werden. Es hatte wieder Krieg gegen die Philister gegeben und wieder waren die alten Feinde geschlagen worden. Als das Heer nach dem Sieg zurückkehrte, standen überall jubelnde Menschen am Weg. Frauen und Mädchen zogen den Soldaten entgegen und stimmten Freudenlieder an.
2: Saul hat 1000 geschlagen, Saul hat 1000 geschlagen,
1: sang die eine Gruppe.
2: Aber David 10.000,
1: jubelte die andere. Da war Sauls Freude über den Sieg wie weggeblasen. Dieser Gesang gefiel ihm gar nicht. Und während die ganze Stadt feierte, saß er neiderfüllt in seinem Palast.
3: Den David,
1: dachte er,
3: rühmen sie lauter, weil er 10.000 erschlug. Mir gönnen sie gerade 1.000. Er wird bestimmt bald König werden.
1: Wütend ballte er die Fäuste, denn plötzlich wusste er genau, David war der andere, der König werden sollte an seiner Stelle. Dieser Gedanke ließ ihn nicht mehr los. Er hatte David gern gehabt, doch jetzt hasste er ihn wie seinen schlimmsten Feind. Müde und schlecht gelaunt stand er am nächsten Morgen auf, krank vor Missgunst und Misstrauen. Wieder kam der böse Geist über ihn. Er benahm sich wie ein Verrückter und seine Diener flohen vor ihm. Bald darauf rauschten sanfte Klänge durch den Saal. David war leise hereingekommen, um genau wie früher den König mit seinem Gesang zu beruhigen. Doch diesmal konnte er keinen Trost bringen. Das Lied machte Saul noch wilder. Wütend sprang er auf, packte seinen Speer und schleuderte ihn nach seinem Feind. Dicht neben Davids Kopf sauste die scharfe Waffe in die Wand und blieb dort zitternd stecken. David floh. Ein Wunder hatte ihn gerettet. Der unglückliche König aber, der beinahe zum Mörder geworden war, blieb allein zurück mit seinem Hass und seiner Angst. Ja, auch mit seiner Angst. Er fürchtete sich vor David. Er fürchtete die geheimnisvolle Macht, die David immer beschützt hatte. Zuerst vor den wilden Tieren, dann vor Goliath, jetzt wieder vor diesem Speer. Saul merkte es genau. Es war der Herr, der seine Hand über David hielt. Darum konnte er, Saul, ihm auch nichts anhaben, wenn Gott es nicht wollte. Aber er gab seine Rachegedanken nicht auf und dachte sich einen heimtückischen Plan aus. Seine Tochter Michal liebte David. Weil er das wusste, sagte er ganz freundlich zu David,
3: »Ich will dir Michal zur Frau geben, wenn du 100 Philister erschlägst.«
1: Er hoffte, David würde dabei ums Leben kommen. Doch die geheimnisvolle Macht beschützte David auch diesmal. Er erschlug sogar 200 Philister und kehrte unverletzt heim. Dann heiratete er die Tochter des Königs. Doch Sauls Hass blieb. Je mehr das Volk David liebte, desto eifersüchtiger wurde er. Er sprach mit seinem Sohn Jonathan und mit seinen Dienern darüber, wie er David töten könnte. Aber Jonathan hatte David sehr ins Herz geschlossen und konnte niemals zulassen, dass man seinen besten Freund ermordete. Er warnte David heimlich.
4: »Komm morgen nicht an den Hof«,
1: sagte er,
4: »dann will ich mit meinem Vater über dich sprechen.«
1: Jonathan hatte beide lieb, seinen Freund, aber auch seinen unglücklichen Vater. Er wollte so gern, dass sie als gute Freunde lebten. Die Liebe ließ ihn weise und gute Worte sprechen.
4: »Warum willst du eine so große Sünde begehen, Vater?«
1: fragte er.
4: »David hat auch keine Sünde gegen dich getan. Er hat sein Leben für dich und für sein Volk aufs Spiel gesetzt. Sonst hast du dich doch so gefreut, wenn der Herr ihm den Sieg gab. Und jetzt willst du unschuldiges Blut vergießen?«
1: Diese freundlichen Worte seines Sohnes taten Saul gut, und er ließ sich umstimmen. Er bereute sein böses Vorhaben und versprach, David kein Leid anzutun. Dann führte Jonathan David wieder zum König, dankbar und glücklich. Aber leider blieb es nicht lange so. Als das Volk dem David wieder einmal nach der siegreichen Beendigung eines Feldzuges zujubelte, wurde Saul erneut vom Neid gepackt. Wieder warf er in seinem Zorn den Speer nach David, als dieser auf der Harfe spielte. David sprang noch rasch zur Seite, und klirrend fiel der Speer zu Boden. David floh in sein Haus, um dort zu warten, bis der König sich beruhigt hatte. Seine Frau Michal aber sah am Abend Soldaten ums Haus schleichen. Da wusste David, dass man ihn bewachte und ihn bei nächster Gelegenheit ermorden würde. Michal half ihm zu fliehen. Sie ließ ihn im Dunkeln aus dem Fenster hinab. Dann nahm sie ein Standbild und legte es in sein Bett. Sie deckte es mit Kleidern zu und legte ein Netz aus Ziegenhaar aufs Kopfkissen. So sah es von weitem aus, als läge David dort. Als die Soldaten am Morgen kamen und David holen wollten, sagte sie,
5: »Er kann nicht mitgehen, er ist krank.«
1: Sie hoffte, der König würde sein Vorhaben aufgeben. Aber Saul schickte die Knechte noch einmal.
3: »Dann bringt ihn mir auf seinem Bett her«,
1: rief er.
3: »Er soll sterben.«
1: Da kam die Täuschung ans Licht. Blass und zitternd stand Michal vor ihrem tobenden Vater.
3: »Warum hast du mich so betrogen?«
1: schrie Saul sie an.
3: »Und meinen Feind entwischen lassen.«
1: Um nicht bestraft zu werden, gebrauchte Michal eine Lüge.
5: »Ich musste ihm doch helfen«,
1: schluchzte sie.
5: »Denn er sagte, lass mich hinaus oder ich töte dich.«
1: Später wurde sie für diese Lüge bestraft. Sie hatte so getan, als liebte sie David nicht mehr. Nun musste sie auf Sauls Befehl einen anderen Mann heiraten. Kurz darauf kam David noch einmal heimlich zu Jonathan. Lange sprachen sie miteinander. Noch einmal wollte Jonathan versuchen, seinen Vater mit David auszusöhnen. Wenn es glückte, dann würden sie wieder jeden Tag zusammen sein. Wenn Sauls Hass aber zu groß war, dann musste David fliehen und sein Leben retten. Der Gedanke machte sie traurig. Sie liebten einander sehr und wollten für das ganze Leben Freunde bleiben. Auch Jonathan wusste, dass David, der Schafhirte, einmal König werden würde und nicht er, der Königssohn. Er war deswegen aber nicht wütend wie sein Vater. Jonathans Liebe war tief und rein und ganz frei von Neid. David ist tapferer und besser als ich, dachte er. So wird er auch ein besserer König sein. Und er fragte,
4: »Mein Freund, wenn du später einmal König bist, wirst du dann mich und meine Kinder gut behandeln?«
1: Das versprach David. Er schwor es bei der reinen Liebe Jonathans. Dann trennten sie sich. David versteckte sich auf dem Feld, Jonathan ging in den Palast. Nach 2 Tagen wollte er David wissen lassen, was er erreicht hatte. Mit aller Vorsicht mussten sie vorgehen. Niemand durfte sie mehr zusammensehen. Jonathan wollte einen Jungen zu der Stelle mitnehmen, wo David versteckt war, und dann so tun, als würde er Bogenschießen üben und als würde der Junge die Pfeile einsammeln. Wenn Jonathan rufen würde,
4: »Nicht so weit, Junge, die Pfeile liegen mehr hier«,
1: dann war keine Gefahr. Rief er aber,
4: »Sie liegen weiter weg«,
1: dann wusste David, dass er fliehen musste. Am nächsten Tage beging man ein Fest im Palast. Davids Platz blieb leer. Am 2. Tage des Festes fragte Saul,
3: »Wo ist denn der Sohn des Isai? Der müsste doch hier sein.«
1: Es war totenstill im Saal. Mutig aber klang Jonathans Antwort durch die Stille,
4: »David bat mich dringend um die Erlaubnis, nach Bethlehem zu ziehen, zu einem Opferfest. Da habe ich es ihm gestattet.«
1: Da wusste Saul, dass David ihm entwischt war. Sein ganzer Zorn wandte sich nun gegen Jonathan.
3: »Du schlechter Sohn«,
1: rief er,
3: »ich weiß genau, dass du meinem Feind hilfst. Lasst ihn zu mir bringen, denn er ist ein Kind des Todes.
1: Und als Jonathan seinen Freund noch verteidigen wollte, schleuderte Saul seinen Speer nach dem eigenen Kind. Das war seine Antwort auf Jonathans Liebe.
3: David soll sterben und jeder, der es wagt, sein Freund zu sein.
1: Sauls Speer traf auch diesmal nicht. Jonathan aber griff nicht nach seinem Schwert, auch wenn sein Herz von Zorn erfüllt war. Schweigend und traurig ging er hinaus. Ungeduldig wartete David auf dem Feld, hinter Felsen verborgen. Endlich sah er Jonathan kommen mit Bogen und Pfeilen und einem Jungen. Er sah, wie Jonathan den Bogen spannte, wie der Junge übers Feld lief und wie der Pfeil über seinem Kopf hinwegsauste. Jetzt würde er erfahren, woran er war. Er hörte Jonathans Stimme.
4: Der Pfeil liegt weiter weg. Lauf, Junge, bleib nicht stehen.
1: Da wusste David Bescheid. Alles war vergebens gewesen. Er musste fliehen. Aber so, ohne ein Wort, konnten sie nicht auseinandergehen. Jonathan schickte den Jungen mit Bogen und Pfeilen nach Hause. David kam aus seinem Versteck hervor. Sie fielen einander um den Hals, die beiden starken Männer, die größten Helden ihres Landes, und sie weinten. Viel sagen konnten sie sich nicht mehr. Die Zeit drängte. Sie versprachen sich ewige Freundschaft, auch wenn sie sich im Leben nie wiedersehen sollten. Jonathan kehrte in die Stadt zurück, einsam und traurig, weil nun sein Freund weggegangen war. David floh in die Berge, einem neuen Leben voller Gefahren entgegen.
0: Das war gerade die Geschichte Unter Gottes Schutz aus dem großen Erzählbuch zur biblischen Geschichte. Ich hoffe, ihr kommt wieder, denn es gibt noch viele spannende Geschichten für euch.

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von klein auf zeigt uns das Leben, dass wir immer unter einer Autorität sind. Das merken wir zuallererst bei unseren Eltern, später bei unseren Lehrern. Es ist normal und gut so. Diese menschlichen Autoritäten zeigen uns, dass es eine noch höhere, größere Autorität gibt, nämlich Gott, der Herr. Er ist der Schöpfer aller Dinge. Deswegen ist er auch der Eigentümer und die Autorität über alle Dinge. In Offenbarung Kapitel 4 lesen wir: Herr, du bist würdig zu nehmen Preis und Ehre und Kraft, denn du hast alle Dinge geschaffen, und durch deinen Willen haben sie das Wesen und sind geschaffen.

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1: Unser Merkvers für diese Woche steht in Sprüche Kapitel 28, Vers 5. Böse Leute merken nicht aufs Recht, die aber nach dem Herrn fragen, merken auf alles. Sprüche Kapitel 28, Vers 5.

0: Es ist mir eine große Freude, Sie heute wieder hier haben zu dürfen in unserem Programm Wissenschaft, Bibel und Erlösung mit Professor Dr. Werner Gitt, der uns helfen will, jedem Rede und Antwort zu stehen, der nach unserer Hoffnung fragt. Sie hören jetzt den ersten Teil von seinem Vortrag »Was ist Zeit und was ist Ewigkeit?«
1: Ja, einen schönen guten Abend, meine Damen und Herren. Ich möchte Ihnen sehr herzlich danken für die freundliche Begrüßung und auch für die Einladung, hier wieder einmal nach Lüdenscheid herzukommen. Es war an einer Universität, da gab es draußen einen großen Fahnenmast. Nur es gab ein Problem, niemand wusste, wie hoch der Fahnenmast ist. Da hat man gedacht, wem gibt man so eine Aufgabe? Nun, einem Physiker und einem Mathematiker. Und so wurden nun die beiden beauftragt, herauszubekommen, wie hoch der Fahnenmast ist. Und offenbar war das auch in guten Händen, denn der Physiker hatte gleich ein paar gute Vorschläge. Er sagte, wir werden jetzt die Schattenlänge messen von der Fahnenstange. Und der Mathematiker kam auf die Idee, sagte, ich habe ein paar gute Formeln und dann werden wir das gemeinsam schon irgendwie lösen. Nun waren sie schon den ganzen Vormittag damit beschäftigt, aber sie wussten immer noch nicht, wie hoch der Fahnenmast ist. Und dann kommt ein Professor für Englisch vorbei. Und er sagt, was macht ihr denn hier? Naja, sagt er, wir haben eine ganz schwere Aufgabe, wir sollen die Höhe des Fahnenmasts ermitteln. Naja, da geht er hin zu dem Fahnenmast, zieht den Bolzen, legt ihn flach, zieht das Bandmaß raus und sagt 28,7 Meter und geht davon. Da sagt der Physikprofessor, das ist so richtig typisch Englischlehrer. Wir sollen die Höhe ermitteln und was macht der? Er gibt uns die Länge an. Hoffentlich geht es uns nicht so mit der Zeit, dass wir die Zeit auch richtig messen. Was ist Zeit? Das soll uns ein Stück weit an diesem Abend beschäftigen. Von Augustinus stammt der Ausspruch, was ist Zeit? Wenn mich jemand fragt, weiß ich es. Will ich es einem Fragenden erklären, dann weiß ich es schon nicht mehr. Anderthalb Jahrtausende später beschäftigte sich der englische Philosoph und Mathematiker Alfred North Whitehead auch mit dem Problem der Zeit. Und von ihm ist folgender Satz überliefert: Es ist unmöglich, über die Zeit nachzudenken, ohne von der Empfindung und der Begrenztheit menschlicher Intelligenz überwältigt zu werden. Man könnte noch viele andere Zitate anschließen und das Ganze geht recht frustrierend aus. Keiner weiß, was Zeit ist. Jetzt werden Sie sagen, warum redet der denn heute über Zeit? Aber wir setzen uns ein Ziel. Man muss sich Ziele setzen. Und wenn wir uns Ziele setzen, dann werden wir auch Ziele erreichen. Und so gebe ich jetzt schon vor, wir wollen das Ziel erreichen, dass wir am Ende wissen, was Zeit ist. Also keine Sorge. Man muss manchmal die Dinge auch packen. Zunächst einmal möchte ich darüber sagen, was Zeit ist aus physikalischer Sicht. Dann wollen wir darüber nachdenken, was Zeit aus anthropologischer Sicht ist, also für uns Menschen. Und in einem dritten Teil möchte ich auch den Sprung wagen, jenseits der Zeitmarke in die Ewigkeit hinein. Denn das müssen wir

0: wissen. Das ist ja unmittelbar irgendwie alles verknüpft. Also zunächst mal im ersten Teil etwas zur physikalischen Zeit. Physikalisch gehört die Zeit zu einem Basissystem von 7 Grundgrößen, die hinsichtlich ihrer Verknüpfung unabhängig sind. Und diese 7 Basisgrößen sind Länge, Masse, Stromstärke, Temperatur, Stoffmenge, Lichtstärke und die Zeit. Mit diesen 7 Größen ist alles gesagt, was es in der Physik zu sagen gibt. Alle Größen, die wir sonst kennen, sind nur Verknüpfungen von diesen 7 Grundgrößen. Also zum Beispiel die Geschwindigkeit ist dann Länge durch Zeit, also Meter durch Sekunde. Es gibt ein paar andere Einheiten, bei denen ist das schon ein bisschen schwieriger, wie die Einheit dann aussieht, zum Beispiel die Einheit der Kraft. Da haben wir die Einheit der Masse, multipliziert mit der Einheit der Länge und dividiert durch das Quadrat einer Sekunde. Puh, ein bisschen schwierig. Also, die Einheit der Kraft ist Kilogramm Meter durch Sekundenquadrat. Was immer wir uns auch vorstellen, was ein Sekundenquadrat ist. Das wissen die Physiker offenbar auch nicht so genau. Und darum geben sie der ganzen Sache einen völlig neuen Namen. Und dann heißt dann ein Kilogramm Meter durch Sekundenquadrat gleich ein Newton. Müssen wir die Sache los? Also Einheit der Kraft, ein Newton. Ebenso machen wir das bei der Energie. Ein Joule, das ist ein Kilogramm Meter Quadrat, auch wieder durch Sekundenquadrat. Keiner kann sich vorstellen, was das ist. Aber nach dem SI-System, das wir international eingeführt haben, ist das wirklich sehr genial gemacht. Die Umrechnungen sind wunderbar, einfach, keine Umrechnungsfaktoren mehr. Also das ist einfach spitze, dieses SI-System. Hat natürlich nur so ein bisschen unhandliche Größen, aber das löst man dadurch, dass man der Sache irgendeinen neuen Namen gibt, ist die Sache erledigt. Beim Druck zum Beispiel, das ist ein Kilogramm, geteilt durch Meter, dann wieder durch Sekundenquadrat. Das nennt man dann ein Pascal. Ist man die Sache auch wieder los. Und so können wir wieder frei und munter rechnen. Aber nun kommen wir zur Sekunde. Was ist die Sekunde? Das ist die Einheit der Zeit. Und früher hat man die Sekunde definiert als den 86.400. Teil eines mittleren Sonnentages. Da fängt das Problem schon an. Was ist ein mittlerer Sonnentag? Nun, jeder Tag ist unterschiedlich lang und unterschiedlich lange scheint die Sonne. Außerdem kommt noch dazu, dass von Jahr zu Jahr die Länge des Jahres ein ganz klein wenig, aber doch messbar unterschiedlich ist. Was macht man nun? Man macht eine Neudefinition. Und das hat man gemacht, und zwar 1967 auf der Internationalen Konferenz für Maß und Gewicht wurde beschlossen, was von nun an eine Sekunde ist. Und damit Sie das nie vergessen, nenne ich Ihnen die Zahl, was eine Sekunde ist. Eine Sekunde ist das 9.192.631.770-fache einer charakteristischen Schwingung im Cäsiumatom. Was müssen Sie also tun, um zu wissen, was eine Sekunde ist? Sie müssen abzählen die Anzahl der Schwingungen im Cäsiumatom, und wenn Sie diese 9 Milliarden noch so weiter alles haben, dann haben Sie ganz genau eine Sekunde. Das ist international verbürgt, dann haben Sie exakt eine Sekunde. Nun, so schnell können wir nicht zählen, innerhalb einer Sekunde, und darum übergeben wir das einer Maschine, einem Gerät, oder wie wir das nennen. Wir nennen das eine Uhr, und weil das mit Atomen arbeitet, nennen wir das eine Atomuhr. Und diese Atomuhr, wo kann sie auch anders stehen, nämlich bei der Physikalisch-Technischen Bundesanstalt in Braunschweig, an dem Ort, wo ich auch tätig bin. Und da bin ich auch gut aufgehoben, denn diese Dinge, die sind sehr interessant, kann man also einiges ganz Neues da auch lernen und tun. Diese Uhr, die wir dort haben, ist ein Weltsuperlativ. Sie ist so genau gehend, dass, wenn es auf der Erde diese Zeit gäbe, sie in 3 Millionen Jahren nur eine Sekunde Abweichung hätte. Ist uns das genau genug? Auf keinen Fall. Wir haben jetzt eine andere Uhr in Arbeit, die ist noch 10-mal genauer. Wir nennen das eine Springbrunnenuhr, weil da Atome nach oben geschossen werden. Und die fallen wie bei einem Springbrunnen, kommen die Atome an, dann fahren sie wieder runter und dann misst man diese Zeit. Und während der Zeit werden die natürlich noch mit Strahlung beaufschlagt und alles ein bisschen physikalisch kompliziert gemacht. Aber daraus kriegen wir dann irgendwo eine Zeit raus und die ist nochmal genauer. Das werden Sie natürlich sofort fragen, brauchen wir denn eine solche genaue Zeitmessung überhaupt? Wir kamen doch auch hier ohne eine solche Atomuhr rechtzeitig noch hier zu dieser Abendveranstaltung. Aber es gibt in der Physik sehr viele Anwendungen, wo wir diese Genauigkeit doch brauchen. Als zum Beispiel nach mehr als 3-jähriger Flugzeit durch unser Planetensystem die Raumsonde Voyager 1 unterwegs war, hatte sie bereits 2 Milliarden Kilometer zurückgelegt und hatte die Aufgabe, von dem größten Saturnmond, dem Titan, schöne Farbaufnahmen zu machen. Und es ist bemerkenswert, dass der vorausberechnete Zielpunkt nur um 19 Kilometer verfehlt wurde. Ein Zeitfehler von nur einer Tausendstelsekunde hätte eine Kursabweichung von mehreren 100 Kilometern bedeutet. Und die Aufnahmen hätten nie gemacht werden können. Sie sehen schon, die schönen Fotos, die Sie sehen von unserem Planetensystem und den Monden unseres Planetensystems, sie hängen davon ab, dass wir eine genaue Zeitmessung haben. Heute haben wir ja schon auch in manchen Autos Suchsysteme, die uns ein Straßennetz einer Stadt anzeigen, wo dann steht, jetzt rechts abbiegen und geradeaus fahren und so weiter. Da geben wir den Straßennamen ein. Das geht mit dem sogenannten GPS-Verfahren und das geht über die Zeitmessung. Nur deswegen, weil wir die Zeit so unvorstellbar genau messen können, können wir den Ort auf der Erde so genau angeben. Weil nämlich an Bord von Satelliten sich Atomuhren befinden, und die ständig ihre Signale senden. Und dieser Apparat, so ein GPS-System, verarbeitet die Signale, die von diesen Atomuhren kommen und rechnet aus der Differenz, der Zeitsignaldifferenz, den Ort auf der Erde. Und das metergenau. Wir sehen also, Atomuhren und die Zeitmessung ist schon eine ganz wichtige Sache. Die kleinste Zeit, die wir überhaupt kennen, die kleinste Zeitspanne, das ist die Lebensdauer bestimmter Elementarteilchen, die nur für den billionsten Teil einer Milliardstel Sekunde existieren. Dann sind sie schon wieder zerfallen. Aber solche gibt es. Die längste Zeitspanne, die es überhaupt gibt, ist die seit der Schöpfung dieser Welt. Eine längere Zeitspanne gibt es nicht, denn davor gab es keine Zeit. Und es wird einmal eine Zeit geben, wo man sagen wird, jetzt gibt es keine Zeit mehr. Alle Zeit hat aufgehört. Die Zeit hat also einen Anfangspunkt mit der Schöpfung und die Zeit hat auch einen Endpunkt. In der Physik kennen wir viele Zeitkonstanten. Wir kennen die Periodendauer eines 440-Hertz-Tones, diesen Kammerton A, der eine Schwingungsdauer hat von 2¼ Tausendstel Sekunden. Oder bei dem sichtbaren Licht ist das so, je nach Wellenlänge liegt das so bei 2 Billiardstel Sekunden Dauer einer einzigen Schwingung. Und wenn wir ein Pendel haben mit genau 1 Meter Fadenlänge, dann beträgt die Schwingungszeit ziemlich genau 2 Sekunden. In der Astronomie gibt es eine ganze Reihe von Zeitkonstanten, auch in der Biologie. Nur in der Biologie ist das alles nicht so genau. Da muss man also über den dicken Daumen peilen. Aber nur um da auch mal ein paar Zahlen zu kennen. Bei einer Spitzmaus dauert ein Herzschlag 0,06 Sekunden, bei Menschen so ganz grob 1 Sekunde und beim Wal sind das 4 Sekunden. Aber dafür hat ein Wal auch ein viel größeres Herz, das ist nämlich so groß wie ein Wal. Und dann muss das, wie ein Pferd, natürlich, nicht wie ein Wal, ist ja klar, Dankeschön. Das ist gut, wenn man die Frau dabei hat. Ja, das sind die richtigen Größenordnungen, die man da hat. Und damit hängen auch die Schwingungsdauern zusammen. In der Physik kann man sagen, wissen wir sehr genau, was Zeit ist. Wir können die Zeit sehr genau messen. Es ist jene physikalische Größe, die wir am allergenauesten messen können. Keine andere Größe in der Physik kann mit dieser Präzision gemessen werden wie die Zeit. Also wir sind gerade am richtigen Pulsschlag der Zeit, weil das sehr genau ist. Aber jetzt wollen wir einen Sprung machen in eine ganz andere Betrachtung der Zeit. Es soll jetzt gehen um die anthropologische Zeit. Der Nobelpreisträger für Physik, Erwin Schrödinger, hat diesen Aspekt einmal zum Ausdruck gebracht, indem er Folgendes sagte. Denn die Zeit ist wahrlich unser gestrengester Herr, indem sie das Dasein eines jeden von uns in enge Grenzen zwängt. 70 bis 80 Jahre, wie es im Psalm 90 zu lesen ist. Er bringt uns jetzt hier einen Gedanken ins Spiel, der unsere Aufmerksamkeit auf einen ganz anderen Punkt lenkt. nämlich auf unser eigenes Leben. Was ist Zeit in unserem Leben? Schon die griechischen Philosophen haben darüber nachgedacht und sie haben die Vorstellung gehabt, die Zeit, das sei also ein großes Rad und dieses Rad dreht sich und bewegt sich und dann sind die Ereignisse wiederkehrend. Und so haben die Psychologen auch darüber nachgedacht und viele Leute haben über die Zeit nachgedacht. Und wenn man alle Bücher der Welt zusammennehmen würde, wo Menschen über die Zeit nachgedacht haben, dann würden wir Tausende von Büchern finden und Regale, die wären Kilometer lang. Und was wir dort lesen würden, wenn wir das alles durchlesen würden, dann wüssten wir am Ende immer noch nicht, was Zeit ist. Aber wir wollen wissen, was Zeit ist. Und darum müssen wir tiefer nachschauen und wir müssen uns die richtige Quelle versorgen, um uns mit der Information über die Zeit in rechter Weise zu versorgen. Und dieses Buch, in dem das richtig beschrieben ist, das ist nur ein einziges. Es gibt kein zweites Buch in der gesamten Weltliteratur, das von ähnlicher Qualität ist wie dieses Buch. Es gibt kein zweites Buch, von dem in gleicher Weise gesagt werden kann, dass alles, was in diesem Buch steht, absolut wahr ist. Es gibt kein zweites Buch, von dem in der zweiten Auflage alles so wieder beibehalten werden konnte. Aber bei diesem Buch war das so. Gleich auf Anhieb wurde dieses Buch richtig geschrieben. Es ist auch jenes Buch, und das ist erfreulich, das mit der höchsten Auflage aller Bücher, die je gedruckt wurden, gedruckt wurden. Und das ist die Bibel. Und dort fand ich die richtige Aussage über die Zeit. Und darum konnte ich am Anfang auch so vollmundig sagen, dass wir heute die Lösung finden werden, was Zeit ist. Weil nämlich in diesem Buch, in dem Buch der Wahrheit, uns genau beschrieben wird, was Zeit wirklich ist. Und dort steht ein sehr wichtiger Satz zunächst mal, auf den ich zuallererst hinweisen möchte. In einem der ältesten Bücher der Bibel, im Buch Hiob, steht geschrieben, der Mensch vom Weibe geboren lebt kurze Zeit, er geht um wie eine Blume und fällt ab, flieht wie ein Schatten und bleibt nicht. Er hat seine bestimmte Zeit, die Zahl seiner Monden steht bei dir. Du hast ein Ziel gesetzt. Das wird er nicht überschreiten. Schon dieser eine Satz gibt uns viel zum Nachdenken, dass wir erkennen, unsere Zeit als Menschen, die wir haben, ist begrenzt. Eine ganz wichtige Aussage. Viele Leute leben so, als hätten sie überhaupt keine Begrenzung in ihrem Leben bezüglich der Zeit. Im Neuen Testament greift der Jesus diesen Gedanken noch einmal auf, indem er sagt in der Bergpredigt, der größten, gewaltigsten, bekanntesten Predigt, die je auf dieser Erde gehalten wurden. Und dort sagt Jesus Christus in Matthäus 6, Vers 27, wer ist unter euch, der seines Lebens Länge eine Spanne zusetzen kann? Antwort auf diese rhetorische Frage, niemand. Wir können sehr wohl verkürzen, das können wir tun, durch alle möglichen unsoliden und wie immer auch genannten Lebensweisen können wir sehr wohl verkürzen. Aber zusetzen können wir zu dieser Zeit nicht. Das ist zunächst mal eine wichtige Tatsache, die uns die Bibel hier markiert. Schauen wir uns einige andere Eigenschaften der Zeit an. Zeit können wir nicht speichern. So wie wir Daten in unseren Computern speichern können, es gab eine Zeit, da haben wir ein Megabit gespeichert, dann gab es die Gigabit-Zeit, jetzt sind wir schon bei der Terabyte-Zeit angelangt. Wir können riesige Datenmengen speichern und sie uns irgendwann einmal wiederholen, abrufen und darauf zugreifen. Das geht bei der Zeit nicht. Diesen Abend, den Sie heute einsetzen, diese Zeit, die ist einmalig. Sie können sie nur ein einziges Mal durchlaufen. Das gilt für uns alle. Zeit können wir auch nicht verleihen, so wie eine Hausfrau sich von der Nachbarin mal einen Pfund Zucker leiht oder etwas und das irgendwann zurückbringt. Zeit können wir nicht ausleihen, Zeit können wir auch nicht überspringen. Wie das in den Romanen manchmal geschieht von H.G. Wells, der ein Buch geschrieben hat, die Zeitmaschine. Und er hat eine Maschine, ein Erfinder, eine Maschine konstruiert und da kann man dann in die Zukunft fahren. Dann braucht er nur den Hebel etwas schneller zu bewegen und dann geht das durch die Zeiten mit großer Geschwindigkeit. Es gibt sogar einen Rückwärtsgang bei dieser Maschine und dann kann man wieder zurückfahren und kommt wieder an den Zeitpunkt an, wo man losgefahren ist. In den USA gibt es Leute, die den Leuten Glauben machen wollen, man könnte einmal aussteigen aus der Zeit und irgendwann wieder einsteigen. Kranke Leute, die eine unheilbare Krankheit haben, die gehen dorthin zu Mr. Donaldson und lassen sich bei flüssigem Stickstoff bei minus 196 Grad einfrieren. Dann geht's ab, nachdem also das Blut entnommen ist und irgendeine andere Flüssigkeit dort eingespritzt wird in die Adern, dann geht's ab auf minus 196 Grad. Es werden viele Dollars dafür bezahlt und dann in der Hoffnung, irgendwann einmal, wenn ein Medikament gefunden worden ist für diese Krankheit, dann lässt man sich auftauen und dann behandeln. Ich persönlich glaube nicht, dass das funktioniert. Das ist einfach eine Sache, wo man Geld mitmachen kann. Zeit ist uns so gegeben von dem Geber der Zeit, dass niemand auf der Zeitachse aussteigen kann, nicht zeitweilig aussteigen kann, um dann irgendwann einmal, wenn es einem beliebt, wieder einzusteigen. Ich habe mich sehr intensiv mit der Zeit beschäftigt und habe festgestellt, dass die Zeit vergleichbar ist mit einem ganz anderen Phänomen, das von völlig anderer Art ist und doch eine ganz große Analogie hat, nämlich mit dem Begriff Information. Hätten wir das gedacht, dass Information und Zeit in einer solchen Weise korreliert sind? Eigentlich überhaupt nicht. Und darum will ich zunächst mal ein paar Sätze sagen über Information. Was ist Information? Ich muss das ganz kurz machen. Information hat 5 Ebenen. Die unterste Ebene der Information ist die statistische Ebene. Wenn ich also zum Beispiel ein Buch nehme, so wie hier, und würde jetzt dieses Buch durchschauen und zählen, wie oft kommt dort ein A vor und wie oft ein B, dann kann ich das im Urlaub natürlich tun und lese das Buch 26 Mal durch und mache eine Strichliste und dann ist der Urlaub auch rum und dann weiß ich nachher, wie viele A's, wie viele B's und so weiter es gibt. Was ich dann getan habe, das wäre Statistik dieser Information des Buches. Aber niemand schreibt ein Buch oder liest ein Buch, um Statistik zu machen. Die nächste Ebene der Information ist die Syntax. Wenn wir hineinschauen, ein Buch, dann sehen wir, dass dort viele Wörter stehen. Es sind Wörter der deutschen Sprache oder auch einer anderen Sprache. Und diese Wörter sind in einer ganz bestimmten Weise angeordnet zu setzen, mit den grammatischen Regeln. Und alle diese Fragestellungen, das nennen wir die zweite Ebene der Information, die Syntax, die syntaktische Ebene. Wir lesen aber nicht ein Buch, um jetzt zu sehen, ob das grammatisch richtig ist, sondern wir wollen den Inhalt kennenlernen. Und das ist die nächste Ebene, die Semantik. Was ist die Bedeutung der Information zum Beispiel in einem Buch oder in einem Brief? Das ist schon bei der dritten Ebene angelangt. Wir sehen auch, dass Information eine Folge hat. Eine Handlung folgt daraus. Und diese Handlung, die nennen wir Pragmatik. Was aufgrund der Information folgt. Sie bekommen heute auch sehr viel Information und ich werde Sie einfach auch nachher herausfordern, daraufhin zu handeln. Denn das ist das Wesen der Information, dass man darauf handelt. Und jetzt kommen wir noch zu der höchsten Ebene der Information, das ist die Apobetik. Auch so ein schönes Wort aus dem Griechischen abgeleitet und heißt so viel wie Ergebnis, wie das Ziel. Was ist das Ziel dieser Information, die übertragen wurde? Damit sind wir im Schnellverfahren einmal durch den Begriff Information gerast. Und natürlich haben wir das sofort abgespeichert und wir können das nachher gleich alles wieder abrufen, weil wir das ja gespeichert haben. Denn Informationen können wir speichern, im Gegensatz zu Zeit. Also schauen wir uns an diese 5 Ebenen der Information, die man übrigens auch in der Bibel findet und die ich auch aus der Bibel abgeleitet habe. Und ich habe festgestellt, beim Studium der Zeit in diesem wunderbaren Buch in der Bibel, dass es diese 5 Ebenen der Information in gleicher Weise auch für die Zeit gibt. Und das ist etwas ganz Grandioses, dass die Bibel das in dieser Weise tut. Ich habe übrigens bei dieser Gelegenheit gelernt, wie man schwierige wissenschaftliche, philosophische oder welcher Art an Fragestellungen sehr leicht lösen kann, wenn man sich intensiv mit der Bibel beschäftigt. Und die Bibel als eine solche Quelle des Wissens benutzt. Denn in der Bibel sind wir gewiss, dass alles, was dort steht, wahr ist. Das liegt daran, dass der Autor Gott selbst ist. Und der Sohn Gottes, Jesus Christus, und wie die Bibel uns auch bezeugt, der Heilige Geist. Das sind die 3 Autoren der Bibel. Und Gott hat Menschen benutzt, die diese Informationen dann aufgeschrieben haben. So ist die Bibel zustande gekommen und darum ist die Bibel vollständig wahr. Wir können sie kreuz und quer lesen und was wir finden, sind immer grundlegende, tiefe Wahrheiten, die wir daraus finden. Kein Leben reicht aus, um die Wahrheit, um all das, was dort gesagt ist, voll auszuschöpfen. Darum können wir graben und graben in den Schächten der Bibel und wir werden einen großen Gewinn heben können. Und wir sind gewiss, das, was wir dort heben, das wird vollständig wahr sein. Und so auch bei der Frage der Zeit, was Zeit ist, so werden wir dort auch die Antwort finden. Und da stelle ich zunächst einmal fest, dass auf der syntaktischen, auf der statistischen Ebene der Zeit die Bibel uns viele Aussagen macht, weil sie uns deutlich macht, dass die Zeit eine Größe ist, die statistisch messbar ist. Also es ist eine Quantität, die messbar ist. Das ist schon mal zunächst sehr wichtig. Und zunächst wird festgestellt in Hiob 7, Vers 6 bis 7, da heißt es, meine Tage sind leichter dahingeflogen, denn eine Weberspule und sind vergangen, dass kein Aufhalten gewesen ist. Gedenke, dass mein Leben ein Wind ist. Wie wird unser Leben verglichen mit einem Wind? Die Bibel hat noch andere Vergleiche, um uns die Menge der Zeit, die wir haben, zu veranschaulichen. Das müssen wir unbedingt begriffen haben. Im Psalm 144, Vers 4 lesen wir, ist doch der Mensch gleich wie nichts. Seine Zeit fährt dahin wie ein Schatten. Stellen wir mal vor, so einen schnellen, durch die Gegend rasenden ICE-Zug, der dann irgendwo mal in einem Tunnel verschwindet. Und stellen wir uns vor, so bei hellem Sonnentag, wo die Sonne scheint, dann sehen wir von diesem ICE-Zug den Schatten und der fliegt durch die Landschaft und rast mit der gleichen Geschwindigkeit mit. Und wir sehen den Schatten in der Landschaft und dann ist er verschwunden. Und in diesem Bild vergleicht die Bibel unser Leben, wie schnell unsere Jahre vergehen. Wir können es nicht verhindern, es geschieht einfach. Wir können diesen Prozess des Vergänglichen überhaupt nicht aufheben, durch gar nichts.
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0: Himmlischer Vater, danke, dass du durch dein Wort zu mir sprichst und mich auf Dinge hinweist, die du gerne noch in meinem Leben verändern möchtest. Was für ein Fund! Beim Tauchen im Jahr 2021 fiel Jennifers Blick auf eine kleine grüne Flasche auf dem Grund eines Flusses. Sie sammelte das ein, was sie als einmaligen Fund bezeichnet. Die Flasche enthielt eine Nachricht, die von einem jungen Mann an seinem 18. Geburtstag im Jahr 1926 geschrieben wurde. Darin wurde derjenige, der die Nachricht fand, gebeten, sie ihm zurückzugeben. Jennifer nutzte Facebook, um ein erfreutes Familienmitglied des Mannes ausfindig zu machen. Obwohl er bereits 1995 verstorben war, bereitete die einst versteckte Nachricht Jennifer und der Familie des Mannes Freude. In 2. Könige 22, Vers 8 lesen wir, dass Hilkia einen außergewöhnlichen Fund macht, als er dieses Gesetzbuch im Haus des Herrn gefunden hat. Der Sekretär des Königs hat von König Josia den Auftrag erhalten, den Tempel auszubessern, Vers 5, und findet dabei wahrscheinlich das 5. Buch Mose. Als der König hörte, was in dem Gesetzbuch geschrieben stand, zerriss er seine Kleider, Vers 11. Ein Ausdruck der Trauer und Reue. Wie der Tempel in Juda selbst sind Gott und das Lesen und Befolgen der von ihm inspirierten Schriften vom Volk vernachlässigt worden. In seiner Reue lässt der König den Tempel von Götzen und allem, was Gott missfallen könnte, säubern, während er Reformen für sein Volk einleitet. Kapitel 23, die Verse 1 bis 24. Heute enthalten unsere Bibeln 66 Bücher, die Gottes Weisheit und Unterweisung offenbaren, einschließlich des 5. Buch Mose. Wenn wir sie lesen und hören, möge der Heilige Geist unser Denken verändern und unsere Wege erneuern. Tauche doch heute in die lebensverändernde Geschichte der Bibel ein und finde Weisheit für ein ganzes Leben. Der Bibeltext heute steht in 2. Könige 22, die Verse 8 bis 12.
1: Der Hohepriester Hilkia sagte zu dem Hofschreiber Schafan: Dieses Gesetzbuch habe ich im Haus des Herrn gefunden. Erreichte es Schafan und dieser las es. Daraufhin eilte Schafan zum König und berichtete ihm: Deine Diener haben das im Tempel eingenommene Geld genommen und es den Aufsehern gegeben, die für das Haus des Herrn verantwortlich sind. Und der Schreiber Schafan fuhr fort: Der Priester Hilkia hat mir ein Buch gegeben. Und Schafan las es dem König vor. Als der König hörte, was in dem Gesetzbuch geschrieben stand, zerriss er seine Kleider.
2: Der Bibeltext wurde gelesen aus Neues Leben, die Bibel. 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
1: Unser Merkvers für diese Woche steht in Sprüche Kapitel 28, Vers 5. Böse Leute merken nicht aufs Recht. Die aber nach dem Herrn fragen, merken auf alles. Sprüche Kapitel 28, Vers 5.

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1: Ich habe festgestellt, dass ich doch einige kenne, die hier zur Gemeinde gehören. Nun, ich bin gebeten worden, über dieses Thema zu sprechen, Gnade und Erwählung, Vorherbestimmung und freier Wille. Und wie es im Gebet zum Ausdruck kam, es ist nicht ein Fachvortrag. Ich rede nicht als Theologe, sondern wir wollen versuchen, das Wort Gottes miteinander zu lesen und so das Wort Gottes zu uns reden zu lassen. Denn Gott spricht zu uns von Dingen, die sind uns zu groß, die sind uns zu tief, die sind uns zu hoch. Wir können sie nicht umschließen, wir können sie nicht ausloten. Wir können nur im Glauben auf das antworten, was uns Gott sagt. Nun, ich habe die Absicht, heute Abend mit Gnade zu beginnen. Und ich will versuchen, dann zu zeigen, wie Gnade und Erwählung tatsächlich zusammenhängen. Denn es ist doch häufig so, dass wir uns oft immer wieder sagen, wir sind durch Gnade errettet. Aber es ist nicht so oft, dass wir darüber nachdenken, dass die Gnade tatsächlich

0: tatsächlich von Gott ausgeht und dass darum Gnade mit Gottes Erwählung untrennbar verbunden ist. Ja, Gnade. Was beinhaltet Gnade alles? Es sind drei Dinge, die ich über Gnade anhand der Bibel aussagen will. Gnade bedeutet erstens, alles geht von Gott aus. Er ist der Urheber. Er ist der Urheber der Errettung, Urheber des Heils. Das wird an so vielen Stellen gesagt. Es wird sogar gesagt, dass Jesus Christus der Urheber des Heils ist. Hebräer Kapitel 2, da steht das im Vers 10. Da wird Jesus Christus genannt Urheber ihrer Errettung. Gnade heißt also, alles geht von Gott aus, alles beginnt mit Gott. Gnade heißt auch, dass Gott alles wirkt. Zweitens, er wirkt alles. Es ist also nicht nur so, dass er zu allem den Anfang gesetzt hat und gewissermaßen die Möglichkeit geschaffen hat oder den Anstoß gegeben hat, sondern er wirkt auch alles in der Errettung. Und schließlich, Gnade bedeutet drittens, Gott handelt in der Errettung an uns nicht nach Verdienst. Keiner von uns ist qualifiziert. Wir sind alle disqualifiziert, alle. Und so handelt Gott an uns aus seinem eigenen, in ihm begründeten Wohlgefallen heraus. Wir haben es nicht verdient, dass er auf unsere Sünde, auf unser Versagen, auf unsere Schuld hin so handelt. Diese drei Dinge, alles beginnt mit Gott, Gott wirkt alles und Gott handelt an uns nicht nach Verdienst. Nun, ich will zunächst einmal durch einige Stellen des Johannesevangeliums gehen und nachher wollen wir uns mit einigen Abschnitten aus dem Römerbrief befassen, heute Abend. Und nachher habe ich die Absicht, aus diesem Text, aus dem vorgelesen wurde, nämlich aus dem Epheserbrief, aus Kapitel 1, aus den Versen 3 bis 14, dieses Thema weiter zu entfalten. Die vier Evangelisten, die haben alle zur Absicht, uns die Identität Jesu Christi zu zeigen, wer er wirklich ist. Und sie haben auch zur Absicht, uns zu zeigen, dass Jesus Christus kam, um Heil zu wirken. Und das will auch Johannes zeigen. Man nennt gewöhnlich als die Schlüsselverse des Johannesevangeliums folgende Verse. Johannes Kapitel 20, da steht in den Versen 30 und 31, Johannes Kapitel 20, Verse 30 und 31. Auch viele andere Zeichen hat nun zwar Jesus vor seinen Jüngern getan, die nicht in diesem Buch geschrieben sind, diese aber sind geschrieben, auf das ihr glaubt, dass Jesus der Christus ist, der Sohn Gottes, also wir sollen ihn erkennen, und auf dass ihr, indem ihr glaubt, Leben habt in seinem Namen. Also dass wir durch Glauben ewiges Leben empfangen. Die Evangelien haben also zur Absicht, Menschen Erkenntnis des Heils zu geben. Es geht um Errettung. Nun, das Johannesevangelium beginnt ganz eigentümlich. Johannes Kapitel 1, die Verse 1 bis 3. Da schreibt Johannes, im Anfang war das Wort und das Wort war bei Gott und das Wort war Gott. Dieses war im Anfang bei Gott. Alles ward durch dasselbe und ohne dasselbe ward auch nicht eines, das geworden ist. Was mag der Grund sein, dass Johannes diese Sätze vor sein ganzes Evangelium gestellt hat? Dass er hier an die Schöpfung, an den Schöpfungsbericht, an 1. Mose 1 anspielt, ist offenkundig. Im Anfang schuf Gott Himmel und Erde. Und das war dem Leser dieses Evangeliums, seinen Mitjuden, ganz geläufig. Das kannten sie. Das wussten sie. Das hatten sie auch verstanden und begriffen. Gott hat nach seinem Willen alles erschaffen. Im Anfang ist Gott. Und mit diesem Glauben und mit dieser Erkenntnis unterschieden sie sich ja von allen umgebenden Völkern. Gott hat alles erschaffen nach seinem Willen. Nun beginnt Johannes hier sein Evangelium, wo es um Errettung geht. Und er will mit diesen Sätzen von Anfang an deutlich machen, auch die Errettung ist, ebenso wie die Schöpfung, ganz Gottes Werk. Sie geht von Gott aus. Sie ist in Gottes Willen begründet, in Gottes Absicht begründet. Die Erlösung ist ganz Gottes Werk. Hier steht, im Anfang war das Wort. Das Wort heißt so viel wie Gottes Wille, Gottes Ratschluss, Gottes Vorsatz. Also die Errettung beginnt mit Gottes Vorsatz. Wie wir eben im Epheserbrief in Kapitel 1 gelesen haben, dass es Gottes Vorsatz war, ehe die Schöpfung war, uns in Christus zu segnen, mit allen Segnungen. Er hat uns erwählt in Christus vor Grundlegung der Welt. Die Errettung ist ganz Gottes Werk, das sagt Paulus in Epheser Kapitel 2 im Vers 10. Da sagt er, denn wir sind sein Werk, nämlich als Erlöste, als Errettete. Wir sind sein Werk, geschaffen in Christus Jesus. Zu guten Werken, die Gott zuvor bereitet hat, damit wir in ihnen wandeln sollen. Johannes fährt dann fort und sagt uns, dass Gott dann sein Wort, nämlich seinen Sohn, in die Welt sandte. In ihm war Leben, dieses Leben war das Licht der Menschen. Das Licht scheint in der Finsternis, die Finsternis hat es nicht erfasst. Und dann heißt es in den Versen 9, 10 und 11, das war das wahrhaftige Licht, das, in die Welt kommend, jeden Menschen erleuchtet. Das wird uns ein Anlass sein, nachzudenken über die Verantwortung des Menschen. Er war in der Welt, die Welt ward durch ihn, der Schöpfer kam selbst in seine Schöpfung, nahm die Gestalt eines Geschöpfes an, war als Mensch unter den Menschen. Und dann heißt es, die Welt kannte ihn nicht. Ist es denn möglich? Kann der Mensch so blind sein, dass das Geschöpf seinen eigenen Schöpfer nicht erkennt? Und tatsächlich ist es so, hier haben wir eine erste Aussage dazu im Johannesevangelium und diese Aussage wird mehrfach bestätigt werden. Der Mensch ist unfähig, Gott zu erkennen. Die Sünde hat ihn vollständig blind gemacht. Dann heißt es im Vers 11, er kam in das Seinige und die Seinigen nahmen ihn nicht an. Hier ist gemeint, er kam zu dem Volk, das auf sein Kommen vorbereitet worden war, jahrhundertelang. Wir können sagen, mehr als 1400 Jahre lang. Auszug Israels aus Ägypten, ungefähr 1450. Mose schrieb die Mosebücher und in den Mosebüchern vom 1. bis zum 5. Mosebuch in jedem finden sich Hinweise auf den kommenden Messias, und er hat ihn direkt angekündigt, er wird kommen. Und nach ihm, alle Propheten haben sein Kommen angekündigt. Mehr als 1400 Jahre lang wurde dieses Volk darauf vorbereitet. Er wird kommen. Er wird diese Eigenschaften haben. Er wird dort geboren werden. In jener Zeit wird er kommen. Man konnte das alles berechnen, und man wusste auch, dass in den Tagen des Messias eigentlich die Tage da waren, die Daniel, der Prophet, angekündigt hatte, dass dann der Messias kommen müsse. Er kam zu den Seinigen, und was geschah? Die Seinigen nahmen ihn nicht an. Ist das denn möglich, fragen wir uns, dass die, die vorbereitet worden waren, die wussten, die um ihn wussten, dass sie ihn ablehnten? Und hier wird uns ein erstes Mal im Johannesevangelium deutlich, was danach wiederholt bestätigt wird und wovon auch die übrigen Apostel sprechen, nicht nur von der Blindheit und von der Unfähigkeit des Menschen, Gott zu erkennen, sondern auch von seinem Unwillen. Er will Gott nicht erkennen. Dann eine Stelle aus Johannes Kapitel 3. In Johannes Kapitel 3 kommt ein Gelehrter zum Herrn, und diesem Gelehrten sagt der Herr in dieser Nacht, es ist Nikodemus, ein Oberster der Juden. Er sagt ihm in Johannes Kapitel 3 im Vers 3, Jesus antwortete und sprach zu ihm, wahrlich, wahrlich, ich sage dir, es sei denn, dass jemand von Neuem geboren werde, so kann er das Reich Gottes nicht sehen. Dann in Vers 5, Jesus antwortete, wahrlich, wahrlich, ich sage dir, es sei denn, dass jemand aus Wasser und Geist geboren werde, so kann er nicht in das Reich Gottes eingehen. Der Mensch muss geboren werden. Er muss neu geboren werden, sonst kann er das Reich Gottes nicht sehen. Unvermögen, das Reich Gottes zu sehen. Der Geborene hat ja selbst keine Macht darüber, dass er gezeugt wird. Das ist ein sehr drastischer Vergleich. Und der Herr hat diesen Vergleich nicht umsonst gewählt. Er weiß genau, welche Vergleiche er verwendet, um seine Wahrheiten zu illustrieren. Von Neuem geboren. Wir wissen es alle, wir hatten keine Macht darüber, geboren zu werden, als Menschen in dieser Welt geboren zu werden. Ja, die neue Geburt liegt ganz am Willen Gottes. Keiner der Evangelisten stellt das so deutlich dar wie Johannes. Das steht nämlich schon in Kapitel 1, und jetzt gehen wir noch einmal zurück zum Kapitel 1. In den Versen 12 und 13 steht das, Johannes 1, die Verse 12 und 13. Da heißt es, so viele ihn aber aufnahmen, denen gab er das Recht, Kinder Gottes zu werden, denen, die an seinen Namen glauben. Die nicht aus Geblüt, noch aus dem Willen des Fleisches, noch aus dem Willen des Mannes, sondern aus Gott geboren sind. Also nicht aus dem Willen des Menschen, sondern aus Gott. Und das heißt so viel wie aus Gottes Willen. Von Gott geht alles aus, nach seinem Willen geschieht Heil, nach seinem Willen geschieht die Wiedergeburt. Johannes ist nicht der Einzige, der das sagt. Auch die anderen Apostel haben das bestätigt, Paulus sehr deutlich im Römerbrief, auch Jakobus, sogar Jakobus, bei dem wir meinen, fast den Verdacht haben, dass er die Gnade nicht so ganz richtig verstanden hat. Aber Jakobus hat das Wesen der Gnade natürlich sehr klar verstanden. Und darum auch ganz deutlich gesagt in Jakobus Kapitel 1, in den Versen 16 bis 18, Jakobus Kapitel 1, die Verse 16 bis 18, irrt euch nicht, meine geliebten Brüder, jede gute Gabe und jedes vollkommene Geschenk kommt von oben herab, vom Vater der Lichter, bei welchem keine Veränderung ist, noch ein Schatten von Wechsel, nach seinem eigenen Willen hat er uns durch das Wort der Wahrheit gezeugt, damit wir eine gewisse Erstlingsfrucht seiner Geschöpfe seien. Und das zeigt, dass Jakobus, genau gleich wie Johannes dachte, auch die gleichen Dinge gelehrt hat. Nicht nach dem Willen des Menschen, nach Gottes Willen hat er uns gezeugt. So wurden wir von Neuem gezeugt und geboren. Durch Gottes Willen. Dann sagt der Herr in dieser gleichen Unterredung mit Nikodemus, diesem Obersten der Juden, Johannes 3, Verse 6 bis 8, was aus dem Fleisch geboren ist, ist Fleisch. Was aus dem Geist geboren ist, ist Geist. Verwundere dich nicht, dass ich dir sage, ihr müsst von Neuem geboren werden. Und das nächste, was der Herr sagt, ja, das ist geeignet, einen Mann wie Nikodemus an sich selbst verzweifeln zu lassen. Denn er sagt, der Wind weht, wo er will. Und du hörst sein Sausen, aber du weißt nicht, woher er kommt und wohin er geht. Also so ist jeder, der aus dem Geist geboren ist. Er unterstreicht es also noch einmal. Er sagt dem Nikodemus, dass er, der Mensch, von Neuem geboren werden müsse. Und die Geburt, das ist offenkundig, hängt am Willen eines anderen. Niemand von uns konnte mitreden, ob wir gezeugt und geboren werden sollten. Das ist ganz aus unserem Verfügen genommen. Und dann sagt der Herr aus Geist, ja, können wir denn das irgendwie beeinflussen? Und dann sagt der Herr, nein, der Geist weht, wo er will. Und das zeigt, dass wir in der Sache der Errettung ganz auf Gott angewiesen sind. Wir sind vollständig abhängige Wesen, als Geschöpfe schon vollständig abhängig, aber auch als Erlöste. Ganz abhängig. So stellt es der Herr dar. Der Herr sagt in Johannes 3 zu Nikodemus, wahrlich, wahrlich, ich sage dir, wir reden, was wir wissen, und wir zeugen, was wir gesehen haben, und unser Zeugnis nehmt ihr nicht an. Das ist wieder so eine niederschmetternde Beurteilung, die geeignet ist, uns jede zu hohe Meinung von uns zu nehmen. Und wir wären wahrlich nur Selbstschmeichler und damit Selbstbetrüger, wenn wir dächten, ja, das gilt nur für die Juden. Wir sind nicht so verboten, so verstockt wie die Juden. Die Juden sind das Beispiel für alle Völker, an denen Gott zeigt, erstens, wie alle Menschen sind, und zweitens, an denen Gott demonstriert, wie er ist. Und wenn der Herr zu einem Juden sagt, unser Zeugnis nehmt ihr nicht an, dann haben wir keine Ursache zu denken, wir seien besser. Und in der Tat wird dann Paulus im Römerbrief in den ersten drei Kapiteln zeigen, wie in dieser Sache, in der Sünde, in der Sündhaftigkeit, kein Unterschied ist zwischen Juden und Heiden. Alle gleich. Alle gleich schuldig, alle gleich sündig, alle gleich blind. In Kapitel 3, Vers 32 sagt dann Johannes der Täufer, er sagt vom Menschensohn, was er gesehen und gehört hat, dieses bezeugte, und sein Zeugnis nimmt niemand an. Er bestätigt es also. Dann sagt Johannes vom Menschensohn, also Johannes der Täufer sagt vom Menschensohn, der Vater liebt den Sohn und hat alles in seine Hand gegeben. Alles, es geht ja um Errettung. Die ganze Sache der Errettung hat er in die Hand des Sohnes gegeben. Und das ist nun etwas, das uns nicht so behagt. Reflexartig sagen wir, ja, haben wir denn gar keinen Teil daran? Sind wir denn ganz in der Hand Gottes? Haben wir denn gar nichts in der Hand, wo wir darüber verfügen? Und wir merken, dass Johannes, und wir müssen sagen, dass der Herr sich sehr radikal ausdrückt. Alles ist in der Hand des Sohnes Gottes. Wir hätten ja gern Gott und das Heil in der Hand und verfügten gern darüber. Nun aber lehrt uns die Schrift, dass wir ganz in Gottes Hand sind und dass das Heil in Gottes Hand ist. Ja, im Johannesevangelium finden sich Aussagen wie folgende. Johannes 5, Vers 21. Johannes 5, Vers 21. Denn gleich wie der Vater die Toten auferweckt und lebendig macht, also macht auch der Sohn lebendig. Und dann steht, welche er will. Und dann Punkt. Und wir sind dann immer versucht, das irgendwie auszuweiten oder irgendwie abzuschwächen oder zu verwässern und sagen, ja, aber er will ja alle erwecken. Das steht vielleicht irgendwo an anderer Stelle, aber lassen wir jetzt einmal den Herrn reden. Und so hat er zu den Juden geredet und er wollte doch damit ihr Gewissen treffen. Er bringt die zum Leben, welche er will. Und hier wird es wieder unterstrichen, wir sind ganz auf den Willen Gottes des Retters angewiesen. Ganz von ihm abhängig. Dann Johannes 5, 25. Wahrlich, wahrlich, ich sage euch, dass die Stunde kommt und ist jetzt, da die Toten die Stimme des Sohnes Gottes hören werden und die sie gehört haben, werden leben. Johannes zeigt uns also schon, sagt uns schon das, was nachher Paulus sagt, dass der Sünder schon tot ist. Der redet ja hier nicht von denen, die im Grab liegen, sondern er sagt, die Toten, es kommt die Stunde und ist jetzt, dass die Toten, das sind die, die um ihn herumstehen, seine Zeitgenossen, sind tot, geistlich tot. Sie werden die Stimme des Sohnes Gottes hören und die sie gehört haben, werden leben. Ja, wer hört sie denn? Wie kann ein Toter hören? Er kann nur hören, wenn Gott ihm die Ohren öffnet. Ein Toter kann sonst nicht hören. Und das muss ja auch seine Absicht haben, seinen Sinn haben, dass uns gesagt wird im Neuen Testament, wir sind tot in unseren Sünden, tot. Einen Toten kann man rütteln, einen Toten kann man anbrüllen, er wird sich nicht regen. Es sei denn, dass Gott so redet, dass der Sohn Gottes so redet, dass dem Toten die Ohren aufgehen und die Augen aufgehen. Jetzt eine Stelle dazu aus dem Alten Testament. Das haben schon Propheten im Alten Testament gewusst. Salomo war ja auch einer der Propheten, war König, aber auch Prophet, hat auch den Messias gesehen und von ihm geweissagt. Und in Sprüche 20, Vers 12 sagt Salomo, das hörende Ohr und das sehende Auge, der Herr hat sie alle beide gemacht. Dann Johannes 6, Vers 37. Johannes Kapitel 6, Vers 37. Hier steht der Herr in der Synagoge in Kapernaum und redet. Und er sagt, alles, was mir der Vater gibt, wird zu mir kommen. Und wer zu mir kommt, den werde ich nicht hinausstoßen. Im Johannesevangelium lässt uns der Herr gewissermaßen weiter zurückschauen oder tiefer blicken. Wir sind eines Tages zum Herrn gekommen. Das Wort Gottes hat uns getroffen. Und wir sind gekommen. Und wir sagten, ja, ich will glauben. Das will ich annehmen. Und wir haben Buße getan. Mit unserem Willen, nicht ein anderer Wille. Wir haben Buße getan. Aber hier merken wir, dass der Vater uns dem Sohn gegeben hatte. Alles, was mir der Vater gibt, wird zu mir kommen. Ja, das ist für uns ein geheimnisvolles Wort. Aber der Herr hat es uns zugemutet. Und ich habe kein Interesse daran, das irgendwie abzuschwächen. Von ganzem Herzen glaube ich daran und ich freue mich über diese Tatsache. Der Vater hat mich, ehe ich kam, ja, ehe ich war, hat mich dem Sohn gegeben. Und darum kam ich zum Sohn. Und als ich kam, erlebte ich, der Sohn hat mich nicht hinausgeworfen. Johannes 6, 44, hier sagt der Sohn Gottes, und wir verstehen jetzt langsam, warum die Hörer in der Synagoge sich an seinen Worten stießen. Sie sagen, das ist eine harte Rede. aber jetzt ist ein bisschen dick, wie er da aufträgt. Er sagte Johannes 6,44, niemand kann zu mir kommen, da haben wir wieder die Unfähigkeit zu jedem Guten, niemand kann zu mir kommen, es sei denn, dass der Vater, der mich gesandt hat, ihn ziehe. Der Vater muss ziehen, sonst kommen wir nicht. Dann Johannes 6,45, es steht in den Propheten geschrieben, sie werden alle von Gott gelehrt sein. Und jeder, der vom Vater gehört und gelernt hat, der kommt zu mir. Wir müssen also zuerst von Gott gelehrt werden. Sonst kommen wir nicht. Dann Johannes 6,65. Darum habe ich euch gesagt, dass niemand zu mir kommen kann, es sei ihm denn vom Vater gegeben. Dann Johannes 10, Vers 26, diese wunderbare Rede des Herrn über den guten Hirten. Das ist so wunderbar, was er hier sagt. Dieses Kapitel 10, Johannes 10, in dieser Rede fasst der Herr eigentlich das ganze zweite Mosebuch zusammen. Und es wäre so schön, könnten wir jetzt dieses Kapitel miteinander untersuchen und vergleichen mit dem zweiten Mosebuch. Namen, er ruft mit Namen, sie folgen ihm alle. Und in diesem Zusammenhang steht Johannes 10, Vers 26, und das ist wieder eine Wahrheit, die er seinen Zeitgenossen zugemutet hat. Er sagt den ungläubigen Juden, ihr glaubt nicht, und dann erklärt er, warum sie nicht glauben, denn ihr seid nicht von meinen Schafen, wie ich euch gesagt habe. Und dann fährt er fort und sagt, meine Schafe, die hören nämlich meine Stimme. Meine Schafe hören meine Stimme und ich kenne sie und sie folgen mir und ich gebe ihnen ewiges Leben und sie gehen nicht verloren ewiglich und niemand wird sie aus meiner Hand rauben. Da haben wir es wieder. Der Vater liebt den Sohn, hat alles in seine Hand gegeben. Alles, was der Vater mir gegeben hat, kommt zu mir. Meine Schafe hören meine Stimme und sie folgen mir nach und ich gebe ihnen ewiges Leben und sie gehen nicht verloren ewiglich und niemand wird sie aus meiner Hand rauben. Also Johannes ist der, der es am deutlichsten zeigt, wie die ganze Sache der Errettung eine Sache ist, die vom Vater ausgeht und die dem Sohn anvertraut wird und der Sohn wirkt die Errettung. Dann Johannes 13, Vers 18, da sagt er, wo er mit den Zwölfen zusammen ist, und Judas ist auch noch dabei, bevor er in die Nacht hinausgeht, ich rede nicht von euch allen, ich weiß, welche ich auserwählt habe. Ich weiß, welche ich auserwählt habe. Dann Johannes 15, Vers 16, da sagt er es den Jüngern im Zusammenhang seiner Abschiedsreden, ihr habt nicht mich auserwählt, sondern ich habe euch auserwählt. Nun, es ist offenkundig, dass einer muss am Anfang sein, der Erste sein. Und es kann nicht so sein, dass gleichzeitig Gott uns erwählt hat, aber wir Gott erwählt haben. Gott muss uns zuvor sein. Und es ist tatsächlich so, Georg Whitfield, ein Evangelist, englischer Evangelist des 18. Jahrhunderts, er sagte, 2 Jahre vor seinem Tod, sagte er, ich weiß von keiner Wahrheit, die den Menschen so demütigt wie diese, dass Gott uns erwählt hat. Denn entweder muss Gott uns erwählen oder wir müssen ihn erwählen. Beides kann nicht zugleich wahr sein. Und das demütigt uns wirklich. Das macht uns einfach klein. Zeigt uns, wir verdanken Gott alle. Alle. Ich habe euch erwählt, nicht ihr habt mich erwählt. Dann Johannes 17, dieses Kapitel, das uns das Gebet des Sohnes zum Vater beschreibt. Der Sohn redet zum Vater und sagt, Johannes 17, Vers 2, gleich wie du ihm Gewalt gegeben hast über alles Fleisch, auf dass er allen, die du ihm gegeben, ewiges Leben gebe. Hier kommt wiederum diese Aussage des Herrn, die Seelen, die der Vater ihm gegeben hat. Im Johannesevangelium steht das wiederholt und in Johannes 17 ganz häufig. Wiederum im Vers 6, ich habe deinen Namen geoffenbart, den Menschen, die du mir aus der Welt gegeben hast. Sie waren dein und du hast sie mir gegeben und sie haben dein Wort bewahrt. Dann Vers 9, ich bitte für sie, nicht bitte ich für die Welt, sondern für die, welche du mir gegeben hast. Dann im Vers 24, Vater, ich will, dass die, welche du mir gegeben hast, auch bei mir seien, wo ich bin, auf dass sie meine Herrlichkeit schauen, die du mir gegeben hast, denn du hast mich geliebt vor Grundlegung der Welt. Also die Erlösten, die waren von Anbeginn dein. So sagt hier der Sohn Gottes. Kapitel 17, Vers 6, sie waren dein. Und du hast sie mir gegeben. Das ist doch wohl das, was Paulus meint, wenn er sagt, dass Gott uns in Christus auserwählt hat, ehe die Schöpfung war. Nun, Johannes, wir haben ja einige Beispiele schon jetzt dafür gesehen. Gleichzeitig, wie Johannes uns am deutlichsten zeigt, wie die ganze Sache der Errettung von Gott ausgeht, ganz sein Werk ist, zeigt er auch am deutlichsten die völlige Verdorbenheit des Menschen. Die totale Verdorbenheit des Menschen. Seine völlige Unfähigkeit zu irgendeinem Guten. Und das hängt natürlich zusammen. Denn das macht uns begreiflich, warum die Errettung aus Gnade sein muss. Wenn es Errettung geben soll, dann muss sie aus Gnade sein. Dann muss sie ganz von Gott ausgehen und ganz sein Werk sein. Ja, wir haben diese Verse schon gesehen in Kapitel 1. Er war in der Welt und die Welt ward durch ihn und die Welt erkannte ihn nicht. Und er kam in das Seinige und die Seinigen nahmen ihn nicht an. Also Unfähigkeit und Unwille. Dann Johannes 3, Verse 19 und 20. Johannes 3, Verse 19 und 20. Dies ist das Gericht, dass das Licht in die Welt gekommen ist. Und die Menschen haben die Finsternis mehr geliebt als das Licht. Sie haben also die Finsternis dem Licht vorgezogen. Nein, lieber die Finsternis. Und dann steht im Vers 20, jeder, der Arges tut, hasst das Licht. Der natürliche Mensch hasst das Licht der Welt, den Sohn Gottes, sein Wort, sein Evangelium. In Johannes 5, 25 haben wir gelesen, Tod in Sünden. In Johannes 5, 38, sein Wort habt ihr nicht bleibend in euch. Der natürliche Mensch hat Gottes Wort, Gottes Wahrheit nicht in sich. Dann Johannes 5, Vers 40. Ihr wollt nicht zu mir kommen, auf das ihr Leben habet. Er will nicht zum Sohn Gottes kommen. Sein Wille ist Gott abgekehrt. Er will sich selbst verwirklichen. Er will das tun, was ihm behagt. Er will nicht zum Sohn Gottes kommen. Dann Johannes 5, 42. Er hat keine Liebe zu Gott in sich. Ich kenne euch, dass ihr die Liebe Gottes nicht in euch habt. Dann Johannes 5, 43. Ich bin im Namen meines Vaters gekommen und ihr nehmt mich nicht auf. Der natürliche Mensch nimmt Christus nicht auf. Er weiß ihn von sich. Dann Johannes 5, 44. Wie könnt ihr glauben, die ihr Ehre voneinander nehmt und die Ehre, die von Gott allein ist, nicht sucht? Der natürliche Mensch sucht nur seine eigene, nie Gottes Ehre. Tut er einfach nicht.
1: Er ist ein Sünder. Er liebt sich. Er lebt seinen Projekten und Zielen und sucht sich zu verwirklichen. Er sucht seine eigene, nie Gottes Ehre. Johannes 6, 36. Der natürliche Mensch glaubt nicht, auch wenn er Christus gesehen hat. Ich habe euch gesagt, dass ihr mich gesehen habt und nicht glaubt. Johannes 6, 44 haben wir schon gesehen. Niemand kann zu mir kommen. Er kann nicht zum Sohn Gottes kommen. Johannes 6, 63. Das Fleisch nützt nichts. Die Natur des natürlichen Menschen nützt nichts bezüglich des Heils. Es ist nichts in der Natur des Menschen, das ihn für das Heil qualifiziert oder ihn disponiert macht, das Heil zu suchen. Nichts. Der natürliche Mensch kann nicht zum Sohn Gottes kommen. Johannes 6, 65. Darum habe ich euch gesagt, dass niemand zu mir kommen kann. Johannes 7, Vers 7. Die Welt kann euch nicht hassen, mich aber hasst sie. Das sagt Jesus zu seinen Brüdern. Die Welt hasst mich. Johannes 8, Vers 19. Ihr kennt weder mich noch meinen Vater. Der natürliche Mensch kennt weder den Vater noch den Sohn. Johannes 8, 21. Ich gehe hin und ihr werdet mich suchen. Ihr werdet in eurer Sünde sterben. Wo ich hingehe, könnt ihr nicht hinkommen. Der Mensch kann nicht dahin kommen, wo Christus ist. Johannes 8, 23, ihr seid von unten. Der natürliche Mensch ist von unten. Christus sagt, ich bin von oben. 8, 37, der natürliche Mensch sucht Christus von sich zu stoßen, und das heißt letztlich, ihn zu töten. Ihr sucht mich zu töten. Das ist in unserem Herzen drin. Den Nazarener können wir nicht brauchen. Weg mit ihm. Johannes 8, 41, ihr tut die Werke eures Vaters, nämlich des Teufels. Der natürliche Mensch tut die Werke des Teufels. Johannes 8, 55, der natürliche Mensch liebt die Lüge. Ihr habt ihn nicht erkannt, aber ich kenne ihn. Und wenn ich sagte, ich kenne ihn nicht, so würde ich euch gleich sein, ein Lügner. Johannes 12, 39. Der natürliche Mensch kann nicht glauben. Johannes 12, 39. Darum konnten sie nicht glauben, weil Jesaja wiederum gesagt hat, er hat ihre Augen verblendet und ihr Herz verstockt. Ja, von sich aus kann der Mensch nicht einmal glauben. Der natürliche Mensch ist verblendet. Das sagt auch Paulus, der Gott dieser Welt hat den Ungläubigen den Sinn verblendet. Johannes 14, Vers 17, er kann Gottes Geist nicht aufnehmen. Johannes 14, Vers 17, der Geist der Wahrheit, den die Welt nicht empfangen kann. Johannes 15, Vers 21, die Welt erkennt den von Gott Gesandten nicht. Dies alles werden sie euch tun, also sie werden die Jünger des Herrn verfolgen, weil sie den nicht kennen, der mich gesandt hat. Johannes 15, Vers 22, der natürliche Mensch hat keinen Vorwand für die Sünde. Wenn ich nicht gekommen wäre und zu ihnen geredet hätte, so hätten sie keine Sünde. Jetzt aber haben sie keinen Vorwand für die Sünde. 15,24. Wenn ich nicht die Werke unter ihnen getan hätte, die kein anderer getan hat, so hätten sie keine Sünde. Jetzt aber haben sie gesehen und gehasst, sowohl mich als auch meinen Vater. Der natürliche Mensch hasst den Sohn und den Vater. Und schließlich Johannes 16, Vers 9. Der Heilige Geist überführt die Welt von Sünde, weil sie nicht an mich glauben. Der natürliche Mensch glaubt nicht an den Sohn Gottes. Das ist wirklich ein niederschmetterndes Bild, das uns hier gegeben wird. Ja, es wird tatsächlich kein guter Faden an uns gelassen. Deutlicher kann man es nicht sagen. Das ist eine so radikale Verurteilung des Sünders und eine solche radikale Deklaration seiner Verderbtheit, seiner völligen Unfähigkeit, ja, seines Unwillens zum Guten. Und weil der Mensch wirklich so verloren ist, ist er vollständig darauf angewiesen, dass Gott alles tut zur Errettung. Und so ist es kein Zufall, dass Johannes, der die Verdorbenheit des Menschen am deutlichsten zeigt, auch Gottes souveräne Gnade am deutlichsten zeigt. Beide bedingen einander. Der Epheserbrief zeigt das nachher auch. Kapitel 1 zeigt uns, wie Gott in seiner Gnade gewirkt hat, wie er uns erwählt hat zum Heil und nachher wie Christus alles getan hat, um uns zu erlösen. Und wie der Heilige Geist uns all das mitteilt, sonst könnten wir es nicht einmal glauben. Und Kapitel 2 zeigt uns dann, wie wir waren, tot, getrieben vom Geist des Fürsten dieser Welt, tot für Gott. Und als wir tot waren, hat Gott in seinen großen Erbarmungen uns erweckt. Da sagt Paulus, stellt diese beiden Wahrheiten nebeneinander. Sie ergänzen einander wirklich. Nun, es ist uns allen bewusst, dass das vollständig gegen alles humanistische Denken geht. Und das ist wahrscheinlich der Grund, warum es uns so schwer fällt und warum reflexartig Abwehrreaktionen kommen. So schlimm kann es doch auch wieder nicht sein. Das darf doch nicht sein. Das kann doch nicht stimmen. Weil der Humanismus uns gelehrt hat, dass der Mensch eben an sich fähig ist zum Guten. Dass er fähig ist, sich zu bessern und sich zu adeln. Und dass die Menschen sich immer gesellschaftlich bessern können und die Gesellschaften sich entwickeln und immer besser werden. Und dass der Mensch seines eigenen Glückes Schmied ist und die Sache selbst in der Hand hat. Nun, die Bibel lehrt ganz deutlich die Verantwortung des Menschen. Schuld an der Sünde ist der Mensch. Schuld an seinem Unglauben ist der Mensch. Er ist selbst verantwortlich für alles, was er tut. Und so macht Gott den Menschen dafür verantwortlich, dass er sündigt und auch dafür verantwortlich, dass er nicht glaubt und die Gnade von sich weist. Wir werden davon dann noch reden müssen. Aber heute Abend versuchte ich zu zeigen anhand nur eines Evangeliums, wie die Errettung dargestellt wird als ein Werk, das vollständig von Gott ausgeht. Ganz sein Werk. Wie in der Schöpfung im Anfang schuf Gott alles. Und es ist ganz sicher niemandem von uns je eingefallen, dass der Mensch zur Schöpfung irgendetwas beitragen könnte. Irgendein Geschaffenes. Und sei es nur ein winziger Stern, wäre ja groß genug, aber verglichen mit der Menge und der Größe aller Sterne, die es gibt, nichts, gar nichts hat der Mensch erschaffen können. Gar nichts. Er kann auch nicht ein Blatt erschaffen. Nicht einmal das. Er kann nicht einmal eine Zelle machen, die lebendig wäre. Nichts, gar nichts kann der Mensch zur Schöpfung tun. Wir können nur die Kräfte der Schöpfung, weil Gott uns dazu befähigt hat, lenken und ausbeuten und für uns nutzbar machen. Aber wir können nichts erzeugen, gar nichts. Und in der Erlösung ist es genauso. Der gleiche Gott ist der Schöpfer und der Erlöser. Und auch die Erlösung ist eine Schöpfung. So stellt es Johannes dar. Und das sagt der Apostel Paulus wortwörtlich. Dass wer in Christus ist, eine neue Schöpfung ist. Paulus vergleicht ja die Errettung im 2. Korintherbrief zweimal mit dem Schöpfungsbericht. 2. Korinther 4, Vers 6. 2. Korinther 4, Vers 6. Der Gott, der aus der Finsternis Licht leuchten hieß, er ist es, der in unsere Herzen geleuchtet hat, zum Lichtglanz der Erkenntnis der Herrlichkeit Gottes im Angesicht Christi. So wie Gott damals, als es dunkel war, Finsternis über die Tiefe war, gebot und dann wurde Licht. So hat Gott in unser Leben hinein befohlen, in unser Herz hinein befohlen und dann wurde Licht. Also Paulus vergleicht die Erlösung direkt mit Gottes Handeln in der Schöpfung und in Kapitel 5 des 2. Korintherbriefes im Vers 17 noch einmal: Daher, wenn jemand in Christus ist, da ist neue Schöpfung. Seine Schöpfung Gottes, ganz sein Werk. Nun, ich will mit einem Vers schließen. Gott hat die ganze Errettung so eingerichtet, dass er alle Ehre bekommt. 1. Korinther 1, Verse 30 und 31. 1. Korinther 1, Verse 30 und 31. Aus ihm, also von Gott her, seid ihr in Christus Jesus. Das ist eben das, was im Johannesevangelium immer wieder steht. Gott hat uns dem Sohn gegeben. Von Gott her, aus ihm, seid ihr in Christus Jesus, der uns geworden ist, Weisheit von Gott und Gerechtigkeit und Heiligkeit und Erlösung, auf das, wie geschrieben steht, wer sich rühmt, der rühme sich des Herrn. Es bleibt uns gar nichts anderes übrig, als ihm alle Ehre zu geben. Wir können nur den Herrn rühmen und uns des Herrn rühmen. Lass uns zum Abschluss noch beten. Ja, unser Gott und Vater, es ist uns unbegreiflich. Und du weißt, wir sind Geschöpfe und wir sind Gefallene, wir sind Sünder. Und dadurch sind wir auch im Verstehen schwach, begrenzt. Und das, was du uns gesagt hast, ja, wir dürfen es glauben, wir dürfen es annehmen, was du uns durch deinen Sohn sagst. Und es macht uns froh, dieses Wissen, großer Gott, dass du die ganze Sache der Errettung deinem Sohn in die Hände gelegt hast. Ja, und dass du auch uns ihm gegeben hast, dass er uns erlöse, dass er uns errette, dass er uns bewahre und dass er uns vollende. Ja, das macht uns dankbar. Und wir wollen dir die Ehre dafür geben. Du hast all das gewirkt. Ja, das war dein Vorsatz. Das ist dein Werk. Und so wollen wir dich preisen, unseren großen Gott und Retter. Herr Jesus, wir danken dir, dass du gekommen bist und all das für uns ausgeführt hast. Wir rühmen dich und beten dich an. Amen.

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1: Unser Merkvers für diese Woche steht in Sprüche Kapitel 28, Vers 5. Böse Leute merken nicht aufs Recht, die aber nach dem Herrn fragen, merken auf alles. Sprüche Kapitel 28, Vers 5.
2: Dein Wort ist meines Fußes Leuchte und ein Licht auf meinem Wege.
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2: Sieh doch mein Elend und errette mich, denn ich vergesse dein Gesetz nicht. Führe meine Sache und erlöse mich, erquicke mich durch dein Wort. Das Heil ist fern von den Gottlosen, denn sie achten deine Gebote nicht. Herr, deine Barmherzigkeit ist groß. Erquicke mich nach deinem Recht. Meiner Verfolger und Widersacher sind viele. Ich weiche aber nicht von deinen Mahnungen. Ich sehe die Verächter, und es tut mir wehe, dass sie dein Wort nicht halten. Siehe, ich liebe deine Befehle. Herr, erquicke mich nach deiner Gnade. Dein Wort ist nichts als Wahrheit. Alle Ordnungen deiner Gerechtigkeit wären ewig. Fürsten verfolgen mich ohne Grund, aber mein Herz fürchtet sich nur vor deinen Worten. Ich freue mich über dein Wort, wie einer, der große Beute macht. Lügen bin ich Feind, und sie sind mir ein Greuel, aber dein Gesetz habe ich lieb. Ich lobe dich des Tages siebenmal um deiner gerechten Ordnungen willen. Großen Frieden haben, die dein Gesetz lieben, sie werden nicht straucheln. Herr, ich warte auf dein Heil und tue nach deinen Geboten. Meine Seele hält sich an deine Mahnungen und liebt sie sehr. Ich halte deine Befehle und deine Mahnungen, denn alle meine Wege liegen offen vor dir. Herr, lass mein Klagen vor dich kommen, unterweise mich nach deinem Wort. Lass mein Flehen vor dich kommen, errette mich nach deinem Wort. Meine Lippen sollen dich loben, denn du lehrst mich deine Gebote. Meine Zunge soll singen von deinem Wort, denn alle deine Gebote sind gerecht. Lass deine Hand mir beistehen, denn ich habe erwählt deine Befehle. Herr, mich verlangt nach deinem Heil, und an deinem Gesetz habe ich Freude. Lass meine Seele leben, dass sie dich lobe und dein Recht mir helfen. Ich bin wie ein verirrtes und verlorenes Schaf. Suche deinen Knecht, denn ich vergesse deine Gebote nicht. Psalm 120. Ein Wallfahrtslied. Ich rufe zu dem Herrn in meiner Not, und er erhört mich. Herr, errette mich von den Lügenmäulern, von den falschen Zungen. Was soll er dir antun, du falsche Zunge, und was dir noch geben? Scharfe Pfeile eines Starken und feurige Kohlen. Weh mir, dass ich weilen muss unter Meschech. Ich muss wohnen bei den Zelten Kedars. Es wird meiner Seele lang zu wohnen bei denen, die den Frieden hassen. Ich halte Frieden, aber wenn ich rede, so fangen sie Streit an. Psalm 121, ein Wallfahrtslied. Ich hebe meine Augen auf zu den Bergen. Woher kommt mir Hilfe? Meine Hilfe kommt vom Herrn, der Himmel und Erde gemacht hat. Er wird deinen Fuß nicht gleiten lassen, und der dich behütet, schläft nicht. Siehe, der Hüter Israels schläft und schlummert nicht. Der Herr behütet dich. Der Herr ist dein Schatten über deiner rechten Hand, dass dich des Tages die Sonne nicht steche, noch der Mond.

0: und des Nachts. Der Herr behüte dich vor allem Übel. Er behüte deine Seele. Der Herr behüte deinen Ausgang und Eingang von nun an bis in Ewigkeit. Psalm 122 von David, ein Wallfahrtslied. Ich freute mich über die, die mir sagten, lasset uns ziehen zum Haus des Herrn. Nun stehen unsere Füße in deinen Toren, Jerusalem. Jerusalem ist gebaut als eine Stadt, in der man zusammenkommen soll, wohin die Stämme hinaufziehen, die Stämme des Herrn, wie es geboten ist dem Volke Israel, zu preisen den Namen des Herrn. Denn dort stehen die Throne zum Gericht, die Throne des Hauses David. Wünschet Jerusalem Glück. Es möge wohlgehen denen, die dich lieben. Es möge Friede sein in deinen Mauern und Glück in deinen Palästen. Um meiner Brüder und Freunde willen will ich dir Frieden wünschen. Um des Hauses des Herrn willen, unseres Gottes, will ich dein Bestes suchen. Psalm 123, ein Wallfahrtslied. Ich hebe meine Augen auf zu dir, der du im Himmel wohnest. Sehe, wie die Augen der Knechte auf die Hände ihrer Herren sehen, wie die Augen der Magd auf die Hände ihrer Frau. So sehen unsere Augen auf den Herrn, unseren Gott, bis er uns gnädig werde. Sei uns gnädig, Herr, sei uns gnädig, denn allzu sehr litten wir Verachtung. Allzu sehr litt unsere Seele den Spott der Stolzen und die Verachtung der Hoffärtigen. Psalm 124 von David, ein Wallfahrtslied. Wäre der Herr nicht bei uns, so sage Israel, wäre der Herr nicht bei uns, wenn Menschen wider uns aufstehen, so verschlängen sie uns lebendig, wenn ihr Zorn über uns entbrennt. So ersäufte uns Wasser, Ströme gingen über unsere Seele, es gingen Wasser hoch über uns hinweg. Gelobt sei der Herr, dass er uns nicht gibt zum Raub in ihre Zähne. Unsere Seele ist entronnen wie ein Vogel dem Netze des Vogelfängers. Das Netz ist zerrissen und wir sind frei. Unsere Hilfe steht im Namen des Herrn, der Himmel und Erde gemacht hat. Psalm 125, ein Wallfahrtslied. Die auf den Herrn hoffen, werden nicht fallen, sondern ewig bleiben wie der Berg Zion. Wie um Jerusalem Berge sind, so ist der Herr um sein Volk her, von nun an bis in Ewigkeit. Denn der gottlosen Zepter wird nicht bleiben über dem Erbteil der Gerechten, damit die Gerechten ihre Hand nicht ausstrecken zur Ungerechtigkeit. Herr, tu wohl den Guten und denen, die frommen Herzens sind. Die aber abweichen auf ihre krummen Wege, wird der Herr dahinfahren lassen mit den Übeltätern. Friede sei über Israel. Psalm 126, ein Wallfahrtslied. Wenn der Herr die Gefangenen Zions erlösen wird, so werden wir sein wie die Träumenden. Dann wird unser Mund voll Lachens und unsere Zunge voll Rühmens sein. Dann wird man sagen unter den Heiden, der Herr hat Großes an ihnen getan. Der Herr hat Großes an uns getan, des sind wir fröhlich. Herr, bringe zurück unsere Gefangenen, wie du die Bäche wiederbringst im Südland. Die mit Tränen säen, werden mit Freuden ernten. Sie gehen hin und weinen und streuen ihren Samen und kommen mit Freuden und bringen ihre Garben. Psalm 127 von Salomo, ein Wallfahrtslied. Wenn der Herr nicht das Haus baut, so arbeiten umsonst, die daran bauen. Wenn der Herr nicht die Stadt behütet, so wacht der Wächter umsonst. Es ist umsonst, dass ihr früh aufsteht und danach lange sitzet und esset euer Brot mit Sorgen. Denn seinen Freunden gibt er es im Schlaf. Siehe, Kinder sind eine Gabe des Herrn, und Leibesfrucht ist ein Geschenk. Wie Pfeile in der Hand eines Starken, so sind die Söhne der Jugendzeit. Wohl dem, der seinen Köcher mit ihnen gefüllt hat. Sie werden nicht zu Schanden, wenn sie mit ihren Feinden verhandeln, im Tor. Psalm 128, ein Wallfahrtslied. Wohl dem, der den Herrn fürchtet und auf seinen Wegen geht. Du wirst dich nähren von deiner Hände Arbeit. Wohl dir, du hast's gut. Dein Weib wird sein wie ein fruchtbarer Weinstock drinnen in deinem Hause. Deine Kinder wie junge Ölbäume um deinen Tisch her. Siehe, so wird gesegnet der Mann, der den Herrn fürchtet. Der Herr wird dich segnen aus Zion, dass du siehst das Glück Jerusalems dein Leben lang und siehst Kinder deiner Kinder. Friede sei über Israel. Psalm 129, ein Wallfahrtslied. Sie haben mich oft bedrängt von meiner Jugend auf. So sage Israel, sie haben mich oft bedrängt von meiner Jugend auf, aber sie haben mich nicht überwältigt. Die Pflüger haben auf meinem Rücken geackert und ihre Furchen langgezogen. Der Herr, der gerecht ist, hat der Gottlosen Stricke zerhauen. Ach, dass zu Schanden würden und zurückwichen alle, die Zion Gram sind. Ach, dass sie würden wie das Gras auf den Dächern, das verdorrt, ehe man es ausrauft, mit dem der Schnitter seine Hand nicht füllt, noch der Garbenbinder seinen Arm. Und keiner, der vorübergeht, soll sprechen, der Segen des Herrn sei über euch. Wir segnen euch im Namen des Herrn. Psalm 130, ein Wallfahrtslied. Aus der Tiefe rufe ich, Herr, zu dir. Herr, höre meine Stimme. Lass deine Ohren merken auf die Stimme meines Flehens. Wenn du, Herr, Sünden anrechnen willst, Herr, wer wird bestehen? Denn bei dir ist die Vergebung, dass man dich fürchte. Ich harre des Herrn, meine Seele harrt, und ich hoffe auf sein Wort. Meine Seele wartet auf den Herrn mehr als die Wächter auf den Morgen. Mehr als die Wächter auf den Morgen hoffe Israel auf den Herrn. Denn bei dem Herrn ist die Gnade und viel Erlösung bei ihm. Und er wird Israel erlösen aus allen seinen Sünden. Psalm 131 von David, ein Wallfahrtslied. Herr, mein Herz ist nicht hoffärtig und meine Augen sind nicht stolz. Ich gehe nicht um mit großen Dingen, die mir zu wunderbar sind. Fürwahr, meine Seele ist still und ruhig geworden, wie ein kleines Kind bei seiner Mutter. Wie ein kleines Kind, so ist meine Seele in mir. Israel, hoffe auf den Herrn von nun an bis in Ewigkeit.
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Liebe Hörerinnen, liebe Hörer, Sie sind wichtig. Sie sind eine gefragte Person. Sie glauben das nicht? Doch für die Weltwirtschaft sind wir sehr bedeutende Leute. Denn wir sind Konsumenten. Das Leben kann anstrengend sein, will man mit der Werbung und den neuesten Schnäppchen Schritt halten. Kennen Sie schon die neuesten Produkte für Ihr Hobby, Ihre Freizeit? Kommt auch Ihnen nicht hin und wieder ein Werbespruch in den Sinn? Manche bleiben ja hängen wie klebriger Honig. Über Radio, Fernsehen oder Internet, die Slogans finden ihren Weg über Auge und Ohr in unsere Einkaufszentrale. Prima, dass wir einkaufen können, was wir benötigen. Es ist ja auch okay, dass andere daran ihr gutes Geld verdienen. Jeder soll ausreichend Nahrung und Kleidung haben. Alle brauchen ein Dach über dem Kopf. Sich mal etwas außer der Reihe zu gönnen, ist schön. Sind wir aber nicht viel mehr als nur Konsumenten? Werden wir nur noch dann freundlich angelächelt, wenn wir einkaufen? Näher betrachtet, nicht jeder kauft nach Bedarf. Wir neigen dazu, uns verführen zu lassen. Wie gut das geht, beobachten wir bei Kindern. Sie sehen etwas und wollen es haben. Es funktioniert. Wir kennen das. Wenn durch Bilder die Emotionen geweckt werden, erwacht die Kauflust. Mit einem leeren Bauch einkaufen ist nicht ratsam. Wir sehen und riechen etwas Leckeres und der Einkaufswagen ist schnell gefüllt. Liebe Hörerinnen, liebe Hörer, es gibt zwei besondere Anziehungskräfte in dieser Welt. Da ist die eine, die hält den Mond fest, und die andere hält die Menschen fest. Mond und Menschen kreisen sozusagen um ihren Planeten. Der Mond kreist um den Planet Erde und der Mensch kreist um den Planet der Lüste. Darum ist Werbung oft sinnlich und suggestiv. Selten ist sie sachlich und objektiv. Sie spricht mehr das Gefühl als den Verstand an. Oh nein, es geht jetzt nicht darum, uns die Freude zu nehmen. Mit Freude dürfen Sie den Einkaufswagen füllen und Ihr Leben genießen. Aber das Feuerwerk der Werbung zielt doch immer auf die drei Bereiche: meine Freiheit, mein Besitz und mein Status. Die Heilige Schrift spricht schon lange darüber, noch bevor es TV und Radio gab. Der Apostel Johannes hilft seinen Lesern im Umgang mit der Lust. Die Bibel ist nicht lustfeindlich, aber unsere Lüste sollen nicht entgleisen. Unser Begehren soll nicht auf die schiefe Bahn geraten. Darum klärt Johannes auf über die Gefahr fehlgeleiteter Lust und falscher Selbstdarstellung. Der Text ist an Menschen gerichtet, die Gott schon als ihren Vater kennen. Und doch ist er ein Text, der für jeden eine klasse Botschaft hat. Ich lese aus 1. Johannes Kapitel 2, Verse 15 bis 17. Habt nicht lieb die Welt noch, was in der Welt ist. Wenn jemand die Welt lieb hat, so ist die Liebe des Vaters nicht in ihm. Denn alles, was in der Welt ist, die Fleischeslust, die Augenlust und der Hochmut des Lebens, ist nicht von dem Vater, sondern von der Welt. Und die Welt vergeht und ihre Lust. Wer aber den Willen Gottes tut, der bleibt in Ewigkeit. Johannes spricht zweimal von Lust und einmal von Hochmut. Mit Welt meint der Apostel Johannes hier sozusagen den Planeten der Lust. Die diesseitige Welt und Wertordnung, die den Schöpfer verleugnet. Sie ist geprägt von Werten, die unserer Menschheit nicht gut tun. Die Finanzkrise hat gezeigt, wo solche Lüste und Werte uns hinführen. Wer jetzt hier und heute ein Mensch von Welt sein will, macht es sich bequem auf diesem Planeten. Er steigt voll ein in das Karussell, das sich um Begierden und Ansehen dreht. Wir sehen hier drei Lebensbereiche. Das sind Freiheit, Besitz und Ansehen. Ohne Gott werden daraus schnell Genusssucht, Habsucht und Geltungssucht. Jetzt fragen Sie vielleicht, was ist denn schlecht daran, etwas zu genießen, zu besitzen und anerkannt zu sein? Zunächst ist das gar nicht schlecht. Doch bei diesem weltlichen System stimmt das Vorzeichen vor der Klammer einfach nicht. Spaß und Freude am Leben darf schon sein. Gott schenkt uns Freiheit, auch Hab und Gut. Wir Menschen sind die Krone seiner Schöpfung. Aber in diesem weltlichen System fehlt die Beziehung zu Gott, zu Jesus Christus, der uns geschaffen hat. Der Mensch hat sich von Gott abgenabelt und seitdem ist sein eigenes Ego für ihn der Nabel der Welt. Genießen bis zur Sättigung ist gut. Genießen bis zum Rausch wird zur Sucht. Das ist der Unterschied. Die ersten beiden Menschen waren Adam und seine Frau Eva. Auch sie kannten diese drei Bereiche. Erstens Freiheit. Sie hatten die Freiheit, Gottes Gaben zu genießen und sich zu vermehren, einzige Einschränkung. Aber vom Baum der Erkenntnis des Guten und Bösen,
davon darfst du nicht essen. 1. Mose, Kapitel 2, Vers 17. Zweitens, Besitz. Der schöne Garten Eden, ja die ganze Schöpfung, war für sie bestimmt. Sie durften sich die Erde untertan machen. Sie sollten verantwortlich über die Natur herrschen. Drittens, Status. Sie waren die Krone der Schöpfung. Über ihnen stand nur Gott, der Schöpfer. So war das Paradies. Einfach herrlich. Zu Anfang lebten Adam und Eva im Paradies in völliger Harmonie mit Gott. Satan, der Feind und Gegner Gottes, machte Werbung für den Baum und seine verbotene Frucht. Er weckte eine nie gekannte Lust nach mehr. Sie glaubten dem, der nur lügen kann. Auf seine Mogelpackung fielen Adam und Eva herein. Sie zweifelten an Gottes Fürsorge, sie wollten ein Paradies ohne die Abhängigkeit von Gott. Sie wollten es mal ohne Gott probieren und trennten sozusagen die Nabelschnur zwischen sich und Gott ab. Und damit verloren sie alles. Die Lebensader war durchtrennt. Plötzlich gab es autonome Menschen und eine andere Welt, abgenabelt, auf sich fixiert. Eine Menschheit und Welt voller Auflehnung, voller Gier und Hochmut. Da war Schluss mit lustig, denn jetzt regierten Betrug, Unzufriedenheit und Angst. Bis heute wollen wir Menschen Freiheit, wir wollen etwas besitzen und auch mit Respekt behandelt werden. Wir hungern nach diesen Dingen. Das sind drei wesentliche Bedürfnisse, die unser Leben prägen. In der Sklaverei wird den Menschen auf schreckliche Weise das Recht auf Freiheit, Besitz und Respekt geraubt. Doch wie frei sind wir wirklich in dieser modernen Welt der Lüste? Der Apostel Johannes spricht von Liebe zur Welt und von der Liebe Gottes. Gott hat uns Menschen so geschaffen, dass unser Herz immer nur eine Sache oder Person richtig lieben kann, so wie unser Herz, also die Pumpe, nur für einen Körper schlägt. Der Apostel sagt den Christen, sie sollen ihre Liebe Gott schenken und nicht an die vergänglichen Begierden dieser Welt verschwenden. Die ganze Schöpfung und Menschheit leidet an diesem gottlosen Wertesystem. Hören Sie nicht das Seufzen nach Erlösung? Wälder müssen weichen. Völker werden ausgerottet, Kinder sind unerwünscht, sie stören die eigene Lebensplanung. Es gibt Leute, für die ist es unerträglich, mit einer Gruppe behinderter Menschen im selben Raum zu sitzen. Woher kommt dann aber die Kraft, diese Welt nicht zu lieben? Geht das überhaupt? Kann man da aussteigen? Die Bibel sagt, dass wenn man zu Jesus Christus kommt und ihm sein Leben anvertraut, dass Gott dann seine Liebe in unser Herz ausgießen wird. Das ist ein Bild für die nie versiegende Quelle der Kraft und Nähe Gottes. Gott kommt durch den Heiligen Geist in unser Leben und Herz. Wer Jesus glaubt, hat Gott zum Vater. Der ist erfüllt mit der Liebe Gottes. Der hat Frieden mit Gott gefunden. Daraus kommt Erfüllung und Zufriedenheit. Der ist dazu befähigt, verantwortlich vor Gott zu leben. Auch Christen versagen und fallen, aber sie leben aus der Gnade der Vergebung und stehen wieder auf. Wer Jesus so persönlich kennt, der muss nicht Gewinne machen um jeden Preis, der muss sich nicht mehr alle Freiheiten nehmen auf Kosten anderer. Ich kaufte mal auf dem Jahrmarkt einige Süßigkeiten, sie mussten ja abgewogen werden. Da sah ich, dass der Verkäufer ein Stromkabel ganz am Rand auf seine Waage liegen hatte. So kann man auch mehr aus seinem Geld machen, auf Kosten anderer, versteht sich. Wer ehrlich mit Jesus lebt, der hat das nicht mehr nötig. Er muss auch nicht wie ein Prahlhans immer der Größte sein. Denn das Größte ist doch, ich weiß, dass Gott mich liebt. Was Johannes sagt, ist wahr, und diese Wahrheit hat etwas herrlich Befreiendes. Der Duft dieser großen, weiten Welt trübt den klaren Blick. Ihre Slogans blenden. Die Freiheit nehme ich mir. Mensch, lass es dir gut gehen. Am liebsten nur das Beste. Heute ein König. Wir Menschen brauchen viel mehr als nur ein paar Werbesprüche. Darum sagte der Herr Jesus Christus, der Mensch lebt nicht vom Brot allein, sondern von einem jeden Wort, das aus dem Mund Gottes hervorgeht. Was zählt im Leben? Was braucht ein Mensch, um zufrieden und glücklich zu sein? Zu einem erfüllten Leben brauchen wir das altbewährte Evangelium von Jesus Christus. Der Schöpfergott Jesus Christus schränkte seine Freiheit ein. Er verließ seinen himmlischen Besitz und wurde Mensch. Er erniedrigte sich und wurde ganz klein. Für sie und mich. Er zeigte seine wahre Größe am Kreuz. Da endete er, damit wir neu anfangen können. Er nahm unsere Schuld auf sich. Mein Schuldbrief ist getilgt und ans Kreuz genagelt. Weil Jesus Christus aus dem Grab auferstanden ist und lebt, darum ist er unsere lebendige Hoffnung.
Johannes sagt, wer Jesus hat, der hat das Leben. Wer ihm glaubt und vertraut, kennt wahre Freiheit und hat das ewige Leben. Sie sind wichtig, liebe Hörerinnen, liebe Hörer. Für Gott sind sie sehr wichtig. Gottes Angebot ist keine Mogelpackung. Der Herr Jesus Christus ist Retter und Erlöser. Er ist großartig. Er versorgt sie, er trägt sie in Krisen, er bringt sie ans Ziel. Das darf erleben, wer sich ihm anvertraut. Er kann sie hören. Reden Sie mit ihm. Schenken Sie ihm Ihr Herz und Ihre Liebe. Das ist sein Wille und Weg für Sie. Wir wollen beten. Herr Jesus Christus, du hörst uns jetzt. Ich danke dir, dass wir durch dich frei werden, frei von Schuld und von Süchten, die uns binden. Wen du frei machst, der ist wirklich frei. Ich vertraue dir. Sei du mein guter Hirte, der mich führt und versorgt. Amen.

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In den Psalmen finden wir öfters den Wunsch, Gott und seine Werke bekannt zu machen. 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Er lasse uns sein Antlitz leuchten, dass man auf Erden erkenne seinen Weg, unter allen Heiden sein Heil. 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
1: Unser Merkvers für diese Woche steht in Sprüche Kapitel 28, Vers 5. Böse Leute merken nicht aufs Recht, die aber nach dem Herrn fragen, merken auf alles. Sprüche Kapitel 28, Vers 5.

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auf den Deckel der Bundeslade und 7-mal auf den Boden vor der Bundeslade. Ich muss den Felsen besprengen. Ja? 7-mal. Und so stand er auf diesem Felsen und um Vergebung Gottes zu bekommen, musste Blut fließen. Musste Blut auf diesen Felsen gesprengt werden. Und da kann man übrigens gleich erklären, was ein Fundamentalist ist. Das ist einer, der weiß, ich kann vor Gott nur stehen auf der Grundlage des Blutes des Opfers. 7-mal. Und Gott braucht nur einen Sprenger auf die Bundeslade. Wir müssen immer wieder Bestätigung haben. Ja, es ist wirklich vergeben. Ja, es ist wirklich gut. Darum 7-mal. Aber so steht er auf diesem Felsen. Und jetzt wird auch klar, was es da heißt. Denn siehe, der Stein, den ich gelegt habe vor Jehoshua. Auf einen Stein sind 7 Augen gerichtet. Ich war in Offenbarung 5, wird der Herr Jesus beschrieben als das Lamm Gottes mit 7 Augen. Und das bedeutet die Allwissenheit Gottes. Er ist der Allwissende. Und Gott ist schaut auf diesen Ort. Für ihn ist er so wichtig. Ich habe noch hinzugefügt in der Fußnote, 2. Chroniker 6, Vers 20, 7, Vers 16. Und da wird klar gemacht, dass Gottes Augen über diesen Ort, über den Tempelplatz geöffnet sind. Für Gott ist dieser Ort so wichtig. Jetzt versteht man, warum eben für Satan dieser Ort auch wichtig ist. Weil er alles streitig machen will. Ja, und also Gott schaut auf diesen Felsen und er schaut auch auf das Blut des Opfers und kann darum Israel vergeben. Und darum kann der Engel des Herrn sagen, ich habe deine Schuld vergeben. Und jetzt geht es weiter. Siehe, ich will seine Inschrift anfertigen. Spruch des Herrn der Heerscharen. Ich habe eine Fußnote geschrieben, nach rabbinischer Überlieferung besaß der Stein des Allerheiligsten eine Inschrift, die auch den Gottesnamen Jahwe enthielt. Ja, jetzt müsste man im Felsendom alles wegmachen rund um den Felsen. Die haben ja den Felsen so eingerahmt mit Holzkonstruktion, müsste man alles abreißen. Und dann könnte man die Inschrift wieder finden. Ah, das wäre toll, ja. Aber das gäbe dann Riesenprobleme. Ja, also, dieser Fels hat tatsächlich eine Inschrift. Und übrigens, in 2. Timotheus 2, da lesen wir doch von dem Haus Gottes, dem großen Haus Gottes. Und dann heißt es, das Haus Gottes hat einen festen Grund. Ich schlage auf, 2. Timotheus 2. Vers 19. Doch der feste Grund Gottes steht. Das ist der Fundamentfelsen des Tempels. Jetzt übertragen auf die Gemeinde, die eben heute der geistliche Tempel Gottes ist. Doch der feste Grund Gottes steht und hat dieses Siegel. Der Herr kennt, die sein sind, und jeder, der den Namen des Herrn nennt, stehe ab von der Ungerechtigkeit. Das ist diese doppelte Inschrift des Felsens des Allerheiligsten. Und sieh mal, zweimal kommt der Name Herr vor, was hinweist auf Jahwe. Wie die rabbinische Überlieferung sagt, dass der Gottesname da eingeschrieben ist auf dem Felsen. Also, der Herr kennt, die sein sind. Er weiß, welche echt bekehrt sind und welche nicht. Unter all den Christen. Und jeder, der den Namen des Herrn nennt, stehe ab von der Ungerechtigkeit. Wenn jemand sich zu dem Herrn Jesus bekennt, dann soll er es auch zeigen durch sein Leben, dass er sich vom Bösen trennt. Dann kann man erkennen, ob er ein wahrer Gläubiger ist oder eben nur ein Bekenner. Ja, das zu dieser Inschrift. Siehe, ich will seine Inschrift anfertigen. Spruch des Herrn der Heerscharen. Und jetzt kommt eine Verheißung. Und ich will hinwegtun die Schuld dieses Landes an einem Tag. Aber hier in der Zukunftsform. Und das ist ein Hinweis, wenn der Messias kommt, der Nazaräer,

0: dann wird er an einem Tag alle Schuld wegtun. Und das ist genau das, was wir in Hebräer 9 lesen. In Hebräer 9 und 10 wird der Yom Kippur, der große Versöhnungstag, behandelt. Und ich lese Vers 26. Jetzt aber ist er einmal in der Vollendung der Zeitalter offenbart worden zur Abschaffung der Sünde durch sein Opfer. Das ist so gewaltig. Der Jesus ist gekommen, um die Sünde abzuschaffen durch sein Opfer. Ich habe gesagt, alles ist in Ordnung gebracht worden. Er hat den Zorn Gottes getragen über alle Sünden meines Lebens. Und das kann jeder Wiedergeborene so von sich bezeugen. An einem Tag, an diesem Karfreitag, hat er die Sünde abgeschafft durch sein Opfer. Und das Schöne ist, beim Yom Kippur, 3. Mose 16, wurde für die Priesterfamilie immer und für die Priester ein Stier dargebracht. Für das Volk, die zwei Böcke, der eine wurde geschlachtet, der andere in die Wüste gejagt. Für die Priester ein Stier. Der Stier ist das größte Tieropfer in der Bibel. Und Stier heißt auf Hebräisch Paar. Und das ist so schön am Hebräischen. Hebräisch ist, was die Wortherkunft anbetrifft, extrem durchsichtig. Und zwar darum, auf Deutsch, wenn jemand mich fragen würde, warum heißt der Stier Stier? Muss man einem Etymologie-Duden nachschauen. Da wird erklärt, wie man das Wort herleiten kann von früher her und was da die Grundbedeutung war. Aber es ist nicht offensichtlich. Wir sagen Stier, wir sagen Tisch, wir sagen wir sagen einfach so, wie wir es gelernt haben. Auf Hebräisch ist das ganz einfach. Die meisten Wörter gehen zurück auf Wurzeln mit drei Konsonanten. Und wenn man AA einsetzt zwischen die Konsonanten, dann hat man ein Verb. Zum Beispiel Paar kommt von Parar, niedertreten, annullieren. Ja, jetzt verstehen wir das. Der Stier. Ja, wenn der loslegt, Kopf nach unten, Hörn nach vorne, dann wissen wir, warum er heißt Annullierer, Niedertreter. Und dieses Opfer des Yom Kippurs stellt vor, der Herr Jesus ist offenbart worden, um die Sünde abzuschaffen. Und dann können wir es ergänzen mit Micha 7, du wirst niedertreten alle unsere Ungerechtigkeiten. Das ist gewaltig. Und das ist diese Verheißung hier, ich will hinwegtun die Schuld dieses Landes an einem Tag. Ich habe das kursiv gesetzt, einem Tag, weil es ein Zahlwort ist. Also nicht an einem Tag, sondern an einem Tag. Das war Karfreitag 32 nach Christus. Und dann eine Prophetie für das tausendjährige Reich. An jenem Tag. Dieser Ausdruck an jenem Tag, an jenem Tag, an jenem Tag kommt in der Prophetie ständig vor. Man kann ja mal nur Sacharja 12 bis 14 lesen und mal zählen, wie oft das vorkommt. Und da geht es gerade um die Endzeit. An jenem Tag, an jenem Tag, an jenem Tag. Das meint die Epoche der Endzeit als fixer Ausdruck. An jenem Tag, Spruch des Herrn der Heerscharen, wird einer den anderen einladen unter den Weinstock und unter den Feigenbaum. Dieses Opfer des Herrn Jesus am Karfreitag ist die Grundlage, dass Gott Israel einmal so segnen kann, dass die eine Zeit des Friedens, der Gemeinschaft und der Freude, des Wohlstands erleben werden im tausendjährigen Friedensreich. Und das wird besonders gekennzeichnet sein, dass man sich gegenseitig unter den Weinstock und unter den Feigenbaum einlädt. Der Feigenbaum mit seinen großen fingerartigen Blättern ist eigentlich sehr, um Schatten zu geben in der Hitze. Angenehm. Und dann Weinstock. Ja, man muss sich natürlich nicht vorstellen, die sitzen da und im Weinberg, da unter den Trauben, sondern das sind eben Weinstöcke, die man hochwachsen lässt bei der Pergola. Ja? Da, wo man im Sommer im Schatten zusammensitzt, Gemeinschaft hat, miteinander isst. Das ist hier gemeint. Einer den anderen einladen unter den Weinstock und unter den Feigenbaum. Das Opfer des Messias, des Herrn Jesus, führt dazu, dass wir glückliche Gemeinschaft haben können miteinander. Israel wird das bekommen, weil Gott Jerusalem liebt. Er hat Jerusalem erwählt und wird das zustande bringen. Aber wir als Gläubige der Gemeinde heute, der Zeit der Gnade, wir haben diesen Segen schon jetzt und kennen diese Gemeinschaft nach Psalm 133, Vers 1. Siehe, wie gut und wie lieblich ist es, wenn Brüder auch einträchtig beieinander sitzen. Wir erfahren weiter, und zwar in Kapitel 4. Da haben wir das fünfte Nachtgesicht vor uns. Ich habe das betitelt mit Der Herrscher wird gestärkt. Sehen wir in Kapitel 3, viertes Nachtgesicht, da ging es um den Hohenpriester, den Führer, also im Zusammenhang mit dem Tempeldienst. Und jetzt geht es um Zerubabel, der politische Führer Israels, des jüdischen Volkes war damals. Die Juden kamen zurück aus Babylon und diese zwei Männer waren die Führer. Und Kapitel 3 war eine Ermutigung für den Hohenpriester und damit für das ganze Volk. Und Kapitel 4 ist nun eine Ermutigung für den politischen Führer Zerubabel. Es gab keine Könige mehr. Das Königtum war vorbei mit der babylonischen Gefangenschaft. Aber als Führer unter dem Volk hatte Gott Zerubabel eingesetzt. Ich lese Kapitel 4, Vers 1. Und der Engel, der mit mir redete, kehrte zurück und weckte mich, wie einen Mann, der aus dem Schlaf geweckt wird. Also die 8 Nachtgesichte, die hat Zacharja gesehen in einem Schlaf. Aber es gibt hier 8 Phasen in diesem einen Schlaf. Und hier sehen wir, dass nach einer, kann man sagen, eine Art Tiefschlafphase kommt wieder eine gewisse Aufweckung. Er träumt ja immer noch. Aber der Engel weckt ihn. Das ist quasi, der Tiefschlaf geht hoch und jetzt sieht er wieder etwas im Schlaf. Das fünfte Nachtgesicht. Und er sprach zu mir, was siehst du? Da sprach ich, ich sehe, ein Leuchter, hebräisch Menorah, der gleiche Ausdruck wie in 2. Mose, der 7-namige goldene Leuchter wird Menorah genannt. Und siehe, ein Leuchter, ganz aus Gold, und sein Ölbehälter über ihm, und seine 7 Lampen auf ihm. Je 7 Gießröhren zu den Lampen, die auf ihm waren. Und 2 Ölbäume neben ihm, einer zur Rechten des Ölbehälters und einer zu seiner Linken. Und ich hob an und sprach zu dem Engel, der mit mir redete, indem ich sprach, was bedeuten diese Dinge? Und der Engel, der mit mir redete, hob an und sprach zu mir, weißt du nicht, was diese Dinge sind? Sehen wir, zuerst mal in Vers 2, da stellt der Engel eine Frage. Und der Prophet muss einfach sagen, was er sieht. Aber dann sehen wir, der Prophet möchte nicht nur eben sagen können, was er da sieht, sondern möchte die geistliche Bedeutung wissen. Und was uns hier auffällt ist, der Engel ist überrascht, dass der Prophet das nicht weiß. Was die tiefe Bedeutung ist der 7-armigen Menorah, des 7-armigen Leuchters. Und dann eben kommt dazu, 2 Ölbäume als Quelle von Öl sind da. Und dann gibt es Gießröhren zu den Lampen hin, wo quasi im Traum gesehen, dass das Olivenöl vom Baumgart direkt in die zu den Öllampen geführt wird. Also der Engel ist überrascht in Vers 5. Weißt du nicht, was diese Dinge sind? Das heißt bedeuten. Und ich sprach, nein, mein Herr. Auch interessant, der Prophet ist sich nicht so gut, um zu sagen,
1: Ja.
0: Nein, er gibt zu, ich weiß es nicht. Und er antwortete und sprach zu mir, indem er sprach, dies ist das Wort des Herrn an Zerubabel, indem er spricht. Jetzt kommt also die Erklärung zur Bedeutung des siebenarmigen Leuchters. Und zwar an Zerubabel gerichtet. Übrigens, der Name Zerubabel, Zeru, hängt zusammen mit Zera, Samen, und Babel, das ist Babel, Babylonien. Also Same aus Babel. Das war ein typischer Diasporaname. Juden wurden in die Gefangenschaft nach Babylon gebracht und da gab es natürlich wieder Kinder. Und einer, der dort geboren wurde, bekam von seinen Eltern den Namen Zerubabel, also Same aus Babel.
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Plagen Sie finanzielle Sorgen? Machen Sie sich ernstlich Gedanken um Ihre Zukunft? Wir möchten Ihnen Mut zusprechen, durch das Wort Gottes, das uns zeigt, wer die Zukunft, wer die Gegenwart in seiner Hand hält. So seid nun nicht besorgt, indem ihr saget, was sollen wir essen? Oder was sollen wir trinken? Oder was sollen wir anziehen? Denn nach allem diesem trachten die Nationen. Denn euer himmlischer Vater weiß, dass ihr dies alles bedürfet. Trachtet aber zuerst nach dem Reiche Gottes und nach seiner Gerechtigkeit. Und dies alles wird euch hinzugefügt werden. So seid nun nicht besorgt auf den morgenden Tag, denn der morgende Tag wird für sich selbst sorgen. Jeder Tag hat an seinem Übel genug.

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1: Die Sache mit der Pizza. So haben wir heute im Kindertreff des Missionswerkes Werner Heugel Barenberg-Neustadt in Deutschland unser Hörspiel überschrieben. Dabei geht es um Ingo, Katja und Peter, die mal wieder mit ihren Fahrrädern unterwegs sind.
2: Hey, haltet mal an!
3: Was ist denn los?
2: Hier, schau mal, ein neuer Laden.
3: Pizza Bringdienst. Was ist das?
2: Mann, ist doch klar, da rufst du an, wenn du schon in deinen Pantoffeln steckst und keine Lust hast, dich nochmal aus dem Sessel zu buxieren.
3: Genau, kannst du per Telefon eine Pizza bestellen, mit allem drum und dran.
2: Und die liefern dir das ins Haus?
3: Ja, heiß und knusprig.
2: Ist ja toll. Genau das Richtige für Leute, die gern beim Fernsehen essen.
3: Man muss nur genug Kohle hinlegen.
2: Mensch, Jungs, das bringt mich doch glatt auf eine Idee. Wir bestellen einfach mal eine Pizza.
3: Wie bitte?
2: Du sprichst den Rätsel.
3: Ach, ist doch ganz einfach. Wir gehen in die Telefonzelle. Am besten bei der Post, da hört man keine Straßengeräusche. Dann rufen wir beim Pizza-Bringdienst an und bestellen eine Pizza.
2: Ich kapiere überhaupt nicht. Was sollen die bezahlen?
3: Ach, wer spricht denn von bezahlen?
2: Mir dämmert's so langsam. Wir geben natürlich einen falschen Namen an.
3: Kluges Kerlchen.
2: Und wen wollen wir mit einer Pizza beglücken?
3: Tja, lass mich mal überlegen.
2: Genau das ist es. Die blöde Kunst aus dem dritten Stock, da wollte ich schon lange mal eins auswischen. Die hat dauernd was zu meckern. Mal habe ich mit schmutzigen Schuhen ins frisch Gewischte getreten, mal mein Fahrrad an die Hauswand gelehnt oder die Türen geknallt. Oh, die hat echt mal einen Denkzettel nötig.
3: Also ganz wohl ist mir nicht bei der Sache.
2: Oh, kann doch gar nichts passieren, Mensch. Und wenn es dich beruhigt, ich kann ja anrufen.
3: Also los, nicht lange geredet, auf zum Postamt.

0: Los, nun lenk schon ab.
1: Ja? Ist das der Pizzabringdienst? Ach, bitte, können Sie uns eine Pizza vorbeibringen?
0: Nein, nein, besser wohl zwei. Wir haben großen Hunger.
1: Moment mal, da muss ich erst mal meinen Mann fragen.
0: Was drauf sein soll, wollen Sie wissen?
2: Schinken und Paprika. Pilze, unbedingt Pilze.
1: Hören Sie, mit Paprika, Schinken und Pilzen. Ja, ja, beide. Am besten gleich. Ja, wann können Sie denn da sein? Ach, in 20 Minuten. Ja, das ist gut. Ja, so lange können wir es noch aushalten. Ja, ja, natürlich. Rathenaustraße 10. 10, ja. Dritter Stock. Kunze. Sagen Sie, wie viel wird das denn kosten? 9 Mark pro Stück. Okay, gut. Tschüss.
0: Mensch, ihr Gackerhühner. Um einer hättet ihr alles verdorben.
2: Mann, wie du das machst. Das hört sich total echt an.
0: Alles Routinesache. Jetzt aber los.
2: Wohin denn?
0: Ja, zu mir nach Hause. Denkst du, ich will mir das entgehen lassen? Das geht keinem, wenn die Kunze eine Pizza bekommt, die sie nicht bestellt hat.

0: Guten Tag, Pizza-Bringdienst. Ich bringe Ihre Pizza.
1: Was bringen Sie?
0: Ihre Pizza. Ich komme vom Pizza-Bringdienst Kuhlmannstraße.
1: Was für eine Pizza? Sie wollen mich wohl auf den Arm nehmen, junger Mann.
0: Ach, Sie sind doch Frau Kunze, oder habe ich mich in der Tür geirrt?
1: Ja, klar, so heiße ich, na und?
0: Ja, Sie haben doch vor 20 Minuten bei uns angerufen und haben zweimal Pizza bestellt.
1: Ist ja lächerlich.
0: Hier, ich habe es mir genau notiert. Kunze, Rathenau Straße 10. Zweimal Pizza mit Paprika, Schinken und Pilzen.
1: Sie wollen mich wohl veralbern. Wir haben keine Pizza bestellt.
0: Also hier steht's auf meinem Zettel.
1: Das ist mir doch ganz egal, was auf Ihrem Zettel steht. Im Übrigen essen wir gar keine Pizza und schon gar nicht mit Paprika.
0: Und was soll ich jetzt bitte schön mit der Pizza anfangen?
1: Ist mir wurscht. Meinetwegen essen Sie sie doch selbst oder stecken Sie sie Ihre Pizza doch an den Hut. Guten Abend.
0: Unverschämtheit. Und ich kann das jetzt wieder ausbaden.
2: Mann, war das eine Show. Selten so gelacht.
3: Das Gesicht von der Kunze hätte ich gern gesehen. Im Übrigen essen wir keine Pizza, junger Mann. Und schon gar nicht mit Paprika.
2: Hoffentlich kriegt ihr jetzt keinen Ärger.
3: Wer?
2: Na, der Pizzabote.
3: Du machst dir ja Gedanken.
2: Ach, ist doch wahr. Und überhaupt, was passiert denn jetzt eigentlich mit der Pizza?
4: Die können sie wegschmeißen. Die ist doch inzwischen ungenießbar. Oder magst du etwa kalte Pizza?
2: Naja, eigentlich ist das doch Betrug, oder?
3: Oh Mann, kannst du einem vielleicht einen Spaß verderben. Wie kommst du denn jetzt auf Betrug?
4: Das müsste ich auch gern wissen.
2: Ist doch ganz logisch. Die Pizzafirma hat umsonst zweimal Pizza gemacht und dann noch einen Boten losgeschickt. Und jetzt müssen sie die Pizza wegschmeißen. Und wenn man es genau nimmt, ist das doch sogar gestohlen. Auf jeden Fall hat die Firma jetzt den Schaden.
3: Mensch, das ist doch Haarspalterei.
4: Du nimmst das alles viel zu genau.
3: Sag mal, was nennst du eigentlich alles gestohlen? Wo soll man denn da die Grenzen ziehen? Ich meine, wenn man im Kaufhaus was mitgehen lässt, ist klar, aber...
4: Aber wenn man schwarz fährt, das muss man auch dazu sehen.
3: Ja, und wenn man ganz pingelig ist, dürfte man sich noch nicht mal einen Bleistift ausleihen, ohne zu fragen. Der könnte ja kaputt gehen und dann würde man den anderen ja auch schädigen, oder?
2: So genau habe ich das ja auch nicht.
3: Na also, dann sparen wir uns am besten die Diskussion.
4: Ja, finde ich auch. Auf jeden Fall war es ein starker Nachmittag.

0: Tag, Mutti. Wir sind ganz zufällig an diesem neuen Geschäft vorbeigekommen, in der Fußgängerzone.
1: Ach, du meinst das neben der Bäckerei. Das stand doch schon so lange leer, ne?
0: Ja, und weißt du, was da jetzt drin ist? Ein Pizzabringdienst.
1: Ein was?
0: Pizzabringdienst. Da kannst du anrufen von zu Hause und dir eine Pizza ins Haus bringen lassen.
1: Das ist ja toll. Da braucht man ja nicht mal aus seinem Sessel aufzustehen.
0: Doch, um die Wohnungstür aufzumachen.
1: Genau. Ja, und weiter?
0: Wir sind dann zur Post gefahren, haben angerufen und eine Pizza bestellt.
1: Und wo habt ihr die dann hinbringen lassen?
0: Zu einer Nachbarin von Katja.
1: Und du hast das mitgemacht?
0: Ja, ich habe noch extra Pilze bestellt für die Pizza. Und die 20 Pfennig zum Telefonieren waren auch von mir.
1: Und dann?
0: Dann sind wir schnell zu Katja nach Hause gefahren.
1: Ich verstehe. Den Spaß wolltet ihr euch nicht entgehen lassen, wie die arme Frau mit der Pizza dasteht, ne?
0: Mhm.
1: Ingo, habt ihr euch denn gar nicht überlegt, dass das eigentlich Betrug ist?
0: Weißt du, Mutti, zuerst fand ich das ja ziemlich spannend und irre komisch war das. Wie die Katja ihre Stimme verstellt hat, das war wirklich lustig.
1: Ja, das kann ich mir vorstellen.
0: Und wie die Frau sich aufgeregt hat, was sie denn wohl mit einer Pizza machen sollte und noch dazu mit Paprika.
1: Tja, und wie bist du dann auf Stehlen gekommen?
0: Naja, ich hab mir überlegt, was jetzt wohl mit der Pizza passiert.
1: Na, die ist ja wohl verdorben.
0: Ja, und der Bote bekommt jetzt wohl auch noch großen Ärger.
1: Und was meinten Katja und Peter dazu?
0: Ach, die konnten das gar nicht verstehen. Spaß verderben, haben sie gesagt.
1: Sag mal, Ingo, du kennst doch die Geschichte mit Zachäus, ne? Also, hier ist gerade deine Bibel, nimm sie doch mal, ja? Und sieh mal doch mal nach, was der Zachäus sagte.
0: Ja, wo steht das denn noch? Gib mir mal wieder einen Tipp.
1: Im Lukas-Evangelium.
0: Aha. Neues Testament, Matthäus, Markus, Lukas, hier. Und welches Kapitel?
1: Kapitel 19.
0: 19. Na bitte, da haben wir es ja. Der Oberzöllner Zachäus. Und was ist jetzt mit dem?
1: Du liest mal Vers 8.
0: Und wenn ich jemand betrogen habe, gebe ich es vierfach zurück. Und?
1: Im Alten Testament, da gab es sogar ein Gesetz, nach dem man immer das Mehrfache zurückgeben musste, wenn man etwas gestohlen hatte.
0: Ah, jetzt dämmert's mir, was du meinst. Für die Leute damals war es ganz egal, ob es nun geklaut oder betrogen war.
1: Ja, genau.
0: Aber woher soll ich das denn immer so schnell wissen?
1: Weißt du, Gott hat uns etwas gegeben, womit wir prüfen können, ob wir, ja, richtig oder falsch handeln.
0: Ach, du meinst das Gewissen?
1: Genau. Und deshalb hat dir es auch keine Ruhe gelassen. Du wolltest doch unbedingt wissen, ob das wirklich nur ein harmloser Streich war. Ich meine, das mit der Pizza.
0: Ja, aber eins verstehe ich immer noch nicht.
1: Du meinst, warum das bei Peter und Katja nicht funktioniert hat?
0: Ja, Peter macht sich ja noch nicht mal was draus, im Kaufhaus etwas zu klauen.
1: Ja, da hast du recht. Ich glaube, das Gewissen, ja, das kann man bewusst ausschalten. Und mit der Zeit wird es dann leiser und leiser.
0: Aber man kann es bestimmt auch trainieren, wie meine Muskeln, oder?
1: Mhm.
0: Also eigentlich, wenn ich an Zachäus denke, eigentlich müssten wir das ja wieder gut machen. Wir könnten ja wenigstens zu Frau Kunze fahren und uns entschuldigen.
1: Und in dieses Pizzageschäft.
0: Ja, was sie wohl sagen werden. Und hoffentlich machen Katja und Peter auch mit.

0: sagst du, wir sollen nochmal zum Pizzaladen fahren und uns entschuldigen? Du bist wohl nicht ganz normal.
1: Hör dir das bloß an. Zu der alten Kunze will er auch gehen. Was meinst du wohl, wie die auf mir herumhaken wird? Das ist doch ein gefundenes Fressen für die. Auf sowas hat die doch schon lange gewartet, Mensch.
0: Wie kommst du eigentlich auf so eine absurde Idee?
2: Na, so ganz astrein war das ja wohl nicht gestern, oder?
0: Ach, Schwamm drüber. Da habe ich schon größere Dinge.
1: Ja, nicht nur du.
2: Aber ist auch euch auch immer ganz wohl dabei.
1: Naja, wenn ich es mir recht überlege. Manchmal eigentlich nicht.
0: Aber sich deswegen zu entschuldigen, das ist doch Quatsch.
2: Du bist doch nur zu feige, gib's doch zu, Mensch.
0: Du spinnst wohl, ich bin doch nicht feige.
1: Ja, aber eigentlich hat Ingo recht, ich weiß nicht. Man braucht viel mehr Mut, einen Streich hinterher wieder gerade zu bügeln. Das musst du doch wohl zugeben, Peter, oder?
2: Also los, was diskutieren wir hier noch groß, packen wir's an.
1: Wenn du meinst...

0: Mensch, das hätte ich ja nie für möglich gehalten.
1: Die waren ja echt nett.
2: Na, zuerst haben sie uns schon ein bisschen komisch angesehen.
1: Ja, ich dachte schon, gleich geht die Hutschnur.
2: Da hat Katja zum Glück mal wieder eine von ihren sündenden Ideen.
1: Ja, wirklich, gerade zur richtigen Zeit. Von dem Angebot hat er sich ja noch überzeugen lassen. Eine Woche lang tragen wir für ihn umsonst die Pizza aus.
0: Ja, so weit, wie wir mit dem Fahrrad fahren können.
2: Und mit dem Clown Peter, das ist doch vorbei, oder?
1: Ach, sei doch still.
2: Ihr müsst doch zugeben, so schlimm war das doch wirklich nicht, oder?
0: Ja, es ging. Ich muss sagen, mir hat's ganz schön gekribbelt in der Magengrube.
1: Dann warten wir am besten nicht lange. Auf zur zweiten Runde.
0: Ach ja, Frau Kunze. Na, die wird Augen machen.
3: Und wenn dir etwas Dummes passiert ist, dann bitte nicht lange damit warten. Dass du was Verkehrtes machst, passiert einfach, aber dass du es verheimlichst und immer mit schlechtem Gewissen herumläufst, das kann jetzt anders werden. Du, ich gebe dir einen Tipp. Sag die dumme Sache, in die du geraten bist, zuerst einmal im Gebet Jesus. Er vergibt dir. Und dann bring die Sache wieder in Ordnung oder geh zu einem, der dich versteht und mit dem du beten kannst. Und wenn du keinen kennst, dann schreib mir alles. Alles, was dir Kummer macht. Schreibe an Johannes vom Kindertreff im Missionswerk Werner Heutelbach, 51700 Bergneustadt, Deutschland. Ich wiederhole, Missionswerk Werner Heutelbach, 51700 Bergneustadt, Deutschland. Und wenn du in der Schweiz wohnst, schreib an das Missionswerk Werner Heutelbach, Postfach 650 4800 Zofingen, Schweiz. Also nicht lange warten. Ich sage jetzt Tschüss und auf Wiederschreiben oder auf Wiederhören. Nächste Woche um die gleiche Zeit. Dein und euer Johannes vom Kindertreff.

Was denkt ihr? Ist Gott wirklich gut oder sagen es die Menschen nur einfach so? Hallo, liebe Kinder. Wisst ihr, manche Menschen haben Schwierigkeiten, daran zu glauben, dass Gott wirklich gut ist. Vielleicht, weil sie Schlechtes in ihrem Leben durchgemacht haben und dann auch denken, dass Gott verantwortlich ist oder dass Gott es hätte anders machen sollen. Aber wisst ihr, wo das Problem liegt? Unsere Sicht der Dinge ist sehr begrenzt. Ich gebe euch ein Beispiel. Wenn Eltern ihre Kinder zum Arzt bringen und der Arzt muss eine Impfung geben, dann wird das kleine Kind es überhaupt nicht verstehen. Obwohl es denken könnte, dass die Eltern sehr schlimm sind und es nur verletzen wollen, stimmt es eigentlich nicht. Die Eltern tun das Beste für ihr Kind. Und so kann es sein, dass wir denken, Gott verletzt uns gerade, obwohl er genau das Gegenteil tut.

Zu Weihnachten lesen oder hören wir die Erzählung über die Geburt Jesu. Das ist nicht nur eine schöne Geschichte, es ist eine wahre Erzählung und sie zeigt uns, wer Jesus ist. Wir lesen in Matthäus Kapitel 1, indem er aber also gedachte, siehe, da erschien ihm ein Engel des Herrn im Traum und sprach, Josef, du Sohn Davids, fürchte dich nicht, Maria, dein Gemahl, zu dir zu nehmen, denn das in ihr geboren ist, das ist von dem Heiligen Geist. Das ist aber alles geschehen, auf das erfüllt würde, was der Herr durch den Propheten gesagt hat, der da spricht. Siehe, eine Jungfrau wird schwanger sein und einen Sohn gebären, und sie werden seinen Namen Immanuel heißen. Das ist verdolmetscht, Gott mit uns.

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1: Unser Merkvers für diese Woche steht in Sprüche Kapitel 28, Vers 5. Böse Leute merken nicht aufs Recht, die aber nach dem Herrn fragen, merken auf alles. Sprüche Kapitel 28, Vers 5.

Unser Leben gehört nicht uns selbst. Unser Leben gehört unserem Schöpfer. Wir sind sein Eigentum. Er gibt uns Leben und Odem allenthalben. Der Herr Gott ist auch der Richter, vor dem wir eines Tages stehen werden. Keiner von uns kann aus eigener Kraft ein heiliges, ein gerechtes und gutes Leben führen. Deswegen ist unsere einzige Hoffnung, dass der Herr gnädig sein werde. Diese Hoffnung können wir haben und uns darauf verlassen, wenn wir Gottes Gnade im Glauben empfangen. In Römer 6 lesen wir: Denn der Tod ist der Sünde Sold, aber die Gabe Gottes ist das ewige Leben in Christo Jesu, unserem Herrn.

0: 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Seien Sie herzlich willkommen zu BBN Bibelkunde mit Benedikt Peters. Unser Sprecher besuchte eine Bibel- und Missionsschule in der Schweiz. Danach studierte er griechische und hebräische Philologie an der Universität Zürich. Für einige Jahre war er Redakteur in einem christlichen Verlag und seit 1993 ist er vollzeitlich im übergemeindlichen und konfessionell ungebundenen Dienst als Bibellehrer tätig. Heute hören wir einen Beitrag zur Serie Gebete des Apostel Paulus. Ich wünsche Ihnen eine gesegnete Zeit beim Zuhören.
1: Zweiter Thessalonicher 1, Verse 11 und 12. Weshalb wir auch alle Zeit für euch beten, damit unser Gott euch würdig erachte, der Berufung und erfülle alles Wohlgefallen seiner Gütigkeit und das Werk des Glaubens in Kraft, damit der Name unseres Herrn Jesus Christus verherrlicht werde in euch und ihr in ihm, nach der Gnade unseres Gottes und des Herrn Jesus Christus. Jetzt haben wir hier ein Weshalb. Man muss immer auf solche Bindewörter achten. Weshalb wir auch für euch beten, dann müssen wir vorher schauen, ja, was hat denn Paulus eben geschrieben? Er hat davon geschrieben, dass die Thessalonicher bedrängt werden, dass sie leiden, aber dass sie Ruhe finden werden über alles Ungerechte, das ihnen angetan wird. Man feindet sie an, wo kein Grund dafür besteht. Und sie werden dann Ruhe finden, wenn Christus erscheint zum Gericht. Dann wird alles ins Lot kommen. Und so haben sie jetzt schon Ruhe in der Seele und dann werden sie endgültig Ruhe finden in dieser Sache. Alles Ungerechte wird gerichtet. Sie müssen sich selbst nicht richten, sie müssen nicht selber richten, sich auch nicht rechtfertigen. Sie dürfen jenen Tag abwarten, an dem Christus erscheint. Und Christus erscheint nicht allein, er erscheint mit seinen Heiligen. Das steht im Vers 11. Vers 10, wenn er kommt, um an jenem Tag verherrlicht zu werden in seinen Heiligen und bewundert zu werden in allen denen, die geglaubt haben, denn unser Zeugnis bei euch ist geglaubt worden, das Zeugnis vom Evangelium wird ausgehen, bis der Herr erscheint und es wird geglaubt werden, auch dann, wenn die Gemeinde nicht mehr da ist. Und dann erscheint Christus und dann erscheinen die Heiligen mit ihm in Herrlichkeit. Deshalb beten wir für euch. Das ist der Zusammenhang. Weil das eure Bestimmung ist, dass ihr als Christen, die ihr ihm gehört, die ihr jetzt geheiligt seid, dass ihr ihm immer ähnlicher werdet, um an einem Tag ihm gleich zu sein. Nun könnten wir denken, ja, das ist Gottes Vorsatz. Gott hat es wirklich gesagt. Er hat gesagt, das steht in Römer 8, Vers 29, welche Gott zuvor erkannt hat, die hat er auch zuvor bestimmt, dem Bild seines Sohnes gleichförmig zu werden. Das ist Gottes Vorsatz. Das wird geschehen. Aber, und jetzt kommt das Aber, Gott verwirklicht seinen Vorsatz auch über und durch die Gebete der Heiligen. Und so will er, dass wir darum beten. Genau das, was Paulus hier in Vers 11, das ist die grundlegendste Bitte, die er in diesen fünf Gebeten, die wir uns anschauen, ausspricht. Und die umfasst das ganze Christenleben. Er betet darum, dass Gott euch für würdig erachte. Und ich übersetze das anders. Und ich habe einen Gewährsmann. Und ich sei froh, wenn man einen hat, dass man mir nicht unterstellt, das sei aber eigenwillige Übersetzung. Ich bete, wir beten alle Zeit für euch, dass Gott euch würdig mache. Die Berufung. Luther übersetzt es so. Aber ich habe es nicht bei Luther abgeschrieben. Der griechische Text sagt es eigentlich. China axiose. Das ist das Verb axio-o. Axios, also würdig. Und im Griechischen alle Verben auf o-o heißen machen zu. So ein doulos ist ein Knecht. Doulo-o heißt jemanden zum Knecht machen, jemanden knechten. Axios, würdig. Axio-o, würdig machen. Wir sollen also für die Geschwister beten. Herr, mache sie würdig der Berufung. Nun, was das im Einzelnen alles beinhaltet, sagt er hier noch nicht. Aber wir erfahren das in anderen Gebeten. In Philipper 1 erfahren wir Einzelheiten, was das heißt, was an ihnen geschehen muss, was Gott an ihnen wirken soll und muss, damit sie würdig werden der Berufung. Auch in Kolosser 1 weitere Einzelheiten. Epheser 1 wieder weitere Einzelheiten. Epheser 3 wiederum weitere Einzelheiten. Aber das ist eine ganz grundlegende Bitte. Und wenn wir bedenken, was das alles beinhaltet, die Berufung. Wir sind dazu berufen, einmal Christus gleich zu sein, mit ihm verherrlicht zu werden, seine Herrlichkeit zu teilen. Dann beginnen wir etwas von dem zu empfinden, vom großen Werk, das Gott an uns allen beständig am Wirken ist, damit wir einmal so werden. Er wirkt all das an uns. Nun, Paulus sagt, dass er alle Zeit betet, hier im Vers 11, weshalb wir auch alle Zeit für euch beten. Nun, zuerst hat er für die Geschwister gedankt. Das steht im Vers 3. Wir sind schuldig, Brüder, Gott alle Zeit für euch zu danken. Ja, wir schulden es Gott, ihm zu danken. Warum? Weil wir es ja Gott verdanken, dass wir errettet sind. Weil wir es Gott verdanken, dass wir Glauben haben und unser Glaube wachsen kann. Alles verdanken wir Gott. Und darum ist es recht, dass wir ihm dafür danken. Und wisst ihr, was passiert, wenn wir für die Geschwister danken? Manchmal nehme ich mir die ganze Gebetszeit am Morgen dafür, nur für Geschwister zu danken. Besonders gern am Sonntagmorgen. Dann bete ich für die Geschwister und danke für den Bruder, für die Schwester, für das Werk, das er an dem und an der getan hat. Und wisst ihr, was passiert? Wenn man dankt für die Geschwister, man bekommt sie richtig lieb. Man sieht in ihnen die große Gnade Gottes. Und wenn man die Geschwister liebt, dann betet man gerne für sie. Als wir in der Bibelschule waren, Helen und ich weiß nicht, ob du dich erinnern kannst an Bruder Pape, er war Lehrer in Brake und er kam als Gastlehrer zu uns auf die Bibelschule, das war die Jüngerschule in Walzenhausen. Von 74 bis 77 waren wir dort und dieser John Pape, der hat uns unterrichtet, verschiedene biblische Bücher, auch den ersten Johannesbrief. Und dann hat er dort unter anderem gesagt, und seine Gebote sind nicht schwer. Gottes Gebote sind dem Christen nicht schwer. Warum? Weil sie sich von Gott geliebt wissen und weil sie Gott lieben. Und weil Gott uns liebt, lieben wir ihn. Und wenn wir Gott lieben, sind seine Gebote nicht schwer. Da hat er einen schönen Vergleich gebracht. Hat er erzählt von ihrer Tochter. Und ihre Tochter, also von John Pape und seiner Frau, die war auf einer Bibelschule in Nordamerika. Und dann, als sie dann waren Ferien, dann holten sie sie ab und dann brachten sie sie wieder. Und immer wenn auch andere Eltern kamen und ihre Kinder dort holten und nachher wieder brachten, dann sah man immer Eltern, Väter und Mütter, wie sie ganz freudig die Treppe auch hinaufgingen, hinuntergingen und schwere Dinge trugen. Schachteln trugen, voller Bücher, Koffer trugen, Taschen trugen und immer ganz freudig. Solche Freude, warum? Ja, sie liebten ihre Kinder. Und darum, wer die Heiligen liebt, die dient ihnen gern. Dem ist es nicht eine Bürde, für sie zu beten. Er tut es gern. Und so dankt Paulus für die Geschwister, anerkennt, dass alles von Gott kommt. Und das ist ein zweiter starker Beweggrund, für die Heiligen zu beten. Und das gibt uns Mut zum Beten. Wenn du sie berufen hast, wenn du sie gerechtfertigt hast, wenn du sie gerettet hast, wenn sie jetzt dein Eigentum sind, dann willst du weiterhin Gutes an ihnen tun und dein Werk fortsetzen und dein Werk vollenden. Und das gibt große Zuversicht beim Beten für sie. Gott will ja alle diese Werke an ihnen tun. Und so betet der Apostel, dankt, betet für sie alle Zeit. Denn wer wirklich liebt, der liebt beharrlich. Der liebt beharrlich. Und wenn wir die Geschwister lieben, beten wir beharrlich für sie. Man kann nicht für alle beharrlich beten. Und jeder von uns weiß, für wen er beharrlich betet. Es gibt Geschwister, für die betet man jeden Tag, wirklich jeden Tag. Beharrlich. Und da sagt der Apostel, er betet zu unserem Gott. Zum Gott, der in der Erlösung unser Gott geworden ist. Zu dem Gott, von dem wir sagen können, unser Vater, der den Geist seines Sohnes in unsere Herzen gesandt hat, den Geist der Sohnschaft, in dem wir rufen, Abba, Vater. Und die Beziehung, wenn wir diese Beziehung erkennen und diese Beziehung, in der wir jetzt stehen, zu Gott, unserem Gott, auch dann ist das uns ein starker Trost, eine große Stärkung, zu beten. Er hört, wenn seine Kinder rufen. Er gibt seinen Kindern gern, was sie nötig haben. All das Gute, was er ihnen bereitet hat, was er ihnen zugedacht hat. Nun, Paulus betet, dass Gott die Gläubigen in Thessalonich würdig mache der Berufung. Nun ist es gewiss so, ja, Gott wirkt an uns selbst und er wirkt durch seinen Geist. So steht in 2. Korinther 3, 18. Gottes Geist wirkt in uns so, dass wir verwandelt werden ins Bild des Sohnes Gottes. Dann Gottes Wort wirkt an uns. Das ist uns alles sehr wohl bewusst. Gottes Geist wirkt, Gottes Wort wirkt. Darum lehren wir ja auch, weil Gottes Wort heiligt und Gottes Wort Glauben stärkt und den Willen zum Gehorsam stärkt. Darum wird das Wort gelehrt. Aber dass Gott das auch wirkt durch die Fürbitte, das ist uns vielleicht weniger bewusst. Aber auch das ist eines der Mittel, das Gott verordnet hat und eines der Mittel, durch das er sein Werk tut. Paulus betet für die Thessalonicher, dass Gott das an ihnen wirke, was sie selber nicht vermögen, der Berufung würdig werden. Er hat in 1. Thessalonicher 2, Vers 12, hat er ihnen gesagt, was ihre Berufung ist. 1. Thessalonicher 2, also in seinem ersten Brief an die Thessalonicher. Dort sagt er, 1. Thessalonicher 2, Vers 12, wir haben euch ermahnt und getröstet und euch bezeugt, würdig zu wandeln, des Gottes, der euch zu seinem eigenen Reich und seiner eigenen Herrlichkeit beruft. Und wenn man darüber nachdenkt, dann muss es einem schier schwindlig werden. Gott beruft uns zu seiner eigenen Herrlichkeit. Nun, wie sollen wir das an uns selber schaffen können? Wir haben es wirklich nötig, dass Gott an uns wirkt. Und darum ist es nötig, notwendig, dass wir füreinander genau das so beten. Mache, Bruder so, Schwester so, mache uns als Geschwister, mache du uns würdig deiner Berufung. Höre nicht auf, an uns zu wirken. Das zu wirken, was wir selbst nicht können. Nun, wir beobachten das bei Paulus immer wieder. Er lehrt, er hat eben den Thessalonichern geschrieben, hat er sie gelehrt, wozu Gott sie berufen hat. Dass sie würdig wandeln sollen, dieser Berufung. Und jetzt betet er für sie, dass das auch geschieht. Und das ist ein Muster im ganzen Dienst des Apostels Paulus. Er lehrt und dann betet er. Dass das, was er gelehrt hat, auch wirksam wird in den Gläubigen. Wir werden das nachher wiedersehen im Philipperbrief, Kolosserbrief, Epheserbrief, immer wieder. Denn wie sollen die Hörer die Lehren des Heils auch ausleben können? Aus sich selbst. Aus uns selbst haben wir das Vermögen, nicht? Wir können es wohl verstehen, wir können es aufnehmen, aber dass diese Wahrheiten in uns wirksam werden, Kraft werden, Veränderung bewirken, das können wir nicht selber tun. Es ist ein Werk, das Gott tut, durch sein Wort, durch seinen Geist, und er wirkt und handelt als Antwort auf Gebet für die Geschwister. Darum beten wir für die Geschwister, dass Gott dieses Werk tue. Es ist nicht anders als in der Errettung, in dieser Hinsicht. Wir konnten uns selbst nicht retten. Wahrlich nicht. Wir hatten das Evangelium nötig. Das Evangelium, das die Kraft Gottes ist zur Errettung. Die Kraft Gottes hatten wir nötig. Die Kraft, die im Wort Gottes wirkt, im Wort des Evangeliums. Diese Kraft allein konnte uns retten. Und das Gleiche gilt für die Heiligung. Wir haben nicht die Kraft, uns selbst zu heiligen. Gott wirkt das an uns. Wir haben die ganze Kraft des Himmels nötig, dass wir fortwährend glauben können, ausharren können im Glauben. Und in der Erkenntnis und im Gehorsam wachsen können. Nun, was ist das Nächste, das er hier nennt, dass Gott sie würdig mache der Berufung, dass er das Werk des Glaubens, dass er alles Wohlgefallen an ihnen erfüllt, alles ein Wohlgefallen, alles, was er sich für sie vorgesetzt hat, für sie bereitet hat, dass sie ihre Bestimmung verwirklichen können, alles Wohlgefallen seiner Gütigkeit und das Werk des Glaubens in Kraft. Werke des Glaubens. Das ganze Werk des Glaubens überhaupt, auch Werke des Glaubens. Gott hat für seine Heiligen gute Werke zuvor bereitet. Epheser 2, Vers 10. Denn wir sind sein Werk, geschaffen in Christus Jesus zu guten Werken, welche Gott zuvor bereitet hat, damit wir in ihnen wandeln sollen. Gott hat sie bereitet, wir sind sein Werk und Gott wirkt in uns, dass wir in ihnen wandeln können. Wir müssen darin wandeln. Das nimmt uns Gott nicht ab. Wir müssen diese Werke tun. Aber Gott wirkt in uns, dass wir sie tun können. Und das sollen wir füreinander erbeten, dass Gott nicht aufhört zu wirken, an uns zu wirken und uns so zu befähigen, die Werke zu tun, die er für uns bereitet hat. Philipper 2, Vers 13. Philipper 2, Vers 13. Denn Gott ist es, der in euch wirkt, sowohl das Wollen als auch das Wirken nach seinem Wohlgefallen. Er wirkt, dass wir wirken. Er wirkt, dass wir tun können. Und dieses Wirken sollen wir erbeten, dass wir Geschwister tun können, tun wollen, tun können. Und was ist das Ergebnis der Fürbitte des Apostels Paulus?

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1: Jeder steht persönlich vor Gott. Es ist so wunderbar, eine Einheit von Mann und Frau zu sein. Ganz eng, so tief, wie das keine Verbindung geben kann unter Menschen. Aber vor Gott steht doch jeder persönlich da. Männer und Frauen getrennt. Und was können sie dann beten? Zum Beispiel Jesaja 53. Wegen unserer Übertretungen wurde er verwundet. Wegen unserer Missetaten wurde er zerschlagen. Die Strafe, die uns Frieden, Hebräisch Shalom, brachte, traf ihn. Und durch seine Striemen sind wir geheilt worden. Wir irrten umher wie Schafe. Ein jeder ging seinen eigenen Weg. Ihm aber hat der Herr unsere ganze Schuld aufgeladen. Ich war mal in einem Jugendlager und habe über das Thema gesprochen. Und dann habe ich einen Jungen vorne rausgegriffen und habe gesagt, wie heißt du? Der hieß, glaube ich, Hermann. Habe gesagt, so ist, nehmen wir das mal ganz persönlich. Wegen Hermanns Übertretungen wurde er verwundet. Wegen Hermanns Missetaten wurde er zerschlagen. Die Strafe, die Hermann Frieden brachte, traf ihn. Und durch seine Striemen ist Hermann geheilt worden. Hermann irrte umher wie ein Schaf. Er ging seinen eigenen Weg. Ihm aber hat der Herr Hermanns ganze Schuld aufgeladen. So kann man die Bibel persönlich nehmen.
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1: Unser Merkvers für diese Woche steht in Sprüche Kapitel 28, Vers 5. Böse Leute merken nicht aufs Recht, die aber nach dem Herrn fragen, merken auf alles. Sprüche Kapitel 28, Vers 5.

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0: Gott, ich danke dir für die Gewissheit, dass ich nie allein durch das Leben gehen muss. Ich weiß, dass du mich siehst und dass du immer bei mir bist. Gott sieht dich. Der frühe Morgen kann für meine Freundin Alma, eine alleinerziehende Mutter von zwei Kindern, schmerzhaft sein. Sie sagt, wenn alles ruhig ist, kommen die Sorgen hoch. Während ich die Hausarbeit erledige, denke ich an unsere finanziellen Sorgen und an die Gesundheit und den Unterricht der Kinder. Als ihr Mann sie verließ, trug Alma die Verantwortung für die Erziehung ihrer Kinder allein. Es ist schwierig, sagt sie, aber ich weiß, dass Gott für mich und meine Familie sorgt. Er gibt mir die Kraft, zwei Jobs zu machen, sorgt für unsere Bedürfnisse und lässt meine Kinder jeden Tag seine Führung erfahren. Die ägyptische Magd Hagar weiß, was es bedeutet, von Gott gesehen zu werden. Nachdem sie von Abraham schwanger wird, beginnt sie Sarai zu verachten, die sie ihrerseits misshandelt, sodass Hagar in die Wüste flieht. 1. Mose 16, Vers 4. Hagar ist allein und sieht einer Zukunft entgegen, die für sie und ihr ungeborenes Kind düster und hoffnungslos scheint. Doch in der Wüste begegnet ihr der Engel des Herrn und sagt, der Herr hat deine Hilferufe gehört. Verse 7 und 11. Der Engel Gottes sagt Hagar, was sie tun soll, und er schenkt ihr Zuversicht hinsichtlich ihrer Zukunft. Von ihr lernen wir einen der Namen Gottes, El-Roi, der Gott, der mich sieht. Vers 13. Wie Hagar bist auch du vielleicht auf einer schwierigen Reise. Vielleicht fühlst du dich auch verloren und alleine. Aber du darfst wissen, dass Gott dich sieht. Sprich doch mit ihm und vertraue darauf, dass er dich trägt und leitet. Sie hören den Bibeltext aus 1. Mose 16, Verse 7 bis 16.
1: Der Engel des Herrn fand Hagar in der Wüste neben der Quelle am Weg nach Schur. Er sprach zu ihr, Hagar, Sklavin von Sarai, woher kommst du und wohin gehst du? Ich bin auf der Flucht vor meiner Herrin Sarai, antwortete sie. Da sprach der Engel des Herrn, kehr zu deiner Herrin zurück und ordne dich ihr unter. Ich werde dir mehr Nachkommen geben, als du zählen kannst. Du wirst einen Sohn bekommen. Nenne ihn Ismael, denn der Herr hat deine Hilferufe gehört. Dein Sohn wird ungezähmt sein wie ein wilder Esel. Er wird sich gegen alle stellen und alle werden gegen ihn sein. Ja, er wird mit allen seinen Brüdern im Streit leben. Da nannte Hagar den Herrn, der zu ihr gesprochen hatte, El-Roi, denn sie sagte, ich habe den gesehen, der mich sieht. Die Quelle erhielt später den Namen Be'er Lachai-Roi. Sie liegt zwischen Kadesh und Beret. Hagar aber gebar Abram einen Sohn und Abram nannte ihn Ismael. Zu dieser Zeit war Abram 86 Jahre alt.
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In Hebräer Kapitel 2 lesen wir über Jesu Menschwerdung und Opfer am Kreuz. Daher musste er in allen Dingen seinen Brüdern gleich werden, auf dass er barmherzig würde und ein treuer hoher Priester vor Gott, zu versöhnen die Sünden des Volks. Um Sündern mit Gott zu versöhnen, wurde der Sohn Gottes Mensch, lebte ohne Sünde und opferte sich selbst an unserer Stelle, um unsere Sünden zu sühnen. Der Himmel steht offen, jedem, der am Herrn Jesus Christus glaubt.

Seien Sie recht herzlich gegrüßt zur BBM Bibelstunde mit Pfarrer Winrich Schäffbuch. Heute hören Sie eine weitere Auslegung zum Epheserbrief, der alte und der neue Mensch. Das ist Epheser 4, die Verse 17 bis 32. Und dies ist eine zweiteilige Reihe. Hören Sie heute Teil 1.

Du bist eine feste Burg, auch in einer unruhigen Welt. Und wer dich hat, sitzt im Frieden. Deinen Frieden kann uns niemand nehmen. Und wir sind so froh, dass du uns das schenkst. Und wir wollen, dass du doch unserer Welt den Frieden erhältst. Amen. Jetzt lesen wir Epheser 4, Vers 17 bis 32. Das war ja letztes Mal ein ganz gefüllter Abschnitt, liegt jetzt schon einige Zeit zurück. Wir hatten ja die Weihnachtspause. Wachsen auf Christus hin, auf das Haupt hin. Wir haben von den Ämtern der Gemeinde gesprochen. Es war ja ganz hilfreich und praktisch, dass Gott verschiedene Gaben gibt, dass wir einander nicht vergleichen dürfen. Und jetzt redet der Paulus noch ganz allgemein für jeden von uns brauchbar. So sage ich nun und bezeuge in dem Herrn, dass ihr nicht mehr leben dürft, wie die Heiden leben. In der Nichtigkeit ihres Sinnes, ihr Verstand ist verfinstert und sie sind entfremdet dem Leben, das aus Gott ist, durch die Unwissenheit, die in ihnen ist, und durch die Verstockung ihres Herzens. Sie sind abgestumpft und haben sich der Ausschweifung ergeben, um allerlei unreine Dinge zu treiben in Habgier. Ihr aber habt Christus nicht so kennengelernt, ihr habt doch von ihm gehört und seid in ihm unterwiesen, wie es Wahrheit in Jesus ist. Legt von euch ab den alten Menschen mit seinem früheren Wandel, der sich durch trügerische Begierden zugrunde richtet. Erneuert euch aber in eurem Geist und Sinn und zieht den neuen Menschen an, der nach Gott geschaffen ist, in wahrer Gerechtigkeit und Heiligkeit. Darum legt die Lüge ab und redet die Wahrheit, ein jeder mit seinem Nächsten, weil wir untereinander Glieder sind. Zürnt ihr, so sündigt nicht, lasst die Sonne nicht über eurem Zorn untergehen und gebt nicht Raum dem Teufel. Wer gestohlen hat, der stehle nicht mehr, sondern arbeite und schaffe mit eigenen Händen das nötige Gut, damit er dem Bedürftigen abgeben kann. Lasst kein faules Geschwätz aus eurem Munde gehen, sondern redet, was gut ist, was erbaut und was notwendig ist, damit es Segen bringe denen, die es hören. Und betrübt nicht den Heiligen Geist Gottes, mit dem ihr versiegelt seid für den Tag der Erlösung. Alle Bitterkeit und Grimm und Zorn und Geschrei und Lästerung seien fern von euch samt aller Bosheit. Seid aber untereinander freundlich und herzlich und vergebt einer dem anderen, wie auch Gott euch vergeben hat in Christus. Es sind ja schon bewegte Tage, die wir gegenwärtig erleben. Ich bin sehr überrascht, wie die Menschen tief erschüttert sind über die Bedrohung des Weltfriedens. Ich bin deshalb überrascht, weil ja in vielen Teilen der Welt gegenwärtig schon ein Krieg tobt. Es beginnt ja nicht erst irgendwann, sondern wenn ich recht zähle, sind es über 10 schwere Kriege, die gegenwärtig toben. Im Sudan sind Millionen, darunter viele, viele Christen, fortwährend bedroht, in einer furchtbaren Weise. Nur keine Journalisten dürfen dorthin. Ich habe ja am nächsten Dienstag alles fertig gehabt, nach Assam zu reisen in Indien. Das ist ein Gebiet hinter Bangladesch. Habe seit Juni die Reiseerlaubnis beantragt über alle einflussreichen Kanäle. Mir wurde die Einreise verboten, weil seit 30 Jahren keinen westlichen Beobachtern je die Einreise nach Assam gestattet wird. Das ist ein Gebiet, wo 90% der Bevölkerung bibeltreue Leute sind. Aber so ein Unruhegebiet, wo vor wenigen Wochen die indische Regierung den Gouverneur wieder abgesetzt hat, so toben da die Unruhen. Und die Inder sagten mir, wenn sie dich überhaupt je reinlassen, was nur sein kann, weil wir Wasserprojekte dort machen, dann aber immer ohne Foto. Die Welt ist eine unruhige Welt, ein Pulverfass. Und es wird den Menschen erst bewusst, weil die Maulpropaganda so schlimm läuft beim Saddam Hussein, der versteht es, wie man mit der Klaviatur der Ängste spielen kann. Das wissen ja die Terroristen, das kennen wir ja vom Terrorismus schon, dass man die ganze Welt zappeln lassen kann, indem man ihnen alle Ängste vor die Seele malt. Wir wissen auch nicht, was kommt. Aber ein Nachgeben macht die Sache in keiner Weise besser, deshalb ist es ja so fatal. Und wir merken plötzlich, dass wir alle in der Angst gefangen sind. Und jetzt, alle Menschen, die wir treffen, die sind oft... Ich war heute überrascht, wie Leute auf einen zukommen. Fast würde ich meinen, ich bin sicher, dass am Sonntag Leute in die Kirche kommen werden, die nie in eine Kirche gegangen wären, nur aus Angst. Weil sie Gott suchen plötzlich. Vielleicht müsste man mit diesen Leuten einfach singen, ein feste Burg ist unser Gott. Das verstehen sie noch aus den Kindertagen, was da gemeint ist, dass es eine Bergung gibt in Gott oder irgend sowas. Jesus sprach davon, dass die Menschen verschmachten werden vor Furcht und wartender Dinge, die da kommen sollen. Mir geht es darum, dass wir das Heidentum, das hier Paulus beschreibt, nicht bloß in irgendwelchen extremen
unsittlichen Verhaltensweisen sehen, sondern ja sagen, das steckt tief in uns. Wir sind Leute, die sich in dieser Welt sehr bequem sich zurechtgemacht haben. Und wir sind alle Leute, die vom Sichtbaren abhängig sind. Und wenn da dann mal zu zittern anfängt, dann werden wir schon von der Angst bedroht. Jetzt ist wichtig, sehen wir auf den Unsichtbaren oder sehen wir nur auf die sichtbaren materiellen Dinge? Sind wir in Gott geborgen und sagen, der Herr wird's schon richten? Der Herr hat in seiner Kontrolle auch einen Nebukadnezar. So hat vorhin einer der Gebetsgemeinschaft gesagt, der muss Gras fressen, wenn Gott will. So war es beim Daniel. Nicht? Und die Beter können noch was tun. Wie hat es der Daniel gemacht? Er hatte offene Fenster nach Jerusalem und hat sich vor dem Nebukadnezar nicht gebeugt. Und vor den großen Herren von Babel. Das ist dieses Babel, wo heute Irak ist. Wenn man einfach so die Bibel mal sieht, was sie uns sagt, er hat sich in den Löwengraben hineinwerfen lassen. Paulus sagt, wir dürfen nicht in der Nichtigkeit des Sinnes leben, wie die Heiden leben. Warum ist der Sinn nichtig? Die Heiden, ja, das sind nicht böse Leute, das sind ganz arg liebe Leute, das sind viel lieber als wir. Aber sie haben eins nicht, sie kennen den lebendigen Gott nicht, sie kennen die Liebe Gottes nicht und sie kennen seine Verheißungen nicht. Und darum sind Heiden Leute, die keine Geborgenheit haben. Und Paulus spricht jetzt hier von anderen Dingen, aber von der Nichtigkeit des Sinnes. Ich habe gedacht, ich kann es Ihnen heute Abend einmal zeigen. Die haben gar kein Verständnis dafür, wie man in Gott geborgen sein kann. Was das für uns bedeutet, tobe Welt und springe, ich stehe hier und singe in gar sicherer Ruhe, Gottes Macht hält mich in Acht. Erd und Abgrund muss verstummen, ob sie noch so brummen. Das haben ja Leute gedichtet in Kriegszeiten, als ins Haus abgebrannt war. Die Nichtigkeit des Sinnes. Paulus sagt, das Schlimme bei den Heiden ist, die sind ethisch wunderbar, die sind in vielem uns auch überlegen, die haben, das sind ganz arg lebenswürdige Leute, aber sie haben für die göttlichen Dinge keine Antenne, das geht an ihnen vorüber. Und sie sind taub für das, was Gott uns schenkt. Die Nichtigkeit des Sinnes. Sie verstehen es nicht. Die haben auch mal Bibel in der Hand gehabt, aber das sagt mir nichts. Und da muss ich ja sagen, das ist ein Wesen, das wir alle tragen. Das Heidnische steckt in uns. Dass wir taub sind für Gottes Reden, dass wir unempfänglich sind für sein Wirken. In so einer Krisensituation wird es erst sichtbar. Ich bitte Sie jetzt, benutzen Sie das für viele schöne Gespräche. Erzählen Sie es den Leuten. Erzählen Sie, wie Sie das erfahren haben in schweren Tagen, wie man in Gott geborgen sein kann. Denn die sind, verstehen Sie gar nicht, das ist nicht böse und sie haben dafür einfach kein Gespür. Ich bin ja so froh, dass kein Journalist auf unserer Jugendkonferenz war. Außer unsere eigenen kirchlichen Journalisten, unsere IDEA-Journalisten oder EPD. Weil das, was in der Zeitung steht, das können sie gar nicht verstehen, was wir da oben gemacht haben, was diese Leute machen. Die können berichten, wenn 800 Leute gegen Irak oder was, oder für Irak oder gegen den USA demonstrieren, was. Denn die Welt kann es einfach nicht verstehen, was wir wollen. Die meinen, das sind irgendwelche verrückten Spinner oder sind sie sonst was. Da unterschieden sie uns und wir wollten was politischer sein, rechts ausgerichtet. Die müssen ja irgendwas erfinden, um es zu verstehen, aber sie können es nicht verstehen, was wir wollen. Und das, was wir wollen, ist, dass wir etwas von der Welt Gottes haben, was uns in diesem Leben wichtiger ist, als das Irdische. Möge so sein. Dass wir wirklich frei sind von den irdischen Dingen. Und dass, wenn in unserem Leben das Äußere zerfällt, dass wir in Gott unseren Halt und unsere Geborgenheit haben. Die Nichtigkeit des Sinnes. Ihr Verstand ist verfinstert und sie sind entfremdet dem Leben, das aus Gott ist. Durch die Unwissenheit, die in ihnen ist und durch die Verstockung ihres Herzens. Ich möchte nochmal erklären, der Karl Marx hat ja über die Entfremdung viel philosophiert. Und wer einmal mit dem Kommunismus sich auseinandergesetzt hat, weiß, dass das Wort von der Entfremdung das Entscheidende ist. Der Karl Marx hat gesagt, die Menschen sind entfremdet. Und zwar dadurch, dass sie das Kapital nimmer haben, darum können die armen proletarischen Massen gar nimmer leben. Man muss ihnen die materiellen Dinge wieder zurückgeben, damit sie wieder leben können. Das ist richtig ein armer Schlucker, der nichts zu nagen und zu beißen hat. Wie soll der leben können? Dem muss man ja was zwischen die Zähne geben, dass er nagen und beißen kann. Also, es gehört dazu, dass er was kriegt. Aber ursprünglich war das Wort von Paulus ja ganz anders gemeint. Er sagt, die Entfremdung unseres Wesens kommt nicht davon her, dass uns materielle Vorteile vorenthalten werden. Und da liegt die ganze Schwäche des Kommunismus. Sondern sie kommt davon her, dass wir aus Gott, dass wir Gott verloren haben. Und darum sind wir dem Leben entfremdet. Wir können alle Schätze der Welt haben. Und wenn wir Gott nicht mehr haben, sind wir dem Leben entfremdet. Und wir haben nur noch ein ganz
schlimmes Zerrbild vom Leben, aber nicht mehr das wirkliche Leben, das Gott uns angeschenken will. Da kam ja noch am Samstagabend der Generalsekretär der größten äthiopischen Kirche, Dr. Mulatu Bafa, mit seinem Mitarbeiter. Und wir hatten auch noch einige Gespräche, war bei dieser Konferenz zufällig dabei, weil er noch Gespräche führte in Bonn. Und ich fragte ihn, wie war denn das für euch in Äthiopien jetzt, diese schlimme marxistische Herrschaft? Dann sagt er, die Leute sind begeistert drauf reingefahren, weil sie sagten, wirklich, wir sind verarmt und der Haile Selassie war so reich, der Kaiser hat alles Geld gehabt und wir waren arm. Und nach einiger Zeit haben die Leute gemerkt, dass unser Herz etwas ganz anderes braucht. Und das bleibt bei all den Ideologien der Politik immer das Gleiche. Sie können das Leben doch nicht vermitteln. Ganz abgesehen davon, dass es betrügerische Ideologien sind, sondern der Mensch sucht nach Gott. Und es ist so wichtig, dass wir immer wieder sagen, die Menschen, gerade bei uns im Wohlstand, und das merkt man in solchen Krisentagen am allermeisten, die haben viel, alles, was man sich erdenken kann. Und sie sind unzufrieden, unglücklich und haben keine Hoffnung und keine Geborgenheit. Die haben das Leben nie ergriffen. Und wir sollten viel mehr sagen, trachte zuerst nach dem Reich Gottes. Du musst unter die Königsherrschaft Jesu kommen. Übergib dein Leben Jesus und stell dich unter seine Herrschaft. Sie sind dem Leben entfremdet, das aus Gott ist. Im alten Griechentum, im sogenannten Hellenismus, das ist die Kultur der damaligen Welt, die von Athen ausging und im Römerreich dann auch in den Wissenschaften, in den Universitäten galt. Da hat man immer wieder gesagt, der Mensch wird edel gebildet durch sein Wissen, durch den Verstand. Und dann hat man die Wissenschaften ausgebaut und das ist ja bei uns heute immer noch so gewesen. Ich ging ins humanistische Gymnasium. Der Humanismus hat ja um 1500 wieder zu den Quellen des Griechentums zurückführen wollen, zum Hellenismus. Und da hat man also immer gemeint, du musst den Menschen nur richtig bilden, du musst ihm Wissen geben, Philosophie, dann wird der Mensch gut. Ich habe schon in meiner Schulzeit erlebt, wie ja hier zwei Auffassungen miteinander ringen. Wie ich im Eberhard-Ludwigs-Gymnasium war, hat man uns eines Tages, ich war vielleicht 14 oder 15 Jahre alt, hat man uns da zusammengeholt zu einem großen Vortrag und da kam ein ehemaliger Kriegsgefangener zurück, der uns also erzählt hat, wie ihn durch die schwersten Stunden der Kriegsgefangenschaft Goethe getragen hat. Und ich bin überzeugt, dass Goethe ein ganz großer Schatz der Kultur ist und des Wissens. Ich hätte genauso sagen können, dass man mit der Philosophie, und dann können wir es einsetzen, oder mit Hölderlin und mit all dem Wissen, sein Menschentum bewahren kann. Aber der Paulus sagt, an den entscheidenden Punkten bleibt man blind, weil es immer nur diesseitig bleibt und immer die Welt Gottes verschlossen bleibt. Darum sagt er verfinstert. Er möchte nicht sagen, die Heiden sind alle Schweine, die Heiden sind alle dumm, sondern er will sagen, die können bei aller Intelligenz, Paulus wusste ja, was Sokrates war, damalige Philosophie, sagt, sie können Gott nicht erkennen und sie bleiben arme Leute, weil sie nie hinaussehen über ihre Grenzen. Dass damals die Kultur des Hellenismus durch eine schreckliche Krise ging, schon zu der Zeit des Paulus, das sollten wir hier vielleicht noch gar nicht einmal erwähnen. Paulus erwähnt sein Römer 1. Es war ja ganz furchtbar, dass die ganzen Ausbildungsstätten durchsetzt waren mit Homosexualität. Jeder Lehrer hat sich einen Lustknaben gehalten, mit dem er seine perversen Spiele machte. Aber ich will es gar nicht an dem Extremen aufhängen, denn der wird sagen, das ist doch normal. Es kann eben einer, der Gott nicht erkennt, auch gar nicht sehen, was falsch ist, warum er das Leben nicht findet. Aber dass sie verstehen, der entscheidende Fehler, das Manko war doch, sie haben Gott nicht, darum sehen sie gar nicht das Leben, darum verstehen sie es auch nicht und sie merken nicht, was ihnen fehlt. Ihr Verstand ist verfinstert. Sie sind entfremdet dem Leben, das aus Gott ist, durch die Unwissenheit, die in ihnen ist. Und durch die Verstockung ihres Herzens. Paulus sagt, es liegt auch eine persönliche Schuld vor, indem sie sich nicht herausführen lassen und nicht erleuchten lassen zur Erkenntnis der Wahrheit. Zu diesem Abschnitt gehört ganz eng dazu dieses, was Paulus in Römer 1 erzählt. Gott hat diese Welt dahingegeben in ihres Herzens Sinne, dass sie das Bild Gottes gar nicht mehr erkennen können. Und das wird die schlimmste Finsternis sein, die über unsere Welt kommt, wenn die Menschen Gott gar nicht mehr hören können. Und wir reden und sie wissen nicht mehr, was wir meinen. Dass sie auch
darüber nicht unruhig werden. Sie brauchen jetzt gar nicht darüber unruhig werden, wenn Sie merken, mit Menschen, die verstehen Sie, es sind immer wieder auch liebe Freunde, die manchmal meinen, Sie müssen jetzt eine Kassette irgendeinem gottlosen Menschen weitergeben, der wird genauso drüber lächeln und das auf die Seite werfen und die sind ganz verwundert, wenn der nachher sagt, das ist aber schrecklich, wie der Schiffbuch schreit oder so. Sie hat es beeindruckt, Sie haben etwas, nicht weil der so redet, sondern weil Sie irgendwo Gott hören, weil Sie sein Wort vernehmen und das, was Ihnen eindrücklich ist, lässt den anderen immer noch kalt. Man kann es nicht, ich kann es nur sagen, ich gebe ein Zeugnis, ich vermittle das oder Sie erzählen etwas, was Ihnen wichtig war. Aber Menschen, die dafür kein Empfinden haben, bleiben dafür taub. Und das ist schwer. Und das ist seit den Tagen Jesus so. Sie sind abgestumpft und haben sich der Ausschweifung ergeben, um allerlei unreine Dinge zu treiben in Habgier. Unser Menschenherz bleibt deshalb nicht neutral, sondern in dieses Vakuum strömen andere Mächte ein, die sofort an unserer eigenen Gier, an unserer Sucht sich aufhängen und die aufpeitschen. Es ist mir auch immer so schwer, dass heute eine junge, gesunde Jugend zerbrochen wird am Rauschgift. Unsere Polizei ist machtlos und die dringt einfach ein, aber es sind ja nicht bloß diese Mächte, es sind alle inneren Zerstörungsmächte und in unserer freiheitlichen Welt ist man so dumm, dass man nicht einmal merkt, was man auch getan hat mit der Freigabe der Pornografie vor vielen Jahren, was dort an Belastung in unser aller Leben kam und wie das ja in uns einen Anknüpfungspunkt hat. Und so kann man all die dunklen Dinge, die Gier, die uns packt, die uns reitet, die uns wegreißt, das Einzige, was uns heilen kann, ist die Erkenntnis Gottes. Freimachende Kraft Jesu. Und deshalb ist nicht geholfen jetzt mit großen neuen Dämmen, die wir bauen, sondern predigt, dass das Jesus frei macht. Wir müssen die Ursachen erkennen, wo die Wurzel der Krankheit liegt, warum Belastungen vorliegen, da liegen sie. Und ich möchte Ihnen damit auch seelsorgerliche Hilfen geben, wenn Sie mit Menschen reden. Da sind auch immer wieder die Fragen, wo liegen die dämonischen Gebundenheiten? Die liegen ganz einfach darin, dass die dämonischen Gebundenheiten die Sucht mich packen kann, in meinem Herzen, in meiner Gier. Und ich muss mich öffnen, ich muss es vor Christus bekennen und ihm mein Leben übergeben und mich frei machen lassen von diesen Dingen. Und muss ein Sehender werden, einer, der sein Leben öffnet für das Licht, der sich wissend machen lässt und der aus der Verstockung des Herzens herauskommt. Ganz ähnlich sagt es Paulus in Römer 1. Gut, das ist also das Erste, was wir hier heute Abend gehabt haben. Der alte Mensch, er macht kein Zerrbild, wollten wir sagen, der Paulus, von der Dunkelheit unseres Lebens, sondern sagt, es ist ganz normal, was in uns drin steckt, diese Finsternis, die uns allen da ist. Und Gott, der da hieß, das Licht aus der Finsternis hervorleuchten, der hat einen hellen Schein in unsere Herzen gegeben. Hat er das? Einen hellen Schein, dass durch uns entstünde die Erleuchtung durch die Erkenntnis Gottes im Angesicht Jesu Christi, dass andere Menschen durch uns hindurch erleuchtet werden, Christus zu erkennen und damit Gott zu stehen.

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Wie blickt Gott auf seine Erlösten? Welche Einstellung hat der Herr zu seinem Volk? Vielleicht hadern sie gerade mit Selbstzweifel oder mit negativen Gedanken bezüglich ihrem Glauben. Ich möchte Sie ermutigen, schauen Sie zum Herrn und hören Sie auf seine Stimme. In Jesaja Kapitel 44 spricht der Herr: Gedenke dessen, Jakob und Israel, denn du bist mein Knecht. Ich habe dich gebildet, du bist mein Knecht. Israel, du wirst nicht von mir vergessen werden. Ich habe deine Übertretungen getilgt wie einen Nebel und wie eine Wolke deine Sünden. Kehre um zu mir, denn ich habe dich erlöst.

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1: Unser Merkvers für diese Woche steht in Sprüche Kapitel 28, Vers 5. Böse Leute merken nicht aufs Recht, die aber nach dem Herrn fragen, merken auf alles. Sprüche Kapitel 28, Vers 5.

0: Willkommen zu dem Programm Ein leidenschaftlicher Rufer zu Jesus Christus. Und dieses Programm ist mit Pastor Wilhelm Busch. Pastor Wilhelm Busch ist ein wahrer Rufer zu Jesus Christus. Es war sein Leben. Es war das, was er geglaubt hat und gelebt hat. Hören Sie heute seine Botschaft. Psalm 84, Vers 6. Erfahren Sie nun mehr über diesen Vers. Psalm 84, Vers 6. Und dies ist ein zweiteiliger Beitrag. Hören Sie heute den ersten Teil dazu.
1: Gnade sei mit uns und Friede von dem, der da ist und der da war und der da kommt. Amen. Wir haben in der Dienstagstunde angefangen, den 84. Psalm zu besprechen. Und ich mache jetzt einfach da weiter, wo wir in der Dienstagstunde stehen geblieben sind. Da heißt es im Psalm 84, Vers 6, Wohl den Menschen, die von Herzen dir, Herr, nachwandeln. Herr, heilige uns in deiner

eigentlich mehr so ein Gespräch, diese Pressevertreter, die hatten viele Fragen. Ja, warum sind die Kirchen im Allgemeinen so leer? Außer bei mir ist es gestern Abend ganz voll gewesen. Ja, aber ist doch, die Kirchen sind im Allgemeinen, nimmt der Kirchenbesuch sehr ab. Wissen Sie, legt einer los, das liegt nur an dem Wohlstand. Der Wohlstand. Und dann waren sie einig. Jeder will bloß ein besseres Auto haben, jeder will eine größere Wohnung haben, jeder will eine größere Ferienreise machen. Da musste ich so lachen. Ob das eine Fachkonferenz ist oder eine Pressebesprechung oder Studienräte zusammensitzen, alle stöhnen sie über die verheerenden Auswirkungen des Wohlstandes. Und dabei haben sie alle erstmal selber ganz munter Anteil an diesem Wohlstand. Und zweitens, ist der wirklich schuld, dass die Menschen gottlos sind? Die waren es immer, nicht? Ich bin also, wenn wir abstimmen wollen, ich bin für Wohlstand, nicht? Wohlstand für alle, für Wohlstand für alle. Von mir aus sollen sie alle Mercedes 600 fahren, nicht? Kann mich nur freuen. Ich weiß nicht, man sollte da nicht so viel drüber schimpfen. Jetzt nach dieser Besprechung, wo also nun dieser Wohlstand hin und her ventiliert worden war, wanderte ich so für mich auf und ab durch so einen wunderschönen alten Friedhof, um so die ersten Vorbereitungen für meine heutige Predigt zu treffen. Ich hatte gesagt, ich nehme jetzt ins Wort, das auf das Volk, was wir Dienstag schon besprochen haben. Und wie ich dieses Wort am See geht mir auf einmal verblüffend auf, dass auch in der Bibel vom Wohlstand die Rede ist. Ich meine jetzt nicht so, dass Abraham viele Schafe und Herden so hatte, sondern dass der Bibel in unserem Text von einem göttlichen, geistlichen, biblischen, wie soll ich sagen, unmateriellen Wohlstand die Rede ist. Wenn hier heißt, wohl den Menschen, die von Herzen her nachwandeln, da ist doch vom Wohlstand die Rede, nicht? In einem göttlichen Wohlstand, so könnte ich es übersetzen, stehen die Leute, die von Herzen dir hernachwandeln. Und sehen Sie, wenn ich Ihnen eben allen kolossalen Wohlstand, er steht ja auf schönen Füßen, nicht, unser Wohlstand, wenn ich Ihnen von allen doch einen guten Wohlstand wünsche, dass Sie alle 600 Mercedes fahren und was weiß ich alles und nach Südafrika in die Ferien, dann wünsche ich Ihnen doch noch viel mehr und mir auch diesen geistlichen, göttlichen Wohlstand. Wohl den Menschen, die von Herzen dir nachmachen. Das ist der göttliche Wohlstand. Und den wollen wir heute Morgen mal ansehen. Von anderen Wohlstand brauchen wir nicht zu reden, den kennen Sie alle ganz gut. Von dem geistlichen, so möchte ich beschreiben, von dem geistlichen Wohlstand der Bürger des Reiches Gottes. Man sagt immer, und ich war der bürgerliche Wohlstand, gut, sehr recht. Also, jetzt reden wir von dem geistlichen Wohlstand der Bürger im Reiche Gottes. Und da wird in dem Vers dreierlei gesagt. Wohl den Menschen, im Wohlstand stehen die, verlieren kann man denen, die von Herzen den Nachwandeln, das heißt, die den lebendigen Heiland, den Herrn Jesus Christus, kennen. Wenn vom Herrn die Rede ist, dann ist auch im Alten Testament im Psalm von Jesus die Rede. Ich kann das jetzt nicht lange auseinanderklammern. Vom offenbarten Gott. Wohl den Menschen, die von Herzen dir nachwandeln. Nachwandeln kann ich nicht einem Toten. Einen Toten kann ich mir zum Leitbild machen. Ich kann sagen, ich wünsche so geistreich zu sein, wie der Olle Johann Wolfgang von Goethe, nicht? Oder so. Na, was weiß ich, so männlich wie Bismarck oder so, ich kann mir einen Toten zum Leitbild nehmen, aber hinterherlaufen, ich will nicht so männlich sein, glaub ich, hinterherlaufen kann ich nur hinter einem Lebendigen. Nachfolgen kann ich nur einem lebendigen Herrn. Und darum ist das Erste, was hier bezeugt ist, dass der geoffenbarte Gott lebt. Ich habe da in Lübeck viel

0: Gespräche geführt. Und da war ich immer dasselbe. Ja, wissen Sie, ich glaube auch an Gott. Wie schön, sagt, wollen wir zusammen beten? Ja, das kann ich nicht. Ich sage, Sie können doch mit mir reden. Ja, natürlich. Da müssen Sie doch mit dem Herrn, der lebt, reden können. Ja, so habe ich mir das nicht vorgestellt, dass der so lebt. Meine Freunde, es ist unerträglich, wie die ganze westdeutsche Welt schmort im Fett eines sogenannten Christentums und keine Ahnung hat, dass der Sohn Gottes in ihm, Gott zu uns gekommen ist, wirklich unter uns lebendig ist und dass man hinter ihm herspringen kann, wie ein kleines Kind hinter seiner Mutter herspringt. Und das ist das Erste, was hier geradezu unüberhörbar gesagt wird. Aber wo es um den lebendigen Herrn ist, dem kann ich nachfolgen. Mich bewegt manchmal die Frage, was ist denn eigentlich wichtiger, wovon soll ich mehr predigen? Von dem Tod Jesu, von seinem Sterben am Kreuz? Oder soll ich mehr predigen davon, dass er wirklich lebt? Ich bin wirklich manchmal, nämlich wenn man bloß noch so auf und zu predigt, nicht? Das heißt, ich bin jeden Sonntag auf einer Kanzel, 14 Tage in Franken, dann in Lübeck und heute hier. Und nächstes Sonntag in München. Aber wenn man nur immer so einen Schuss an einer Stelle hat, dann steht man oft vor der Frage, was ist jetzt wichtiger? Sollte man den Tod Jesu nicht predigen? Er sagt, ihr sollt meinen Tod verkündigen. Und das ist unerhört wichtig, von dem Sterben Jesu zu predigen. Wissen Sie, Sie sind alle Leute, wir sind alle Leute, die eine Menge Sünde und Schuld hier in diese Kirche reingebracht haben. Machen wir uns eine Illusion, das ist so eine schöne sonntägliche 1. Mai-Gemeinde, das ist eine Sündergemeinde. Und der Herr Jesus hat mal ein hartes Wort gesagt, ihr werdet in euren Sünden sterben. Das ist, der läuft am kalten Rücken runter. Ihr werdet in euren Sünden sterben. Wenden zu Jesus finden, der für uns gestorben ist. All Sünden hast du getragen. Die Strafe für mich liegt auf ihm, auf das wir Frieden hätten. In der Nordrhein-Westfalen hat er gesagt, der Professor Kühne, das Kreuz Jesus die einzige Stelle, wo ein unruhiges Gewissen Schuld abladen kann und Frieden mit Gott finden kann. Und Vergebung seiner Sünden. Und sehen Sie, darum möchte ich immer von dem Tode Jesu predigen. Der ist so wahnsinnig wichtig. Siehe, da ist Gottes Lamm, möchte ich rufen, welches der Welt Sünde trägt. Aber ebenso wichtig scheint es mir zu sein, ebenso wichtig, dass wir von der Auferstehung unseres Heilandes reden. Das ist ja heute eine sehr umstrittene Sache geworden. Die einen sagen, der ist geistig auferstanden und er ist in die Botschaft, das ist alles dummes Zeug. Jesus hat sein Grab verlassen durch die Macht Gottes auferstanden und ist unter uns. Alles andere ist, Herr Matthias, Paulus sagt einmal, das kann ich gut verstehen, ich möchte in meinem Leben kennenlernen, die Kraft seiner Auferstehung. Da ist eine solche göttliche Kraft entfesselt worden, dass der Tod aus dem Gräber, aus dem Grabe kam. Da sagt er, und diese Kraft setzt Gott bei mir ein, um mich umzuwandeln. Die möchte ich kennenlernen. Und es ist ebenso wichtig, dass ich von Jesu Auferstehung rede. Denn sehen Sie, wenn ich ihm nachwandeln will und damit ein Wohlstandsbürger des Reiches Gottes bin, dann muss ich wissen, dass er lebt und dass ich hinterher herlaufen kann. Ich habe während der Vorträge, man hat so viel Zeit vormittags, ein interessantes wissenschaftliches Buch gelesen über das Zeitalter der Orthodoxie und des Pietismus. Das war so Zeit des 30-jährigen Krieges und dann kam so Zinzendorf auf und diese Leute. Und es war mir interessant zu lesen, dass die über einen Punkt sich schlecht einigen konnten. Die Orthodoxen sagten, Der lebendige Jesus redet zu mir nur durch die Bibel. Haben Sie recht? Dann haben Sie bestimmt recht. Wer die Bibel nicht liest, der kann gar nicht hinter Jesus nachfolgen. Hier ruft er mich, hier dirigiert er mich. Haben Sie jeden Tag die stille Viertelstunde mit seinem Wort? Und die Pietist aber sagt mir, er redet nicht nur durch sein Wort, sondern er redet auch so zu mir, im Gewissen, in meinem Herz. Und da haben sie sich furchtbar drüber verzankt, und da habe ich gedacht, ja, wenn ich jetzt drüber predigen will, dass man dem lebendigen Herrn nachwandelt, dann muss ich Antwort finden, wie dirigiert er mich wie? Und da kann ich nur sagen, auf beide Weisen. Er spricht durch sein Wort zu mir und er spricht direkt zu mir. Wenn ich mich einschließe und bete, dann redet er mit mir. Wir haben eben die Geschichte gelesen am Altar, wie Paulus überlegt, wo soll ich jetzt missionieren? Und da kommt er nach Kleinasien und da sagt ihm der Herr, hier bin ich nicht dabei. Und da kommt er an die Küste, nein, hier nicht. Und dann wird er nach Europa gerufen. Und da hat er verstanden, da hat er kapiert. So eine Antenne müssen wir doch haben, dass man die Stimme des Herrn Jesu hört. Nee, aber da komme ich dann gleich. Das erste ist also, dass wir wissen, er lebt. Da bevor ich meine Lübeck, ist also eine ziemlich heidnische Stadt, da oben ist das alte Heidentum noch verhältnismäßig wenig ausgerottet. Da waren die in der Erweckung, da zaubern sie, da sind sie ganz aufgeklärt, aber zaubern, wir haben eine Frau kennen, die zaubert ganz frisch fröhlich. Ich dachte, das ist doch schwindeln Sie. Nein, sagte er, es gibt Mächte. Ja, sagte er, es gibt Mächte. So toll ist das, nicht? Und da sagte ich zu einem Mann, sage ich, Sie sollten jetzt den Herrn Jesus kennen als Ihren Heiland. Und da richtet er sich auf und sagt, der Pastor, das sind doch veraltete Anschauungen. Veraltete Anschauungen. Da habe ich gesagt, es ist zum Verzweifeln mit euch. Im Christentum handelt es überhaupt nicht um Anschauungen. Sie reden auf einer falschen Ebene, sondern um einen lebendigen Herrn. Und Sie können höchstens sagen, dieser Herr ist veraltet. Und dann werden Sie staunen, wenn er eines Tages mit Ihnen redet. Nicht? Der ist jung wie am ersten Tage. Oh, ich wünschte uns, dass wir den lebendigen Herrn kennen und ihm nachlaufen. Es ist, glaube ich, außer der Bibel nie schöner ausgedrückt worden, dies hinter Jesus herlaufen, dieses Wohlstandsbürger im Reich Gottes sein, als es Paul Gerhardt gesungen hat. Ich hang und bleib auch hangen. Da stellt mir ein kleines Kind vor, das seiner Mutter nachrennt. Die Mutter geht zu rasch ins Kind, kommt nicht mit und hängt es einfach an die Röcke, nicht? Lass dich nicht los. Ich hang und bleib auch hangen an Christo als ein Lied. O mein Haupt durch ist gegangen, da nimmt er mich auch mit. Er reißet durch den Tod, durch Welt, durch Sünd, durch Not, er reißet durch die Hölle, ich bin stets sein Gesetz. Das Erste, also, geistliche Wohlstandsbürger im Reiche Gottes, sie kennen lebendigen Heiland. Und dann haben wir schon sehr stark mal berührt, das Zweite, sie kennen eine Führung in ihrem Leben. Sie kennen Führung. Wie sind das eigentlich mal aufgedeckt? Dass es Christen gibt, die manchmal auf einmal einen Weg gehen, der gar nicht zu ihrem Vorteil ist, mit dem sie sich selber schaden. Also ich denke an einen jungen Burschen, der so einen Betrieb aus einem Betrieb mitmacht und dann seinen Leuten da sagte, also das mache ich nicht mehr mit. Das ist eine Sauf- und Hurenunternehmung ohne mich. Das ist doch dumm von jungen Kerl, menschlich gesehen, nicht? Er schadet sich doch. Ich könnte Ihnen aus der Kirchengeschichte große Beispiele erzählen. Denken Sie an Luther, der den Reichsacht und Bann des Papsts auf sich zieht, der sich selber in Verderben arbeitet. Sie werden bei allen richtigen Christen, großen und kleinen, ab und zu auf einmal entdecken, die gehen auf einmal einen Weg, den Weltmensch nur als dumm ansehen kann. Die sind aber gar nicht dumm. Ich finde sie sogar auch sehr intelligent. Ich habe viele dumme Leute bei den Gottlosen getroffen, ganz offen gesagt. Ne? Dann versteht man nicht, warum gehen die Weg der Dumm erscheinen, sind doch gar nicht dumm. Und das kann man nur so erklären, sie wissen etwas von der Führung durch ihren Heiland. Wohl den Menschen, die von Herzen dir nachmachen. Das ist so sentimental geworden, weil es ein furchtbar ernstes Lied, Jesu, geh voran auf der Lebenspfade. Und wir wollen nicht verweilen, dir getreulich nachzueisen. Ganz große Sache.
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1: Ein einsamer Mann schlich durch die Felder. Er suchte versteckte Pfade, auf denen ihm kein Mensch begegnen würde. Um jedes Dorf machte er einen weiten Bogen. Manchmal blieb er auf einem Hügel stehen und spähte hinaus ins Land. Dann beeilte er sich, weiterzukommen. Wenn er Stimmen hörte, versteckte er sich im Gebüsch und hockte dort, bis es wieder still wurde. Erst wenn die Luft ganz rein war, floh er wie gehetzt weiter. David war ein Flüchtling geworden. Er hetzte übers Land wie ein Hirsch, den die Jäger verfolgen. Nirgends war er mehr sicher. Waffen und Brot hatte er bei seinem hastigen Aufbruch nicht mehr mitnehmen können. Hinter jedem Hügel konnte ein Verräter lauern. Seine gehetzten Gedanken suchten einen Ausweg, vergeblich. In seiner Verzweiflung vergaß er sogar, dass Gott ihn sah und beschützen konnte. Hilflos fühlte er sich dem Tod nahe. Wenn ihm List und Geschick nicht halfen, war alles verloren. Aus dem Helden war ein scheuer Mann geworden, der in dieser großen Not seinen Glauben verloren hatte. Zwischen den Hügeln lag ein Dorf. Das musste Nob sein, denn David sah ein großes rechteckiges Zelt. Daneben stieg der Rauch von einem Opfer in die Luft. Die Stiftshütte befand sich in Nob, denn Silo war nach dem Tod Elis von den Philistern verwüstet worden. Der jetzige Hohepriester Ahimelech hatte von Davids Flucht bestimmt noch nichts erfahren. Vielleicht konnte er bei ihm Zuflucht finden. Ahimelech sah David kommen und ging ihm freundlich grüßend entgegen. Doch er fragte sich, warum der Schwiegersohn des Königs gar kein Gefolge bei sich hatte.
2: »Warum bist du denn allein?« fragte er verwundert.
1: In seiner Angst, verraten zu werden, griff David zu einer Lüge.
3: »Der König gab mir einen eiligen geheimen Auftrag. Ich bin dann sofort aufgebrochen, ohne Proviant und Waffen. Gib mir bitte 5 Brote und was gerade da ist. Und hast du wohl einen Speer oder ein Schwert?«
1: Ahimelech glaubte David und gab ihm die heiligen Schaubrote, die in der Stiftshütte auf dem goldenen Tisch lagen. Und eine Waffe brachte er ihm auch, das gewaltige Schwert Goliaths, das im Heiligtum aufbewahrt wurde. David freute sich sehr, denn das Brot war gut, und ein besseres Schwert gab es überhaupt nicht. Er bedankte sich sehr und zog weiter. Ahimelech sah ihm nach. Er war froh, dass er ihm und dem König einen Dienst erwiesen hatte. Aber noch jemand sah aus einem Raum der Stiftshütte David nach. Ein Diener Sauls. Ein finsterer Mann mit listigen Augen. Doeg, der Edomiter. Das Brot gab David keine neue Kraft und das Schwert keinen neuen Mut. In seinem Herzen sah es trostloser aus als zuvor. Die Angst trieb ihn weiter und in seiner Verzweiflung fasste er einen törichten Plan. An keiner Stelle im ganzen Land war er vor den Häschern des Königs sicher. Er musste über die Grenze gehen. So zog er nach Gath, in die Stadt, aus der Goliath stammte. Als die Philister ihn sahen, den Anführer der Israeliten, der so viele ihrer Männer getötet hatte, erkannten sie ihn sofort.
4: »Das ist doch David!«
1: schrien sie.
4: »Der König des Landes Israel! Hat man nicht gesungen? David hat 10.000 geschlagen?«
5: »Ja, er hat recht, das ist David!«
1: Als er etwas von Saul und von Freundschaft stammelte, hörten sie gar nicht hin, packten ihn und schleppten ihn vor ihren König. In seiner schrecklichen Angst wusste David sich nicht anders zu helfen, als sich wahnsinnig zu stellen. Er machte wilde Bewegungen und sinnlose Sprünge, mit offenem Mund kratzte er wie ein Tier an den Türflügeln. Erschrocken und verwundert sahen es die Philister. Vor Wahnsinnigen hatten sie eine abergläubische Furcht. Und ihr König Achis rief,
2: Lasst ihn laufen. Seht ihr nicht, dass der Mann verrückt ist? Habe ich nicht schon genug Irrsinnige? Müsst ihr mir den noch bringen, dass er sich bei mir austobt?
1: In der Höhle von Adulam fand David endlich Zuflucht. Doch als es bekannt wurde, dass er sich dort aufhielt, kamen viele Männer zu ihm, die sich vor König Saul fürchteten, arme Flüchtlinge wie er. Sogar der Prophet Gad war darunter. Sie wählten David zu ihrem Sprecher, und bald waren es ungefähr 400 Männer. Seine Brüder und auch seine Eltern erschienen, denn sie wussten genau, dass Saul sie in seinem Zorn auf David nicht verschonen würde. Aber David wollte nicht, dass seine alten Eltern in diesen feuchten Löchern unter all diesen rauen Männern lebten. So brachte er sie in ein fremdes Land, nach Moab, wo Isais Großmutter Ruth herstammte. Inzwischen war in Sauls Palast etwas Furchtbares geschehen. Doeg war zum König zurückgekommen und hatte ihm erzählt, dass er David in Nob gesehen und dass Ahimelech ihm geholfen hatte. Saul war außer sich vor Zorn.
6: »Alle Priester von Nob sollen herkommen«,
1: rief er. In ihren langen weißen Gewändern standen sie vor ihm. Mehr als 80 Männer, alle waren Diener Gottes. Sie sahen, wie die Augen des Königs flackerten.
6: »Warum habt ihr mit dem Sohne Isais gegen mich gemeinsame Sache gemacht?«
1: herrschte er sie an.
6: »Warum habt ihr euren König verraten?«
1: Sie zitterten vor seinem Zorn, aber senkten die Köpfe nicht. Sie alle fühlten sich unschuldig. Ehrerbietig erwiderte Ahimelech:
2: »Keiner von deinen Dienern ist so treu wie David. Er ist dein Schwiegersohn und gehört zu deiner Leibwache. Ich glaubte, ein gutes Werk zu tun, als ich ihm half. Ich wusste doch damals von alledem nichts.«
1: Saul hörte nicht einmal richtig zu. Sein Hass machte ihn blind. Er tobte:
6: »Ahimelech, du musst sterben! Ihr alle müsst sterben!«
1: Und er befahl seinen Soldaten:
6: »Umstellt sie und tötet diese Priester des Herrn!«
1: Aber seine Soldaten blieben wie erstarrt stehen. Lieber wollten sie sterben, als diese Unschuldigen zu töten. Doeg stand auch dabei. Und er, der gottlose Heide, der Verräter, zog sein Schwert und tötete die Priester, 85 Männer. Nur ein einziger, Abjatar, Ahimelechs Sohn, entkam und floh zu David. So erfuhr David, welches Unheil seine Lüge heraufbeschworen hatte, und er sprach traurig:
3: »Ich bin schuld am Tod all dieser Männer.«
1: Für Abjatar aber sorgte er von da an wie für einen Bruder. Wiedergutmachen konnte er es damit freilich nicht, und so oft er daran dachte, schmerzte es ihn von Neuem sein Leben lang.
0: Das war gerade die Geschichte »Heimatlos« aus dem großen Erzählbuch zur biblischen Geschichte. Ich hoffe, ihr kommt wieder, denn es gibt noch viele spannende Geschichten für euch.

Wenn Gott so groß ist, allmächtig, über alles erhoben, kennt er mich überhaupt? Kümmert er sich um mich? Im ersten Buch Mose finden wir eine Begebenheit, die uns helfen wird, Gott zu erkennen. Es geht um die Erfahrung, die Hagar mit Gott machte, als sie verzweifelt und hoffnungslos war. Da erschien ihr der Engel des Herrn, um sie zu trösten und um ihr Gottes Wohlwollen zu bekunden. Ihre Antwort auf die Erscheinung und die Botschaft des Engels war, und sie hieß den Namen des Herrn, der mit ihr redete, »Du Gott siehst mich«, denn sie sprach, »Gewiss habe ich hier gesehen, den, der mich hernach angesehen hat.« Darum hieß man den Brunnen, einen Brunnen des Lebendigen, der mich ansieht.

Hallo, liebe Kinder. Unser lieber Gott, er achtet sogar auf kleine Vögel, denn für ihn sind alle Kreaturen wichtig. Aber er achtet ganz besonders auf seine Kinder, auf die, die im Glauben Jesus Christus als Heiland angenommen haben. Ich hoffe, du hast es schon getan und hast Jesus schon in deinem Herzen. Wenn nicht, dann möchte ich dich bitten, das heute noch zu tun. Lass Jesus heute in dein Leben hinein. Und du wirst Gottes Liebe und Fürsorge ganz besonders und ganz persönlich erleben dürfen.

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1: Unser Merkvers für diese Woche steht in Sprüche Kapitel 28, Vers 5. Böse Leute merken nicht aufs Recht, die aber nach dem Herrn fragen, merken auf alles. Sprüche Kapitel 28, Vers 5.

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1: Ich begrüße Sie zu einer weiteren Folge unserer Sendereihe Durch die Bibel. Herzlich willkommen. Wir sind nach wie vor mit dem Propheten Hesekiel unterwegs, hören mit ihm Gottes manchmal unbequeme Worte, die er an das Volk Israel weitergeben soll, erleben mit ihm, wie ungern diese Botschaften Gottes angenommen werden und wie Hesekiel darauf reagieren soll. Bei jeder Botschaft spüren wir die Liebe Gottes, mit der er um sein Volk ringt. Gott möchte es mit allen Mitteln wieder zurückgewinnen, denn er sehnt sich danach, dass die Beziehung zwischen ihm und seinem Volk wieder in Ordnung kommt und heil wird. Nachdem Gott sich bisher vor allem mit den Bewohnern der Stadt Jerusalem auseinandergesetzt hat, wendet er sich jetzt in Kapitel 6 des Hesekiel-Buches dem ganzen Volk zu. Was Gott seinem Volk zu sagen hat, darum geht es gleich in dieser Sendung. Das alttestamentliche Buch Hesekiel ist sehr klar gegliedert. Bisher hatten wir es vor allem mit Prophetien zu tun, die die Stadt Jerusalem betreffen. Nun, ab Kapitel 6, richtet der Prophet seine Aufmerksamkeit auf das ganze Land Israel und auf Gottes Gericht, das über die ganze Nation kommen wird. Hesekiel gehörte zu der zweiten Gruppe von Menschen, die vom babylonischen König Nebukadnezar gefangen genommen und nach Babylon verschleppt wurde. Sie waren Sklaven der Babylonier und mussten in der Landwirtschaft in der Gegend des Flusses Kebar arbeiten. Eigentlich war dieser Fluss ein großer Bewässerungskanal, der vom Fluss Euphrat abzweigte. Die meisten Menschen aus Juda hielten sich aber nach wie vor in ihrer Heimat auf, und Jerusalem war zu diesem Zeitpunkt noch nicht zerstört worden. Die falschen Propheten fuhren fort, den Menschen zu versichern, dass alles in Ordnung sei und dass die Gefangenen schon bald zurückkehren würden. Der Prophet Jeremia kündigte allerdings etwas anderes an, nämlich, dass die babylonische Gefangenschaft